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Thema Liebe und Politik. Gerade die Woche haben sich die Medien passend zum Global Compact der UN für Migration über ein Video von Echo Fresh aufgeregt. Ich hätte nie gedacht, dass ich den mal featuren würde, aber dem Tune kann ich die zeitgenössische Relevanz nicht absprechen. Aus radiojournalistischen Gründen muss ich ihn also zocken, trotz der darin inszenierten Hassrede. Im Gegensatz zur Vorlage I'm Not a Racist von Joyner Lucas, in der sich zwei Kontrahenten nach ihren Statements einfach umarmen, bringt der da nämlich eine klassische hegelianische Synthese mit Kontra, Pro und Schwanger.

Das ist die zweite Stunde von Almost am 3. August 1439 Anno Hijra oder 2018 Anno Domini oder 2562 seit Buddha oder 4211 seit Atlant oder 5778 Anno Mundi und so weiter und so fort. Je nachdem, welcher Zeitrechnung und Glaubensrichtung man am liebsten vertrauen will, auf Bermudafunk 105.4 und 89.6 MHz über Antenne, 107.45 MHz über Kabel und als Livestream auf bermudafunk.org.

Das war die fünfte bzw. sechste Sendung von Almost auf Bermudafunk 105.4. Googelt's doch einfach. 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

So, an dieser Stelle herzlich willkommen zu einer neuen Ausgabe von Echo HD. Und zwar hier beim Bermudafunk auf 105,4 und 89,6 MHz. Und im Internet unter bermudafunk.org.

Bye-bye.

dieser Stelle verabschiede ich mich. Ich hoffe, ihr hattet ein bisschen Spaß hier mit der Sendung Echo Allee beim Bermudafunk auf 105,4 und 89,6 MHz. In diesem Sinne viel, viel Spaß und im Internet unter bermudafunk.org.

Radio Bermuda Funk jetzt mit dem Chill Out Heaven heute am 7.05.2026. Es ist 22 Uhr, die nächsten zwei Stunden am ersten Donnerstag im Monat Mai 2026. 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Radio Bermuda Funk, Chill Out Heaven. Ich bin Matthias. Viel Spaß. Und das ist aktuell mein neues Stück. Kommt hoffentlich in den nächsten Wochen oder Monaten raus.

Radio Bermudafunk mit dem Chill Out Heaven am 7.5.2022. Es ist genau 22.30 Uhr, das wenn ihr live dabei seid. Und Bermudafunk hört ihr in Mannheim auf 89,6 MHz und in Heidelberg auf 105,4. Und natürlich über den Livestream unter bermudafunk.org. Der Chill Out Heaven jeden ersten Donnerstag im Monat von 22 bis 0 Uhr. Ich bin Matthias.

Genau, 23 Uhr, 7.05.2026, der erste Donnerstag im Monat Mai. Ihr seid immer noch bei Radio Bermudafunk mit dem Chill Out Heaven. Und ihr hört Bermudafunk in Mannheim auf 89,6 und in Heidelberg. Bermudafunk, der Chill Out Heaven, und ich bin Matthias.

Genau, 23:30 Uhr. Ihr seid immer noch bei Radio Bermudafunk mit dem Chill Out Heaven. Die letzte halbe Stunde für heute, erster Donnerstag im Monat Mai, 7.05.2026. Das, wenn ihr live dabei seid, und Bermudafunk hört ihr in Mannheim auf 89,6 und in Heidelberg auf 105,4 MHz und über den Livestream unter bermudafunk.org. Die letzte halbe Stunde der Chill Out Heaven bei Radio Bermudafunk, und ich bin Matthias.

Radio Bermudafunk mit dem Chill Out Heaven. Heute am ersten Donnerstag im Monat Mai, der 7.5.2026. Das war's fast für heute von 22 bis 0 Uhr. Bermudafunk, der Chill Out Heaven. Und Bermudafunk hört ihr in Mannheim auf 89,6 MHz und in Heidelberg auf 105,4 und über den Livestream unter bermudafunk.org. Das war's fast für heute mit dem Chill Out Heaven. Das nächste Mal am ersten Donnerstag im Monat Juni. Das sollte der 4.6.2026 sein. Schaltet wieder ein, unterstützt Bermudafunk, schaut vorbei unter bermudafunk.org. Da findet ihr weitere Informationen. Das war's von mir. Ich bin Matthias, der Chill Out Heaven bei Bermudafunk. Schönes Wochenende, bis zum nächsten Mal und tschüss.

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relativ herzlich willkommen zu der Sendung Red. Zeitgenössische oder zeitverdrießliche Musik, die sich eventuell in einen anderen Daseinszustand umwandeln wird. 2 Stunden Musik, Klammer auf, üblicherweise Neuvorstellungen und Altvorstellungen, Klammer zu, auf Bermudafunk. UKW 89.6 für Mannheim, 105.4 für Heidelberg und auf dem Querfunk als Austauschsendung. Playlisten und Informationen sind wieder auf red.bermudafunk.org zu finden. Und generelle Infos auf bermudafunk.org. Ja, 2 Stunden live jeden ersten Sonntag im Monat. Ansonsten im Wiederholungsbetrieb und dies ist Red Nummer 287. Eigentlich bräuchte man heute für den Hintergrund das Gewitter und naja, jetzt haben wir Robert Randall, der frei nach Greta Schloch, das geht auch.

begonnen haben wir mit dem Titel Warte von Conny Frischauf oder Frischauf oder Frischauf. Aber ich denke mal Conny Frischauf von einer Compilation namens Experimentelle Welt 1. Und das ist das Ganze ist erschienen auf Billo, ein Label, das hier schon relativ oft lief, Tonträger davon. Das ist erschienen in digital und das Album ist dort auf Kassette zu erwerben. Gerade erschienen, wenn die Sendung live ist, ist es nur ein paar Tage alt. Und Bandcamp sagt dazu, Billo 15 is out today. Billo ist zwar in Berlin, wenn ich mich recht entsinne, aber das ist hier die International, der International Text. Also Billo 15 is out today. Experimentelle Welt 1 is the first one in a series of experimental music compilations on Billo. Ja, und weiter steht hier, I asked people who I thought are doing interesting stuff. 12 of them finally made it happen. They decided themselves what they wanna record and contribute to the cassette. You will find some people you might already heard of. Da ist übrigens ein Fehler drin, aber egal. Because they released great records or are known as artists, and some people who are not so well known or did totally new or secret side projects under different names for this cassette. Hoppla. Da ist glatt die, die falsche Hand nach unten gezuckt. So, jetzt nochmal von mir selber zusammengefasst. Also wir haben hier 12 Artists, die man schon kennen könnte, unbekanntere und oder welche, die für dieses Tape total neue und oder geheime Seitenprojekte bzw. Nebenprojekte ersonnen haben. Und hier steht auch, sie kommen aus diversen Music Scenes and Backgrounds, wohnen laut Bandcamp in Halle, Saale, Hamburg, Wien, Leipzig, Berlin, Wiesbaden, Würzburg, Köln and many other places. Und dann wird sich noch bedankt. Thanks a lot to all the musicians for putting so much time and effort in this little cassette edition and making the world a bit more experimental. Und ja, wir hören nun noch diverse Klangbeispiele und mindestens ein Artist könnte der geneigten Hörerschaft bekannt vorkommen hier. Und auch vielleicht Leuten, die Sendungen machen beim Bermudafunk. Vielleicht nicht besonders vielen, aber aber manchen schon. Wir hören jetzt ein paar Klangbeispiele von dieser Compilation auf Billo, Experimentelle Welt 1. Bitte sehr.

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0: Nach der neuen Billo-Compilation hörten wir soeben etwas ebenfalls Neues erschienen, relativ zeitgleich, wenn diese Sendung live ist, vor wenigen Tagen, Klammer auf Klammer zu. Das ist aber Wanderst erschienen. Es ist auf der Kernkrach-Bandcamp-Seite. Und Equinoxius vom Album Sound Cartography, Klammer auf, Unreleased Waves von 2017 bis 2019, Klammer zu. Multilingual heute wieder. Wir hörten eben den Titel Velocidad Crucero, was übersetzt Reisegeschwindigkeit heißt. Und Discogs sagt uns dazu, Equinoxius oder Equinoxius ist a Minimal Electronics Minimal Synth Project from Mexico. Rogelio Serrano uses analog synthesizers and vintage drum machines, constantly exploring the fields of subtractive synthesis and sound design through voltage controlled devices. So, ich wollte jetzt noch was nachschlagen, aber ich habe schon so viele Infos zusammengetragen. Ich schlage jetzt doch nicht noch etwas Neues nach, sondern nach 1000 Millionen Stunden Sendungsvorbereitung gibt es jetzt die Infos, die ich schon rausgefunden habe, für die schräg geneigte Zuhörerschaft, und keine neuen Infos, beziehungsweise eigentlich war schon alles gesagt. Von daher jetzt die Infos zum Thema subtraktive Synthese. Ich weiß, hold on to your seats, man kann es kaum erwarten. Subtraktive Synthese wurde ja eben genannt, und das ist laut Wikipedia eine Methode der synthetischen Klangerzeugung. Und da steht, bei der subtraktiven Synthese erzeugt ein Oszillator, ein Rauschgenerator oder eine Audioaufnahme ein klangliches Rohmaterial, welches dann durch Filter, Hüllkurvengeneratoren, Verstärkermodule und so weiter klangverändernd reduziert wird. Die gewünschte Klangfarbe wird erzielt, indem aus einem komplexen Spektrum unerwünschte Frequenzteile herausgefiltert oder abgeschwächt, also abgezogen, subtrahiert werden.
1: Von besonderer Wichtigkeit für den Klang ist der zeitliche Amplitudenverlauf oder die Hüllkurve des Signals. Hier ein und derselbe Klang mit drei verschiedenen Hüllkurven. Und ein anderes Beispiel.

Dieser Klang wurde durch Modulation, Filterung und ganz besonders durch die Gestaltung seiner Hüllkurve aus dem Klang einer Klarinette gewonnen. Ebenso diese Klänge.

Sind die Hüllkurven noch gerade oder schon rechteckig oder dreieckig? Bitte schreiben Sie eine Mail an sich selbst unter red@bermudafunk.org. Wieder Tonträger von Equinoxious, der vorhin vorgestellt wurde, von dem wir einige Klangbeispiele hörten, ist auch von Iris Paralysis. Was Neues erschienen, auch auf Herzschrittmacher mit TZ bzw. Kernkrach Sublabel. Der absolut passende Albumtitel Extinguish the Sun, davon hörten wir Eclipse. Da kommt auch die Textzeile drin vor, Extinguish the Sun. Überraschend fröhliche Melodie, muss ich sagen, in dem Song. Und ja, die Stimme ist gewöhnungsbedürftig und das war ein Klangbeispiel von dieser Platte. Und außer Extinguish the Sun fiel mir noch ein, es gibt ja auch von den Hex Dispensers, beziehungsweise der ist das die Nachfolgeband Eerie Family, wobei mir die Version, mir gefallen beide Versionen, aber die von den Hex Dispensers noch mehr. Gefällt mir etwas besser, I hope the sun explodes today, aber wir können es nochmal wiederholen, Extinguish the Sun. Wann kommt die neue Eiszeit? El Niño, do your thing. Klammer auf Klammer zu, gefolgt von etwas noch leicht Neuem eben, nämlich Schwund und lebendige Lügengebäude heißt das Album und Bandcamp sagt uns dazu. Von 2017 bis 2021 spielte er, also der Herr in Schwund, Schlagzeug bei der Berliner Punkband Maske. 2019 gründete er zusammen mit Cozy Müller das Synthwave-Duo Das Das. 2021 gründete er das No-Wave-Synthpunk-Duo Lohn der Angst, dessen jüngstes Album Untergang vom Untergang 2024 bei Mangel erschien. Ja, und Cozy Müller, Das, Das und Lohn der Angst lief auch schon in Red. Von Zweien besitze ich auch Tonträger auf Kassetten. Und mal schauen, ob unsere Tape-Decks in 5 Jahren repariert sind. Dann sind es vielleicht 10 Jahre oder so, Klammer auf Klammer zu. Schwund dieser Type hatte ich auch schon vorgestellt. Allerdings nur digital. Und zu der Kassette gibt es die Infos, dass es da 3 Teile gibt, zwischen 2021 und 2023, teilweise über das schwundeigene Label Nachschlag veröffentlicht und die Musik erschien auf überspielten Schlagerkassetten, deren zusätzliche Länge mit Klangcollagen aus Feldaufnahmen, nennt man das so, Field Recordings auf Deutsch, und Synthesizer Noise-Texturen gefüllt wurde. Und zum aktuellen Album sagt Mangel Records, dieses Album ist ein Lagebericht, eine Seance, ein Aufstand, eine Krisensitzung. Die Platte gibt's bei Mangel und das Tape bei Nachschlag. Wir hören jetzt noch weitere Titel von Schwund, zum Beispiel aus Platzgründen. Aus Platzgründen habe ich mich verdünnisiert, aus Platzgründen bin ich explodiert. Bitte sehr, in der Sendung Red.

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Ich wollte noch was sagen zum Thema. Was hatten wir denn vorhin? Synthesizer? Subtraktive Synthese. Wenn man etwas subtrahiert. Ja, liebe Zuhörerschaft, vielleicht ist der Zuhörerschaft auch aufgefallen, dass heute die Stühle nicht knarzen. Denn es gibt neue Stühle, die wir erst noch einknarzen müssen, beziehungsweise vielleicht ist es Knarzen subtrahiert. Ich habe auch mal gelesen, dass Tesafilm oder andere Nicht-Markenprodukte wie Tesafilm, die aber sich daran orientieren oder so ähnlich sind oder genauso, mit, waren es Elektronen beschossen werden, damit dieses krasse Geräusch verschwindet. Bitte schauen Sie es nach, aber erst nach der Sendung, und schreiben dann eine Mail an sich selbst und dann red@bermudafunk.org oder schreiben Sie eine E-Mail am Tag der E-Mail vielleicht. So, jetzt aber, wie Richard Marsh in XP UK sagt, eine Sendung, die ich auf dem Bermudafunk auch schon lange verfolge. Ihr könnt auch mitmachen mit euch selbst daheim. Man muss nicht anrufen oder sowas. Das Mystery Year raten und Songtexte raten. Klammer auf Klammer zu. Und ich glaube, er sagt, I am legally obliged. Also wir sind verpflichtet, gesetzlich verpflichtet oder so. Die Anmoderation zur zweiten Stunde. Tief Luft holen oder mitteltief oder ihr wisst, was ich meine. Ohne Räusperknopf und unsere Mikros sind sehr empfindlich. Nachher hört ihr auch noch ein paar Schallplatten, nicht nur musikalisch, sondern die Hüllen auch wahrscheinlich. Klammer auf, Klammer zu, wir sind arriviert in der zweiten Stunde der Sendung Red, zeitgenössische oder zeitverdrießliche Musik, die sich eventuell in einen anderen Daseinszustand umwandeln wird. 2 Stunden Musik üblicherweise, Neuvorstellungen und Altvorstellungen auf Bermudafunk, UKW 89.6 und 105.4 Heidelberg. Playlisten und Informationen auf red.bermudafunk.org und generelles unter bermudafunk.org. Dear International Listeners, red.bermudafunk.org oder so. Ja, habe ich schon gesagt, 2 Stunden live in der ersten Sonne gemundet aus dem Wiederholungsbetrieb. Diese Sendung Red Nummer 287. Und wir hörten Schwund. Im letzten Musikblock mit 3 Titeln. Von dem noch aktuellen Album Lebendige Lügengebäude, wie schon erwähnt, Platte bei Mangel, Tape bei Nachschlag. Und dass Herr Schwund auch bei Das Das ist mit Cosi Müller, hatte ich ja schon erwähnt. Und Lohn der Angst auch. Haben wir auch mal im Jutz gespielt an Halloween, es war sehr gut. Und Henne ist auch dabei, aber das habe ich auch schon erwähnt in dieser Sendung. Aber zum Thema Schwund. Über Nachschlag kam ich auf etwas, was ich noch nicht kannte, BRD. Das ist auch von letztem Jahr ein Tape, self-titled von BRD. Und bei BRD sind 2 Leute auf diesem Release, das ist 2023 aufgenommen worden, 2025 veröffentlicht, Matthias Meyer und Schwund, recorded von diesen beiden, Ed Schuhkarton Berlin. Und Matthias Meyer ist hier gecredited mit Tape Loops, Effects und Vocals und Schwund mit Synthesizers. Und hier steht auch, es sind Samples von Die Tödliche Doris drauf. Thanks to Die Tödliche Doris und Wolfgang Müller. Sehr international heute wieder hier in der Bandcamp-Welt. Wir hören jetzt von BRD, von diesem Tape etwas, beziehungsweise digital von Bandcamp. Und danach eine Schallfolie, die schon aufliegt, oder eigentlich mehrere Schallfolien in der Sendung Red, in der Wortanteil nicht zu hoch werden darf.

Yeah. Wir hatten auch schon mal in der Sendung Red ein Cover davon. And you can dance for inspiration. Aber das Schlagzeug ist ganz gut.

Ja, und zwar das Cover in der Sendung. Eigentlich könnte ich mir das auch mal wieder anschauen. Notiz an mich selbst von den Afghan Weeks. Es gibt einen Festivalauftritt, in dem sie das covern und auch noch was anderes sehr Tolles oder noch Tolleres eigentlich. Klammer auf Klammer zu, aber hier die Schallfolie, eigentlich zwei Schallfolien in der Sendung Red. Ja, technische Fehler und andere Sachen, aber... Ja, das funktioniert. Immerhin, wo sind wir denn? Wir sind in der zweiten Stunde in der Sendung Red und nach der Accidental Deutschquote hier wieder mit BRD kreuzelten wir zu, war das erste alte? Nicht ganz, aber was nicht aktuell ist, nämlich Ciccone Youth. Die Schallplatte, The Whitey Album. Und ich habe sie tatsächlich erst vor kurzem als komplettes Album kennengelernt. Ich kannte immer nur das Cover von Into the Groove. Und das fand ich immer sehr gut. Und die Platte, The Whitey Album, ist auch so gut. Also Leute von Sonic Youth, Mike Watt ist dabei von Minutemen bzw. Firehose. Ein bisschen Jay Mask ist auch und so. Und es gibt sehr viele interessante Sachen dazu zu lesen. Ja, das ist auch nicht schlecht. Es gibt sehr viele interessante Sachen dazu zu lesen. Einmal ist es rausgekommen zwischen Daydream Nation 1988 und Goo 1990, The Whitey Album 1989. Aber hier steht, es wurde aufgenommen zwischen 1987 und Januar 88. Und Mike Watt ist dabei und das hat ihn, wie hier zu lesen ist auf Wikipedia, aus einer Depression rausgezogen, weil ja sein Bandkollege und Freund Dee Boone verunfallt ist, als sie unterwegs waren in einem Van, war hinten auf der Bank und hatte Fieber und hat sich hingelegt und war nicht angeschnallt und die Achse ist gebrochen und er ist, wie ich jetzt nochmal lesen konnte, also aufgrund seines Alters damals, eigentlich in diesem bescheuerten Club 27, ist es eigentlich noch ein Ding, ich weiß es nicht, also es war eigentlich schon immer bescheuert. Leute, hauptsächlich Musikerinnen und Musiker oder Künstlerinnen und Künstler, die mit 27 verstorben sind. Und Notiz an mich selbst, We Jam Econo könnte man auch mal wieder schauen, den Minuteman-Film. Und abgesehen davon, dass das Album zwischen Daydream Nation und Google Sandwich ist, wollten Sonic Youth es anscheinend gleichzeitig mit Daydream Nation rausbringen und dann hieß es so, nee, das machen wir doch nicht. Ihr merkt schon, es gibt sehr viele Infos und Thurston Moore hat 2018 auch dem Guardian was zum Album erzählt, warum machen Sonic Youth solche Mucke und hat gesagt, Madonna war damals auch in irgendwelchen No-Wave-Bands, von denen es irgendwie kaum Aufnahmen gibt und da waren auch Typen dabei, die ersten Mitglieder bei Swans waren. Also sehr kompliziert und interessant. Und wir hören jetzt, bevor wir das Into the Groove Cover hören, weil es hier technisch nicht so ganz simpel ist, hören wir jetzt erst ein anderes Cover von einer CD. Ich kreuze mal zum CD-Player. Die Hintergrundmusik hat nicht ganz gereicht, aber egal. Wir sind ja beim freien Radio und da macht man immer viel Technik und Improvisation und alles selbst und neben Improvisation hauptsächlich Vorbereitung. Und wir hören jetzt eine Band aus Schottland, Teenage Fanclub, mit einem ebenfalls Madonna-Cover, bitte sehr.

Das war die Sendung Red. In a Deep Concentration. Auf Bermuda-Funk 89,6, 105,4 UKW für Mannheim und Heidelberg, red.bermudafunk.org für die Playlisten. Ja. Und das waren die Nerven mit ihrem Lana Del Rey Cover Summertime Sadness, Sommerzeit Traurigkeit. In dem Song kommt ein rotes Kleid vor in White Dress von Lana Del Rey, ein weißes. Und das war übrigens das 7-Inch nur auf einer Seite. Und ich empfehle zum Thema Frauen in Hosen versus Kleidern oder Röcken ein Interviewteil mit Catherine Hepburn und Barbara Walters von 1981. Ich versuche es noch schnell zu zitieren. Barbara Walters fragt, ihr müsst den Zusammenhang selbst rausgucken, is that why also you wear pants? Und Catherine Hepburn sagt, no, I just wore pants because they're comfortable. Und dann fragt Barbara Walters, do you ever wear a skirt by the way? I have one. You have one? I'll wear it to your funeral.

Willkommen bei einer weiteren Sendung Junk Room mit mir, mit Rüdiger, beim Freien Radio Rhein-Neckar, dem Bermuda-Funk. Und den hört ihr, wie auch andere Sendungen, unter 89,6 MHz in Mannheim, 105,4 MHz in Heidelberg oder unter bermudafunk.org. Und ich möchte so die Stunde über die Musik hinweg, sagen wir mal so ein bisschen die Kreativität teilen, in Räume gehen, die groß sind, geöffnet sind, sich darin verlieren, sich aber auch begegnen, gegenseitig inspirieren. Keine festen Strukturen, Klänge, Töne, Harmonien, Freiheit.

Nun, meine einleitenden Worte haben ja schon vermuten lassen, dass es eher eine ruhige Musiksendung war. Und so habe ich dann auch angefangen mit Vanilli Fudge, People Get Ready, Jeff Buckley, Corpus Christi Carol und von Eva Cassidy Herbstblumen, Herbstblätter, Autumn Leaves. Ja, und auf die Idee kam ich eigentlich, so eine etwas ruhige Sendung zu unternehmen oder zu produzieren durch Leila Cornelia oder Leli Cornelia, wie ich sie immer nenne. Ich hatte sie schon letztes Jahr mal vorgestellt mit einigen Liedern und sie hat zwei neue Songs komponiert, produziert, aufgenommen. Und die einleitenden Worte, die ich gewählt habe, die stammen aus einem Pressetext von Cornelia oder von Leli Cornelia. Sie ist eine aufstrebende Künstlerin. Sie lebt für Musik. Ihre Version? Ein klangliches Universum, in dem wir uns frei bewegen, uns verlieren, ganz im Sound aufgehen. Soul, R&B, Gospel, Hip-Hop, Blues, Filmmusik, Elektronik, Klassik, all das formt sie, treibt sie, lässt sie verbinden, verschmelzen, neu erschaffen. Und was wünscht sie sich? Ihre Kreativität zu teilen, Räume zu öffnen, in denen wir uns verlieren, uns begegnen, uns gegenseitig inspirieren. Es braucht nicht immer Worte, keine festen Strukturen, nur Klänge, Töne, Harmonien, wie eine Umarmung, wie Freiheit. Es darf eine eigene Sprache sein oder einfach keine. Musik heilt und verbindet uns. Und das ist ihr Verständnis der Kunst.

Ja, das waren die zwei neuen Songs von Lely Cornelia, Led by Moon und I Will Find You. Aber es gibt ja noch weitere Lieder von ihr. Und warum soll ich die nicht spielen? Denn Lely ist auf Tour. In Hannover gibt sie Konzerte und Umgebung. Aber natürlich möchte man auch so durchstarten in der Musikindustrie. Und da ja der Bermudafunk in Mannheim ist und Mannheim zu einem der großen musikalischen Zentren Deutschlands zählt, ja, vielleicht hört jemand die Lieder von Lely Cornelia und sagt, oh ja, das wäre eigentlich nicht schlecht, eben mit ihr Aufnahmen zu produzieren. Und dazu zwei oder drei weitere Lieder, Sway in Space, Echo of Light und Change to Hope. Auf das jemanden die Songs, also vielen gefallen und einem gefällt, der dann halt eben Lely karrieremäßig pusht.

Ja, dann bleiben wir noch den Rest des Tages der Sendung ruhig und ich fahre fort mit Joe Henry, The Man I Kept Hide. This is my favorite Cage und Bellwether.

Weiter ruhig geht es mit der großen Rockröhre Italiens mit Gianna Nannini und ihrer Unplugged-Version von Meravigliosa Creatura.

Und beenden möchte ich diese ruhige Sendung mit Diana Krall und diese ruhige Sendung beim Bermuda-Funk, dem Freien Radio Rhein-Neckar, habt ihr gehört, unter den Frequenzen 89,6 MHz in Mannheim, 105,4 MHz in Heidelberg oder bermudafunk.org. Und ich drücke die Daumen für Lili Cornelia, dass ihre Karriere weiter voranschreitet und der große Durchbruch kommt. In dem Sinne, habt noch einen schönen Frühling. Tschüss!

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Am Mikrofon und den Reglern sitzt Alexander und wünscht euch viel Spaß beim Zuhören.

Ach ja, so schön kann Country Music sein oder überhaupt so schön kann Musik sein, wenn man die noch selber machen kann, wenn man die Instrumente beherrscht und seine Ideen quasi in die Instrumente rein transferiert. Ich finde es einfach klasse und das ist eigentlich auch das, was mir so an dieser Country- oder Folkmusik so gut gefällt, dass das nicht computergesteuerter Kram jetzt mit dem KI, das irgendwie schluck ich das noch nicht, dass viel Musik gar nicht mehr von Menschen gemacht ist, sondern von alles vom Computer und wir uns da was vorgaukeln lassen. Naja, aber ich möchte jetzt hier die gute Stimmung, die beiden Bands, die wir eben gehört haben, nicht mit solchen Worten da vergällen. Was haben wir gehört? Das war am Anfang Richmond Fontaine und eben Alison Krauss and Union Station. Wunderbare Musik, alles aus USA. Und jetzt mache ich mal was aus Irland und zwar der John Black. Ich habe den früher auch schon mal gespielt. Der hat was Neues rausgebracht und ich denke mal, dass das die neue CD von ihm ist. Ich weiß es gar nicht, steht überhaupt gar kein Datum drauf. So what? Ich spiele auf jeden Fall jetzt mal was von John Black aus Irland.

Nein, das war jetzt weder Paul McCartney noch Eric Clapton, sondern es war John Black aus Irland mit seinem nagelneuen Album 2026, The Midnight Ache. Und wem das Ganze jetzt irgendwie bisher zu lame und zu ruhig war und wenn jemand gerne mehr Krach haben wollte, da sage ich, lässt sich alles machen. Jetzt machen wir mal ordentlich Krach.

0: Dankeschön, wunderbar.
1: So, seid ihr alle wach jetzt nach diesem Song von Die Cowboys? Und zwar ist das eine Band, die sich zusammensetzt aus alten Mitgliedern, im wahrsten Sinne des Wortes, auch alten Mitgliedern von Truckstop. Das war ja damals so die Country-Band hier in Deutschland, die da so Trucker-Musik gemacht haben oder überhaupt die Country-Bands an sich, was Deutschland betraf. Ja, und die haben jetzt ihr 50-jähriges Jubiläum und deswegen ein Album rausgebracht, live im Studio Maschen. Da sind die nochmal hin, haben nochmal den ganzen alten Kram da gespielt und ich habe euch jetzt eins dieser Lieder um die Ohren gehauen, aber jetzt machen wir wieder normales Programm und ich hoffe, ihr schlaft jetzt nicht ein, wie es jetzt so weitergeht. Ja, und was ich noch sagen wollte, ich vermisse Peters Country-Stunde so sehr. Es ist schade, dass der Peter sich immer noch nicht aufgerappelt hat und seine Sendung weitermacht. Aber ich denke mal, er wird seine Gründe haben. Jetzt lassen wir es mal so stehen. Wäre schön, Peter, falls du zuhörst, dass du wieder Peters Country-Stunde im Radio bei Mutterfunk machst, weil es ist wirklich eine Lücke hier bei uns im Programm, würde ich mal sagen. Ja, jetzt geht's weiter wieder mit Folkmusik. Und zwar diesmal mal was aus Frankreich. Das ist auch mal was Neues, also was ich gar nicht so oft spiele, weil es da gar nicht so viel meiner Meinung nach gibt. Und die Veronique Allo, die hören wir jetzt. Musik.

Veronique Jalot mit einem wunderbaren Kanon, den mancher von euch vielleicht sogar schon selbst gesungen hat. Damals in der Schule haben wir das mal gesungen, erinnere ich mich, ja. Ja, schöne Musik. Ja, jetzt geht's weiter mit, was spielen wir jetzt? Bird Jens, spielen wir ein bisschen was noch.

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Oh je, der Bert Jensch, der hat mich jetzt getriggert da mit seinem Song über den Highway. Da kann ich jetzt nicht anders, da muss ich das nächste Lied spielen, wenn es auch noch so eigen ist. Jetzt die Cowboys, aka Truckstop.

Tja, da kann ich aber nicht mithalten mit seiner Harley. Ich habe da nur eine Zündapp, Norma Luxus, eine 200er. Die fährt aber immerhin auch 80 Sachen. Ja, was haben wir jetzt gehört? Das war die Sendung Country meets Folk im Radio Bermudafunk. Und das Ganze lief hier im UKW-Radio, solange es noch UKW-Radio gibt, auf den UKW-Frequenzen 89,6 und 5,4 Megahertz. Oder aber alternativ aus dem Livestream, per Livestream www.bermudafunk.org weltweit. Ich bin der Alexander und jetzt machen wir noch einen Abspann. Ich muss mal gucken, was ich jetzt noch zum Schluss spiele. Machen noch 4 Minuten. Da springt bestimmt noch ein schönes Liedchen bei raus. Ich sage aber schon mal so langsam Tschüss. Bis nächsten Monat wieder. Und ich hoffe sehr, dass euch meine Musikauswahl irgendwie gefallen hat.

0: rasender Death Metal, als wäre es 1990, aber es ist hier bei dieser Musik das Jahr 2022. Sentient Horror haben wir da gehört auf Testimony Records von ihrer LP Rites of Gore, das Stück Obliteration of Souls. Und damit schönen guten Abend bei Hörsturz.
1: Klar, aber für den Restaurantbesitzer steht ja wahrscheinlich auch viel auf dem Spiel. Jetzt hat er gerade einen Stern bekommen, ist überall erwähnt, sowas spricht sich ja auch schnell rum. Und dann ist er wieder weg.
2: Gut, okay. Er weiß, dass er bei uns eben dieses Prädikat nur durch Leistung bekommt. Und wenn er die Leistung bringt, dann behält er es auch. Und wenn es er nicht bringt, dann müssen wir sie streichen, weil das Buch machen wir ausschließlich für unsere Leser. Nicht für die Gastronomie.

0: Was für ein stilistischer Spagat hier vom Death Metal zum Soul der 60er, der späten 60er Jahre hier. Stevie Wonder war das tatsächlich von 1969. Entschuldigt die schlechte Tonqualität, aber das Lied ist wirklich alt und da war noch nicht ganz so bekannt. Eine 7-Inch-Single auf Tamla Motown, I Don't Know Why.
1: Die Stimme der Vernunft ist Leo Fischer.
2: Yoga hat die Tupper-Party gekillt. Nichts hat mir die Irrationalität des herrschenden Wirtschaftssystems je besser illustriert als die Versorgung der Bevölkerung mit Bohrmaschinen. 48,71 Millionen Menschen haben eine Heimwerker- oder eine Bohrmaschine zu Hause, sagt eine Statistik aus dem Jahr 2021. Das ist eine enorme Zahl. Sie entspricht ungefähr jener der Kühlschränke im Privatbesitz. Doch während der Gebrauch individueller Kühlschränke komplett einleuchtet, ist ein teures Elektrogerät, das vielleicht einmal im Jahr zum Lärmmachen eingesetzt wird und sonst im Schrank verrottet, objektiv überflüssig. Pure Verschwendung. Eine einzige Bohrmaschine pro Mietshaus, bedarfsweise an die BewohnerInnen verliehen, würde komplett ausreichen. Das Bedürfnis, selbst eine Bohrmaschine zu besitzen, ist vollkommen künstlich erzeugt. Es wird von MarketingstrategInnen zugleich an Bilder toxischer Männlichkeit geknüpft, in denen der selbstwirksame, keiner Hilfe bedürftigen Do-it-yourself-Mann jederzeit in der Lage sein muss, seine Wohnung eigenverantwortlich in Schutt und Asche zu legen. Dieser Unfug hat mich lange beschäftigt, zumal ihm technisch leicht abzuhelfen wäre. Deswegen habe ich mich experimentell auf einer Nachbarschafts-App angemeldet. Vielleicht, so meine Hoffnung, blüht ja schon eine clandestine Kollektivwirtschaft, in welcher nicht jeder Haushalt ein halber Baumarkt sein muss, in welcher sich Menschen solidarisch Bohrmaschinen teilen, winzige Widerstandszellen der Vernunft, strahlend im Vorschein einer vernünftigen Gesellschaft. Nach 8 Wochen Test kann ich resigniert feststellen, die Revolution wird nicht auf Nachbarschafts-Apps organisiert. Obwohl alle Funktionen zur Verfügung stünden, Haushaltsgeräte zum Leihen anzubieten, dreht sich der Diskurs jedenfalls meines Viertels um anderes. Eine streunende Katze wurde gefunden. Wer kennt sie? Schon wieder Pizzakartons im Park. So geht das ja nicht. Da war ein seltsamer Knall gestern um 23 Uhr. Hat den noch wer gehört? Doch. Alles wird übertönt von Eigenmarketing. Ich biete Yoga an. Yoga für Schwangere, Tiefenentspannung mit Yoga Nidra, Yoga Pilates, heißes Yoga im Hausbesuch, Resilienz-Yoga nach Liebscher Pracht. Es geht zu wie auf den Portalen der BildungsurlaubsanbieterInnen, wo Yoga längst Sprachen- oder Museumsbesuche verdrängt hat. Dabei sind es keine Studios, sondern Self-Made-TherapeutInnen, die ihre vermutlich unversteuerten Yogakurse NachbarInnen aufschwatzen wollen. Yoga hat die Tupper-Party gekillt. Es ist aber auch nur logisch. Die Zumutung eines irrationalen Wirtschaftssystems machen die Leute krank. Sie fühlen sich gestresst. Ihre kleinbürgerliche Zurüstung macht es ihnen zugleich unmöglich, einander helfend gegenüberzutreten. Sie können dies nur wieder in merkantiler Form. Niemand will helfen, sondern Stunden berechnen. Niemand will sich helfen lassen, sondern lieber ein dem Distinktionsgewinn dienendes Gelenkpflegeprogramm erwerben, das die Tristesse des Alltags ein paar Tage länger erdulden hilft. Kurzum, Yoga saniert die Bohrmaschinenindustrie.

wahnsinnig finsterer Drum and Bass hier. Noch ziemlich Jungle beeinflusst aus den 90er Jahren, wenn auch aus den sehr späten 90ern. Source Direct sind das hier. Für mich waren das immer die besten Jungle-Lists. Waren nämlich etwas vertrackter als diese ganz geradeaus groovenden Drum and Bass Leute. Zu letzteren sage ich immer so Fitnessstudio Drum and Bass, so triviales Zeugs. Und von Source Direct hören wir hier Technical Warfare. Von ihrer Langspielplatte, die sie damals rausgebracht haben, Exorcise the Demons. Auf Science Records war das damals. Hier bei Hörsturz, die Sendung ohne den Hype der Stunde.

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0: ziemlich unverkennbar, die Band von Phil Lynott, oder heißt er Lynott, wie manche sagen. Ich glaube aber Phil Lynott. Die Band Thin Lizzy war das mit einem ihrer größeren Hits von 1980, nämlich sogar auf 7-Inch-Single damals erschienen. Auch im Hardrock-Business gab's das, jawohl, auf Vertigo Records damals, Killer on the Loose.
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Sicher nicht das stärkste Stück im heutigen Hörsturz, aber bisher das älteste. Wird nachher noch ein älteres geben, aber das von Stevie Wonder vorhin war ja schon von 69. Das hier ist 2 Jahre älter, von 1967, ein gewisser Glen Campbell. By the time I get to Phoenix, mutmaßlich etwas sentimental, diese Ode an den Bundesstaat Phoenix. Nee, Quatsch, Phoenix. Phoenix, Arizona heißt es doch. Das heißt, der Bundesstaat ist Arizona und die Stadt heißt Phoenix. Tja, die Bezüge werden hier hergestellt gleich. Jedenfalls ist das von Glen Campbell hier eins der meistgecoverten Stücke überhaupt in den Vereinigten Staaten gewesen. Und jetzt was Ähnliches, gut geklaut, sage ich mal.

0: Musik, die auf einmal wieder aktueller ist denn je. In der Ära Trump. Public Enemy sind das hier einmal mehr. Vor ein paar Wochen hatte ich ja schon eine clevere Coverversion von ihnen. Und hier haben sie sich eben an Glen Campbell's By the Time I Get to Phoenix vergriffen. Ihre Version heißt By the Time I Get to Arizona. Und warum heißt das so? Weil sie alles andere als sentimental über diesen Bundesstaat Arizona hier rappen. Es ist ein antirassistischer Protestsong. Vor einigen Wochen habe ich ja schon Fight the Power von den Isley Brothers und auch von Public Enemy gespielt. Hier also wieder Bezüge, Bezüge, Bezüge. Und wir wollen vielleicht mal hören, warum sich Public Enemy 1991 darauf bezogen haben. Nämlich der Gouverneur dieses Bundesstaates Arizona, der hat Folgendes verlauten lassen.
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Ja, was war das denn? Auch nicht das stärkste Stück in der heutigen Sendung. Aber es waren Frankie Goes to Hollywood. Allerdings nicht von der Platte Welcome to the Pleasure Dome, die ja dieses Jahr Bestandteil der Hörsturz-Torte ist, jeden Monat. Die von 1984. Nein, nein, nein. Das hier war von der Nachfolge-LP Liverpool. So hieß die 1986. Und die fällt leider deutlich ab gegenüber Welcome to the Pleasure Dome. Auch diese Single, es gab so zwei oder drei Singles auf der Platte, das hier war eine davon, Warriors of the Wasteland von Frankie Goes to Hollywood. Und auch die britische Musikpresse, die ja nicht ganz anspruchslos ist, hat Folgendes dazu verlauten lassen. Zeitschrift Smash Hits schrieb, in fact, it sounds like they've been listening to too many Iron Maiden records. Auch das Sounds-Magazin gab einen Daumen nach unten und nannte das Stück a predictable piece of rock junk. Das nur zeige, wie appallingly tame and useless die Band geworden sei. Also zahm und nutzlos. Und so bloody obviously boring that they have resorted to making competent rock records. Der Racket Mirror allerdings pries den Song mit den Worten: Now they are trying to be a rock band. This is very amusing and even danceable if you've got a steady pulse. But what does it all mean?

furioser Punk, wie er sein muss. Ich wage nicht von Punkrock zu reden, denn das wäre eine Abwertung dieser Musik. Leider aber in der Rubrik Hörsturz Halbwissen, Hörsturz Hilfe. Denn ich weiß gar nicht genau, wie das heißt und von wem das ist. Ich habe mir nur notiert, nach dem Hören oder so. Wenn ihr es genauer wissen wollt, müsst ihr rausfinden, was es damit auf sich hat. Es ist ja in der Mediathek in unserer Zeitkapsel und ihr könnt es noch 30 bis 300 Mal anhören. Hörsturz Halbwissen. Und weiter geht es mit weiterem Punk.

0: Genau 40 Jahre ist das schon alt, nämlich von 1985. Die Neurotic Assholes waren das. Eine tolle Punkband aus Deutschland. Ich weiß gar nicht, wo sie genau herkamen. Ich glaube eher aus Norddeutschland, Niedersachsen oder so. Neurotic Assholes von ihrer Platte Angst auf dem Label Weird System damals erschienen. Und das Stück Du Russe, ein Stück, das Klischees auseinandernimmt über Russen, also aktueller denn je eigentlich. Wobei man da natürlich genau hinschauen muss, wie bei allen Klischees. An manchen ist was dran, aber eigentlich sind sie doch meist Übertreibungen oder Denkfaulheiten geschuldet.
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0: hier hat es sich gelohnt, auf den Text zu achten, nicht nur auf die etwas zahme Rock'n'Roll-Musik. Warpaint hieß das Stück, hat nichts zu tun mit der gleichnamigen Band dieser Tage, sondern Warpaint heißt ja Kriegsbemalung, also kein Schlachtengemälde, sondern Kriegsbemalung im Gesicht nämlich. Und die Sänger, nämlich die Brook Brothers hier, die haben sich beschwert über ein Mädchen, eine Frau, die zu viel Schminke aufgetragen hat, so dass das irgendwie dann doch zu viel ist und auch Kleider und Textilien beeinträchtigt, wenn man dann zur Sache geht. Und außerdem wirklich auch ästhetisch zu viel ist. Von 1961 war das Ganze. Nun zur Rubrik Gut geklaut nochmal.
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0: Tja, eine Band oder ein Projekt mit dem seltsamen Namen Arbeit haben wir hier gehört, von 2004 auf Grobschallplatten, so der Labelname. Und der Tonträger heißt Marx, wenig verblüffend, der heimliche Aufmarsch. Das Stück, und das war, wie ich schon sagte, gut geklaut, denn das Original ist schon viel, viel, viel älter. Noch älter als die faschistische Herrschaft, also noch älter als von 1933, nämlich von 1930, die Version, die ich hier gefunden habe, komponiert von Hans Eisler, keinem geringen als dem, und dem notorischen Ernst Busch eingesungen. Wir hören mal kurz rein.
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0: Arbeit, Bauern, jetzt gibt es irgendwie Marschmusik dazu. Das ist natürlich ästhetisch mindestens überholt. Aber ich wollte nur demonstrieren, dass das Stück von der Band Arbeit gut geklaut war. Hörsturz. Die Sendung ohne Name-Dropping. Tja, ich habe doch nur zwei Namen genannt. Hans Eisler und Ernst Busch. Was soll denn das? Die Band Arbeit wird übrigens als, oder dieses Lied als Distorted, Blank und Reduced beschrieben. And in each moment like created by irony, fear, humor and melancholy. Tja, tolle Mischung, oder? Und das war er schon, der Hörsturz, Ausgabe 1504. Mit dem Mikrofon sprach der Radiotrinker. Die Technik bediente das Hörsturzsekretariat. An der Regie verabschiedet sich der Radiotrinker. Zum Schluss hören wir noch die spanisch-baskische Band Oki Moki von 2020. Wenn wir schon beim Thema waren, ihre Platte heißt Working Class Pop. Und wir hören das Stück Inzaghnihigatik. Wenn es euch gefallen hat, hören wir uns in einer Woche wieder. Tschüss.

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3: 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Hört ihr Grundfunk nicht in der Erstausstrahlung am 25.04., dann läuft die Sendung in der Wiederholung. Ja, heute mit einem Beitrag zur sogenannten Jobberbewegung und der Karlsruher Stadtzeitung als Übernahme von Querfunk Karlsruhe und der dortigen Sendereihe Rückkopplung. Ja, die ModeratorInnen hatten dazu zwei Protagonisten der Jobberbewegung, nämlich Rainer und Roland, eingeladen. Ja, und die beiden erzählen, wie das damals war in den End-70ern in Karlsruhe. Ja, und auch anderswo.
4: Hallo zusammen bei der Sendung Rückkopplung. Hier reden wir mit Leuten aus der linken Bewegung von Karlsruhe, was sie so gemacht haben und was wir heute vielleicht daraus lernen können oder auch nicht. Wir sind Felix und Linda und wir haben heute zwei Gäste hier.
5: Ja genau, wir haben Roland und Rainer, die waren beide in den 70er und den 80er Jahren in der Jobberbewegung aktiv. Die meisten von euch, denen würde es vielleicht gar nichts sagen, mir hat es nichts gesagt. Und deswegen würde ich gleich mal die erste Frage an euch zwei geben. Was ist denn die Jobberbewegung?
6: Die Jobberbewegung war jetzt erstmal nicht etwas, was sich Menschen überlegt haben, dass sie das machen wollen, sondern in erster Linie war das damals so, dass es immer schwieriger war, auch beständige Jobs zu bekommen. Und wahrscheinlich auch auf die Antwort als Antwort auf die Fabrikkämpfe, auf Streiks in den frühen bis Mitte der 70er Jahre, frühe 70er Jahre bis Mitte der 70er Jahre, eine Antwort des Kapitals auf die Arbeitskämpfe. Es gab sehr viel kurzfristige Beschäftigung, sehr viel befristete Verträge. Das hat sich einfach ausgeweitet. Dann kamen wir als damals Jugendliche oder junge Erwachsene auf den Arbeitsmarkt und haben das durchaus auch als eine Qualität für uns gesehen, weil wir gar keinen Bock hatten, ewig lang zu arbeiten und wir auch keine Perspektive hatten, in diesem System arbeiten zu wollen. Also das hat schon diese beiden Seiten gehabt, also von uns oder, also ich spreche jetzt von mir, aber ich weiß, dass es überall auch in Deutschland viele Menschen gab, die da ähnlich drangegangen sind, und das auch als ein als etwas Selbstbestimmtes gesehen haben. Sie wollten nicht viel arbeiten. Sie wollten sich diesem Zwang zur Arbeit widersetzen und nur so viel arbeiten, dass es eben für ein gutes Leben reicht und dann noch viel Energie für andere Dinge übrig bleibt.
5: Danke erstmal für diesen Überblick. Du hast jetzt gemeint, es war nicht unbedingt eine Strategie, aber ihr habt schon auch bestimmte Ziele verfolgt, oder?
6: Ja, das war schon so. Also ich wollte ja nur darstellen, dass wir uns die Jobberbewegung auch eine Reaktion war auf die gesellschaftlichen Verhältnisse, die wir vorgefunden haben, auf die Veränderung, die sich auf dem Arbeitsmarkt ergeben hat. Wir haben das dann zur Bewegung gemacht oder haben daraus eine Bewegung gemacht, indem wir gesagt haben, okay, das zeichnet uns auch aus. Wir kriegen sehr viel Dinge in Jobs mit. Wir wollen nicht arbeiten. Wir wollen auch einen Kampf gegen die Ausbeutung. Also das war, diese Diskussionen haben ja auch stattgefunden. Und wir wollen dem System und auch der kapitalistischen Ausbeutung etwas entgegensetzen. Und das aus unserer Perspektive heraus. Ganz wichtig ist in dem Zusammenhang auch zu benennen, dass der Ansatz, der Politikansatz der Menschen damals, also von uns, sehr getragen war durch eine Politik der ersten Person Plural. Wir sind selbst Akteure in dem, was wir machen. Und es geht nicht darum, sich vielleicht einen schönen Job zu suchen und dann macht man noch ein bisschen Politik nebenher, sondern das Leben selbst ist politisch und wir sind ein Teil da drin. Und wir versuchen als Akteure dann eben auch Einfluss zu gewinnen.
5: Und kannst du uns, oder auch gern du, Roland, je nachdem, also, wer was sagen möchte, ihr könnt, was uns da interessiert, wie hat es dann so ein bisschen praktischer ausgesehen? Was habt ihr denn da so getrieben?
7: Ja, zum einen stand halt eine doch recht tiefgreifende Theoriedebatte an, nämlich was heißt Klassenkampf unter den aktuellen Bedingungen. Wir haben uns damals auch viel an der italienischen Theoretiker orientiert und gleichzeitig war der Versuch, Politik in erster Person zu machen, diese Theorie direkt in Betriebe und in Aktionen in Betriebe umzusetzen. Und das dritte Standbein war dann, das kommt ja auch noch in eurer Frage, die Stadtzeitung und die Wildcat, nämlich das transparent zu machen, was wir uns überlegen und wie das unserer Meinung nach im Kontext von Klassenkampf eine erfolgreiche Strategie sein kann.
4: Und es gab ja auch ein Jobberzentrum, was ihr aufgebaut habt. Wo war das und was habt ihr dort gemacht?
6: Also das Jobberzentrum, das war in der Kriegsstraße, ich glaube 86, war das 86 oder 82, Roland? Aber
7: 82.
6: Das war ein Gebäude, ein Hinterhaus und da haben wir zum Teil Veranstaltungen gemacht, Leute eingeladen zu Filmabenden, zu bestimmten Themen, aber auch Stammtische. Wir hatten auch Arbeitsgruppen, die zu unterschiedlichen Themen gearbeitet haben. Wir haben zum Beispiel uns mit dem Transportsektor beschäftigt und sind dann auch haben versucht, dort in Betriebe reinzugehen. Wir haben uns beschäftigt auch mit Mietkampf, haben auch in Sanierungsgebieten, aber nicht nur in Sanierungsgebieten, sondern auch Stammtische angeboten für Mietende und um die da zu unterstützen in ihren Auseinandersetzungen mit den Vermieter oder Vermieterinnen. Und das war schon auch der Ort, wo wir uns getroffen haben, wo wir Sachen diskutiert haben uns auch weitergebildet haben. Das war das Zentrum, da ist sehr viel zusammengekommen.
5: Ihr habt jetzt gerade schon gemeint mit eine Debatte über Klassenkampf. Das heißt, euch ging es damals ja schon auch darum, irgendwie jetzt Ausbeutung nicht nur als in Form von der Lohnarbeit zu sehen, sondern jetzt auch in einem Mietverhältnis, wenn ich das richtig verstehe.
6: Ja, also erstmal war es ganz grundsätzlich den wesentlichen Widerspruch in den gesellschaftlichen Auseinandersetzungen auch als einen Widerspruch zwischen Lohnarbeit und Kapital zu sehen. Diese alte marxistische Begrifflichkeit und es ging ja immer darum, auch wie können wir mehr werden, wie können wir Einfluss gewinnen, wie können wir welche Themen setzen, wie können wir überhaupt zu einer größeren Bewegung werden. Und unser Ansatz war, es geht nur darüber, dass wir die Arbeiterinnenklasse mitnehmen und uns auch als Teil davon verstehen. Wir sind nicht die Avantgarde. Wir versuchen aber mit den Mitteln, die wir haben, mit dem Bewusstsein, das wir uns erarbeiten, mit den Möglichkeiten, auch Freiheiten als Jobber, weil wir arbeiten ja nicht das ganze Jahr durch, versuchen wir Einfluss zu nehmen und andere Ideen und andere Diskussionen in die Betriebe reinzutragen und versuchen da überhaupt mal in den Austausch zu kommen und vielleicht kann daraus etwas Größeres entstehen. Das war die Idee. Also ganz wichtig war, dass für uns, dass wir diesen Ansatz hatten, dass wir von der Arbeit ausgehen, von der Ausbeutung, von den Ausbeutungsverhältnissen und versuchen, die zu thematisieren. Und die kannst du natürlich in ganz vielen gesellschaftlichen Bereichen thematisieren. Mietkampf ist dann nur ein Teil davon.
5: Du hast jetzt gerade schon gemeint, ich würde kurz eine Nachfrage stellen. Ihr habt euch nicht als Avantgarde verstanden. Kannst du es nochmal genauer sagen, was das dann konkret für euch geheißen hat?
6: Oft waren Diskussionen da ja auch davon geprägt, dass man gesagt hat, hey, wir sind jetzt die Partei oder wir sind die politische Spitze und wir müssen versuchen, die Leute, wir müssen da hingehen und wir müssen versuchen, die Leute für unsere Ideen zu begeistern und daraus eine Mobilisierung hinzubekommen. Für uns war der Ansatz ein bisschen anders. Wir gehen erstmal in die Arbeitsverhältnisse rein, wo die anderen Menschen auch sind und gehen und versuchen, mit denen ins Gespräch zu kommen. Wir haben uns da nicht unbedingt als die gesehen, die da super viel Erfahrung haben und wissen, wo es lang geht, sondern wir haben durchaus auch gesehen, dass die Menschen in ihren Zusammenhängen selbst sehr viele Erfahrungen haben, sehr viel Wissen haben und wir jetzt nicht diejenigen sind, die den Diskurs bestimmen, sondern vielleicht dann so etwas entstehen kann im Austausch miteinander.
5: Du hast jetzt gerade auch schon erwähnt, oder ihr habt beide erwähnt, das Jobben. Das Jobben heißt konkret eigentlich, wie man es heute auch versteht, einen Job anzunehmen, der befristet ist, aber nur für eine bestimmte Zeit? Oder was war da das Kriterium quasi für einen Job?
6: Also oft gab es nicht unbedingt Kriterien, sondern oft, manchmal war es so, dass man einfach Geld gebraucht hat und man musste dann eben arbeiten gehen. Aber wir haben zum Teil haben wir auch Initiativen gemacht und sind bewusst in Betriebe reingegangen und haben da versucht, dann in den Betrieben Diskussionen zu führen, Initiativen auf Betriebsversammlungen aufzutreten. Wir haben das schon auch versucht, ganz gezielt in Betriebe reinzugehen, wo wir wussten oder vermuteten, da ist eine Zusammensetzung, die uns interessiert oder da wollen wir mit Menschen in Kontakt kommen. Da gab es vielleicht schon Kämpfe oder da gibt es gerade Diskussionen. Das ist schon auch gezielt gelaufen.
5: Okay, und das Jobben und in die Fabriken gehen, ich frage mich, habt ihr das dann auch noch, ihr habt euch ja auch in dem Jobberzentrum getroffen und Sachen gemacht, habt ihr auch Ansätze wie kollektive Ökonomien oder so wie eine Kommune verfolgt unter euch, also von den Leuten, die jetzt dort schon organisiert waren, mit denen ihr zusammen in die Fabrik gegangen seid?
6: Nee, das war es eigentlich nicht, weil das war auch nicht unser Ansatz. Also ich glaube, wir sind da, für uns war der Ansatz einer Kommune oder auch ein großer Teil hat ja damals auch das Entstehen der Alternativbetriebe, alternativen Arbeit ausgemacht. Für uns war das eher

0: Das hat sich auch damals bei der Gründung vom Gewerbehof ziemlich deutlich ausgedrückt. Bei dieser Gründungsveranstaltung ging es genau darum, stellt man sich in den Kontext, wie diese Ausbeutergesellschaft organisiert ist, oder stellt man sich außerhalb und versucht, irgendwelche kleine Oase zu schaffen, die einem halt einen Rückzug ermöglicht aus dem ganzen Terror und so. Und da gab es schon Auseinandersetzungen. Wir hatten bewusst gesagt, für uns geht es nicht um Rückzug, sondern um Reingehen und um Organisieren. Also ich sehe es jedenfalls so.
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0: Okay, aber als Jobber, als einzelner Jobber ist man ja schon ein bisschen individualisiert, weil man ja gucken muss, wie man irgendwie über die Runden kommt. Habt ihr euch da Gedanken gemacht, wie man sich gegenseitig finanziell unterstützen kann, oder war das auch eher nicht so euer Ansatz?
1: Ich sag mal, ganz im Großen und Ganzen kann ich mich nicht erinnern, dass das eine große Rolle gespielt hat. Wir hatten halt im Wesentlichen keine Familie, keine Kinder. Wir haben damals bei den Löhnen und den Arbeitsbedingungen, die es noch gegeben hat, so nach der Montanzeit, keine Probleme, das Geld zu verdienen, was wir für den Alltag gebraucht haben. Wir haben billig gelebt, wir waren in Häusern, die wo entweder keine Miete und keinen oder wenig Miete bezahlt haben, keinen Strom bezahlt habe und so weiter und so fort. Also der Spielraum war relativ groß. Und individuell, das ist natürlich im kapitalistischen Arbeitsprozess ein vager Begriff, weil im Prinzip ist das System ja eine Vereinzelung aller, die ihre Arbeitskraft verkaufen sollen. Und trotz allem ist es ja so, wenn Millionen und Abermillionen ihre Arbeitskraft verkaufen wollen, ist man eigentlich nicht individualisiert. Und bei den Jobber war es auch nicht anders. Es gab Hunderttausende, die keinen Bock hatten, in die Fabrik zu gehen oder eine Perspektive mit 40 Jahren Arbeit sich vorzustellen oder aufzubauen. Insofern individualisiert würde ich das jetzt nicht sehen.
0: Würdet ihr es heute noch mal genauso machen?
1: Das ist natürlich schwierig. Also, das ist ja alles schon sehr, sehr kontextabhängig. Und ich denke nicht, dass man irgendwelche Ansätze von damals 1:1 oder nur ein 1/2:1 wiederholen kann. Ich denke, die Herausforderung, dass man in einer kapitalistischen Gesellschaft lebe, mit all ihrer Folge, Kriege, Ausbeutung, Unterdrückung, dieser Herausforderung ist ja nach wie vor gegeben, wenn nicht mehr wie vor 50 Jahren. Und die Mittel dagegen, die werden ja auch breit diskutiert, soweit es noch eine Linke gibt. Aber ich denke, wir aus der Zeit, wir können aus einzelnen Ideen und Erfahrungsansätzen noch was rausnehmen. Aber das lässt sich nicht kopieren oder übertragen auf die heutige Zeit.
2: Ja, das denke ich auch. Also das ist schon sehr geprägt gewesen durch die gesellschaftlichen Kämpfe, die es vorher gab, in die wir dann im Grunde genommen uns rein entwickelt haben, aus einer Jugendbewegung, dann irgendwie Schule gemacht und dann überlegen, was macht man jetzt eigentlich? Und mir ging es so, mir war klar, ich will keine Karriere machen, ich will meine Energie für einen, ich sag's jetzt mal in Anführungsstrichen, revolutionären Kampf einsetzen, aber für irgendetwas, was dieses System, was in der Weiterentwicklung stört oder wenn man ganz, ganz optimistisch sein will, vielleicht auch etwas anderes zu schaffen. Und das ging, glaube ich, sehr, sehr vielen so. Und es war in dieser Zeit, das sind auch Das war eine Zeit der Umschwünge. Die Parteien haben nicht mehr so funktioniert, die ganzen K-Parteien. Es brauchte einen neuen Ansatz und es war eben dieser Ansatz, der sich selbst als Subjekt und als handelndes Subjekt zu sehen und zu gucken, wo man sich verbindet. Im Grunde genommen ist es ja auch eine Form der autonomen Bewegung, die dann auch in den 80er Jahren in anderen Bereichen sich entwickelt hat. Das war schon das ausdrückende Merkmal in dieser Zeit der Bewegung.
3: Und die Jobberbewegung, die gibt es ja jetzt heute nicht mehr so richtig, wahrscheinlich, würde ich jetzt mal sagen, oder sehr, was ist aus der Bewegung geworden, oder?
2: Also wir waren also als Jobberbewegung waren wir bundesweit vernetzt. Es gab Gruppen in Berlin, in Bremen, in Hamburg, im Ruhrgebiet. In manchen Städten ging es dann war es gar nicht so einfach, Jobs zu finden. Aber da gab es dann zum Beispiel Erwerbsloseninitiativen, die auch in dieser Zeit sich entwickelten. Wir waren da vernetzt und wir haben da versucht, auch so bundesweit Initiativen zu entwickeln, zumindest auch gemeinsame Diskussionen zu führen. Tatsächlich ist es dann, ich weiß auch nicht warum, Mitte der 80er war da so ein bisschen die Luft raus. Also da hat sich da nichts weiterentwickelt. Und vielleicht, weil wir die Erfahrung gemacht haben, wir konnten vielleicht jetzt doch nicht viel durchsetzen. Ich kann es ja gar nicht genau sagen, aber es haben dann andere gesellschaftliche Kämpfe, wie der Häuserkampf oder Wohnungskampf, haben dann eine größere Bedeutung gehabt und viele sind dann da wieder aufgetaucht. Aber so genau kann ich es dir jetzt gar nicht sagen, woran es gelegen ist, dass es dann einfach nicht weiterentwickelt wurde.
0: Warum habt ihr euch dazu entschieden, keine Karriere zu machen?
1: Also für mich heißt Karriere machen, in einer Hierarchie aufsteigen. Und eine Hierarchie heißt auch wiederum nur wenige befehlen, viele müssen gehorchen. Und für mich steht Hierarchie grundsätzlich für Gewalt, Missbrauch und Ausbeutung. Und ich würde die Frage andersrum stellen, was muss verrutscht sein bei jemand, wenn er eine Karriere machen will? Wie kann man sich in so ein System überhaupt integrieren wollen? Das kapiere ich nicht. Also für mich kam Karriere jedenfalls nie in Frage.
3: Ich würde dir zwei noch eine Frage fragen. Und zwar habt ihr ja schon jetzt gesagt, okay, heute würdet ihr es nicht mehr genauso machen, weil der Kontext ist einfach anders, die Welt ist eine andere. Aber ihr habt ja bestimmt trotzdem jetzt irgendwie was, wo ihr gesagt habt, ihr habt daraus was gelernt, was ihr jetzt für heute für besonders wichtig haltet, vielleicht für Organisierung oder für die Welt heute, oder ohne einen Anspruch zu haben, dass das jetzt die Wahrheit ist und alles richtig ist oder was euer Gefühl einfach dabei ist, würde mich interessieren.
2: Ja, heute 67 Jahre alt, fast 60. Und ich glaube, mir würde es nicht einfallen wollen, irgendwie zu sagen, was junge Menschen oder Menschen, die sich organisieren, heute besser machen können. Ich glaube, wir haben vieles auch nicht gut gemacht. Also wir sind in der Auseinandersetzung, wir haben sehr viel Theoriebildung getrieben und das war auch gut. Und wir waren auch immer scharf in der Auseinandersetzung. Das war vielleicht damals anders als heute. Wir sind aber auch im Umgang miteinander mit Sicherheit nicht gut gewesen. Und wenn man sich überlegt, dass da in Sitzungen Sprüche gefallen sind wie, haja, um politisch miteinander zusammenarbeiten zu können, muss man sich nicht lieben. Das ist einfach schräg. Und ich glaube, in den Zusammenhängen, die ich heute mitbekomme, finde ich, wird da sehr viel mehr, wird da besser miteinander umgegangen und auch darauf geachtet, dass alle mitgehen können und dass niemand, dass nicht über irgendjemanden hinweggefahren wird. Ich glaube, das haben wir nicht immer gut gemacht, wenn ich jetzt so in meine Gruppenzeit zurückdenke. Und ja.
1: Ja, für mich sieht es so aus, dass mir die Zeit hauptsächlich so ganz grundsätzliche Begriffe vermittelt hat, die mir bis heute wichtig sind. Und die würde ich auch, wenn mich jemand danach fragt, auch weitergeben, dass wir in einer Klassengesellschaft leben, dass es darum geht, die Idee und die Erfahrungen anderer zu respektieren in diesem komplexen Gefüge, das nur halt mal so eine Klassengesellschaft darstellt, dass man auf seine eigene Kraft vertrauen muss und so weiter. Also da gibt es so ein paar Basics, da zehre ich davon und das ist auch weiterhin so die Grundlage meines politischen Engagements, soweit es überhaupt noch stattfindet, hat schon schwer nachgelassen.

0: Ihr hört die April-Ausgabe von Grundfunk als Erstausstrahlung am 25.04. oder zu einem anderen Zeitpunkt in der Wiederholung auf den Antennenfrequenzen 89,6 oder 105,4 MHz, Kabelanschluss oder dem Livestream. Ja, heute mit einem Beitrag zur sogenannten Jobber-Bewegung und der Karlsruher Stadtzeitung. Als Übernahme von Querfunk Karlsruhe und der dortigen Sendereihe Rückkopplung. Die ModeratorInnen hatten dazu zwei Protagonisten der Jobber-Bewegung, nämlich Rainer und Roland, eingeladen. Ja, und die beiden erzählen, wie das damals war in den End-70ern in Karlsruhe und ja auch anderswo in ähnlicher Weise.
1: Ist das direkt aus eurer Jobber-Initiative hervorgegangen und wieso habt ihr angefangen, die Stadtzeitung zu machen?
2: Also ich bin ja ein bisschen später dazu gekommen, zu der Jobber-Initiative, aber soweit ich weiß, ist die Jobber-Initiative Ende der 70er Jahre Ende der 70er Jahre entstanden, ich glaube 79. 81 gab es das erste, 80, 81 gab es das erste Zentrum und die Karlsruher Stadtzeitung hat, glaube ich, einfach jemand gesucht, der oder die weitermacht. Und dann sind die Leute der Jobber-Initiative da hingegangen und so haben die das dann weitergemacht und es wurde dann eigentlich weniger eine Stadtzeitung, sondern mehr eine Zeitung der Jobber-Initiative.
1: Ach so, also das war nicht von Anfang an ein linkes Projekt.
2: Doch, das war schon ein linkes Projekt. Also so wie überall in allen Städten in den 70er oder Mitte der 70er Jahre sich Stadtzeitungen entwickelt hatten als eine Alternative zu dem Mainstream-Journalismus, der oft fürchterlichen lokalen Pressen wie BNN, also die gab es ja in jeder Stadt, die hießen dann halt anders. Und um da überhaupt dann Inhalte zu setzen, da haben die sich gegründet. Also das war ja auch nicht so wie heute, dass man zu allem schnell mal eine Homepage macht oder andere Dinge. Das waren die Medien, über die man kommunizieren konnte. Und es gab auch keine freien Radios. Also das war, oder nur sehr, sehr, sehr wenig. Ich weiß gar nicht, war Radio Dreieckland, gab es in den 80ern dann schon irgendwann, ne? Ja.
3: Im Kontext von Wiel entstanden.
2: Genau, das war Ende der 70er, ja, Anfang der 80er. Das waren nur sehr wenige.
1: Und was waren eure Inhalte in der Karlsruher Stadtzeitung?
3: Ja gut, sobald wir als Jobberzentrum und Jobber da mehr gemacht haben, haben wir versucht, halt das, was wir vorhin schon versucht haben zu beschreiben, so unsere Inhalte da zu transportieren, die Idee, die Theorieentwicklung, was halt uns bewegt hat, gedanklich erstmal und auf der anderen Seite natürlich auch, was wir gemacht haben, also so eine Art Statusbericht, nennt man das bei sich, keine Ahnung.
2: Berichte von Initiativen, die wir gemacht haben. Wenn wir in Betrieben drin waren, haben wir darüber geschrieben, auf was sind wir da gekommen, auf wen haben wir getroffen, wie haben wir das erlebt und welche Initiativen haben wir da vielleicht gestartet. Wir haben auch von Kämpfen, von anderen Betrieben berichtet, von Streiks und nicht nur in Deutschland, sondern auch in anderen Ländern. All das, was wir mitbekommen haben und was wir erwähnenswert fanden, was die Diskussion vielleicht auch belebt und neue Perspektiven aufzeigt. Wir haben auch zum Teil Schwerpunktnummern gemacht. Wir haben zum Beispiel eine Nummer gemacht zum Knast, weil da auch nur sehr wenig nach außen gekommen ist, was eigentlich in den Knästen passiert, wie sich die Leute da organisieren, welche Initiativen da entstehen, welche Auseinandersetzungen geführt werden. Zum Wohnungskampf haben wir eine Nummer gemacht, Operation 82. Das ist jetzt sehr lange her, aber das war der erste Angriff damals, als die CDU an die Macht gekommen ist. Daher kommt ja dieser Begriff des Ausgenscherns, Da hat die FDP dann von der SPD zur CDU gewechselt und dann ist dann die CDU an die Macht gekommen und in der Operation 82 gab es den ersten großen Angriff auf den Sozialstaat. Also es sind sehr viele Sachen in Frage gestellt worden, die auch einfach richtig starke finanzielle Einbußen für die Menschen bedeutet haben. Und darüber haben wir berichtet und wie man sowas einordnet. Also die schon auch zu unterschiedlichen gesellschaftlichen Themen auch Bezug genommen.
1: Das klingt leider so, als wäre es auch heute noch sehr aktuell.
2: Vieles, was wir heute erleben, haben die damals schon diskutiert. Das muss man klar sagen. Also diese Ideen wie eine Krankheitsversorgung soll es eigentlich nur noch für 2/3 der Bevölkerung geben. Bestimmte Leistungen oder bestimmte Sachen fallen raus. Alle Dinge in der Zuspitzung im Neoliberalismus, wie wir sie in den letzten 20, 30 Jahren erlebt haben, das ist schon auch in den 80er Jahren diskutiert worden. Das ist nichts Neues.
1: Es klingt leider so, als wäre es auch heute noch sehr aktuell. Also so eine Zeitung zu produzieren, da muss man ja nicht nur Artikel schreiben. Ihr habt die sogar selber bedruckt, oder? Und wie viele Leute braucht man, um so ein Projekt wie die Zeitung zu stemmen?
3: Wir waren so durchschnittlich, glaube ich, 12 feste Leute in der Gruppe. Also wir haben eigentlich alles selber gemacht. Wir haben ja die auch gesetzt und layoutet und alles. Also es war schon ein Eigenprodukt, das Ganze, und wir haben sie selber gedruckt. Also was halt auch unserem Selbstverständnis entsprochen hat, dass man halt das, was man macht, wollen wir selber machen. Und wenn es geht, zusammen.
4: Da muss ich jetzt mal kurz einhaken, weil unsere Hörerinnen hören das jetzt nicht, aber hier liegt noch ein Stapel von den Zeitungen da und die sind also mit Gesetz, sind schon so richtige Kunstwerke, würde ich sagen. Ich habe mir die zu Hause mal angeguckt und auch von der Menge an Text, was da geschrieben ist. Also das war jetzt nicht nur so ein Pamphlet, was da einmal produziert wurde. Das wollte ich noch dazu sagen, damit es klar ist, dass es schon einige Kilo an Zeitungen sind.
3: Technik war Kugelkopfschreibmaschine und Tippex. Falls das überhaupt noch jemand kennt.
1: Also Tippex schon. Genau.
2: Dreimal korrigieren, bis dann der Text einigermaßen lesbar war. Es gab halt keine Computer damals. Und dann Fahnen schneiden und dann Layouten aufkleben, dann das Ganze fotografieren, dann die Druckfolien herstellen und dann in die Offset-Maschine spannen. Also dieser ganze Prozess. Aber das war jetzt nicht, also das gab es, glaube ich, ziemlich oft, dass Initiativen, also das hat einfach auch dazugehört, dass man druckt. Ich war vorher in einer Schülerzeitung in einer anderen Stadt. Da hat man auch einen Keller, da stand eine Rotaprint-Druckmaschine drin und wir haben das auch immer alles selbst gemacht. Also die vom Layout bis zum Druck. Das war, glaube ich, nicht unüblich damals.
1: Und wie oft habt ihr die Zeitung rausgebracht? Oder wie oft erschien die?
2: Also mindestens 4-mal im Jahr. Manchmal gab es dann noch Sondernummern. Also ungefähr 4-6-mal im Jahr, würde ich sagen. Also was wir dann auch noch natürlich gemacht haben, wir haben so eine andere Reihe, die hieß Thekla, Theorie um Klassenkampf. Und da haben wir Bücher gedruckt, die sich mit zum Teil auch Sachen nachgedruckt, die sich eben mit der Theoriebildung beschäftigt haben. Also ein Buch von Roman Alquati zur militanten Untersuchung, Texte von Antonio Negri. Das sind eben, der Roland hat es ja vorhin schon erwähnt, dass wir uns da auch auf die operaistische Bewegung in Italien bezogen haben, Dinge von denen gedruckt. Wir haben Bücher nachgedruckt von den Woblies, Industrial Workers of the World, die Anfang der 20er Jahre im letzten Jahrhundert in Amerika eine sehr breite Bewegung waren. Genau, also wir haben auch viele Bücher dazu gemacht.
4: Vielleicht noch ganz kurz, kann ich noch mal kurz erklären, was die operationistische Bewegung ist, dass wir da alle Hörerinnen mitnehmen?
2: Boah.
4: Vielleicht noch ganz kurz, könntest du noch mal kurz erklären, was die operationistische Bewegung ist, dass wir da alle HörerInnen mitnehmen?
2: Also ich fange mal an. Also es
4: gab ganz
2: einfach
4: grob, es wird jetzt niemand,
2: im Grunde dass man genommen so ein bisschen einordnen kann. Ist der Politikansatz der, wie ich ihn vorhin beschrieben habe, dass man dass man den Konflikt zwischen, den Widerspruch zwischen Lohnarbeit und Kapital zur Grundlage der gesellschaftlichen Kämpfe macht. Und in Italien gab es eine sehr breite Bewegung, die da versucht hat, aktiv zu werden und auch aktiv war, die ein paar tausend Menschen umfasst hat, die in die Fabriken gegangen sind, da versucht haben, eben auch direkte Aktionen zu machen, eine direkte Arbeiterautonomie zu entwickeln, abseits von den gewerkschaftlichen Angeboten, die es da natürlich auch gab, abseits von der kommunistischen Partei, die da auch eine sehr starke Position in den Fabriken hatte und oft eben genau auch autonome Entwicklung oft behindert hat. Diese Bewegung hat einen sehr starken Ausdruck in Italien gehabt. Und das Zentrum oder der zentrale Gedanke war die Arbeiterautonomie. Die Gruppe hieß dann auch Autonomia Operaia. Und da ging es darum, eben abseits von vermittelten Angeboten der Gewerkschaften herauszufinden, was ist eigentlich das, was wir wirklich wollen und wie können wir es durchsetzen. Genau. Und auf diese und da gibt es sehr breite Diskurse, Diskussionen und mit denen haben wir uns auseinandergesetzt.
1: Gab es eigentlich in der Gruppe auch manchmal Konflikte, welche Ausrichtung man verfolgt?
3: Ja, Konflikte würde ich das jetzt nicht nennen, sondern es gab halt, wie wir es schon mehrfach jetzt hier versucht haben zu sagen, eine intensive Auseinandersetzung mit der Theorie rund um das, was wir tun. So, möglicherweise habe ich das auch mir inzwischen schön gedacht und da war mehr, als ich jetzt noch weiß. Aber eigentlich habe ich das als die Auseinandersetzung doch relativ diszipliniert und jetzt ohne persönliche Angriffe oder irgendwas in der Art in Erinnerung, die sich halt um Erklärungsmuster für unsere Vorgehensweise und Erklärungsmuster für das, was sich in der Gesellschaft abspielt, gedreht habe.
1: Braucht Karlsruhe wieder eine Stadtzeitung?
2: Also die Zeit hat sich ja jetzt schon einfach mal dadurch geändert, dass die Initiativen, die aktiv sind, ganz andere Mittel haben, sich zu verbreiten. Das ist damals ja nicht so gewesen. Also da hat die Stadtzeitung einfach eine zentrale Bedeutung gehabt oder in vielen Städten gab es die deshalb ja auch. Ich glaube, heute ist die Art der Verbreitung eine andere. Ich glaube, ich verstehe sie auch noch gar nicht ganz oder ich bin ja in diesen mit Instagram und mit anderen Dingen bin ich ja nicht so bewandert, aber ich bin zum Beispiel auch jemand, der so ein bisschen in der Bezahlkarteninitiative hier in Karlsruhe mitmacht und da kriege ich das schon mit, dass da ganz andere Kommunikationsmittel passender sind als jetzt eine Zeitung. Ich glaube, eine Zeitung könnte dann interessant werden, wenn man vielleicht unterschiedliche Bewegungen wieder miteinander verknüpfen will oder einen Austausch darin herstellen will. Ob das dann eine Zeitung sein muss oder ist oder ob das in irgendeiner Form ein offeneres Forum ist, wo man sich austauscht und eben nicht nur auf seinen Homepages und Blogs und Instagram-Accounts, die es da irgendwie immer wieder verknüpft gibt. Das kennt ihr ja alles besser als ich. Ich kenne mich da gar nicht so aus. Aber ich glaube, wenn, dann ist es dann angesagt, wenn es darum geht, wieder einen größeren Austausch hinzubekommen. Aber ob das dann eine Zeitung ist, ob das ein Pad sein kann, in das alle reinschreiben können, ich habe keine Ahnung, wie das dann wäre. Aber in so einer Funktion würde ich das dann eher sehen.

Das war die Sendung Grundfunk als Erstausstrahlung am 25.04. ab 18 Uhr auf den Antennenfrequenzen des Bermudafunk 89,6 oder 105,4 MHz oder weltweit über den Kabelanschluss. Heute mit einem Beitrag zur sogenannten Jobberbewegung und der Karlsruher Stadtzeitung als Übernahme von Querfunk Karlsruhe und der dortigen Sendereihe Rückkopplung. Die Moderatorinnen hatten dazu zwei Protagonisten der Jobberbewegung, nämlich Rainer und Roland, eingeladen. Die beiden erzählten, wie das damals war in den N70ern in Karlsruhe und in ähnlicher Form auch anderswo. Ja, wie sie den Kampf gegen die Arbeit organisiert haben und die Stadtzeitung verlegt, vertrieben und gestaltet hatten. Übrigens war dies die erste Ausgabe von Rückkopplung. Die Sendung will zurückkoppeln an politische Kämpfe, Initiativen und Bewegungen in Karlsruhe und der Umgebung. Gesendet in der April-Ausgabe von Grundfunk, geschnitten und moderiert von Michael für die Politik-Info-Redaktion im Bermudafunk. 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Ja, die nächste Grundfunksendung am 4. Samstag im Mai gibt es als Erstausstrahlung am 23.05. ab 18 Uhr. Bis dann, macht's gut und habt eine schöne Zeit. Tschüss.

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Wir werden heute unseren Schwerpunkt auf den Nahen Osten bringen, auf Palästina. Und es hat eine Veranstaltung stattgefunden auf dem Marktplatz am 14. und 15. Mai. Und dort wurden Interviews geführt von Ayo. Die Veranstaltung war eine Solidaritätsveranstaltung. Also dort hat es viele Vorträge und auch Präsentationen gegeben zu dem schrecklichen Krieg gegen das palästinensische Volk.

Das arabische Wort Nakba bedeutet Katastrophe. Es bezeichnet das Schicksal der im Zuge der israelischen Staatsgründung 1948 vertriebenen und getöteten Einwohnerinnen Palästinas. Palästinensische Menschen in aller Welt gedenken diesem Tag einmal im Jahr. Dieser jährte sich in der Woche vom 14. bis zum 16. Mai das 78. Mal. Die Gedenk- und Informationsveranstaltungen wurden von drei Gruppen in Mannheim und in Heidelberg organisiert. Die eine war Zeituna Rhein-Neckar, die Nahostgruppe Mannheim und die Students for Palestine aus Heidelberg. Vom 14. bis 15. Mai fand die Veranstaltung auf dem Mannheimer Marktplatz statt. Am 16. Mai war die Veranstaltung in Heidelberg auf dem Bismarckplatz. Bei der Veranstaltung in Mannheim war ich mit dem Mikrofon unterwegs, um von Referenten und Referentinnen oder von den Veranstaltern Informationen für euch zu bekommen. Auf dem Marktplatz war eine Bühne errichtet, es gab mehrere Informationspavillons. Auf der Bühne gab es Diskussionen oder auch Referate, die zu dem Thema gegeben wurden. Und in den Pavillons gab es diverse Informationen, kulturelle Informationen, geschichtliche Informationen. Und ich habe versucht, ein paar Stimmen einzufangen.

0: Meine erste Interviewpartnerin ist die Moni. Sie ist von der Nahostgruppe. Also sie ist in der Gruppe tätig, in der ich auch pro-palästinensische Solidaritätsarbeit leiste und gehört mit zu den Veranstaltern, zu der Nakba-Veranstaltung. Und sie würde ich gerne erstmal kurz interviewen, wie das alles zustande kam, wer alles bei der Organisation mit dabei war und was wir uns erhoffen, was die Veranstaltung bewirken sollte und was wir ansprechen wollen. Hallo Moni.
1: Hallo zusammen.
0: Kannst du mal kurz erklären oder erzählen, warum wir jetzt hier sind bei strömenden Regen und immer wieder Sonnenschein zwischendrin und mit einigen Aufwand und Kraftanstrengungen, warum wir überhaupt hierher gekommen sind, was unsere Intention ist?
1: Also es ist so, dass die Nahostgruppe Mannheim jetzt zum mehreren Jahren diesen Jahrestag feiert und daran erinnern möchte. Die Nakba ist die arabische Bezeichnung für Katastrophe, so nennen die Palästinenserinnen die Vertreibung von ihrem Land 1948. Und es geht uns darum, daran zu erinnern und natürlich auch Zusammenhänge zur augenblicklichen Situation herzustellen, aber vor allen Dingen die Erinnerung an dieses Ereignis, was für die Hunderttausende Vertriebene natürlich einen nachhaltigen Eindruck hinterlassen hat, weil sie ihre Dörfer verloren haben, Menschen verloren haben und bis heute nicht in ihre Häuser und ihre Gebiete zurückkehren konnten. Wir haben von der Nahostgruppe gemeinsam mit Zeituna Rhein-Neckar hier zusammen auf dem Marktplatz mit Infoständen, verschiedenen Referenten, Diskussionsrunden versucht, daran zu erinnern und aufzuzeigen, was damals passiert ist und auch aufzuzeigen, wie die heutige Situation ist. Es gibt eine große Ausstellung über die Nakba hier in einem Zelt, zum Glück im Zelt, weil wir hatten ja mit dem Wettergott kein gutes Verhältnis. Es hat immer geregnet, immer wieder, zwischendurch mal aufgehört. Aber die Veranstalterinnen haben tapfer weitergemacht und es war auch sehr schön zu sehen, dass doch auch viele Mannheimer Bürger hier stehen geblieben sind und zugehört haben und unseren Stand besucht haben.
0: Das wäre ja schon meine nächste Frage. Also wieso machen wir das? Man kann ja auch so Gedenktage in einer trauten Runde, also sprich vielleicht in einer palästinensischen Community machen. Aber wir sind ja ganz bewusst jetzt rausgegangen auf dem Marktplatz, weil wir nämlich auch nicht nur innerhalb der palästinensischen Runde diesen Tag begehen wollen, sondern weil wir auch, denke ich mal, auch was zu verkünden haben.
1: Ja, es geht natürlich darum, dass wir feststellen, dass das Thema Palästina, Israel-Palästina, die Kriege, die im Gange sind in Gaza, Westjordanland, Libanon, Iran und so weiter, dass das in den Medien wenig auftaucht, speziell auch was Gaza und Westjordanland angeht. Und wir sehen das natürlich als unsere Aufgabe als Nahostgruppe und Zeituna genauso, da die Bevölkerung Mannheims zu informieren. Ja? Und mit verschiedenen Möglichkeiten Aufmerksamkeit zu erregen und aber vor allen Dingen Informationen zu liefern, die leider der Mannheimer Morgen zum Beispiel wenig liefert oder gar nicht, ja. Wir sind gespannt, ob über diese Veranstaltung dieses Wochenende da berichtet wird. Wäre schön, das nur zum Mannheimer Morgen. Und ja, das ist so unser Ziel natürlich, hier die Bevölkerung zu erreichen.
0: Okay, vielen Dank, Moni, für die Info. Okay, hier bin ich an einem Stand und hier sind ganz, ganz viele Bilder ausgestellt. Es sind sehr, sehr viele Bilder und es ist auch sehr emotional hergerichtet. Da würde ich gerne den Akteur oder den engagierten Mann mal kurz befragen, was er hier praktisch zum Ausdruck bringen will.
2: Ja, mein Name ist Lazar Shari. Ich habe eine kleine Gruppe hier und aus Menschlichkeitsgründen sind wir aktiv, und zwar hauptsächlich zum Thema Nahost und speziell mal zu Gaza und Palästina. Wir versuchen durch unsere Bilderausstellung auf mehrere Themen aufmerksam zu machen, und zwar hauptsächlich versuchen hier die Wahrheit ans Licht zu bringen. Wir machen das mit Bildern, wir haben aber auch Videos, die, ja, wenn das Wetter trocken ist, die wir auch in eine Durchlaufschleife laufen lassen. Damit versuchen wir, die Leute zu sensibilisieren auf das Thema Gaza und Dinge zeigen, sprich anhand von Bildern. Bilder sagen mehr als 1000 Worte. Versuchen Sie einfach mal anhand von Bildern die Wahrheit wirklich zu zeigen, die tatsächliche Wahrheit.
0: Und die Wahrheit heißt ja eigentlich meistens auch Bilder, die in normalen Medien, also im Fernsehen oder auch in unserer regionalen und überregionalen Presse fast gar nicht vorkommt. Das Engagement, um das halt auch ein bisschen kundzutun.
2: Genau. Also das erste Thema, wir versuchen auf die Geschichte von Palästina aufmerksam zu machen, und zwar angefangen von 1936 bis heute. Wir haben hier eine Reihe von insgesamt 36 Bildern, die sind aufgestellt nach Zeitachse, angefangen von 1936 bis 2025. Das zweite Thema sind die ermordeten Kinder in Gaza. Das sind über 30.000 ermordete Kinder. Haben wir einige Beispiele von Kindern im Alter von, ja, von ein paar Monaten bis zwei Jahre. Das dritte Thema ist einfach der Hunger in Gaza. Gaza hat für einige Monate richtig eine Hungersnot erlebt. Leider ist es immer noch, weil nur 20% der Hilfslieferung nach Gaza durch Israel erlaubt werden. Das ist unser drittes Thema. Das vierte Thema ist aufmerksam machen auf die rechtsradikale israelische Regierung. Statement, die eigentlich auch nicht mal Hitler in der Form gesagt hat, von vielen Kabinettsmitgliedern, die haben wir vorne aufgestellt. Sowas kommt leider auch nicht in unserem Fernsehen. Und das letzte Thema ist Journalisten. Wir haben innerhalb von 2,5 Jahren über 300 ermordete Journalisten gezielt. Das ist mehr als im Vietnamkrieg, im Koreakrieg, im Ersten und Zweiten Weltkrieg zusammen. Das ist fast doppelt so viel als in all diesen vier großen Kriegen zusammen. Man ermordet Journalisten hauptsächlich, damit die Wahrheit nicht ans Licht kommt. Und wie gesagt, hier haben wir ein paar Beispiele, die wir als Grabstätte darstellen, als Gedenkstätte an diesen großartigen Journalisten, die versuchen mit ihrem Leben, ja, die Wahrheit ans Licht zu bringen. Und darauf versuchen wir auch aufmerksam zu machen.
0: Perfekt, vielen Dank für die Info. Ich glaube, auch für unsere Zuhörer, in den 5 Minuten, wo hier jetzt was gesagt wurde, habt ihr wahrscheinlich mehr erfahren als in den letzten 5 Monaten, was über die normalen Medien über dieses Thema berichtet wurde. Vielen Dank. So, jetzt haben wir hier eins von den Ständen. Das ist der Zeituna Book Club. Zeituna gehört auch zu den Mitveranstaltern von der Nakba-Veranstaltung hier auf dem Marktplatz. Und da habe ich meinen Interviewpartner. Mal gucken, was er zu sagen hat.
3: Hallo, mein Name ist Abdallah. Ich bin Palästinenser, bin Kinderarzt. Ich gehöre zum Book Club von Anfang an. Also ich habe den mitgegründet. Zeituna Book Club haben wir genannt Reading is Resistance. Gerade weil wir gemerkt haben zu Beginn des Genozids, dass einfach vielen die Grundinformation fehlt. Und da es auch sehr viel Material gibt, wie man sich weiterbilden kann, was man lesen kann, was nicht unbedingt jetzt hier, wenn man zum nächsten Buchhandel geht, alle Bücher findet. Und dann haben wir uns gedacht, dass wir uns dann regelmäßig treffen und uns weiterbilden, gerade zum Thema Palästina und aber auch andere Struggles in der Region und auch weltweit vom globalen Süden. Wir sind einer der wenigen Bookclubs aus der Palästina Solidaritätskreisen, der wirklich von Anfang an jetzt seit regelmäßig fast jeden Monat sich trifft, ja, mit einigen Ausnahmen über jetzt zum Beginn wahrscheinlich jetzt schon 3 Jahre. Wir haben über 30, 40 Bücher zusammen gelesen und ja, es ist sehr, sehr schön, sich mit anderen zu treffen, verschiedene Perspektiven zu teilen. Es ist sehr international, also wir haben internationale Studenten, wir haben Palästinenser, wir haben auch Nicht-Palästinenser, wir haben Interessierte aus der Bewegung, wir haben auch Menschen, die sagen, okay, Für mich ist eher Lesen so ein Ding. Ich bin nicht so sehr am Organisieren, das liegt mir nicht so, aber wir haben viele, die so ihren Weg gefunden haben, sich da irgendwie tätig zu werden. Genau. Ja.
0: Perfekt. Vielen Dank, Abdallah. Viel Erfolg noch. Obwohl, ich habe noch eine Frage. Sind die Bücher, die ihr lest oder auch ausstellt, hier auch über eine Spende oder verkauft, sind das mehrheitlich englische Bücher oder sind es deutsche Bücher oder sind die doch sehr international? Und eure Buchleserunden, finden die auf Englisch statt oder ist das auch auf Deutsch?
3: Ja, also was das Thema Sprache angeht, wir treffen uns hauptsächlich und reden meiste Zeit auf Englisch. Natürlich darf auch jeder, wenn es mal einfacher ist, auf Deutsch seinen Beitrag leisten und dann kommunizieren wir das unter uns. Aber weil wir so unterschiedliche Teilnehmer haben, viele Studenten auch, die noch nicht so gut Deutsch können und zum Beispiel nur kurz hier in Deutschland zum Masteraufenthalt sind oder so, haben wir viel auf Englisch. Die Bücher sind einfach der Realität gegeben.

0: Material, das man dann miteinander teilt. Genau, ja.
1: Alles klar, vielen Dank, Abdallah. Was ich aber hier sehe, ist eins meiner Lieblingsbücher, und zwar das Palestine von Joe Sacco. Und das ist ein bisschen unkonventionelles Buch, weil das nämlich ein Comic ist. Und Joe Sacco, der benennt sich als Novel Journalist. Also er macht praktisch über reale Sachen, über die normalerweise journalistisch geschrieben wird, macht er tatsächlich Comics. Meistens sind es historische Ereignisse oder halt auch modern, zeithistorische Ereignisse. Und Joe Sacco ist, ich bin ein Fan von dem.
0: Ja, es ist richtig. Also es ist richtig schön gemacht. Also das ist ein wirklich Gold wert. Da kann man also rein, wenn man da jetzt sich wirklich mit jeder Seite befasst, da ist so viel hinter versteckt und
1: auch so viele Details.
0: Viele Details, viel Symbolik, viele Sachen, die man vielleicht nicht unbedingt mit Worten ausdrücken kann. Ja, auf jeden Fall eine Empfehlung. Also wir haben alles Mögliche gelesen. Wir haben Poesie, wir haben Romane, wir haben aber auch viele faktische Bücher gelesen mit Informationen, viele Biografien. Aber wie gesagt, dass man jetzt auch nicht sagt, das ist nur Palästina. Wir haben über Sudan gelesen, wir haben über Syrien gelesen, wir haben über verschiedene Struggles, über Black Power Movement gelesen. Das ist sehr, sehr, also sehr hilfreich. Ich selber lese selber gerne, aber durch den Book Club hat man immer noch den Anreiz auch, sich immer wieder, also da weiß, okay, der nächste Book Club steht an, ich muss das jetzt machen. Und dann hört man die Stimmen anderer, das ist wirklich Gold wert. Und ich kann nur allen empfehlen, zu kommen, spricht uns einfach an. Man kann Zaituna Instagram-Seite anschreiben oder unsere E-Mail, die steht da auch auf der Seite, und gerne dann Kontakt aufnehmen, und wir sind offen für alle. Tatsächlich ist es jetzt kein irgendwie exklusiver Book Club, wo keiner kommen kann. Also jeder darf teilnehmen. Genau.
1: Vielen Dank.
0: Ja, gerne.

0: So, mein erster Interviewpartner, der auch auf der Bühne auf einem Diskussionspanel stand, ist der Ahmed aus Duisburg. Er kommt aus einer Organisation, die hieß Palästina Solidarität Duisburg und hat, ja, sagen wir mal, eine recht interessante Geschichte über seine Organisation, wo er tätig war und über sich selber zu berichten. Hallo Ahmed.
1: Hi.
0: Ich habe jetzt auf dem Diskussionspanel mitgekriegt, dass Palästina Solidarität Duisburg doch sehr starke Repression von der Duisburger Stadtverwaltung oder vom Staat oder ich weiß nicht ganz genau, wo das einzuordnen ist, wer euch angreift, aber dass diese Organisation kriminalisiert wurde. Kannst du mir kurz sagen, wer ist für dieses Vorgehen oder diesen Angriff gegen euch eigentlich verantwortlich oder wer hat sich das auf die Fahnen geschrieben, euch angreifen zu wollen und vor allem, wie findet das statt? Also was ist alles passiert?
1: Also erstmal zur Einordnung, eigentlich halt diese Gruppe besteht nicht mehr, also gibt's nicht mehr und ich bin jetzt einfach kein Teil dieser Gruppe, sondern eigentlich halt, ich bin nur Kläger gegen das Verbot. Diese Gruppe wurde verboten vom NRW-Innenministerium und das Verbot wurde eigentlich halt vom NRW-Innenministerium selbst und vom Verfassungsschutz in NRW sowie vom Staatsschutz in Duisburg eigentlich halt gearbeitet bzw. bearbeitet und schon ausgestellt und dann wurde das eigentlich halt vom NRW-Innenminister Herbert Reul eigentlich halt so ein erlassen und somit wurden wir verboten am 16. Mai 2024 und genau, seitdem eigentlich halt kämpfen wir gegen das Verbot. Wir haben eigentlich halt Klage schon erhoben und wir warten einfach noch auf das Ergebnis. Genau, und danach haben wir einfach noch mehrere Repressions mehrere Formen von Repression eigentlich halt erlebt, indem wir einfach so Anzeigen kassiert haben, indem wir einfach so irgendwie ein paar Sachen nicht machen durften. Wir dürfen einfach uns nicht mehr organisieren, beziehungsweise einfach auch keine Ersatzorganisation irgendwie einfach gründen.
0: Darf ich kurz zwischenfragen? Also es gibt schon Repressionen und ihr steht unter Beobachtung oder ihr stand unter Beobachtung, weil wie gesagt, die Gruppe ist jetzt offiziell nicht mehr erlaubt. Könntest du mir kurz sagen, wie es dazu gekommen ist? Also wo haben die ihre Anklagepunkte und was passiert oder was ist passiert daraus?
1: Also der Punkt ist, dass sie einfach so uns Antisemitismus natürlich eigentlich halt so vorwerfen und also
0: gab's irgendeinen Vorfall, wo sie da das begründen konnten und worauf die dann praktisch Anschluss finden?
1: Naja, wir haben eigentlich halt 61 Seiten Verbotsverfügung bekommen und da stand eigentlich also halt auch vieles drin, aber eigentlich halt so alles falsch. Also zum Beispiel haben die eigentlich halt gesagt, weil wir eigentlich halt so gegen den Staat Israel hetzen und weil wir einfach also halt irgendwie Israel Apartheid unbegründet irgendwie vorwerfen und gleichzeitig, weil wir einfach also auf das Rückkehrrecht der Palästinenser einfach uns beziehen und wir sagen einfach, dass wir für eine Schattenlösung in der Grenzen von 1947 eigentlich halt so uns einsetzen und eigentlich halt dafür einstehen und das war einfach für die ausreichend, dass die Gruppe eigentlich halt antisemitisch war und somit haben wir einfach also uns geistige Terrorunterstützung irgendwie vorgeworfen.
0: Aber sorry, wenn Sie sagen, du sagst ein unbegründeter Apartheidsvorwurf, also ihr würdet euren Apartheidsvorwurf nicht begründen. Also das kann ich mir kaum vorstellen, dass man, wenn man jemandem Apartheid vorwirft, dass man das nicht begründet oder akzeptieren die einfach eure Begründung nicht?
1: Naja, unbegründet war das eigentlich halt nicht. Wir haben eigentlich halt so halt immer so irgendwie bei Social Media Beiträge eigentlich halt so halt veröffentlicht und da eigentlich halt so halt gab es einfach immer Fußnoten und irgendwie Zitate, also von anderen eigentlich halt Menschenrechtsorganisationen oder wer auch immer und eigentlich halt auch auf Demonstrationen haben wir einfach immer gesagt, zum Beispiel eigentlich halt so Amnesty International sagt das und andere Organisationen sagt das. Wir haben nie gesagt, dass wir von uns selber einfach so also das bewertet haben, sondern es gibt Organisationen oder Menschenrechtsorganisationen oder internationale Organisationen, die das eigentlich halt auch das sagen und wir sagen einfach das wieder. Und mit dem Rückkehrrecht der Palästinenser zum Beispiel, da gibt es einfach UN-Resolution 194 vom Jahr 1948 und darauf beziehen wir einfach uns, weil die Palästinenser, beziehungsweise ich auch als Palästinenser, haben das Recht eigentlich auf Rückkehr nach Palästina und die sagen einfach, dass das eigentlich inakzeptabel ist, weil somit wird sich eigentlich der demografische Charakter Israels ändern. Aber ist internationales Recht, ist UN-Resolution und das muss einfach also Deutschland akzeptieren. Deutschland hat aber schriftlich uns gegeben, dass ein Klatt irgendwie nicht akzeptabel ist.
0: Okay, also es gibt eine UN-Resolution, die eigentlich so eine Aussage komplett legitimiert und es ist einfach nur so eine Art, also ich sehe das fast als Willkür oder wie kann man das sonst verstehen, wenn gegen internationales Recht so stark dagegen vorgegangen wird, dass man sogar Leute dann kriminalisiert, die eigentlich das behaupten, was durch das internationale Recht gedeckt ist, so sehe ich das gerade, oder?
1: ist es ja auch Willkür, also halt, wie gesagt, es ist eigentlich halt so halt, wir haben nie was eigentlich halt unbegründet gesagt, also wir haben eigentlich so gesagt, es gibt eigentlich halt, es findet gerade in Gaza ein Genozid statt, aber das hat eigentlich halt uns, so halt die internationale Gerichtshof und also halt alle eigentlich halt mit, wir haben gesagt, da gibt es eigentlich halt, herrscht Apartheid, wir haben gesagt, eigentlich halt seit 1948 gibt es Besatzung in ganz Palästina, nicht nur in Gaza und Westbank, sondern einfach, also from the river to the sea und genau auch das eben, deswegen also halt sagen die einfach auch, dass das irgendwie so antisemitisch ist und genau, also wir klagen eigentlich halt dagegen und wir sehen einfach jetzt, dass irgendwie einfach international so ein großer Kritik eigentlich halt an Deutschland geübt wird, weil eben eigentlich halt diese Meinungen eigentlich halt irgendwie diffamiert werden und eigentlich halt kriminalisiert werden, weil wir haben eigentlich halt nie was also strafrechtlich, was eigentlich halt irgendwie strafrechtlich relevant sein kann, gesagt oder gemacht und wir haben eigentlich halt niemals irgendwie uns strafbar gemacht durch irgendwelche Handeln, sondern es ging einfach nur um Aufklärungsarbeit, es ging einfach nur immer um Reden und dieser Verbotsverfügung 61 Seiten bestand, wie gesagt, einfach also halt aus voller Manipulation und Lügen und darauf eigentlich kommt oben drauf, es geht einfach nur immer um was wir gesagt haben, also halt man also um unsere Meinungen sozusagen.
0: Darf ich kurz fragen, ich meine, das Verfahren, ist das jetzt eigentlich abgeschlossen? Gibt es ein Urteil darüber oder ist das Verfahren noch in der Schwebe oder habt ihr Einspruch eingelegt und dann wird es jetzt noch weiter in die nächste Instanz geschickt oder ist das jetzt endgültig? Und wenn es endgültig ist, hat das irgendwelche bestimmte Folgen oder irgendwelche Sachen zufolge für dich, was du selber berücksichtigen musst oder so etwas?
1: Also nein, endgültig ist es noch nicht. Also wir haben eigentlich halt zwei Klagen direkt erhoben. Also erstmal Hauptsacheverfahren und das dauert leider ein paar Jahre. Das heißt also halt das erste Urteil bekommen wir einfach in 2-3 Jahren erst vielleicht und dann wird einfach erstmal eigentlich halt alles geklärt. Wir haben aber Eilantrag irgendwie direkt gestellt und das hat Eilantrag hat 6 Monate gedauert und dann am Ende haben wir auch leider katastrophalen Urteil bekommen. Aber das ist eigentlich halt so irgendwie politisch gewesen, dass eigentlich halt die Argumentation des Landes einfach direkt übernommen wurde vom Gericht und das zeigt es einfach, dass das Gericht sich einfach leider damit gar nicht auseinandergesetzt hat und das war einfach politisch gewollt, dass eigentlich halt dieses Verbot aufrechterhalten wird, weil dieser Eilantrag war einfach also halt die Klage gehen einfach die aufschiebende Wirkung, dass wir einfach so irgendwie erstmal nicht verboten werden, bis einfach im Hauptsacheverfahren irgendwie entschieden wird und das wurde abgelehnt. Aber ansonsten Hauptsacheverfahren läuft noch und genau, also das Urteil ist noch nicht da. Wenn das Verbot komplett verloren gewesen wäre oder irgendwie einfach, wenn wir das komplett verlieren und davon gehen wir gar nicht aus, weil mittlerweile sehen wir einfach, also die Begründung einfach, also ist komplett falsch und die haben werfen uns einfach vor, dass wir einfach Genozid unbegründet vorgeworfen haben, aber Genozid wird ja einfach international auch mitgeteilt, deswegen also halt, das wird einfach nicht aufrechterhalten, aber sollte so dazu kommen, dass wir einfach das komplett verlieren, dann haben wir natürlich einfach also so als Person irgendwie natürlich große Probleme, weil wir einfach uns nicht mehr organisieren dürfen, weil wir, das tun wir einfach leider auch nicht, weil wir sind einfach gerade verboten, aber genau, wir werden einfach so vieles irgendwie einfach ja, erleben, einfach an Repressionen, noch mehr, also als was das, was wir jetzt entschieden haben. Und berufsmäßig, ich habe nachher Berufsverbot bekommen, also nach dem Verbot vom PSDU, vom Palästina Solidarität Duisburg. Und mein Berufsverbot wird einfach auch damit begründet, dass ich Mitglied bei so einer verfassungswidrigen Organisation gewesen war.
0: Also es gibt noch keine abschließende Entscheidung, aber ein Berufsverbot, weil du praktisch in so einem Verfahren drin bist, ohne eine Entscheidung noch.
1: Genau, also halt das Verbot vom PSDO ist noch nicht genau abgeschlossen, aber mein Arbeitgeber hat sich einfach darauf irgendwie einfach also halt bezogen und der hat eigentlich halt gesagt, ja, also halt, er war erstmal eigentlich halt ein Mitglied einer verfassungswidrigen Organisation, obwohl das einfach noch nicht abgeschlossen ist und nochmal, also mir wurde eigentlich halt auf der Arbeit verfassungswidrige Gesinnung vorgeworfen zu haben, also verfassungswidrige Gesinnung zu haben.
0: Obwohl es ja kein Urteil gibt in dieser Richtung
1: also
0: noch, oder?
1: Es gibt kein Urteil, aber gleichzeitig einfach, also hat mein Arbeitgeber das damit begründet, weil ich gegen das Verbot vom BSDO klage. Also, weil ich klage, hat mir mein Arbeitgeber eigentlich halt vorgeworfen, dass ich verfassungswidrige Gesinnung habe. Das heißt, weil ich mein Grundrecht auf Rechtsschutz ausgeübt habe, wurde mir verfassungswidrige Gesinnung unterstellt.
0: Okay, das hört sich ja wirklich sehr interessant an. So, das ist ja fast so ein Schildbürgerstreich. Also ist wirklich, das beinhaltet einiges. Man überzieht jemand mit einer Klage, schiebt praktisch den Entschluss ewig in die Länge. In der Zeit kann die Person nichts sagen, ohne Angst zu haben, dass er dafür im Nachhinein noch belangt wird. und dann kündigt noch sein Arbeitgeber, nur weil du dagegen Einspruch gehoben hast, ohne dass du überhaupt verklagt wurdest. Also das ist ja schon, das ist schon dadaistisch, finde ich. Ich glaube, es gibt, so wie in deinem Fall, gibt es ein, zwei solche Fälle auch noch in Deutschland. Und aber es ist schon, sage ich mal, hat so ein bisschen ein Alleinstellungsmerkmal auch. Mich würde interessieren, gibt es irgendwie eine Seite oder irgendetwas, wo man sich noch tiefergehend mit diesem Thema, also persönlich auch mit deinem Thema noch beschäftigen kann? Gibt es solidarische Seiten, die vielleicht noch Informationen dazu irgendwie zur Verfügung stellen?
1: Ja, aber nur eine kleine Korrektur erstmal. Eigentlich halt so halt, es gibt nicht nur zwei oder drei Fälle, eigentlich halt, die so ähnlich sind. Es gibt mittlerweile zig Fälle eigentlich halt so in deutschlandweit, also Leute, die eigentlich vom Berufsverbot betroffen sind. Es gibt eigentlich halt viele, die eigentlich halt so halt wegen also halt linke Position, beziehungsweise weil die links sind, eigentlich so halt bekommen eigentlich Berufsverbot. Aber explizit, weil viele eigentlich halt Menschen irgendwie Palästina solidarisch sind, haben die einfach diese Berufsverbote und Kündigungen bekommen. Also das sind einfach so halt zig Personen und nicht nur einfach ein oder zwei. Viele Informationen gibt es einfach, wenn man irgendwie Ahmad Otman eigentlich halt bei Google schreibt, oder eigentlich halt es gibt offizielle Seite von Komitee gegen das Berufsverbot, Komitee von gegen das Verbot von Palästina Solidarität Duisburg. Die Seite nennt sich psdu-verbot.info und da gibt es einfach viele Materialien über das Verbot von PSDU und über meinen Berufsverbot.
0: Perfekt, vielen Dank für die Infos, Ahmad. Ich wünsche dir viel Glück. Also für mich erscheint das total irrsinnig. Das ist sehr surrealistisch. Ich denke mal, dass wir dranbleiben, und ich wünsche dir viel Glück. Dankeschön.
1: Vielen Dank.

0: So, mein zweiter Interviewpartner ist Fabian Goldmann. Fabian Goldmann ist der Buchautor des Buches Staatsraison Funk. Und er war jetzt auch, also am 15. heute am Freitag Mai auf dem Marktplatz bei uns und hat sein Buch vorgestellt, mitunter auch andere Themen mit angeschnitten außerhalb von seinem Buch. Und ich würde ihn jetzt gerne kurz auch allgemein ein paar kleine Fragen stellen. Ja, also Fabian ist studierte und abgeschlossene Islamwissenschaftler. Er hat damals auch für das Thema, auch im Bereich Islamwissenschaft, in mehreren Medien halt auch journalistisch war er tätig. Und danach ist ja praktisch mit seinem Buch, der Schwerpunkt hat sich dann ein bisschen weiter verlagert. Und mich würde interessieren, die Redaktion, die er früher bedient hat sozusagen, ich denke mal, dass du freier Journalist warst.
1: Ja.
0: Und das mit dem Erscheinen seines Buches, wo er einen relativ so einen Frontalangriff auch gegen die deutsche Mainstream-Presse eigentlich angeht, ob das eine Reaktion gab, weil er kannte ja die Redakteure auch, denke ich mal, und ob es von denen ihrer Seite auch eine Reaktion auf sein Buch gab.
1: Also es gab schon sehr viele Reaktionen, die waren eigentlich durchweg positiv. Es gab viele tolle Rezensionen zu meinem Buch, sehr, sehr viele Rückmeldungen von Leserinnen und Lesern, auch von anderen Journalisten. Gleichzeitig waren das alles eher Medienschaffende so am Rand oder jenseits des etablierten Mediensystems, so durch kleine, linke Indie-Medien und so weiter. Von den großen Medienhäusern gab es also offiziell schon mal gar nichts. Ab und zu wendet sich mal so ein einzelner Redakteur über seine Privatadresse von mir, von Tagesschau, Spiegel, Zeit und so weiter und sagt dann in der Regel auch, dass es ganz toll findet. Aber insgesamt wird es von den großen Medien eher totgeschwiegen. Also es ist, glaube ich, bisher keine einzige Rezension erschienen, so in den großen Tageszeitungen. Das Schöne ist aber auch, dass man es mittlerweile eigentlich gar nicht braucht, weil die großen Medien eh sowieso zunehmend an Bedeutung verlieren und viele Leute sich zum Glück irgendwie immer mehr über so Indie-Medien oder auch über Social Media informieren und da kommt mein Buch glücklicherweise sehr gut an.
0: Okay, interessant finde ich ja, ich meine, im Endeffekt ist man ja in so einer journalistischen Tätigkeit auch manchmal auch mit den Oberen, also mit den Chefredakteuren oder so auch auf Perdu, dass die sich da so in den Kommentaren offiziell raushalten, kann ich ein bisschen verstehen, weil das ja schon ein ziemlicher Frontalangriff ist, auch auf ihr Verhalten. Aber dass das so komplett totgeschwiegen wird, könnte man fast erwarten, aber finde ich schon interessant. Und das Interessante ist natürlich auch, wie reagieren Kollegen da drauf? Ich meine, die sind ja ein Stück weit in dem Mechanismus mit drin und die befeuern ja das, ob sie es wollen oder nicht, auch mit. Ja, und wie reagieren die dann darauf, dass in deinem Buch eigentlich sie ein bisschen als zurückhaltend beschrieben werden, milder ausgedruckt? Gibt es da Stellungnahmen von denen?
1: Also ich bin mit ziemlich vielen Kollegen in Kontakt, in allen möglichen Medien, die auch, vor allem welche, die ähnlich ticken wie ich, die auch gute Berichterstattung machen, die auch die ganze Staatsräson-Politik sehr kritisch sehen und die sind mir sehr wohlgesonnen und sehr solidarisch. Wir tauschen uns auch gegenseitig regelmäßig untereinander aus. Also das hat, würde ich sagen, hat das Buch und generell die ganze Diskurs in den letzten 2,5 Jahren eher dazu geführt, dass wir noch mehr miteinander in Kontakt sind und einander unterstützen. Auf der anderen Seite, also von Medienschaffenden, die anders drauf sind, die sich jetzt irgendwie in den letzten 2,5 Jahren vor allem so an der offiziellen politischen Linie in Deutschland orientiert haben, kommt eigentlich so gut wie gar nichts.
0: Ja, die nächste Frage wäre eigentlich, die ganzen etablierten Medien, wir bekommen ja auch dein Buch mit und die merken auch die Resonanz, die dein Buch auch trifft. Gibt es von denen ihrer Seite, sagen wir mal von den etablierten Medien, also von Taz bis zum Spiegel, gibt es da irgendwelche Anzeichen, dass die jetzt versuchen, das Thema ein bisschen anders zu behandeln? Oder wie siehst du das?
1: Nö, da gibt es eigentlich keine Anzeichen. Eigentlich habe ich mir da auch nicht viel erhofft. Diese Hoffnung, sofern sie mal bestand, habe ich in den letzten 2,5 Jahren eigentlich größtenteils aufgegeben, weil es gab ja auch schon vor meinem Buch genügend Belege dafür, dass die Berichterstattung sehr, sehr schief läuft, dass Medien sie überhaupt nicht hinkriegen und auch oftmals gar nicht versuchen, so die fürchterliche Realität in Gaza und anderen Teilen der Region abzubilden. Ich denke, wer jetzt irgendwie 2,5 Jahre Genozid im Livestream mitverfolgt hat, ohne da irgendwas an seiner Berichterstattung mal zu ändern, der wird sich jetzt auch nicht durch ein Buch von mir bekehren lassen.
0: Aber bescheiden gesagt ist ja dein Buch jetzt, hat schon ein bisschen Wellen geschlagen und ist auch ziemlich weit oben in der Verkaufszelle, also in der Sellerliste. Das muss dir doch irgendwie noch ein bisschen zu nachdenken geben, weil im Endeffekt ist es ja kein Thema mehr, was im Verborgenen herrscht.
1: Ja, es wäre schön, wenn es die zum Nachdenken bringt. Aber ja, faktisch tut sie nicht. Also an der Berichterstattung hat sich wirklich in den letzten 2,5 Jahren an den grundlegenden Problemen nicht viel geändert. Klar gibt's hier und da irgendwie mehr Kritik an der israelischen Politik, aber es liegt nicht daran, dass sich der Journalismus gebessert hätte, sondern dass es einfach mehr zu kritisieren Clip geht. Also nach 2,5 Jahren Genozid wird natürlich mehr über israelische Verbrechen berichtet als noch am 7. Oktober. Aber einfach, weil der Berichtsgegenstand natürlich ein ganz anderer ist. Aber die grundlegenden Probleme, wie die offiziellen Orientierung am offiziellen, die grundlegenden Probleme, wie die Orientierung am offiziellen israelischen Narrativ, das Ausblenden palästinensischer, libanesischer, iranischer und so weiter, Opfer, das Weglassen wichtiger historischer Hintergründe, die quasi über dem 7. Oktober hinausreichen, diese propagandistische Sprache von Evakuierung und Schutzzonen und Selbstverteidigung und so, diese ganzen Probleme sind heute genauso groß wie am 7. Oktober selbst.
0: Ja, das ist eine interessante Aussage, weil ein bisschen haben wir die Erfahrung hier auch so. Also wir machen die Nakba-Veranstaltung jetzt zum 4. Mal, zum dritten Mal bin ich mit dabei und ich sehe es bei unserer regionalen, also bei Mannheimer Morgen, bei der Rheinpfalz, es wird vehement, wird es hier komplett totgeschwiegen. Ja? Es wird noch nicht mal schlecht darüber berichtet, sondern es wird gar nicht berichtet. Also das ist meine Erfahrung, jetzt auch im Rahmen von der Nakba-Veranstaltung zum Beispiel. Und also so im Nachhinein kann ich das dann halt auch vorstellen. Also sie bleiben bei ihrem Kurs, aber sie sind bei einigen Punkten vielleicht doch nachdenklich geworden, weil die Nakba-Veranstaltung ist trotz ihres Schweigens ist doch vom Inhalt her und von der Qualität her wesentlich interessanter, vielfältiger geworden. Sie ist nicht zurückgegangen, sondern das Gegenteil. Sie ist größer geworden. Und trotzdem machen wir unsere Veranstaltung immer noch auf dem Marktplatz und haben praktisch mit einem gewissen kleinen Budget diese Veranstaltung zu machen. Das haben wir auch da drin gesehen, wo Fabian praktisch seinen Beitrag bei strömenden Regen auf der Lastwagenbühne halten musste. Und die Zuschauer saßen halt im Regen auf den Bänken, was man den Zuschauern auch sagen muss, dass sie tapfer da durchgehalten haben und Fabian einen tollen Beitrag gehalten hat. Mich würde interessieren, ob Fabian, ob du jetzt auch mehrere solche Veranstaltungen hast, oder war das jetzt eher eine Ausnahmegeschichte hier in Mannheim und dass in anderen Städten dir der rote Teppich ausgerollt wird, glaube ich vielleicht nicht, aber ob das immer so ein Ausnahmezustand ist, wo du, wenn du zu Palästina-Solidaritätsgruppen kommst, dass die immer praktisch aus dem letzten Loch pfeifen sozusagen, weil sie organisatorisch überall behindert werden und geschnitten werden.
1: Also die meisten von meinen Veranstaltungen waren eigentlich ganz entspannt. Ich hatte wirklich tolle, tolle Abende in Ulm, in Karlsruhe, in Hamburg, in Berlin mehrmals, in Köln, in Bremen. Ich weiß noch nicht, wo ich noch überall war. Dass ich so schöne Abende hatte, lag aber natürlich auch an den Veranstaltern, die da große Mühen auf sich genommen haben, um zum Beispiel Räume zu finden. Das hat sehr, sehr oft nicht beim ersten Versuch geklappt. Sondern war letztlich denen zu verdanken, dass die da eben so hartnäckig dran geblieben sind und sich nicht von den ersten paar Einschüchterungen haben da ins Boxhorn jagen lassen. Eine Veranstaltung, die mir besonders in Erinnerung geblieben ist, ist die an der Uni Köln, wo das eigentlich erst im Unigebäude stattfinden sollte. Die Uni Köln, also das Rektorat, hat es dann kurzfristig abgesagt aufgrund vermeintlicher Sicherheitsbedenken. Und da haben sich auch die Veranstalter, also der ASTA und eine Studiegruppe namens Camp for Palestine, nicht kleinkriegen lassen, haben das dann trotzdem einfach veranstaltet. Und zwar vor der Uni haben sie eine Kundgebung angemeldet. Und es war... Ja, war großartig, waren unglaublich viele Leute, es war sehr leidenschaftlich und widerständige Veranstaltung. Die Lokalpresse hat berichtet und letztlich haben wir viel, viel mehr Menschen erreicht, als wenn das regulär stattgefunden hätte. Was mir halt auch nochmal gezeigt hat, dass es, ja, es stimmt, dass es viele Repressionen gibt und dass es auch sehr schwer ist, solche Veranstaltungen zu machen, entsprechende Räume zu finden, aber Gleichzeitig ist eben auch Widerstand dagegen möglich.
0: Hört sich interessant an, Fabian. Also das hört sich auch fast so an, als wäre hier der Mannheimer Morgen noch sehr auf dem Kurs von pro-zionistischen Argumenten und halten sich komplett zurück. Ich bedanke mich für deinen Vortrag, für dein Interview. Das Buch heißt von Fabian Goldmann heißt Staatsraison Funk und ist im Buchhandel oder online zu erwerben. Vielen Dank, Fabian.
1: Gerne, danke auch.

0: Meine nächste Interviewpartnerin ist Leila aus Berlin und sie erzählt uns, was sie macht.
1: Hallo, mein Name ist Leila. Ich arbeite beim ELSC, das heißt European Legal Support Center. Es ist eine Organisation mit einem Büro in Berlin, aber auch in London und Amsterdam. Und wir geben rechtliche Unterstützung für Menschen, die wegen Palästina-Solidarität unterdrückt werden und Gerichtsverfahren gegen sie haben. Unsere Arbeit befasst sich damit, durch rechtliche Mittel gegen die Repression und Unterdrückung von politischen Äußerungen zu Palästina anzugehen. Und wir dokumentieren und researchen auch forschen, untersuchen auch die Methoden, in denen die Palästina-Solidaritätsbewegung unterdrückt wird. Letztes Jahr, im Mai 2025, haben wir eine Datenbank veröffentlicht, die mittlerweile mit über 1.100 Fällen, eingetragenen Fällen von Repression in ganz Deutschland live auch anzusehen ist übers Internet. Das heißt indexofrepression.org. Dort könnt ihr euch die Mechanismen ansehen und die einzelnen Fälle, die wir dort dokumentiert haben. Ich will dazu noch sagen, dass diese Nummer, über 1.000, schon eine große Nummer ist. Aber das heißt nicht, dass es nur 1.000 Menschen betroffen worden sind, sondern das sind Fälle, die zum Beispiel bei einer Demo halt dann auch heißen, dass alle Personen, die in der Demo waren, betroffen worden sind, wenn es zum Beispiel an diesem Datenpunkt, der jetzt in der Datenbank ist, ein Demoverbot gab.
0: Ist das eine so eine Art juristische Unterstützung oder ist es nur eine Dokumentation, also dokumentiert diese Fälle oder leistet ihr auch juristischen Beistand oder macht ihr eine juristische Analyse?
1: Alles eigentlich, alles von dem. Also wir nehmen diese Daten auf, um zu dokumentieren, wie die Repression passiert, damit wir auch im Gericht dagegen vorgehen können. Vor allem wollen wir auch damit zeigen, wie systematisch und institutionell die Repression von Palästina-Solidarität in ganz Deutschland ist. Und mit juristischer Hilfe tun wir halt versuchen, gegen die Repression im Gericht anzutreten und vor allem mit den Menschen, die verantwortlich sind, diese Repression auszuüben.
0: Und leider ist das so, dass man auch bundesweit, also ihr seid ja ansässig in Berlin, glaube ich, oder? Ist die Zentrale. Und kann man auch euch dann bundesweit kontaktieren? Also wenn irgendwas in München passiert oder in Ulm oder weiß der Teufel wo, habt ihr dann praktisch so eine Ansprachnummer oder eine Zentrale, wo man euch kontaktieren kann, wo man dann die Daten euch weitergibt? Oder wie macht ihr, oder geht ihr auf die Leute zu, wenn ihr sie aus den Medien davon erfahrt?
1: Also wir haben auf unserer Webseite ELSC, also European Legal Support Center, ein Formular, das man ausfüllen kann, um rechtliche Unterstützung zu befragen, also um die zu bekommen bei uns. Und wir sind nicht nur in Berlin tätig, sondern in ganz Deutschland und auch ganz Europa. Wir haben vielleicht nicht überall ein Büro und nicht Rechtsanwälte, aber wir haben überall Netzwerke von Rechtsanwälten, an die wir dann die Fälle weitergeben. Also sind wir so wie auch eine Vermittlungsorganisation, also dass Menschen zu uns kommen können und wir suchen dann für sie einen Rechtsanwalt. Also wenn das ein Rechtsanwalt hört, auch bitte bei uns melden. Wir brauchen immer mehr Rechtsanwälte, die bereit sind, solche politischen Fälle auch in Gericht zu verteidigen. Also sind wir immer auf der Suche nach mehr Rechtsanwälten, die in diesem Netzwerk mit uns arbeiten würden.
0: Okay, Leila, vielen Dank für die Info. Vielleicht sagst du noch mal ganz kurz die Adresse, wo man euch erreichen kann, wenn man juristisch versiert ist und vielleicht rechtsanwältliche Hilfe leisten will oder wenn man selber in Bedrängnis ist im Rahmen der Palästina-Solidarität, wo man sich dann hinwenden kann. Also vielleicht die Internetadresse.
1: Ja, also unsere Internetadresse heißt European Legal Support Center. Wenn man das sucht, findet man unsere Seite, da gibt es das Formular. Wir sind auch auf allen sozialen Medien als ELSC Legal zu finden und die Datenbank ist auch online zu finden unter indexofrepression.org.
0: Perfekt, Dankeschön.
1: Vielen Dank.

Jetzt kommen noch zwei Termine. Es gibt in Mannheim am 21. Mai um 19 Uhr im Bürgerhaus Neckarstadt West, das ist in der Lutherstraße, von 15 bis 17, eine Veranstaltung mit Tobias Pflüger. Krieg gegen den Iran stoppen, deutsche Komplizenschaft beenden. Krieg gegen den Iran stoppen, Völkerrecht verteidigen, deutsche Unterstützung beenden. Wir verurteilen die US-amerikanischen und israelischen Angriffe gegen den Iran und Libanon. Die ökologischen und humanitären Auswirkungen sind immens und furchtbar. Der Iran-Krieg zeigt zudem die Gefährlichkeit eines auf fossilen, energiengestützten und fragwürdigen Wirtschaftsmodells. Nach Ansicht fast aller Völkerrechtler stellen die Angriffe der USA und Israel einen Verstoß gegen das in der UN-Charta niedergelegte Verbot der Aggression dar. Die USA nutzen die Airbase in Amstein, keine 70 Kilometer von Mannheim entfernt, als wichtigste Logistikzentrale für diesen Krieg. Durch die US-Basis im rheinland-pfälzischen Ramstein ist Deutschland in den Iran-Krieg involviert und leistet Beihilfe. Der zweite Termin ist Samstag, der 30. Mai. An diesem Termin gibt es bundesweite Demonstrationen in Wiesbaden und Grafenwöhr gegen Mittelstreckenraketen und US-Militärbasen. Bekanntlich ist die Stationierung von US-amerikanischen Mittelstreckenwaffen, genauer gesagt den Tomahawks, vorläufig vom Tisch. Vermutlich nicht wegen der vorsichtigen Kritik von März am Krieg gegen den Iran, sondern weil die US-Luftwaffe einen guten Teil ihrer Vorräte gegen den Iran verschossen haben. Während die Demo in Grafenwöhr in ein Friedensfest umgewandelt wird, findet die in Wiesbaden wie gehabt statt. Gründe gibt es genug. Zum einen haben die Entscheidungen Trumps bekanntlich oft nur eine kurze Haltbarkeit. Zum anderen will die Bundesregierung nun mit Nachdruck eigene aufstellen, zunächst von den USA gekaufte und rasch auch in Kooperation mit anderen EU-Staaten eine eigene, kann man ELSA, Reichweite über 2000 Kilometer, zu entwickeln. Die Eskalationsrisiken bleiben mit diesen die gleichen. Auch ohne neue US-Raketen gibt es zudem genügend Gründe, gegen US-Militärstützpunkte zu demonstrieren. Die voran die Airbase Ramstein von den USA für ihre völkerrechtswidrige Kriege genutzt werden. Da in Wiesbaden wichtige US- und NATO-Hauptquartiere sind, die zum Teil auch in Iran-Krieg involviert sind, ist die Stadt auch gut dafür geeignet. Und jetzt gibt es noch eine Erklärung dazu von Rainer Braun, Michael Müller, Naturfreunde, Willi von Ooyen, Friedens- und Zukunftswerkstatt. Könnt ihr da nachlesen. Näheres findet ihr auf der Webseite wiesbadenerbündnis.de, Demonstration gegen die Raketenstationierung in Wiesbaden und Grafenwöhr am 30. Mai. Wir mobilisieren zur Demo in Wiesbaden. Sie beginnt um 12.30 Uhr am Hauptbahnhof. Treffpunkt für die gemeinsame Fahrt mit der Bahn voraussichtlich 9.15 Uhr im Hauptbahnhof Heidelberg. Jetzt der Aufruf zur Demo am 30.05. Die Pläne der USA, Raketen- und Marschflugkörper in Deutschland aufzustellen, sind vorerst vom Tisch. Das ist eine gute Nachricht. Doch es gibt weiterhin genug Gründe, um gegen den Rüstungsrausch der Regierenden zu protestieren. Ob das Wort des US-Präsidenten auch in 3 Monaten noch etwas zählt, darf getrost in Frage gestellt werden. Gleichzeitig sind wir empört über die reflexartigen Rufe aus der deutschen und europäischen Politik, die nun möglichst schnell in eigener Regie Mittelstreckenwaffen entwickeln und aufstellen will. Dabei ist klar, Mittelstreckenwaffen sind reine Angriffswaffen und erhöhen die Kriegsgefahr. Auch deutsche oder europäische Marschflugkörper bergen das gravierende Risiko eines Präventivangriffs und gefährden somit unsere Sicherheit. Daher bleibt unser Ziel ein Europa ohne Mittelstreckenwaffen. Wir wenden uns zudem gegen die US-Militärstützpunkte in Deutschland, die erneut für einen völkerrechtswidrigen Angriffskrieg genutzt werden. Insbesondere die Airbase Ramstein spielt im Krieg gegen den Iran eine zentrale Rolle.
aber auch Wiesbaden beherbergt wichtige Hauptquartiere der USA für ihre Kriege in Afrika und im Nahen und Mittleren Osten. Wir fordern die Bundesregierung auf, Völkerrecht zu respektieren, jegliche Kriegsbeteiligung zu beenden und den USA die Nutzung ihrer Basen hier unverzüglich zu untersagen. Sie müssen so schnell wie möglich aufgelöst und alle Atomwaffen aus Deutschland abgezogen werden. 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Mediathek www.bermudafunk.org. Ich hoffe, unsere Sendung hat euch gefallen und ihr könnt die nächste Sendung hören am 21. Juni. Das ist auch wie immer der dritte Sonntag im Monat von 14 bis 15 Uhr. Tschüss. Tschüss.

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Hallo zusammen. Ihr hört Bermudafunk. 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Wie ihr es macht, ihr macht es richtig. Und ich kann euch sagen, wir haben heute jede Menge fetter Musik dabei und natürlich auch fette Beiträge. Wir haben heute inhaltlich einiges für euch dabei. Also es wird einmal um den, also um Kultur gehen. Was bedeutet eigentlich Kultur? Das habe ich mich gestern gefragt. Ich habe mit meiner Tochter den ESC geguckt, wie sehr viele Menschen in Deutschland und in Europa und in Australien. Ich habe gehört, 3 Millionen Menschen in Australien gucken den ESC. Deswegen dürfen die mitmachen. Weil ich mich immer gefragt habe, was macht eigentlich Australien beim ESC? Ja, man muss sich da mal reinfinden. Und da habe ich mich gefragt, was ist eigentlich Kultur und was ist eigentlich Gegenkultur? Und da habe ich euch ein bisschen was zu aufgeschrieben und werde ich euch vertonen. Und natürlich habe ich auch ein bisschen Literatur mit dabei. Und zwar, wer es noch von euch nicht gelesen hat, Marc-Uwe Kling hat die Känguru-Chroniken geschrieben. Und dazu gibt es auch einen Film, der wesentlich unwitziger ist und so, aber diesen Sprachwitz und all das, was Marc-Uwe Kling kann, der ehemalig Poetry Slammer war und nun tatsächlich in die Literatur gegangen ist, nochmal und auch Romane geschrieben hat und so weiter, den muss man einfach mal gelesen haben. Und warum, erfahrt ihr heute. Ferner möchte ich euch etwas eher Ruhigeres erzählen, und zwar der stille Wald. Warum eigentlich nicht nur der Klimawandel uns Probleme macht, sondern auch genmanipulierte Bäume. Das erfahrt ihr heute in der Sendung, und es geht ferner noch um geschlechterspezifische Medizin. Ja, tatsächlich gibt es da einige Probleme, wenn man das Thema Geschlecht nicht beachtet, weil eine Krankheit unterschiedliche Symptome haben kann beim Mann und bei Frau. Und deswegen werdet ihr heute einiges Spannendes dazu erfahren. Und natürlich habe ich heute ganz viel fette Musik dabei, wie ich euch erzählt habe. Wir haben heute für meine Tochter Nina Tschuber dabei. Ja. Ich komme da nicht drum rum, das ist Zukunftsmusik, das sind fette Beats, die müssen einfach mit dabei sein. Dann gibt es Måneskin, denn die haben den ESC tatsächlich auch mal gewonnen und die sind einfach sehr, sehr lässig hörbar. Dann haben wir traditionelle Sachen dabei, hier, ich habe Nirvana dabei, ja, das war meine erste CD, die ich mir selber gekauft habe in einem CD-Laden. Das gibt's heute nicht mehr, aber es war geil und deswegen habe ich sie mit dabei. Und eben habt ihr Zweiersitz gehört und direkt im Folgenden hört ihr jetzt das Lied, was Line und mir tatsächlich beim ESC am besten gefallen hat. Das ist sowas, da würde ich sagen, oder ihr würdet sagen, weiß ich nicht. Mal sehen, was ihr sagt. Ich bin gespannt. Jedenfalls, es hat nicht gereicht für den ersten Platz. Und zwar war das Polen. Da geht es um so Freiheit und um die eigene Freiheit, sich zu bemühen und zu kämpfen darum. Und eben nicht nur diesen ganzen Vorgaben zu gefallen mit irgendwie Beten und was weiß ich, was einem immer so erzählt wird, was man alles so machen müsste. Genau, und deswegen werdet ihr da jetzt sozusagen von mir das Lied hören, was wir am allergeilsten fanden. Und ich hoffe, es macht euch Spaß. Es ist aus Polen und es heißt Bray.

0: Und jetzt zur Entspannung ein wenig Musik.
1: Und Feuilleton zum Hören. Im Rahmen unserer Rubrik Feuilleton zum Hören bringen wir euch heute nun von Marc-Uwe Kling die Känguru-Chroniken näher. Ansichten eines vorlauten Beuteltiers. Das sehr amüsante Buch ist im Ullstein Verlag erschienen und ist eine Trilogie, denn es gibt nun auch das Känguru-Manifest und die Känguru-Offenbarung. Die Känguru-Chroniken, um die es heute gehen wird, ist der erste Band. Marc-Uwe Kling lebt mit einem Känguru zusammen. Das Känguru ist ein Kommunist und steht total auf Nirvana. Marc-Uwe ist ein Kleinkünstler, der nicht Kleinkünstler genannt werden möchte. Im Prinzip eine klassische Wohngemeinschaft. Die Känguru-Chroniken berichten von den Abenteuern und Wortgefechten dieses Duos. Und so bekommen wir endlich Antworten auf die drängendsten Fragen unserer Zeit. War das Känguru wirklich beim Vietcong? Und wieso ist es schnapspralinensüchtig? Könnte man die Essenz des Hegelschen Gesamtwerks in eine SMS packen? Ist das Liegen in einer Hängematte schon passiver Widerstand? Und schließlich geht es um die Frage aller Fragen. Wer ist besser, Bud Spencer oder Terence Hill? Marc-Uwe Kling, er ist nicht nur der Protagonist in dem Werk, sondern er ist auch der Autor. Marc-Uwe Kling singt Lieder und schreibt Geschichten. Er ist zweimaliger deutscher Poetry Slam Meister, und zwar im Jahre 2006 und 2007, und gewann zudem zahlreiche renommierte Kabarettpreise. Das spürt man auch in der Känguru-Chronik. Seine Känguru-Geschichten werden auch als wöchentliche Kolumne auf RBB Radio Fritz ausgestrahlt. Kling lebt nämlich in Berlin. Der Witz des Buchs ist unbestritten. Hier eine kleine Episode, die uns Martin vorliest.
2: Eine nette Teegesellschaft. Wissen Sie, es ist diese latente Gewaltbereitschaft, die in jedem zweiten seiner Sätze mitschwingt, die mich so verstört, dieses Brutale. Damit kann ich nicht umgehen, sage ich. Aha, und dieses Känguru, fragt mein Psychiater, hören Sie nur dessen Stimme oder können Sie es auch sehen? Was denn das für eine blöde Frage? Natürlich kann ich das auch sehen, das wohnt ja bei mir. Aha, ja. Verstehen Sie? Wenn Sie nur die Stimme in Ihrem Kopf hören könnten, hätte mich interessiert, woher Sie wissen, dass es ein Känguru ist. Na, es hat zwei große Füße, eine lange Schnauze, spitze Öhrchen und einen Beutel. Klingt für mich nach einem Känguru. Aha, und dieses Känguru, fragt der Psychiater, springt das vielleicht gerade hier im Zimmer herum? Natürlich nicht, sage ich. Sehen Sie hier etwa ein Känguru? Nein, sagt der Psychiater, sicher nicht, aber warum ist es jetzt gerade nicht hier? Es hat gesagt, eine Therapie

0: Bringen Sie doch auch noch den Faselhasen mit und ich frage den verrückten Hutmacher und dann machen wir eine nette Teegesellschaft. Meine Augen verengen sich zu wütenden Schlitzen. Eine Woche später, im Vorzimmer. Ich weiß echt nicht, was ich hier soll, mault das Känguru. Ich bin ja hier nicht das Systemopfer mit Psychomacken. Genau darum geht es, sage ich. Um diese Art von Zurückweisung. Ich denke, es wird uns beiden gut tun, wenn wir mal offen darüber reden mit einem unparteiischen Schiedsrichter. Ist mir unklar, wie der unparteiisch sein soll, wenn du den bezahlst, sagt das Känguru. Du kannst gerne die Hälfte bezahlen, sage ich. Das wäre ja noch schöner, meckert das Känguru. Der Psychiater öffnet die Tür. Ah, Herr Kling, er schüttelt mir die Hand. Ich habe schon Tee aufgesetzt. Wie geht's denn heute unserem Känguru? Als er das Känguru sieht, entfährt ihm ein spitzer Schrei. Fragen Sie es doch selbst, sage ich. Der Psychiater schüttelt sich, geleitet mich hinein und schließt vor dem Känguru die Tür. Wir setzen uns. Das Känguru öffnet die Tür, kommt herein und setzt sich. Mit offenem Mund starrt der Psychiater das Känguru an. Jetzt fragen Sie das Känguru doch schon, wie es ihm geht, sage ich. Wie? War? Welches Känguru? Fragt der Psychiater angespannt. Ich sehe kein Känguru. Nein, ich sehe kein Känguru. Aber es sitzt doch hier, hier neben mir. Nein, nein, da sitzt niemand. Der hat ja einen Kopfdoktor noch nötiger als du, sagt das Känguru. Wie? Was? Fragt der Kopfdoktor. Ich habe nichts gesagt, sage ich. Sie wissen natürlich, dass Sie sich das nur einbilden mit diesem Känguru, sagt der Psychiater schrill. Kneif ihn mal, flüstere ich dem Känguru ins Ohr. Das Känguru steht auf, geht auf den Psychiater zu und kneift ihm kräftig in die Backe. Aua! Schreit der Psychiater und springt auf seinen Sessel. Etwas hat mich gekniffen. Etwas tritt dir gleich in den Arsch, wenn du dich weiter aufführst wie ein Irrer, sagt das Känguru. Sehen Sie, frage ich, genau diese latente Gewaltbereitschaft, die in jedem zweiten Satz mitklingt, die meine ich. Ich bin ein Vogel, zwitschert der Psychiater. Ein lieblicher kleiner Vogel. Chill, chill, chill, chill. Dabei springt er vom Sessel auf den Tisch, dann auf die Couch und wieder zurück auf den Sessel. Immer im Kreis. Apropos Vogel, sagt das Känguru. Ich mach mal einen Abflug.
1: Über das Werk, sagt die Süddeutsche Zeitung. Poetry Slam Champion Marc-Uwe Kling ist der Star eines neuen Politkabarets fernab der Kanzelpredigt. Und die Frankfurter Allgemeine Zeitung sagt über das Werk wortgewaltig, amüsant und temporeich. Ja, die Ansichten eines vorlauten Beuteltiers. Höchst amüsant. Kannst du heute nicht bezahlen? Fragt das Känguru nach dem Essen. Heute? Frage ich. Mal? Frage ich. Ich muss immer bezahlen, weil du nie Geld mitnimmst. Tja, sagt das Känguru lächelnd. So ist das in der Welt. Der eine hat den Beutel, der andere das Geld. Das schöne Werk ist mal bissig, mal absurd. Dann wieder liebevoll und ironisch. Marc-Uwe Kling erzählt den Alltag von einem außergewöhnlich ungewöhnlichen Duo. Wer schon einmal mit einem Känguru zusammengelebt hat, wird begeistert sein. Alle anderen werden staunen. Sehr, sehr lustig. Also, viel Spaß beim Lesen.

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Kultur, was ist das? Und was um Himmels Willen ist die Gegenkultur? Gibt es überhaupt eine Gegenkultur? Oder ist an genau dieser Annahme Kurt Cobain gestorben? All das erfahrt ihr in der nächsten Serie. Kultur ist ein sehr häufig gebrauchter Begriff im Alltag, wie auch in den Geistes- und Sozialwissenschaften. Dabei ist er nur schwer zu fassen und äußerst vieldeutig. Im alltäglichen Sprachgebrauch bleibt der Begriff meist ohne feste Bestimmung. Im Zuge der Weiterentwicklung der Geistes- zu den Kulturwissenschaften ist zwar zu einer Hochkultur die Verwendung des Kulturbegriffs gekommen, aber die unterschiedlichen Definitionen des Begriffs in verschiedenen Disziplinen haben dazu geführt, dass seine Verwendung zunehmend unübersichtlich geworden ist. Im Alltag wird das Wort Kultur in so unterschiedlichen Bedeutungen und Kontexten verwendet, bis hin zur Sinnentleerung bei Stammtischen, wenn es um die Leitkulturdebatte ging. Wir kennen alle die Begriffe Diskussionskultur, Jugendkultur, Esskultur, Fankultur oder auch Filmkultur oder Subkultur, um nur einzelne zu nennen. Bereits die Herkunft des Wortes Kultur, das vom lateinischen colere, pflegen, beziehungsweise cultura und cultus, Landbau, Anbau, abgeleitet ist, also aus der Landwirtschaft stammt, verweist auf einen zentralen Aspekt, der lautet, dass es um das vom Menschen Gemachte geht, beziehungsweise das Gestaltende Hervorgebrachte im Zentrum steht. So ist der Staat zum Beispiel für und von Menschen Gemachtes. Und mentale und soziale Formen der Kultivierung einer Gesellschaft stecken im Staat als Kulturleistung drin. Auch die selbstgeschaffene Welt der geistigen Güter, materiellen Kunstprodukte wie Bilder und sozialen Einrichtungen und soziales Handeln nach Werten und Normen gehören dazu. Damit werden einzelne Normen und Werte genutzt und andere werden verworfen. Zum Beispiel in der Demokratie ist die Freiheit ein Wert. Da sind wir bei einer wertenden und vorschreibenden, auch normativ genannten Kultur. Kultur wird generell als Gegenteil zur Natur definiert. Die emanzipatorische Politikwissenschaft hat herausgearbeitet, dass die Frau mit Natur und der Mann mit Kultur verbunden wird. Diese Geschlechterstereotypen, die in der Gesellschaft leben, werten die Frau ab und der Mann wird als kulturfähig positiv hervorgehoben, womit die Frau auch heute noch diskriminiert wird. Aber das nur am Rande. In einer Gesellschaft wird etwas hoch geschätzt und durch Traditionsbildung in Familien, Kindergärten oder in den Schulen und den Universitäten bewahrt, was wir auch unter Hochkultur subsumieren. Hochkultur stellt bis heute oft noch einen Bezug zum deutschen Idealismus im Bürgertum des 19. Jahrhunderts her. So ist es einfach gesagt, Musik von Bach gleich Hochkultur und nicht die Beatles. Oder die Theaterstücke von Goethe gleich Hochkultur und nicht Performance Art. Jedenfalls hat Kultur eine Funktion. Eine wichtige Funktion von Kultur besteht darin, dass sie nach innen hin integrativ wirkt, nach außen hin hierarchisch und ausgrenzend funktioniert. Den integrativen Aspekt merkt man bei Formaten wie dem literarischen Quartett beispielsweise, wo sich Literatursachverständige sprachlich überkandidelt über Bücher unterhalten. Die, dieselbige auch gelesen haben oder gar die Zuschauerinnen und Zuschauer der Sendung fühlen sich integriert und sind Teil der Hochkultur und können sich im Lesen und der nachfolgenden Diskussion über ein Buch mit dem Wissen solcher Fachleute brüsten, ohne selbst das Werk ergriffen zu haben. Andere Werke, die nicht auf der Spiegel-Bestsellerliste hierarchisiert sind, werden als weniger wertvoll bewertet und nicht gelesen. Und die solche teilweise sperrigen Bücher nicht unmittelbar verstehen werden, belächelt. Hierarchisierung der Kultur sieht man auch bei uns in Mannheim. Die immer noch elitäre Theaterlandschaft des Nationaltheaters Mannheim, die sich immer noch auf Friedrich Schiller bezieht, wird in Mannheim auch finanziell höher im städtischen Haushalt bezuschusst als beispielsweise das JUTZ, das Jugendzentrum, oder gar das Alter, was man nicht fördert bzw. es nun sogar schließen musste. Damit soll natürlich nicht die Arbeit der Kulturschaffenden des Theaters in Frage gestellt werden, lediglich die gesellschaftliche Wertung innerhalb der Kulturlandschaft. Zum einen trägt die Kultur zur Identitätsbildung von Einzelnen oder einer Gruppe bei.
Sie stellt also dir und mir und uns Fragen und gibt vielleicht sogar Antworten. Zum anderen aber kann mit Kultur auch eine Standardisierung des Denkens, Fühlens und Handelns zur Folge haben, die oft mit einer Ausgrenzung des anderen einhergeht. So würden Konzertbesucherinnen und Besucher von einem Vivaldi-Konzert wohl die Wacken-Festival-Feiergesellschaft als wild bezeichnen. Der Kulturbegriff verleitet dazu, Kulturen zu stark als gleichartige Gemeinschaft wahrzunehmen und ihre internen Unterschiedlichkeiten zu vernachlässigen. Dem wirken neue Ansätze, die sich mit Inter-, Multi- und Transkulturalität beschäftigen, entgegen. Im zweiten Teil der Serie vertiefen wir das und kümmern uns um die Gegenkultur. Kurt Cobain, existenzielle Schwierigkeiten mit selbiger.

Ja, das war eines der weiteren Hits beim ESC dieses Jahr, Belgien mit Dancing on the Ice. Ja, also soll ich sagen, da war ja also Spektakel war da los und schöne fette Beats. Ja, ihr Lieben, ihr hört euren Sender Bermuda Funk, ihr hört die Sendung bermudafunk.com, eure Magazinsendung auf der Frequenz 89,6 in Mannheim, der 105,4 in Heidelberg und auf dem Livestream auf unserer Internetseite www.bermudafunk.org. Wie ihr es macht, ihr macht es richtig. Und tatsächlich haben wir schon eine halbe Stunde oder mehr als eine halbe Stunde der Magazinsendung miteinander verbracht. Ich hoffe, das hat bis dahin euch sehr gefallen. Wir werden uns jetzt ein bisschen laute Beats geben. Na klar, immer noch weiter so. Aber wir werden vor allem auch inhaltlich leiser. Und zwar geht es um den stillen Wald. Was passiert eigentlich, wenn man genmanipulierte Bäume pflanzt? Das werdet ihr hören und es geht noch einmal um das Thema geschlechterspezifische Medizin. Warum ist es wichtig, das Geschlecht in medizinischen Zusammenhängen zu beachten? Das alles wartet noch auf euch. Und als nächstes hören wir Van B. Sie finde ich ja irgendwie auch super cool. Kommt aus dem englischen Königreich, also aus Großbritannien. Und tatsächlich hat sie viel zu bieten, im Gegensatz zu dem ESC-Beitrag der Engländer. Die sind ausgesprochen schlecht gewesen. Also sie waren noch schlechter als Deutschland. Aber das ist auch schon Standard. Also ich glaube, die gehen einfach dahin, um zu sagen, ey, ich nehme einfach den ersten Platz von hinten und das mache ich einfach jedes Jahr. Und wir können hinsenden, was wir wollen. Wir hatten einmal so einen, der Spaceman, der hat es nochmal gerockt, aber ansonsten kann ich euch sagen, immer erster Platz von hinten. Und damit wir aber den jetzt nicht hören, der hieß übrigens 1, 2, 3, also hatte auch noch eine Hommage an die Deutschen, die auch immer total super schlecht sind. Und deswegen, das hören wir jetzt nicht, sondern wir hören Van B mit Die Young. Und bleibt jetzt noch dran, eine halbe Stunde und hört noch fleißig weiter bei bermudafunk.com mit eurer Anke am Mikro und an der Technik.

Bäume sind schön anzuschauen. Gerade die deutschen Romantiker wären früher ohne die Riesen im Walde wohl nie auf ihre Poesie gekommen. Bäume sind somit Musen, aber noch einiges mehr. Sie sind meist auch die dominanten Arten in ihrem Ökosystem und bieten Nahrung und Lebensräume für Insekten, Vögel und andere Tiere. Gerade der Anbau von herbizidresistenten Bäumen würde daher zu ökologischen Schäden führen, die schon aus dem Anbau genmanipulierter Nutzpflanzen bekannt sind. In solchen Monokulturen würde außer Genbäume nichts mehr wachsen. Diese Bäume würden dann insektengiftig sein und könnten natürlich die Nützlinge nicht von den Schädlingen unterscheiden. Folglich würde kein tierisches Leben mehr existieren und das ökologische Gleichgewicht wäre Geschichte. Zudem sind Bäume langlebiger als die Nutzpflanzen und unvorhergesehene Effekte und neue Anfälligkeiten der Bäume wäre sehr wahrscheinlich. Seit mehr als 20 Jahren versucht die Gentechnikindustrie, genmanipulierte Bäume auf den Markt zu etablieren. Mehrere hundert Bäume wie Pappeln, Eukalyptus, Kiefern oder Fichte, aber auch Obstgehölzer wie Apfel- oder Pflaumenbäume in über 200 Staaten, darunter auch Kanada, Brasilien, Südafrika, Neuseeland und Deutschland, sind illegal freigesetzt worden. Kommerziell anbauen darf man nur veränderte Papaya-Bäume in den USA und gentechnisch veränderte Pappeln in China. In China sind unüberwacht 1 Million Genpappeln gepflanzt worden. Warum aber werden Bäume überhaupt verändert? Die Papierstoffindustrie und die Zellstoffindustrie ist an schnell wachsenden Hölzern interessiert. Auch Obstbäume werden in Anführungszeichen fit gemacht für den umweltschädigenden Intensivanbau, etwa indem sie ihr eigenes Insektengift produzieren. Doch all den Kritiken zum Trotz erhofft man sich eine Gewinnmaximierung durch die Ernte. Um den globalen Anbau von Genbäumen durchzusetzen, hat sich die Industrie eine besonders perfide Strategie ausgedacht, so das Umweltinstitut München e.V. Diese sieht wie folgt aus. Laut Kyoto-Protokoll ist den Industrieländern gestattet, im Rahmen des Emissionshandels Aufforstungsprojekte in Entwicklungsländern durchzuführen. 2003 wurde auf UN-Ebene durchgesetzt, dass diese auch durch genmanipulierte Bäume durchgeführt werden können, auch ohne die Einwilligung der betroffenen Staaten. Doch nun wacht man international auf und ist bereits alarmiert. Im Jahre 2006 kamen die Mitgliedstaaten der UN-Konvention über biologische Vielfalt überein, dass von einem Anbau von Genbäumen erhebliche soziale und ökologische Risiken ausgehen.

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1: Eine Frau klagt oben am Bauch, am Hals und im Nacken über Schmerzen und ist kurzatmig und schrecklich müde. Der Arzt diagnostiziert Stress. Diese Frau hat gleich 3 Probleme. Sie hat einen Herzinfarkt und sie ist eine Frau und sie hat einen Arzt, der nicht geschlechterspezifisch arbeitet. Was bedeutet das eigentlich und warum wird Genderforschung immer wesentlicher auch in der Medizin? Das hört ihr im folgenden Beitrag. Die Gendermedizin wurde in den 1990er Jahren entwickelt und ist Teil der personalisierten Medizin. Da auch in der Medizin der patriarchal-deterministische Blick vorgeherrscht hat und das aufgehoben werden soll. Eine der führenden Kämpferinnen ist die amerikanische Kardiologin und Medizinwissenschaftlerin Marianne Legarto, die schon in den 1980er Jahren auf Unterschiede von Herzerkrankungen bei Frauen gegenüber Männern gestoßen war. Neben ihrer Forschungstätigkeit hat sie mit ihrem Buch Evas Rippe die Forderung nach einer Gendermedizin überhaupt erst entwickelt, die das Geschlecht in allen Fächern der Medizin bei Prävention, Diagnose und Therapie berücksichtigt. Ihre Erkenntnis in dem Buch ist auch, dass Erziehung, Kultur und Rollenzuschreibung, Traditionen und Lebensstil einen starken Einfluss auf Gesundheit und Krankheit haben und von biologischem Geschlecht oft schwer zu trennen sind. Bei Frauen zeigen sich zum Beispiel im Falle eines Herzinfarktes andere Symptome als bei Männern. Männer klagen eher über das allseits bekannte enge Gefühl in der Brust, das sich über den linken Arm ausdehnen kann, was selbst von medizinischen Laien sofort als Herzinfarkt identifiziert wird. So wird der Mann schnell ins Krankenhaus transportiert und behandelt. Den Infarkt der Frau hingegen erkennen häufig nicht viele Ärzte und Ärztinnen, was schlimmstenfalls tödlich enden kann. Aber warum sind die geschlechterspezifischen Symptome eines Herzinfarktes so unbekannt? Weil in der Medizin leider hauptsächlich gilt, wenn von Mensch die Rede ist, sind eigentlich immer Männer gemeint. In anatomischen Studien und Zeichnungen sehen wir Männerkörper. Werden allerdings Arzneimittel getestet, dann meistens an jungen Männern, nicht an Frauen. Das gilt sogar für die Versuchsmäuse, die auch männlich sind. Dabei vernachlässigen sie die Leber, die bei den Geschlechtern divers ist. Das Organ zur Reinigung des Körpers ist bei Frauen kleiner als bei Männern. Zusätzlich sind hier abhängig von Geschlecht teilweise unterschiedliche Enzyme aktiv. Dadurch läuft zum Beispiel der Abbau von Medikamenten in einem anderen Tempo ab. Das hat einen Einfluss darauf, wie lange sich Wirkstoffe im Blut befinden. Die anatomisch meist kleineren Organe einer Frau und weitere körperliche Gegebenheiten können sogar die Gefahr einer Überdosierung erhöhen, da die Leber die Medikamenteninhalte nicht ausreichend schnell abbauen kann. Aber warum sind Männer das Zentrum medizinischer Forschung? Frauen sind für die medizinische Forschung schlicht und einfach kompliziert. Mit ihren Zyklen und Hormonschwankungen, die in die Studien und Forschung mit einbezogen werden müssten, würden die Forschungsergebnisse viel komplizierter und die Studien dauern demnach einfach länger. Was in einem Zeitalter, in dem der Kapitalismus in die Medizin eingezogen ist, ungünstig ist. Denn es zählt nicht erst seit der Corona-Phase in der Medizin Schnelligkeit und Lukrativität. Aber auch hier merken wir, dass es Frauen im Alter von 20 bis 63 Jahren trifft, die Hirnthrombosen in Zusammenhang mit der AstraZeneca-Impfung in Deutschland haben, so das Paul-Ehrlich-Institut. Dieses erklärt, dass nur ein Mann unter 16 Fällen ist, die im März gemeldet worden sind. Doch auch das weibliche Geschlecht hat Einzug in die Medizin gefunden. Und damit werden Unterschiede bei verschiedenen Krankheitsbildern deutlich. Männer erkranken 3-mal häufiger an Bauchspeicheldrüsenkrebs als Frauen. Osteoporose, also die Instabilität der Knochen im Alter, betrifft überwiegend Frauen, aber auch selten Männer. Männer haben es bei der Krebserkrankung mit der Prostata und Frauen mit der Gebärmutter und der Brust zu tun. Frauen haben mit dem prämenstruellen Syndrom zu tun und leiden doppelt so häufig an Depressionen. Männer haben mehr Suchterkrankungen wie die Alkoholsucht oder haben zu 75% narzisstische Persönlichkeitsstörungen und Frauen nur 25%. Was auch zeigt, dass der Gender-Aspekt auch in der Psyche eine Rolle spielt. Generell arbeiten die Körper völlig unterschiedlich. Aufgenommene Nahrung benötigt bei Frauen doppelt so viel Zeit, den weiblichen Körper durch den Verdauungstrakt zu verlassen, als den der Männer. Doch diese erkranken häufiger an Dick- und Enddarmkrebs. Die Annahme und Verarbeitung von Schmerzmitteln unterscheidet sich bei Männern und Frauen ebenfalls. Und Frauen können Virusinfekte besser abwehren, weil ihr Immunsystem aktiver ist. Ein Beispiel ist Corona. Daran starben 4,7% Männer und 2,4% Frauen, laut der Internetseite Statista. Doch auch wenn oder gerade weil das Immunsystem von Frauen stärker ist, haben sie auch mehr mit Autoimmunerkrankungen zu tun. Dafür haben Männer eine höhere Veranlagung zu Schluckauf und kümmern sich eher nicht um ihren Körper. Der muss schließlich einfach nur funktionieren. Doch das tut er eben manchmal nicht. Und die Vorsorge vermeiden Männern eher auch. Weshalb die Medizinerinnen und Mediziner in Fachtagungen sich schon überlegt haben, wie man an den Mann rankommt, damit auch er sich der Vorsorge stellt. Gendermedizin hat grundsätzlich das Ziel, Bewusstsein für beide bzw. alle Geschlechter zu schaffen und die Diagnose und Behandlung von Krankheiten zu verbessern. Mit ihren Ergebnissen wird die Medizin um einen wesentlichen Teil erweitert, um die Hälfte der Weltbevölkerung nämlich, die auch Patientinnen sind und damit Bestandteil der medizinischen Ausbildung sein müssen. In den 1980er Jahren begann die World Health Organization, WHO abgekürzt, sich auf dem Hintergrund der Frauengesundheitsforschung mit dem Unterschied zwischen Männern und Frauen in der Medizin zu beschäftigen. 2001 gaben sie eine Empfehlung heraus, im Gesundheitswesen lokale Strategien für eine geschlechterspezifische Gesundheitsversorgung zu entwickeln und umzusetzen. Diese Empfehlungen gehen die Länder der Welt geflissentlich aus dem Weg bzw. unterschiedlich an. Einige Frauen werden aktiv. Ein Institut für Gendermedizin gibt es übrigens auch in Deutschland. Allerdings erst 10 Jahre später. Die Pionierin, die bis 2019 Direktorin des Instituts war, ist Professor Dr. H.C. Verena Rigitz-Zagrosek. Sie ist Gründungspräsidentin der Deutschen und der Internationalen Gesellschaft für geschlechterspezifische Medizin und hat an der Charité das einzige deutsche Curriculum für Gendermedizin in einem Medizinstudiengang aufgebaut. Zudem hat das vom Bundesministerium für Gesundheit finanzierte Forschungsprojekt Genderwissen in der Ausbildung von Gesundheitsberufen begonnen. Es beschäftigt sich mit dem aktuellen Stand der Integration von Geschlechterwissen und geschlechtersensiblen Lehr- und Lerninhalten. Dabei denken Sie die Lehrpläne und Curricula der 3 größten Gesundheitsberufe an, namentlich die Humanmedizin, die Gesundheits- und Krankenpflege und die Psychiatrie. Doch bis heute können nur in Berlin künftige Ärzte und Ärztinnen solche Seminare besuchen, in denen sie lernen, wie sie in der Diagnostik und Behandlung geschlechterspezifische Unterschiede einbeziehen. Die Patientinnen der anderen Ärzte und Ärztinnen haben weiterhin Pech gehabt, weil diese in ihrer Ausbildung nicht für diese Unterschiede sensibilisiert werden, die Symptome und Behandlung falsch bestimmen und darüber hinaus die Wahrscheinlichkeit steigt, dass sie geschlechterspezifische Klischees weiterhin produzieren.

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Hallo zusammen da draußen. Ihr hört im Hintergrund noch LP und gleich im Anschluss Nina Chuba für meine Tochter, denn fette Beats müssen sein. Ja, was soll ich sagen? Die Stunde bei Mutterfunk.um ist schon vorbeigegangen. Ihr hörtet uns auf der Frequenz 89,6 in Mannheim, der 105,4 in Heidelberg oder via Livestream unter www.bemutterfunk.org. Wer tatsächlich die Sendung nur teilweise hören konnte oder verpasst hat, geht auf www.bermudafunk.org, dort auf die Mediathek. Da habt ihr die Möglichkeit, die Sendung jederzeit anzuhören. 2 Wochen lang habt ihr die Chance dann noch. Und dann heißt es ja schon wieder ganz bald bermudafunk.um. Eure Anke am Mikro und an der Technik. Und dann könnt ihr wieder die neue Sendung hören. Genau, im Juni könnt ihr auf jeden Fall fett die Wiederholung hören. Das, was ihr heute gehört habt, denn ich bin leider nicht im Lande, aber die Wiederholung könnt ihr dann tatsächlich nochmal richtig zum Sendeplatz hören. Und ich sage ciao, macht's gut und bleibt uns gewogen, bleibt auf dem Sender und hört weiter euren Lieblingssender bermudafunk.de.

Liebe Hörerinnen und Hörer, Sie hören die Sendung Freiraum auf Bermudafunk, dem freien Radio Rhein-Neckar. Heute mit einem zweistündigen Feature zum Thema Euthanasie, Zwangssterilisation und Menschenversuche in der NS-Zeit. Es handelt sich um einen Beitrag aus der Hochschule Mannheim über ein Lern- und Forschungsprojekt über Biografien von geschädigten nationalsozialistischen Terrors, produziert von Studierenden der Fakultät Sozialwesen. Die Folgen dieses Terrors haben die Geschädigten ihr Leben lang beschäftigt und als Personen geprägt. Sie haben in den Jahren 2006 bis 2008 Interviews mit dem Bund der Zwangssterilisierten und Euthanasiegeschädigten, dem BEZ, geführt, insbesondere mit ihrer damaligen Geschäftsführerin Margaret Hamm. Dort haben sie Einblicke gegeben in ihr Leben. Die meisten von ihnen sind mittlerweile gestorben. Sie haben ihr Leben lang unter dem Geschehen gelitten, doch nie wurden sie als Opfer nationalsozialistischen Terrors anerkannt. An der Fakultät Sozialwesen der Hochschule Mannheim wird seit über 100 Jahren soziale Arbeit gelehrt. Sie hat selbst eine wechselhafte Geschichte hinter sich mit der Gründung durch eine jüdische Politikerin im Ersten Weltkrieg, der Umwandlung in eine nationalsozialistische Bildungsstätte im Dritten Reich und einer politisch als radikal eingruppierten Hochschule in den 70er Jahren. Aktuell ist die Fakultät Teil einer Hochschule, die vor allem Ingenieure ausbildet. Aber es studieren hier auch 600 Studierende im Bachelor und Master Sozialer Arbeit, die anschließend in ganz unterschiedliche Arbeitsfelder gehen, von der Kinder- und Jugendhilfe über Strafvollzug und Bewährungshilfe bis zum Kliniksozialdienst oder der Arbeit mit Menschen mit Behinderung. Die Arbeitsfelder zeigen vielfältige Berührungspunkte mit den Lebenssituationen derer, an denen in unserem Projekt geforscht wurde. Teil des siebensemestrigen Bachelorstudiums ist eine sogenannte Lern- und Forschungswerkstatt im fünften und sechsten Semester. Wissenschaftlich versiert soll hier mit Inhalten aus der sozialen Arbeit experimentell umgegangen werden. In diesem Fall stand das Projekt unter der Überschrift Der lange Schatten lebensunwerten Lebens und wurde durchgeführt in Kooperation mit dem bereits genannten BEZ. Hunderttausende Bürgerinnen und Bürger wurden nach 1934 als sogenanntes lebensunwertes Leben bezeichnet. Die Folgen waren verheerend. Viele überlebten diese Zuschreibung nicht. Im Projekt wurden 4 Interviews aus dem erwähnten Bestand des BEZ ausgewählt und in Orientierung an der wissenschaftlichen Methode des sogenannten Oral History interpretiert. Daraus sind Texte entstanden, die in diesem Frühjahr unter dem gleichnamigen Titel Der lange Schatten lebensunwerten Lebens, herausgegeben von Margaret Hamm, im Metropolverlag erscheinen werden, mit Finanzierung durch die katholische Bischofskonferenz. An dem Projekt haben 9 Studierende mitgewirkt und 4 der Interviews analysiert. Sie werden gleich nach den Ausführungen von Margaret Hamm zum Thema Euthanasie im Dritten Reich, Entschädigung in beiden deutschen Staaten und der Bedeutung des BEZ Einblick geben in diese Lebensgeschichten. Mit dem ersten Interview hat sich Tanja Gloger auseinandergesetzt. Das zweite wurde von Nele Fischer, Leonie Vogt und Valentina Spataro interpretiert. Mit der dritten Lebensgeschichte haben sich Chantal Kloß und Minu Beffert beschäftigt. Und die Unterlagen und Interviews der vierten Lebensgeschichte wurden von Tabea Zeller, Vera Kreichgauer und Samuel Holle analysiert. Mein Name ist Joachim Weber. Ich bin seit 2004 Professor an der Hochschule Mannheim mit den Schwerpunkten Theorie sozialer Arbeit und Ethik und habe das Projekt verantwortet.

Mein Name ist Margret Hamm. Ich gehöre zum Bund der Euthanasiegeschädigten und Zwangssterilisierten und war dort, solange wir ein Verein waren noch, war ich dort Geschäftsführerin. Ich spreche hier heute im Rahmen der Radiosendung, die gemacht wird mit den Studierenden der Hochschule Mannheim. Die Zwangssterilisierten und die Euthanasieopfer und ihre Angehörigen waren Menschen, die nach der Machtübertragung auf die Nationalsozialisten aus vermeintlich wissenschaftlichem Interesse selektiert, zwangssterilisiert und später, wenn sie bestimmte Kriterien nicht erfüllten, in der Euthanasie ermordet wurden. Man sprach ihnen das Recht auf Fortpflanzung und auf ihr Leben ab. Man sah sie als unnützen Ballast an, der die angestrebte eugenische Weiterentwicklung und sogenannte Aufartung der Gesellschaft verhindern würde. Ihre Pflege sei quasi Luxus, den sich das Deutsche Reich immer weniger leisten könne, hieß es. Doch die eugenische und später rassenhygienische Bewegung gab es schon Ende des 19. Jahrhunderts und Anfang des 20. Jahrhunderts. Sie war international. Für das Deutsche Reich galt, dass in dieser Debatte schon am Ende der Weimarer Republik das Land Preußen, und zwar schon 1932, mit der Forderung hervortrat, dass die Pflege- und Unterhaltskosten in Heil- und Pflegeanstalten für Menschen mit erbbedingten und körperlichen und geistigen Leiden diese Pflegekosten herabzusetzen. Diese Folge dieser Politik wirkte sich später im Nationalsozialismus bei der Selektion der Euthanasieopfer aus. Dies geschah durch die Morde im Rahmen der Aktion T4 in den 6 reichsweiten Gasmordanstalten sowie den Tötungen mit Medikamenten und durch gezieltes Verhungernlassen in der Hungerpsychiatrie. Der Entwurf des Gesetzes zur Verhütung erkrankten Nachwuchses von 1933, den Entwurf erarbeiteten Rassenhygieniker, Psychiater und Juristen. Und laut Gesetz war die Sterilisation bei verschiedenen Erbkrankheiten sowie bei Trägern von besonderen Erbanlagen vorgesehen. Die darin aufgeführten Diagnosen waren so formuliert, dass sehr schnell alle von der NS-Norm abweichende oder sich nicht in das NS-System einfügende Menschen Opfer der Zwangssterilisationen und später der Euthanasie wurden. Die NS-Gesundheitspolitik klassifizierte alle Behinderten, chronisch Kranke und später alle von der Norm abweichende Menschen als lebensunwert, in Anführungsstrichelchen, und sterilisierte sie. Viele der Opfer waren zunächst zwangssterilisiert und dann in den Folgejahren durch die Euthanasie zum Wohle der Gesellschaft und zur Reinhaltung der Rasse auch in Anführungsstrichelchen getötet worden. In den meisten Heil- und Pflegeanstalten und den Gasmordanstalten missbrauchte man die Opfer zu Menschenversuchen der verschiedenen Kategorien, zum Beispiel mit Medikamenten, dass man sie ermordete, oder durch Schnitte der menschlichen Organe, wenn man sie, entschuldigen Sie den Ausdruck, ausgeweidet hatte. Ein Beispiel möchte ich näher schildern. Es ist die Geschichte von Irma Sperling. Sie wurde als sogenanntes schwachsinniges und, wie es hieß, idiotisches Kind von Nachbarn denunziert und die Diagnose von einem Psychiater festgestellt. Irma wurde mit 228 Mädchen im August 43 von Hamburg-Alsterdorf aus mit einem Kindertransport nach Wien in die Heil- und Pflegeanstalt am Steinhof deportiert. Dort begannen die Qualen. Das Mädchen wurde kaum noch ernährt und erhielt stattdessen eine Überdosierung der Medikamente. Nach 8 Wochen wog sie statt 40 Kilogramm nur noch 28 Kilogramm. Ihre Schwester, Antje Kosemund, die auch Mitglied des Bundes der Euthanasiegeschädigten und Zwangssterilisierten war, erzählte es uns in einem Zeitzeugeninterview. Zu Irma Sperling gibt es auch eine Internetseite und ein Zitat daraus. Zwischen 1942 und 1945 wurden mehr als 300 Kinder in der Heilanstalt am Steinhof in Wien getötet. Ihre Gehirne wurden gesammelt und nach 1945 von dem NS-Arzt und Täter, dem Arzt Heinrich Gross, der bis in die 80er Jahre hinein nahezu unbehelligt praktizierte dort, für gehirnanatomische Forschung wurden diese Schnitte weiterverwendet.
Tatsächlich starben die meisten Kinder an den Folgen des Medikaments Luminal. Irmas Sperlingsgehirn wurde nach ihrem Tod präpariert und zu den anderen Präparaten in eine Gehirnkammer gestellt. Erst, das muss man sich vorstellen, erst 1996 erreichte ihre Schwester eine Überführung der Überreste nach Hamburg. Sie hatte Jahrzehnte zu Irma recherchiert und die Krankenakte gesucht. 2002 fand man eine zweite Gehirnscheibe von Irma, die ebenfalls dann beigesetzt wurde.

bei der Beschreibung der Entschädigung in diesen drei Entschädigungssituationen, Bundesrepublik, DDR und nach der Wiedervereinigung, ist es für das Verständnis wichtig zu bedenken, wie die Lebenssituation der Opfer direkt nach der NS-Zeit war. Wer, wann, wo in entscheidenden Positionen war und beeinflussen konnte, wie die Gesellschaft mit den Opfern umging und einen würdigen Umgang mit ihnen verhinderte. So gab es schon 1947 eine Kommission zur Beratung eines Gesetzentwurfs zur Sterilisierung, also Vorgründung der Bundesrepublik. Die Kommission tagte im Rahmen des Länderrats im Juni 1947 in Stuttgart. Der Entwurf des geplanten Gesetzes stimmt in seiner Intention mit dem Gesetz zur Förderung erbkranken Nachwuchses von 1933 überein. Wenn das geplante Gesetz in Kraft träte, sollte das Gesetz zur Förderung erbkranken Nachwuchses außer Kraft gesetzt werden. So ist es in dem Dokument formuliert. Alles war schon vorgesehen. Es brauchte nur noch das Datum des Inkrafttretens eingetragen werden. Eins der Kommissionsmitglieder dieses Gremiums war Professor Freiherr von Verschuren, der 1947 im Innenministerium in Wiesbaden in der medizinischen Abteilung der Leiter war. Wer Herr Verschuren als NS-Täter war, ist von Ernst Klee recherchiert und beschrieben worden. War beteiligt an verbrecherischen Menschenversuchen am Kaiser-Wilhelm-Institut in Berlin, seit 1935 in Frankfurt am Main Direktor des Instituts für Erbbiologie und Rassenhygiene, Doktorvater von Mengele, 43 Honorarprofessor in Berlin, zuständig für die Menschenversuche seines Assistenten Mengele in Auschwitz. Dann kommt der Schnitt 45 und 1951 war er dann schon Professor für Humangenetik in Münster und seit 52 Vorsitzender der Deutschen Gesellschaft für Anthropologie und so weiter und so weiter. Das ist nur ein winziger Ausschnitt mit dem Blick auf die Kontinuität von Stigmatisierung und Ausgrenzung der Opfer durch die ehemaligen NS-Täter, die sich schon in unmittelbarer Nachkriegszeit abzeichnete. Weitere Kontinuitäten des eugenischen und rassenhygienischen Denkens nach der NS-Zeit lassen sich am Beispiel von Beratung bzw. Gutachtertätigkeit für den Gesetzgeber durch damalige NS-Ärzte und Rassenhygieniker beschreiben. Ein Beispiel, das sich bis heute durch die Argumentation aller Bundesregierungen zieht, ist der beratende Ausschuss des Parlaments von 1961, in dem es das erste Mal um Entschädigung für die Zwangssterilisierten ging. Von den 7 geladenen Gutachtern waren 3 ehemalige NS-Ärzte und Rassenhygieniker, also Täter. Die an dem Entscheidungsprozess beteiligten Täter waren Professor Villinger, Professor Nachtsheim und Professor Erhard. Erhard erstellte Gutachten für Erbgesundheits- und Erbgesundheitsobergerichte zur Begründung der Zwangssterilisation. Nachtsheim, Rassenhygieniker, war an Menschenversuchen mit epileptischen Kindern beteiligt. Und Villinger, NS-Arzt in Bethelschen Anstalten, also den Bodelschwinkschen Anstalten bei Bielefeld, zeigte ca. 1700 Menschen zur Zwangssterilisation an und selektierte als T4-Gutachter in Anführungsstrichen biologisch Minderwertige zur Ermordung in der Euthanasie. Ihre Gutachtertätigkeit hatte zur Folge, dass Entschädigungszahlungen für Zwangssterilisierten 1961 abgelehnt wurden. In den politischen Beratungen der 60er Jahre ging es um das 1965 verabschiedete Bundesentschädigungsschlussgesetz. Die Folge dieser Ausgrenzungspolitik war, dass die Gruppe der Zwangssterilisierten und Euthanasiegeschädigten über Jahrzehnte von Leistungen ausgeschlossen und ausgegrenzt blieben. Das war im Westen und im Osten, also der ehemaligen DDR, der Fall. Im Westen erfüllten die Opfer nicht die von der Politik vorgegebenen Kriterien des Bundesentschädigungsgesetzes, also des BEG. Im Osten waren sie von der vorwiegend politisch definierten Kategorie Verfolgte des Naziregimes ausgeschlossen geblieben. Und erst nach 1989

Die Arbeitsgemeinschaft bunte Euthanasie-Geschädigten und Zwangssterilisierten war bis Ende 2009 ein Verein, der mit bescheidenen Mitteln des Bundesgesundheitsministeriums gefördert wurde. Es war die Zeit, als die sogenannte schwarze Null für die Politik der Regierung immer größere Bedeutung gewann und natürlich, in Anführungsstrichelchen, bekamen wir als Opferorganisation in den 2000er Jahren die drastischen Einschränkungen zu spüren. Zu dieser Zeit waren über 1000 Opfer im Bund der Euthanasie-Geschädigten und Zwangssterilisierten organisiert. Zwangssterilisierte und Euthanasie-Geschädigte. Dem immer größer werdenden Druck durch das Ministerium begegneten die Mitglieder 2009 mit einem Mitgliederbeschluss, den Verein zum Ende des Jahres aufzulösen und als Arbeitsgemeinschaft ohne bürokratischen und ministerial angeordneten Aufwand weiterzuarbeiten. Der BEZ, 1987 von Opfern für Opfer gegründet, kämpfte in den ersten 20 Jahren seines Bestehens für die Anerkennung der Betroffenen als Opfer und Verfolgte und für eine angemessene Entschädigung. Die Anerkennung der Opfer und auch der sehr bescheidene Entschädigungen wurden in den zurückliegenden Jahren erreicht. Jedoch bleibt bzw. blieb ihnen die Anerkennung als Verfolgte des Nationalsozialismus auf entschädigungspolitischer Ebene bis heute verwehrt. Die Anerkennung würde die Gleichstellung mit den anderen NS-Verfolgten bedeuten und wäre zugleich eine ethische und moralische Anerkennung ihres Erlittenen. Ihre Anerkennung als Verfolgte im Sinne des BEG hätte auch eine bessere monetäre Versorgung der Menschen zur Folge. Doch das ist von Seiten der Regierenden seit Bestehen der Bundesrepublik nicht gewollt gewesen. Der BEZ hat viel im Bereich Öffentlichkeitsarbeiten gemacht, Zeitzeugengespräche in Schulen geführt, eine Ausstellung konzipiert, zwei Bücher zum Thema veröffentlicht und für die Überlebenden sehr wichtig und für die Anführungsstrichen Nachgeborenen auch. Wir haben Gespräche mit ihnen geführt und aufgezeichnet. Über 40 Interviews sind insgesamt aufgezeichnet worden, die alle im Landesarchiv NRW in Detmold verwahrt werden. Ein Teil dieser Gespräche sind verschriftlicht und von der Deutschen Bischofskonferenz finanziert worden. Sie sind die Grundlage des nun entstehenden dritten Buches. Einen Teil der Gespräche haben sich die Studierenden des Seminars von Herrn Professor Weber ausgewählt und interpretiert. Der BEZ freut sich sehr, dass die junge Generation einen Zugang zu dem Thema Zwangssterilisation und Euthanasie gefunden hat.

0: Die Heil- und Pflegeanstalt Pirna Sonnenstein, gegründet 1811, lag malerisch auf einem Hügel über der Altstadt von Pirna. Untergebracht war sie in einem schönen Schloss, das als Pirna Burg im Jahre 1269 erstmals urkundlich erwähnt wurde. Dieses Postkartenidyll spielte eine schicksalhafte Rolle im Leben der Maria S. und ihrer Tochter Charlotte D. Der nachfolgende Text sowie die Interviewausschnitte stützen sich auf Erinnerungen und Nachforschungen von Charlotte D., die in einem von Frau Hamm, der ehemaligen Geschäftsführerin des Bundes der Euthanasiegeschädigten und Zwangssterilisierten, geführten Interview festgehalten wurde und auf Archivmaterial der Gedenkstätte Pirna Sonnenstein. Charlotte D. war zur Zeit des Interviews schon eine betagte Dame und die Ausschnitte stellen ihre erste Gelegenheit dar, sich öffentlich über ihre Mutter zu äußern. Als Charlotte D. 1931 in Dresden geboren wurde, hatte ihre Mutter Maria schon ein bewegtes Leben hinter sich. Maria kam am 22. Dezember 1906 als Tochter des Maschinenführers Josef S. und seiner Frau in Bad Kodowa zur Welt. Bad Kodowa gehörte zum schlesischen Teil des Deutschen Kaiserreiches. So war Maria ein echtes Schlesier Mädel, eine gebräuchliche Bezeichnung, die weit über Schlesien hinaus bekannt war.
1: Und meine Mutter ist aus Schlesien.
2: Ja.
1: Nicht? Die war damals, wie das hier in Sachsen so war, als Schlesermädel, so hieß
2: ja,
1: das nicht. Und da, die waren wahrscheinlich sehr treu und sehr, wurden immer sehr davon vorgezogen, sag ich dann später von meiner zweiten Mutter gehört.
2: Ja.
1: Ja, die Schlesermädel und so nicht. Und deine zweite Mutter wahrscheinlich mit ihrer Schwester eingewandert sozusagen, nicht? Und ja, und dann hat sie hier eine Stellung gehabt und wahrscheinlich meinen Vater kennengelernt.
2: Ja.
1: Und das ist so, vielleicht schon 25 so gewesen, nicht? Und dann 31 bin ich auf jeden Fall geboren und in dem Jahr haben sie auch geheiratet.
2: Mhm.
1: Ja.
0: Marias Mutter verstarb früh und hinterließ Maria und 7 weitere Kinder. Während Marias Kindheit und Jugend verblieb nur ihre Schwester und sie bei ihrem Vater, der sich alleine um sie kümmerte, da die anderen Geschwister schon das Elternhaus verlassen hatten. Die Erziehung, die der Vater den beiden Mädchen angedeihen ließ, war streng, durch den katholischen Glauben geprägt, welcher das bestimmende moralische Element in dem Haushalt des Vaters bildete. Der Alltag war beschwerlich. Der Vater arbeitete hart für das Einkommen der kleinen Familie und auch Maria musste oft nach der Schule oder später nach der Arbeit auf dem kleinen Landgut mithelfen. Vermutlich, um dem strengen Regiment des Vaters zu entfliehen und auf der Suche nach einer Arbeitsstelle, machte sich Maria und ihre Schwester auf, um in der Fremde ihr Glück zu finden.
1: Ja, bei meiner Mutter, der Vater, der war ganz und gar beinahe fanatisch, könnte man sagen. Nicht? Weil man, wenn man dann so hört, was er da so getrieben hat, als er nun doch einen evangelischen Mann geheiratet hat. Und ja. Ja, und da sind sie einfach bei wahrscheinlich bei mir. Also und dort erstmal, da haben sie meine Mutter als Blumenbinderin hat dort im Ort gearbeitet. Ja, und irgendwie, und beim Vater hauptsächlich, nicht? Weil der Vater musste die Kühe versorgt werden und solche Sachen.
2: So Landwirtschaft,
1: ja. Und er ging aber arbeiten, nicht? Er war eine Arbeiter.
2: Yes.
1: Und hatte aber Häusler, so nannte man das früher. Und da stammt sie her und so, und dann hat ihnen das wahrscheinlich doch nicht mehr gefallen. Und da sind sie wahrscheinlich bei Nacht und Nebel, was er ihnen nie verziehen hat, beiden. Da nach Dresden gemacht.
2: Ja.
1: Die eine nach Berlin und die Schwester, die Jüngere aber die, und der Vater, das war das Schlimmste, was meine Mutter, das habe ich dann von Verwandten später gesagt, er hat sie verflucht.
2: Oh.
1: Das war das Allerschlimmste, was ihr passieren konnte. Das hat sie ihr Leben lang nicht verbunden. Und ist danach wieder hin, aber da hat nie irgendwie, das irgendwie zurückgenommen oder was dann.
0: In Dresden suchte Maria eine Stelle als Hausmädchen und lernte Alfred, ihren späteren Mann, kennen, der ganz in der Nähe ihrer Arbeitsstelle wohnte. Nachdem sie geheiratet hatten, kam im gleichen Jahr Charlotte und 11 Monate später ihre Schwester zur Welt. Die wirtschaftlichen Verhältnisse waren in dieser Zeit katastrophal und von der Weltwirtschaftskrise geprägt, die mit dem Platzen der großen Spekulationsblase an der New Yorker Börse im Jahr 1929 begann. Nach dem Verlust der Arbeitsstelle von Alfred konnte das junge Paar die Mietkosten nicht mehr aufbringen und wurde während des durch die Geburt der zweiten Tochter bedingten Krankenhausaufenthaltes wohnungslos. Aus der Not heraus musste Maria ihre Töchter, Charlotte und ihre neugeborene Schwester in die Obhut der Schwiegermutter geben, während Alfred bei Bekannten Unterschlupf fand. Maria selbst wohnte in dieser Zeit in einem Dresdner Obdachlosenheim, eine Situation, die sie sehr belastete. Nach ungefähr 3 Monaten ohne festen Wohnsitz kam die junge Familie in einer Notwohnung in einem Barackenbau in Dresden-Friedrichstadt unter. Die ungewisse wirtschaftliche Lage, die beengten Wohnverhältnisse und das Verhalten von Alfred, ihrem Mann, der Maria wenig Verständnis entgegenbrachte und sie immer wieder betrog, ließ Marias Sorgen über die Lebensumstände noch größer werden. Erschwerend kam hinzu, dass Maria von der Familie ihres Mannes nur unter Vorbehalt geduldet wurde. Sie fand bei ihren neuen Verwandten kaum Halt und Stütze und man zeigte ihr deutlich, dass sie nicht willkommen war.
1: Ja, dann haben sie geheiratet und ich wurde geboren und gleich noch, also 11 Monate später kam meine Schwester. Ich habe noch eine jüngere Schwester. Und so, und nun war meine Mutter, die Verhältnisse waren dann so, es war ja 31 große Arbeitslosigkeit. Mhm. Und mein Vater ohne Arbeit. Und sie, wie soll ich mich jetzt ausdrücken, sie war sehr, wollte auch ihre Verwandten wiedersehen, war sehr familiär eigentlich. Ja. Und hier in Dresden ist sie ja wahrscheinlich, ich kann alles bloß vermuten, von meinem Verwandten aus Schlesien, die später dann in 72 so rum oder 75 durften die mal hier einreisen. Und da haben sie mir eben erzählt, mit der Schwiegermutter und die Verwandten alle, wie sie eben sie nicht so gut aufgenommen haben. Na, da hat sie sehr gelitten drunter.
0: Auch andere Familienmitglieder brachten ihrer Lage wenig Verständnis entgegen. Zwar erhielt sie von ihrem Bruder materielle Unterstützung. Marias Bitte an ihre Geschwister, ihr Unterschlupf zu gewähren, um ihren Ehemann verlassen zu können, wurde allerdings nicht nachgekommen. Im Dezember 1934 kam es bei Maria zu den ersten Symptomen einer psychischen Krankheit. Sie hatte depressive Episoden, wurde nachts von Albträumen geplagt, hatte Wahnvorstellungen und wurde zunehmend vergesslicher, sodass es ihr nicht mehr möglich war, den Haushalt zu führen. Diese Symptome brachten ihren Mann Alfred dazu, sie in ein Dresdner Krankenhaus einliefern zu lassen. Dort blieb Maria 2 Monate und wurde am 8. Oktober 1935 mit der Diagnose Schizophrenie in die Heil- und Pflegeanstalt Sonnenstein nach Pirna verlegt. Der Eingriff einer Sterilisation war für Maria die einzige Chance, dem Leben in der Heil- und Pflegeanstalt Sonnenstein zu entfliehen, das sie hasste und ihr zusetzte, und um wieder bei ihren geliebten Kindern sein zu können. Die gesetzliche Grundlage für diese Maßnahme bildete das Gesetz zur Verhütung erbkranken Nachwuchses, das im Jahre 1933 erlassen wurde und zum 01.01.1934 in Kraft trat. Der Eingriff erfolgte am 8.04.1936 und nach einem Aufenthalt im Stadtkrankenhaus von Pirna wurde ihrem Wunsch entsprochen. Sie konnte als geheilt in ihre alte Umgebung zurückkehren. Allerdings gestaltete sich die ersehnte Heimkehr für Maria S. schwieriger als erhofft. Die Kluft zwischen ihr und ihrem Mann Alfred, der ihrem empfindsamen Charakter schon vor dem Klinikaufenthalt wenig Einfühlungsvermögen entgegenbrachte, bestand auch nach Marias Entlassung weiter. Kaum zwei Monate später, am 4.6.1936, wurde Alfred, Marias Mann, in einer Polizeidienststelle vorstellig und erstattete gegen Maria Anzeige. Laut Schilderung von Alfred L. soll Maria ihn im Laufe einer Auseinandersetzung mit einem Messer bedroht und versucht haben, ein Feuer mit Zuhilfenahme einer Benzinflasche anzuzünden. Durch diese Vorfälle wurde Maria S. wieder in das Dresdner Stadtkrankenhaus auf der Löbtauer Straße eingeliefert, in dem sie schon einige Zeit vor ihrem Aufenthalt in der Heil- und Pflegeanstalt Sonnenstein verbracht hatte. Trotz der Aussage von Maria, ihr Mann machte ihr das Leben zur Hölle und er wäre froh, wenn er sie loswerden könnte, ließ der behandelnde Arzt keinen Zweifel an der Schilderung ihres Mannes, obwohl die ganze Not von Maria aus ihrer Aussage deutlich hervortritt. Somit übernahm sie allein die Verantwortung für die Vorfälle in ihrer Ehe, während ihr Mann von dem Verdacht jedes Fehlverhaltens freigesprochen wurde. Ohne weiter auf diese einseitige Auslegung der Geschehnisse einzugehen, beantragten die behandelnden Ärzte Marias Weiterbehandlung in der Heil- und Pflegeanstalt Pirna Sonnenstein. Nach der zweiten Einweisung wurde die Ehe von Maria und Alfred noch im Laufe des Jahres 1936 für ungültig erklärt. Auch durch den Einfluss, den die Familie auf Alfred in dieser Gelegenheit ausübte. Durch die Annullierung seiner Ehe konnte Alfred L. wieder heiraten, sodass die beiden gemeinsamen Töchter, Charlotte D. und ihre Schwester, mit Hilfe einer neuen Ersatzmutter versorgt werden konnten. Diese Folge war für Maria besonders schmerzlich. Durch den Kontaktverlust zu ihrem früheren Ehemann hatte Maria auch endgültig den Kontakt zu ihren beiden Töchtern verloren.
1: Also das ist eigentlich das, was ich von meiner Mutter so weiß. Also ich weiß nur, dass mit Geld immer ums Geld ging. Nicht? Sie war sehr... Sie hat dann sich angeschrien und so. Also das ist ja heute auch so der Fall, wenn die Leute sich streiten von den Kindern manchmal. Und ja, und sie ist dann fortgekommen und ist uns eigentlich entzogen worden, regelrecht. Mhm. Nicht? Aber ich war natürlich, muss ich sagen, immer ein bisschen habe ich die Ohren so aufgemacht, wo ich hinkomme in die Studie, kann ich mich auf viel erinnern. Und es waren auch die Wohnverhältnisse ganz einfach, nur eine Küchenstube und eine Schlafstube. Also die Kinder waren immer mit dabei, wenn irgendwas war oder die Eltern dann, mein Vater heiratete wieder, als ich in die Schule kam, also 37. Und da hörte ich dann eben auch alles und was sie so erzählten und so. Und da weiß ich noch, dass erzählt wurde, dass sie dann sagen, ja, immer auch zu anderen irgendwie scheinbar, dass die Ehe ist für nichtig erklärt worden und so und so. Also das nichtig habe ich immer im Kopf, so als Kind, nicht? Ja, und von meiner Mutter weiß ich mich dann eben gar nicht mehr. Das haben sie dann auch nie wieder besucht. Also mir ist nur erinnerlich einmal, auch vielleicht schon sie mehr noch einmal besucht.
0: Das Klima in der Heil- und Pflegeanstalt Pirna Sonnenstein hatte sich in den Jahren der Machtübernahme der Nationalsozialisten grundlegend verändert. Bis zum Jahre 1938 war fast die ganze Belegschaft in die NSDAP eingetreten. Dieser Wandel und der damit einhergehende Effizienzgedanke, der die Leistungsfähigkeit der Patienten ins Zentrum rückte, machten sich in allen Lebensbereichen der Patientinnen und Patienten bemerkbar. So wurden nicht arbeitsfähige, chronisch kranke Patienten abschätzig und abwertend behandelt, bekamen gesonderte, nährstoffarme Kost und wurden Besuchergruppen bei Führungen durch die Heil- und Pflegeanstalt als abschreckende Beispiele eines nutzlos vergeudeten und minderwertigen Lebens vorgeführt und damit auf das Tiefste erniedrigt. Die Vermerkte in der Krankenakte von Maria aus dieser Zeit zeigen sehr eindringlich, wie unwohl sich Maria in dieser Umgebung fühlte. Ihre Stimmung war gereizt, abweisend und sie neigte zu plötzlich auftretenden und starken Gefühlsausbrüchen. Nach der vollständigen Räumung der Heil- und Pflegeanstalt Pirna-Sonnenstein im Jahre 1939 verlegte man Maria und andere Patientinnen und Patienten in die Landesanstalt Leipzig-Dösen. Wer hierhin kam, war bereits zur Tötung vorgesehen. Durch die Einrichtung sogenannter Zwischenanstalten konnten die Organisatoren auf die Gegenwehr von Angehörigen reagieren und somit zeitnah bürokratische Fehler ausräumen sowie die Anstaltsdirektoren in der Auswahl der Opfer mit einbeziehen. In dieser Zeit entstand auch ein im Wortlaut überlieferter Brief von Maria an ihre Töchter.
1: Und dann, so etwa, wir wohnten noch am Weißeritzufer und wir zogen erst 1941 weg, weil da kamen wieder Kinder, da war mein kleiner Bruder geboren. Und das sind wir 41, also ist etwa, also vor 41, das muss dann so 40 gewesen sein. Da kam mal eine Karte, leider hat meine zweite Mutter alles weggetan und verbrannt, als sie ihre Wohnung abgeräumt hatte, die Sonne, ich hatte noch gar keinen Einfluss drauf. Weiß ich noch, eine Postkarte, und die hat ja viel Aufregung verursacht, diese zweite Mutter. Oh, und mein Vater am Heim kam, dann denk mal an deine erste Frau, so hieß es immer, die hat geschrieben, und da stand drauf, das hatte sie uns auch vorgelesen, so ungefähr, liebe Lottel, pass gut auf Kettel auf, ich komme bald nach Hause, wir packen schon. Nee, also muss das kurz bevor sie umgesetzt wurden. Ja. Ich denke, die war dann in Dösen. War nicht mehr so, das habe ich dann nur nach der Wende alles rausbekommen. Ja, und naja, die zweite Frau, die war mir auch rein, sagt sie, was wird denn dann? Mein Vater sagt, ah, das kam schon, also der war da, stand über den allen drüber. Und dann haben wir auch nie wieder was gehört. Und das war dann so der Abschluss. Und wir Kinder haben aber wahrscheinlich auch nie gefragt, kommt denn nur die Mutter, denn wir durften gar nicht darüber reden. Das war auch noch so ein bisschen ein Makel.
0: Maria wurde am 27. November 1940 in die Tötungsanstalt Pirna-Sonnenstein gebracht und noch am selben Tag in der Gaskammer ermordet. Ein Trostschreiben, das auf den 17. Dezember datiert ist, teilt ihren Familienangehörigen in Bad Kodowa mit, dass Maria an einer starken und unmittelbar aufgetretenen Bauchspeicheldrüsenentzündung starb, die trotz sofort eingeleiteter ärztlicher Maßnahmen zum Tode der Patientin führte. Der Einspruch von Marias Bruder, warum man ihre Angehörigen nicht über den Zustand ihrer plötzlich aufgetretenen Krankheit informierte, wurde mit einer Drohgebärde von Seiten der zuständigen Stelle zurückgewiesen. Trotz der Widrigkeiten erlebte Charlotte D. nach ihrer Aussage eine schöne Kindheit. Bei ihrer Stiefmutter und den Großeltern väterlicherseits fühlte sie sich willkommen und geborgen. Auf die Frage von Außenstehenden, wo ihre leibliche Mutter sei, antwortete sie, diese wäre an Krebs gestorben. So konnte sie lästige Fragen abwehren und sich selbst vor einem Stigma schützen. 1943 wurde Charlotte D.'s Vater eingezogen. Ein Jahr später meldete man ihn als vermisst. Er sollte nie wieder nach Hause zurückkehren. So vergingen die Monate und Jahre. Der Zusammenbruch des Dritten Reiches führte in dem zerbombten Deutschland zu einer großen Hungersnot und das tägliche Überleben wurde zu einer großen Herausforderung für viele Teile der Bevölkerung. Auch Charlotte D. und ihre Familie kämpfte um ihr Überleben.
1: Ja, wirklich, man gehungert bis zum Gehen.
3: Ja, das,
1: also es war hier so schlimm, dann geht Gärtchen und Garmisch.
3: Ja, ja.
1: Na, und wenn man nicht mal in einer, manche haben ja in der Lebensmittelbranche gearbeitet, dass die dann mal ein bisschen Deputat oder was bekamen, aber das war gar nicht. Wir hatten also wirklich zum Hunger, zum Leben zu wenig und zum Sterben zu viel. Bei dem Russen.
0: 1945 bekam Charlotte D. dank der Hilfe ihrer Stiefmutter eine Stelle in einer Kartonagenfabrik und lernte 1949 ihren ersten Mann in einer Tanzstunde kennen, mit dem sie in den folgenden Jahren vier Söhne bekam. Über das Schicksal ihrer Mutter konnte sich Charlotte D. in diesen Jahren mit niemandem austauschen. Aus Angst und Scham vor einer möglichen Ausgrenzung vermied sie dieses Thema. Erst in der Ehe mit ihrem zweiten Mann fand Charlotte D. die Kraft, sich zu öffnen.
3: Und ihr Mann, ihr zweiter Mann, der hat Verständnis für ihr Schicksal gehabt.
1: Ja. Ich müsste Buch schreiben. Das ist doch schon keine Zeit. Ja. Auch über so das ganze Leben. Ne? Und was man so alles, auch so die einzelnen Sachen wieder, die gerade hier mit zusammenhängen, ja. Nicht, was man so erlebt hat, wo auf der Hamstertour geschickt wurden, wir Kinder, du schon, also als junge Jugendliche und so, was man da wieder erlebt mit den Russen und so. Also das könnte man alles, ne? Ist manchmal ganz interessant. Dann meine Enkel sind jedenfalls so, die Großen, das sind ja hier die Kleinen, die dort sind. Ich hab 14 Enkel.
3: Oh, wie schön. Und toll.
1: Ja. Und das sind aber 35 die Ältesten und 4 die Kleinsten. Und die Großen, die sagen dann schon, und auch die Mittleren dann, Oma, du erzählst das nochmal. Ich habe euch schon so wie mal erzählt. Erzähl's noch einmal. Die Kleinen fangen auch schon an.
0: So vergingen die Jahre, aber das Schicksal ihrer Mutter war Zeit ihres Lebens ein ständiger Begleiter. Das Interview schloss Charlotte D. mit einem bemerkenswerten Satz. Ich bin so, wie es ist, war es schön. Sie hatte im Laufe ihres Lebens gelernt, mit der Geschichte ihrer Mutter und deren Schatten umzugehen. Ein Teil ihres Lebensweges war sie auf der Suche nach ihr. Dann fand sie sie wieder in den Erinnerungen der Menschen, die sie kannten, und im Verständnis, das sie der Lebensgeschichte ihrer Mutter entgegenbrachte. Das Glück ihrer späten Jahre waren ihre Kinder und Enkelkinder. Im Alter von 89 Jahren starb Charlotte D. am 8.12.2020 in ihrer Heimatstadt Dresden. In ihrer Traueranzeige, die ihre Kinder nach ihrem Tod aufgaben, wurde die Verbindung zu ihrer Familie spürbar. Charlotte D. wurde geliebt und sie lebt weiter in den Gedanken der Menschen, die sie lieben.

0: Im Alter von 76 Jahren wurde Gerhard K. in einem Interview mit Margret Hamm zu den bedeutendsten Ereignissen und Abschnitten seines Lebens befragt. Als er zum Einstieg gebeten wurde, sich vorzustellen, war direkt klar, worum es im weiteren Gespräch gehen sollte.
1: Ja, ich bin geboren am 21.04.1931 in Fürstenwalde an der Spree. Aus meiner Kindheit möchte ich erwähnen, dass mein Vater 1945 aus russischer Kriegsgefangenschaft kam und verstarb, während ich meine leibliche Mutter, so wie sich das heute darstellt, nie kennengelernt habe. Mein Vater hat sich nach den Akten 1936 von meiner Mutter scheiden lassen, weil sie, so der Schriftsatz, unheilbar erkrankt war. Ob das nun heute so gleich bedeutend ist, weiß ich nicht. Die Mediziner haben mir jedenfalls inzwischen schon andere Erläuterungen gegeben. Und dann muss ich springen. Ich bin 1960 aus Fürstenwalde von der DDR in die Bundesrepublik geflohen, weil ich drüben vom Staatssicherheitsdienst verfolgt wurde oder beziehungsweise für den Staatssicherheitsdienst arbeiten sollte. Und inzwischen kam ein Bruder meines Vaters aus Ost-Berlin zu Besuch bei uns, zu uns, und brachte mir diesen sogenannten Trostbrief, von dem ich vorher auch nichts gewusst habe. Mit diesem Trostbrief bin ich dann zur Rat der Stadt in Kiel oder irgend sowas gegangen. Und der Sachbearbeiter hat mir gesagt, ja, sowas kennen wir, solche Trostbriefe. Und der Name, ich weiß nicht wie, die Unterschrift ist nicht identisch mit dem Verfasser des Briefes. Und da läuft ein Strafverfahren gegen den Verfasser des Briefes. Und Sie können sich beim Oberlandesgericht da als Nebenkläger anschließen.
0: Die zentralen Abschnitte seines Lebens umfassten also sein Verhältnis zu seinen Eltern, vor allem zu seiner Mutter, deren Schicksal ihn trotz der Tatsache, dass er sie nie kennengelernt hatte, grundlegend beeinflussen sollte. Dann sein Leben in der DDR und vor allem die Flucht, da er sich vom Regime verfolgt sah. Die Offenbarung um das Schicksal seiner Mutter, von dem er beiläufig durch die Übergabe des Trostbriefes erfahren hatte, und schlussendlich das bzw. die Gerichtsverfahren gegen den ehemaligen NS-Arzt Ulrich, der mit falschem Namen auf dem Trostbrief unterschrieben hatte. Wie eingangs erwähnt, hatte Gerhard K.'s Mutter den größten Einfluss auf sein Leben und dies nicht trotz, sondern gerade durch ihre unfreiwillige Abwesenheit. Mit ausreichender Sicherheit können wir heute sagen, dass Gerhard K.'s Mutter nach seiner Geburt an einer Wochenbettdepression litt und deshalb in Behandlung kam, mehrfach verlegt wurde und letztlich aufgrund der mutmaßlichen Scheindiagnose der Katatonie als unheilbar geistig erkrankt kategorisiert wurde. In Anbetracht des aufkommenden NS-Regimes war damit sicher, dass sich aufgrund der Stigmatisierung psychisch Erkrankten ihre Familie von ihr abwenden würde und dass sie die sogenannte Heilanstalt in Landsberg Warte, in der sie sich, soweit heute noch nachvollziehbar, bis zu ihrem Tod befand, nicht mehr verlassen könnte. Obwohl Gerhard K. erst nach über 3 Jahrzehnten erfahren sollte, was mit seiner Mutter geschah, hatte ihr unfreiwilliges Fernbleiben bereits in seiner Kindheit weitreichende Folgen. Sein Vater heiratete erneut, nachdem die Scheidung von Gerhard K.'s Mutter erzwungen wurde. Die Familie seiner neuen Stiefmutter und vor allem deren Eltern haben seine Kindheit geprägt. So fehlte es ihm zwar nicht an materiellen Dingen, sehr wohl aber an echter elterlicher Fürsorge. Zudem erfuhr er, dass der mütterliche Familienzweig im selben Ort lebte wie er und sie, nicht nur seine Mutter, sondern auch ihn verstoßen haben. Nach dem Krieg lebte Gerhard K. weiterhin in Fürstenwalde, wo er das Aufkommen eines neuen Regimes, nämlich das der DDR, miterleben konnte. Dort absolvierte er eine Ausbildung zum Postbeamten und stieg bis zum Abteilungsleiter in der Filiale in Fürstenwalde auf. Dort wurde versucht, ihn für den Staatssicherheitsdienst zu gewinnen. Ziel war es, ihn als Spitzel zu gewinnen. Er sollte seine Kollegen, die regelmäßig nach West-Berlin fuhren, verfolgen und herausfinden, welche westdeutschen Organisationen von ihnen aufgesucht wurden. Da er nur wenig für die Propaganda der DDR übrig hatte, war klar, dass er diese Anfrage trotz mehrfachen energischen Nachfragens ablehnen würde. Für ihn war nach unmissverständlichen Drohungen durch die Stasi klar, dass seine Tage in der DDR gezählt waren und er zu seinem eigenen Schutz fliehen musste.
1: Dreimal haben sie versucht, mich dazu zu bewegen, und beim letzten Mal hat er mir dann schärfe Sanktionen angedeutet, und bekannt war, dass der Staatssicherheitsdienst keine rechtliche oder nach der Strafjustiz keine, wie soll ich mich ausdrücken da, keine, er konnte jedenfalls frei verfügen, und mir war bekannt, dass etliche oder einige Kollegen schon ohne unser Wissen waren die verschwunden, und niemand hat mehr erfahren, wo die geblieben sind. Und diese drei Verhöre, wenn ich sie so nennen wollen, die fanden immer im Zimmer unseres Chefs statt. Und ich hatte zu Hause schon Telefon. Und eines Tages meldete sich dann der Staatssicherheitsdienst am Telefon: Ich möchte doch dann und dann, im Dezember war das 1960, doch auf der Dienststelle der Staatssicherheitsdienstes erscheinen. Und da habe ich nichts anderes zu tun gehabt, als meinen Koffer zu packen und abzuhauen. Denn da kommt man nicht ungeschoren mehr raus.
0: Gerhard K. erlebte Aufstieg und Fall des einen Unrechtsregimes, zumindest so weit, wie das als Kind nachvollziehbar war, und musste dann im nächsten erwachsen werden. Was die DDR und das Leben in ihr für ihn verkörpert und bedeutet haben, fasst er selbst am besten zusammen.
1: Das Einzige, wozu mich die DDR bewogen hat, war aus der Kirche auszutreten. Ich war Abteilungsleiter, man musste sich hinstellen von den Leuten, was politisch erzählen, was man überhaupt nicht geglaubt hat. Da wurde, ich sage ja, wenn so die, was heute über, gehört ja gar nicht zum Thema, aber was heute so über die DDR-Wirtschaft da lamentiert wird, die Leute haben ja nicht gearbeitet, da wurde noch politischer Blödsinn wurde da publiziert, und Versammlungen und Zusammenkünfte und Produktion war ja nur Nebensache.
0: Sein Umgang mit der DDR und der dort verbreiteten Propaganda zeugt von einem starken Sinn für Gerechtigkeit und erheblicher Standfestigkeit. Für ihn war vollkommen klar, dass er sich dem Druck, der auf ihn ausgeübt wurde, nicht beugen würde und dass er sich dadurch in erhebliche Gefahr gebracht hatte. Nach seiner Flucht übergab ihm einer seiner Onkel bei einem Besuch aus Ost-Berlin den Trostbrief über den Tod Gerhard K.'s Mutter mit der fingierten Todesursache und der Unterschrift mit falschem Namen des ehemaligen NS-Arztes Ulrich. Für Gerhard K. hatte diese Offenbarung weitreichende Folgen. Für ihn war nun klar, dass seine Mutter im damaligen Naziregime ermordet wurde. Und nachdem er weitere Nachforschungen anstellte, die Möglichkeit bestand, sich dem Gerichtsverfahren gegen den verantwortlichen Arzt als Nebenkläger anzuschließen. Ulrich war für Gerhard K. ein Symbol für die verbrecherischen Tötungen durch das NS-Regime. Ob Ulrich nun für den Tod Gerhard K.'s Mutter direkt verantwortlich war oder nicht, er also die Tötung persönlich vorgenommen hatte oder nur auf den Trostbrief unterschrieb, war am Ende zweitrangig. Gerhard K. hatte durch das, was Ulrich als Symbol verkörperte, die Chance zur Befreiung von einem irrationalen Schuldgefühl, auch wenn er es selbst wohl eher als Genugtuung betrachtete. Gemeint ist Folgendes: Gerhard K.'s Geburt war vermutlich der Auslöser für die Erkrankung seiner Mutter. Obgleich er selbstverständlich daran keine Schuld hatte, darf man behaupten, dass er es zumindest teilweise so empfand. Mit dem energischen Vorgehen gegen Ulrich konnte er zweierlei erreichen. Zuerst erfuhr er seine Mutter Gerechtigkeit, auch wenn Gerhard K. das Strafmaß als unzureichend empfand. Und an zweiter Stelle konnte er die von ihm zu Unrecht empfundene Schuld begleichen. Ungeachtet dessen, wie Gerhard K. zur Schuldfrage stand, ist vollkommen klar, dass allein die Täter für die begangenen Verbrechen verantwortlich waren. Der Prozess, der gegen Ulrich geführt wurde, war in seiner Form vermutlich einzigartig. Zuallererst musste Ulrich für prozessfähig erklärt werden, was über längere Zeit durch Gefälligkeitsgutachten ärztlicher Kollegen verhindert wurde. Das Strafverfahren war dadurch über mehrere Jahre ausgesetzt, bis sich Gerhard K. schließlich an den Spiegel gewandt hat, in dem der gesamte Sachverhalt in mehreren Teilen veröffentlicht wurde. Durch die dadurch gewonnene Aufmerksamkeit bot ein Rechtsanwalt an, das Verfahren für Gerhard K. ins Rollen zu bringen, was letztlich im Jahr 1983 gelang. Das beim Oberlandesgericht Frankfurt-Main begonnene Verfahren fand nach mehreren Revisionen und langem Prozessieren durch den Beschluss des Bundesgerichtshofs im Jahr 1988 ein Ende, in dem Ulrich der Beihilfe zum Mord in 2340 Fällen schuldig gesprochen und zu 3 Jahren Freiheitsstrafe verurteilt wurde. Gerhard K. erwirkte zudem, dass Ulrich die Approbation, also die staatliche Zulassung als Arzt und damit auch die Befugnis, die Berufsbezeichnung zu führen, entzogen wurde. Ein Umstand, der deutlich zeigt, dass das Vorgehen Gerhard K.s gegenüber Ulrich durchaus den Charakter einer persönlichen Vendetta hatte. Hätte Gerhard K. die Möglichkeit gehabt, noch weiter gegen Ulrich vorzugehen, so darf man sicher sein, dass er jegliche Chance genutzt hätte. Für das minimale Strafmaß von 3 Jahren hatte Gerhard K., wie bereits erwähnt, nur wenig Verständnis und sagte dazu selbst:
1: Ja, das ist immer noch zu wenig. Aber was soll ich dagegen tun, nicht? Das ist zu wenig. Zu wenig. Andere sind mit dem Tode bestraft worden, nicht? Die bei der Wehrmacht oder irgendwas begangen haben.
0: Gerhard K. hatte zudem geschafft, was vielen Zwangssterilisierten und Euthanasiegeschädigten verwehrt war. Er erhielt eine Entschädigung für den von ihm erlittenen Schaden. Trotzdem handelt es sich auch hier um einen Sieg zweiter Klasse. Denn eine Anerkennung als Opfer des NS-Regimes fehlt bis heute.
1: Naja, da habe ich lange gekämpft, aber vor dem Prozess noch. Und ach, zig Gutachten und vom Professor und was weiß ich. Und da habe ich dann vom Land hier einmal 5.000 D-Mark gekriegt. Ja.
0: Gerhard K. erzählt auf Nachfrage viel über seine eigene Familie. Er war verheiratet, hatte 2 Kinder, eine Tochter und einen Sohn sowie 2 Enkelkinder. Obwohl er im gesamten Interview nur an wenigen Stellen emotional wird und auch über ernste Themen nüchtern und fast distanziert berichtet, lässt sich hier erahnen, dass ihm seine Familie sehr viel bedeutete. Dass er selbst auch für seine Familie von großer Bedeutung gewesen sein musste, lässt sich von der Traueranzeige ableiten, die nach seinem Tod von seinen Angehörigen in die Lokale soll. Man sieht die Sonne langsam untergehen und erschrickt doch, wenn es plötzlich dunkel wird. In Liebe und Dankbarkeit nehmen wir Abschied von meinem geliebten Mann, unserem lieben Vater, Schwiegervater und Opa.

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1: Selma Marker-Henker wurde am 14. Juli 1897 in Hertwigshalde bei Sebnitz in Sachsen geboren. Sie heiratete 1924 und arbeitete in einer Kunstblumenfabrik. Ihre Tochter Lissa wurde 1930 in Ottendorf als das zweitälteste von drei Kindern geboren. 1926 Lissas Vlades älterer Bruder und nach 10 Jahren die jüngere Schwester Luise, die später von ihrer Tante adoptiert wurde. Aufgrund dessen gehörte sie nie wirklich zur Kernfamilie und hatte auch keine Erinnerungen an die familiären Ereignisse. Lissas Mutter arbeitete, nachdem sie ihre Kinder bekommen hatte, von zu Hause aus, um in der Zeit der Weltwirtschaftskrise zum wirtschaftlichen Überleben der Familie beizutragen. Der in Sebnitz geborene Vater hatte eine Tischlerwerkstatt, die er aufgrund der schlechten Auftragslage schließlich aufgeben musste. Seine Werkstatt brachte nicht genug Einnahmen, um die Familie zu ernähren. Somit war die finanzielle Lage der Familie sehr schwierig und die Kinder mussten mithelfen bei der Herstellung der Kunstblumen. Von Lissa Vlade wird ihre Mutter Selma als ruhige, sanftmütige Frau und voller Liebe zu ihren drei Kindern beschrieben. Mehr erfährt man von Lissa Vlade über das Wesen ihrer Mutter nicht und auch nicht über den gesundheitlichen Zustand bis hin zum Klinikaufenthalt. Sie wurde als depressiv oder auch als manisch-depressiv etikettiert, aber es bleibt unklar, wie sich die Depression geäußert haben soll. Für Lissa Vlade bleibt die Erinnerung an die damalige Not unvergessen. Im Vordergrund stand dabei insbesondere die Erfahrung des Hungerns.
2: Wir saßen hungrig am Tisch. Ich habe auch Hungern und Frieren kennengelernt. Was heute Probleme sind, sind meistens Wohlstandsprobleme, die gelöst werden müssen. Dass wir überleben konnten, mussten wir Notstandsprobleme lösen, damals in der Zeit, als wir Kind und Jugend waren. Und das war wirklich so, denn wir haben gehungert und gefroren. Und unser Essen, fragen Sie nicht, wie wir das manchmal zusammengetragen haben. Ja, es gab ja Lebensmittelkarten. Und da reichte das Brot nicht, da reichten die Lebensmittel nicht. Also, und sie hatten ja, also sie waren ja ausgehungert. Sie hatten niemals das Gefühl, dass sie satt waren. Und dann wussten wir manchmal nicht, was zum Mittag geben sollte. Das war alles so rationiert, dass es wirklich eingeteilt werden musste und das reichte nicht zum Sattwerden. Mit dem Heizen, das war ja auch so, oder 45, ich bin in den Wald gegangen, habe Äste geschlagen, damit wir dann heizen konnten. Und dann war nasses Holz, da ging das Feuer wieder aus. Und, ach nee, ich wünsche das keinem mehr. Aber es ist so, da denken Sie nicht drüber nach, wie es ausgeht, sondern Sie denken drüber nach, was zu tun ist für das Morgen, für das Nächste. Das, was notwendig ist, muss gemacht werden. Und da fragt auch keiner, hat auch keiner danach fragen können, was hast du mehr, was hast du weniger, sondern alle nach vorn schauen. Fragen, wie man überlebt, was ist zu tun, da wird keiner gefragt haben nach einem Handgriff, sich helfen gegenseitig und so weiter. Das ist alles ganz anders gewesen. Das geht mit heute nicht mehr zu vergleichen.
1: Der Hunger konzentrierte alle Energie auf die Selbsterhaltung, also das unmittelbare eigene Überleben. Die jahrelange und zunehmende Notlage verbunden mit Sorgen um drei kleine Kinder ging, wie man sich leicht vorstellen kann, nicht spurlos an den Eltern vorüber. Die Vermutung von Lissa Vlade war, dass die Armut, die die Familie erfahren musste, eine wesentliche Ursache dafür war, dass die Mutter anscheinend Symptome einer Depression zeigte.
2: Es war wirklich eine sorgenvolle Zeit für die Eltern, ihre Kinder zu ernähren. Erst einmal das. Und daraus resultierte sicher auch das Geschehen, dass meine Mutter an depressiven Erscheinungen litt. Und das war dann halt so, dass sie nicht mehr in der Lage war, den Haushalt zu führen.
1: Am 1. Oktober 1936 ging Lissas Mutter Selma Marker-Henker auf Anraten ihres Arztes in die Heilanstalt und Nervenklinik Pirner Sonnenstein.
2: Und auf Anraten des Arztes wurde sie 4 Wochen, also war vorgesehen, 4 Wochen nach Pirna in die bestehende Nervenklinik zu bringen. Das war eine ganz normale Nervenklinik, die 1811 von Dr. Bienitz gegründet wurde und später auch einen großen Bekanntheitsgrad hatte und sehr viel Erfolg hatte und auch Gesunde entlassen hatte. Deshalb kamen nicht nur aus Sachsen, sondern von überall her dann Kranke zur Heilung hierher. Sodass also erst einmal überhaupt kein Verdacht bestand, dass etwas getan wurde, was nicht richtig war.
1: Einen Tag, nachdem ihre Mutter in die Klinik gegangen war, musste die 6-jährige Lissa zu Verwandten ziehen, weil ihr Vater arbeitete und sie deshalb nicht versorgen konnte.
2: Wir konnten natürlich nicht zu Hause bleiben. Meine Schwester Luise, die kam dann auch zu einer Tante, das war eine Schwester von unserer Mutter. Und mein Bruder kam auch zu Verwandten und ich ebenfalls zu Verwandten. Wir wurden also praktisch auf die Verwandtschaft aufgeteilt, weil mein Vater zur Arbeit ging und wir unmöglich zu Hause bleiben konnten. Und da war das Geschehen ja auch weiter erstmal kein Problem, weil die Orientierung für 4 Wochen war.
1: Die Familie blieb mit Selma Henker in Kontakt. Jeden Sonntag besucht ihr Mann sie in der Klinik. In den Jahren 1938 und 1939 durfte Lissa ihre Mutter insgesamt 2-mal in der Heilanstalt besuchen. Der erste Besuch prägte Lissa ganz besonders.
2: Meine Mutter stand bei dem ersten Besuch an der Tür, sie durfte uns auf Wiedersehen sagen, und sie sagte, nehmt mich doch mit. Das habe ich natürlich nie vergessen. Das klingt halt in mir. Aber wir konnten das ja nicht. Wir mussten uns ja auf die Aussagen des Arztes verlassen, denn wir konnten nicht einfach wieder als Familie zusammenkommen.
1: Sie ergänzt bei der Betrachtung eines Fotos.
2: Ich habe auch dieses Haus, ich habe das fotografiert, dieses Haus, das war das Haus 12 und dann bin ich noch einmal zu Besuch gewesen, wo dann eine Gaststätte entstanden ist. Ich habe die Fenster in ewiger Erinnerung behalten, auch das habe ich mir dann festgehalten, das habe ich nie vergessen. Und dieses Haus 12, da war ich zu Besuch das erste Mal mit meinem Papa. Das war die Stelle, wo sie dann drin stand und sagte, nehmt mich doch mit. Wir sind dann auch zusammen im Park spazieren gegangen vorher. Und das ist das Haus und diese Fenster sind die Fenster des Besuchsraumes vom zweiten Besuch. Also das habe ich nicht vergessen. Also das ist unmöglich, dass man sowas vergisst.
1: Ein dunkles Schuldgefühl verfolgt die Tochter bis ins Alter. Es war, wie wenn sie und ihre Familie die Mutter der Willkür des ärztlichen Handelns ausgesetzt hätten. Schließlich war die soziale Isolierung derer, die als unheilbar galten, eine zentrale Voraussetzung dafür, sie für die Vernichtung durch die NS-Medizin verfügbar zu machen. In diesem Zeitraum wurde deshalb auch ihrem Vater von amtlicher Seite die Scheidung angetragen.
2: Es wurde ihm angetragen, dass er sich ohne weiteres von ihr scheiden lassen kann, eben weil sie als unheilbar deklariert wurde und dass er dabei, dass seine freie Entscheidung ist, aber das ohne Schwierigkeiten möglich wäre. Und das war für mich ebenfalls ein Moment, den ich niemals vergessen werde. Ich war glücklich, als mein Papa mir das erzählte und er sagte, nein, das mache ich nicht, das tue ich nicht. Also ich habe das bereits wiederholt dargelegt und es wäre ja eine Tatsache geworden, dass wir, das klingt zwar etwas komisch, aber es ist eine Tatsache, dass wir wirklich meine Mutter als freiwillig zur Verfügung gestellt hätten. Denn wir hätten dann überhaupt keinen Zugang mehr gehabt.
1: Die Familie war also fest überzeugt, dass die Mutter wieder gesund werden würde. Jedoch zögerten die Ärzte der Heilanstalt die Entlassung immer wieder hinaus.
2: Meine Mutter machte nie den Eindruck, dass sie hätte nicht gesund werden können. Aber es gab ja den Grundsatz, dass sie nicht gesund werden durfte, weil sie nicht mehr entlassen wurden aufgrund der Vorbereitung des Euthanasiegesetzes. Das war uns natürlich nicht bekannt.
1: Die Euthanasie stützte sich lediglich auf Hitlers Erlass vom 1.9.1939. Eine gesetzliche Grundlage der Aktion war zwar geplant, wurde aber nie realisiert. 1937 wurde die Mutter in der Nervenklinik zwangssterilisiert.
2: Ich habe nun einen untrüglichen Beweis zur Vorbereitung des Euthanasiegeschehens, was ich erst vor kurzem auch erfahren hatte, dass meine Mutter, dann sie war erst ein Jahr in der Anstalt und bereits zwangssterilisiert wurde. Hier manisch-depressiv und Sterilisation, das war der Beweis. Und das ist ganz gewissenhaft das OB-Buch eingetragen. Und
1: mit der Zwangssterilisation etikettierten die Ärzte Selma Marker-Henker auf der Grundlage ihrer Diagnostik als erbkrank und somit als Gefahr für die Volksgesundheit. Mit der Sterilisation rückte sie dem Tod einen entscheidenden Schritt näher.
2: Als mein Vater nun immer noch Pirna gefahren ist, war gerade die Tatsache ein, dass sie nach Leipzig verlegt wurde, weil der Sonnenstein in Vorbereitung der Vergasungsaktionen geräumt wurde und die Kranken aufgeteilt wurden. Und meine Mutter kam nach Leipzig-Dösen. Mhm. Und von Leipzig-Dösen wurden dann wieder Transporte zusammengestellt und der Transport, der nach Arnsdorf kam, das waren die Menschen, die praktisch, wenn man das so sagen kann, zum Tode verurteilt waren. Denn in Arnsdorf wurden dann nur die täglichen Transporte zusammengestellt. In Pirna blieb dann niemand. In Pirna wurden nur täglich die Opfer angeliefert. Mhm. Als mein Vater in Leipzig meine Mutter besuchen wollte, das war eben das der Verdachtsmoment, der sich dann erhärtete, dass etwas nicht in Ordnung geht, wurde ihm der Zutritt zu meiner Mutter verwehrt. Die Krankenschwester fertigte ihn an der Tür ab, er hatte keinen Zutritt und sie sagte, sie dürfe nichts sagen und er würde benachrichtigt, er würde etwas hören. Und das war natürlich dann schon etwas für uns, was also doch, mein Papa sagte dann, also wenn wir lange nichts hören, dann weiß ich schon Bescheid, er ahnte irgendetwas. Wir hatten allerdings die Ahnung schon vor 1945. Es war nämlich Folgendes zu verzeichnen, also diese Ämter, die dann die Todesnachrichten verschickten, die schickten gleichlautende Briefe. Da wurden irgendwelche Diagnosen erfunden und in Zittau erhielt auch jemand und woanders eine Todesnachricht gleichen Wortlauts. Mhm. Und da entstanden natürlich schon Verdachtsmomente, dass etwas nicht richtig war. Am 28. November 1940, mit dem Datum 26. November 1940, und jetzt, man höre,
3: ach nee.
2: Aus Hartheim bei Linz.
3: Österreich.
1: Dass die Todesnachricht ausgerechnet aus Österreich kam, erzeugte weitere Fragen und spornte den detektivischen Sinn von Lissa Flade an, die daraufhin die Strategie der NS-Medizin und ihrer Tötungszentrale in Berlin lückenlos aufklärte.
2: Man hatte einen eigenen Kurierdienst eingerichtet. So kam die Sterbeurkunde von dort, Hartheim bei Linz. Und in Wirklichkeit war es dann Pirna. So lief der Apparat, dass man die Benachrichtigung, also von wo ganz anders. Man verständigte die Angehörigen von einer Tötungsanstalt, die sehr weit weg war. Damit die Angehörigen nicht so schnell dort sein konnten, denn die Nachricht lautete, dass sie an einem Virus erkrankt ist oder Lungenentzündung ja. und infolge Seuchengefahr, der sofort die Verbrennung stattfinden musste, wenn der Wunsch besteht, die Urne übersandt werden kann. So lauteten die Texte.
1: Das ganze System basierte auf Verschleierung und Vertuschung. Die Urne enthielt zwar Asche, aber wohl kaum die von der Verstorbenen. Sie wurde im Januar 1941 von der Familie in Sebnitz beigesetzt. Geblieben war Lissa somit von ihrer Mutter kaum etwas.
2: Bei sachlicher Betrachtung wäre dann der 14. November der Todestag, der Transport und der Beweis bei allen, dass sie in der Tötungsanstalt und in der Gaskammer endeten. Das ist der Stempel, verlegt auf Anordnung des Reichsverteidigungskommissars. Das war das Ende dieses Menschen, der auf dieser Karte stand. So alle, die diesen Stempel hatten, das war die Tötungsanstalt.
1: Die 10-jährige Lissa wurde somit halbwaise. Doch sie hatte in den folgenden Jahren neben dem Verlust der Mutter noch viele weitere zu verkraften. 1943 musste ihr Bruder zur Wehrmacht und fiel ein Jahr später im Krieg. Er wurde nur 19 Jahre alt. Auch ihr Vater kam nicht mehr von der Front nach Hause. Vom Jugendamt wurde angegeben, er sei in Russland vermisst. Da zudem ihre Schwester bereits 1936 in eine andere Familie kam, blieb Lissa als einziges Mitglied der einst fünfköpfigen Familie übrig. Zum Kriegsende erlangte sie Gewissheit über den Verbleib der Mutter.
2: Das war im Juli oder Juni 1945, wurde ich zum Amtsgericht nach Sebnitz bestellt. Und dort wurde mir gesagt, dass meine Mutter auf dem Sonnenstein eines unnatürlichen Todes umgekommen ist, dass sie also auf dem Sonnenstein, ich sage das jetzt mal deutlich, vergast wurde.
1: Zu diesem Zeitpunkt war Lissa Flade 15.

0: ermordet wurde, zum Lebensmittelpunkt und zur Heimat von Lissa Flade und ihrer Familie wurde.
1: Da spielten viele Dinge eine Rolle und da griff ich nach einem Strohhalm und der Strohhalm war für einen Arm. So, und jetzt kam die Ironie des Schicksals, wie man so sagen darf.
0: Der Weg von Lissa Flade, der sie nach Pirna führte, ist für sie eine Art Ironie des Schicksals. Sie hatte nicht den Plan, diesen Ort zu ihrem Lebensmittelpunkt zu erklären. Es war also mehr das Schicksal oder ein unbewusster Antrieb, der sie nach Sonnenstein führte.
1: Und jetzt hatte ich natürlich immer den Gedanken, Pirna Sonnenstein, vielleicht erfahre ich dann irgendetwas von meiner Mutter.
0: Sie machte im Interview deutlich, dass sie 35 Jahre lang in diesem Betrieb gegangen ist. Auf das Gelände, das sie als Kind besucht hatte, um ihre Mutter zu sehen. Sie hatte nie vergessen, was sich dort abgespielt hatte.
1: Das habe ich nicht vergessen und es ist wirklich so gewesen, dass ich also früh und abends immer den Gedanken mit hatte, dass ich hier den Besuch abgestattet habe.
0: Es wird noch einmal deutlich, dass es der offen gebliebene Abschied war, der sie dazu bewegte, Sonnenstein als ihren Lebensmittelpunkt zu wählen. Selma Henkers Wunsch, sie mit nach Hause zu nehmen, wurde damals nicht entsprochen. Somit verbrachte ihre Tochter Lissa ihr Leben an dem Ort der letzten Begegnung. Jenem Ort, der zum Tatort ihrer Ermordung wurde, mit der Botschaft an ihre Mutter, wenn wir dich, Muddel, damals nicht mitnehmen konnten, komme ich für den Rest meines Lebens zu dir, um bei dir zu sein. Ausdrücklich bezeichnet sie insofern Sonnenstein als ihr Zuhause.
1: Pirna ist mein Zuhause geworden, aber auch der Sonnenstein ist trotz allen Schicksals, was dem Betrieb da entstanden ist, ebenfalls mein Zuhause geblieben und ich muss nun sagen, wieder als Betätigungsfeld entstanden. Ich muss sagen, dass das Schicksal hat es nun auf der anderen Seite nicht so besonders gut mit mir gemeint, denn 1985 ist bereits mein Mann verstorben. Aber ich konnte nun Gott sei Dank in dieser Wohnung bleiben. Ich brauchte mein Zuhause nicht verändern. Dafür bin ich natürlich sehr dankbar. Und ich habe ja, ich muss ehrlich sagen, das erste Mal, darum bin ich jeden Tag früh und abends dankbar, das erste Mal dann, wenn man alles zusammenfasst, hier die Empfindung, hier gehöre ich hin, hier weiß ich, wo ich hingehöre und hier sind meine vier Wände und hier fühle ich mich geborgen, dankbar und zufrieden, trotz aller Ereignisse. Denn man muss ja immer aus dem was machen, was geblieben ist.
0: Nachdem Lissa Flade 1990 in Rente gegangen ist, schloss der Betrieb. Als 1991 die Gedenkstätte Pirna Sonnenstein entstanden ist, war es für sie keine Frage, sich dort zu engagieren. Sie konzentrierte ihre ganze Energie auf den Aufbau der Gedenkstätte. Ein wichtiges Ereignis war für sie hierbei die Einweihung der Stelen.
1: Wir haben ja jetzt in der Gedenkstätte die Einweihung der Stelen gemacht. Da gibt es einen Raum, wo bis jetzt 11.000 Namen festgehalten sind, die das Kuratorium erarbeitet hat, mit Beweis, dass sie hier getötet wurden. Und da kann also jeder diesen Namen lesen von den Angehörigen. Ich habe das selbst miterlebt, dass also die Angehörigen dann wirklich die Namen gesucht haben und ich hatte da auch noch meinen Kommentar dazu gegeben und das ist also der Name, der auch auf dieser Stele steht von meiner Mutter und ich muss sagen, dass jetzt endlich also irgendwie ein Abschluss gefunden wurde, nicht nur für mich, auch für die anderen, wie ich es persönlich erlebt habe. Aber wenn ich jetzt an diese Stele gehe, dann muss ich sagen, dass das so ist, als ob ich jetzt endlich an das Grab gehen kann, weil ja meine Mutter auch hier unten gestanden hat. Und dass ich an das Grab gehen kann und so eigentlich der richtige Abschied entstanden ist. Und das ist also dann für die anderen auch. Denn die sind ja von weit her gekommen und kommen ja immer noch von weit her. Und wir haben auch sehr viel Führung. Aber wer diesen Namen jetzt hier finden kann, als Beweis, das ist ein Abschluss auch für die Seele und für das ganze Empfinden. Das muss ich so sagen. Wenn man das jetzt so zusammenfasst und an sich vorüberziehen lässt. Und ich das so sehr oft auch in Vorträgen wiedergegeben habe, dann macht man das nicht nur, um sein Schicksal darzulegen oder das Schicksal dieses einzelnen Menschen, sondern ich habe dann immer gesagt, dass wir auch das Kuratorium und auch ich mich als verpflichtet fühle, im Sinne dieser Menschen zu handeln, symbolisch natürlich nur, um dass man diesen entwürdigten Menschen, denn das war eines der größten Entwürdigungen, die es gegeben hat, dass man diesen Menschen in einer kleinen Form symbolisch und in einer gut durchdachten Form und mit Herz und Seele doch ein Stück Würde wiedergeben kann und auch im Sinne dieser Angehörigen dann das geschaffen hat und das tun kann.

0: Wir möchten heute die Geschichte von Mia W. erzählen, einer Frau, die zu Zeiten des NS-Regimes Grausames erlebt hat. Als wir Mia W.s Geschichte lasen und hörten, wollten wir ihr den Wunsch erfüllen, ihre Geschichte weiterzutragen und zu teilen. Eine solche Geschichte wie Mia W.s wird nicht im Geschichtsunterricht vermittelt, weswegen wir es umso wichtiger finden, ihr Raum zu geben. Denn die Geschichte, die sie uns erzählt, ist die grausame Realität der deutschen Vergangenheit. Für diesen Radiobeitrag möchten wir allen ZuhörerInnen ein Zitat von Mia W. mitgeben. Taucht man in die Vergangenheit hinab, bleibt für keine andere Tätigkeit mehr Zeit, doch muss es den Kampf gegen das Vergessen geben. Wir beginnen mit der Lebensgeschichte von Mia W. Mia W. wurde am 13.03.1934 unter dem Namen Emma Luise Petsch geboren. Die Eltern von Mia W. waren in der gleichen kommunistischen Arbeitsgruppe organisiert. Ihr Vater war allerdings bereits seit 1929 verheiratet, was bedeutet, dass Mia W. aus einem Ehebruch entstanden ist. Der Vater von Mia W. war Kommunist und sehr mit seiner politischen Arbeit beschäftigt, weswegen er selten zu Hause war. Seine zukünftige Frau, die Stiefmutter von Mia W., lernte er kennen, weil sie eine illegale Abtreibung durchführte und erwischt wurde. Daraufhin bekam sie eine Art Bewährungshelfer, den Vater der Interviewten. Die leibliche Mutter trug den Namen Ruth S. Sie war ebenfalls Kommunistin und in der gleichen kommunistischen Organisation wie der Vater aktiv, wo sie und Mia W. sich öfter über den Weg liefen. Mia W. wusste allerdings nicht, dass sie ihre leibliche Mutter war. Ruth S. ließ sich allerdings auch nichts anmerken. Mia W. berichtete, dass sie sich nicht um sie gekümmert hat. Die Stiefmutter wusste von der Liebschaft ihres Vaters, blieb aber trotzdem weiterhin mit ihm zusammen. Ihre Beziehung zu Mia W. war dennoch mehr als belastet.
1: Aber ich war eben immer ein Fremdkörper. Und das habe ich Zeit meines Lebens auch, habe ich auch immer, also es hört sich vielleicht blödsinnig an, aber als meine Geschwister geboren wurden, ich war immer der Fremdkörper, also die Person, die da eigentlich nicht hingehört. Also sie wollten auch immer, dass ich erst den Onkel mich übernehmen, dann sollte wieder eine andere Tante mich übernehmen, und so wurde ich immer hin und her geschubst, ne? Aber ich bin dann trotzdem in der Familie geblieben. Und diese, meine sogenannte Mutter, die hat es dann fertiggebracht, mich nach Bergen-Belsen zu bringen. Sie hat mich denunziert, insofern, als dass sie gesagt hat, es ist ein jüdisches Kind.
0: Dies zeigt sich beispielsweise darin, dass die Stiefmutter Mia W. oft zu ihrer Tante Martha brachte, die Mia W.s Angaben nach mehrmals versuchte, sie in einem See zu ertränken. Mia W. berichtete in ihren Interviews, dass sie eigentlich kein richtiges Elternhaus hatte, sie quasi keine Erziehung genoss und jegliche Annehmlichkeit von außen kam. Der Vater nahm sie schon früh mit zu seiner politischen Arbeit. Seine Genossinnen und Genossen bildeten sie quasi aus, sodass sie eine folgsame Botin und ihr kindliches Vertrauen zerstört wurde. Dort lernte sie auch früh lesen, um Kuriertätigkeiten zu übernehmen. So wurde sie mit 6 oder 7 Jahren zur sogenannten Kanalrate der kommunistischen Organisation und versteckte Geld oder Papiere in der Kanalisation. Mia W. erzählt in einem Interview, dass ihr Vater für Ernst Thälmann arbeitete.
1: Ich weiß nicht, ob ich Ihnen mal erzählt hatte, dass ich ja die Kanalratte war,
2: ja.
1: als Botin quasi für die kommunistischen Leute da. Und da war ich immer dabei bei diesen Leuten, die da, ich bin da so gut wie ausgebildet worden. Also es war wie so eine Ausbildung. Ich durfte nicht spielen, habe also ganz schnell auch gelernt zu lesen. Ich konnte also lesen und sollte eben auch sehr viel politische Dinge lesen, die ich überhaupt als Kind gar nicht verstanden habe.
0: Im Juli oder August 1944 wurde sie von Männern in Uniform abgeholt und in das Konzentrationslager nach Bergen-Belsen gebracht. Und auch hier zeigte sich schon die Abneigung der Stiefmutter gegenüber Mia W., denn sie denunzierte ihre Stieftochter und machte bekannt, dass sie jüdischer Herkunft war.
1: Die hat es dann fertiggebracht, mich nach Bergen-Belsen zu bringen. Sie hat mich denunziert, insofern, als dass sie gesagt hat, es ist ein jüdisches Kind und hat muss auch die eine Geburtsurkunde gehabt haben, sonst hätten sie darauf wahrscheinlich gar nicht reagiert.
0: In Bergen-Belsen wurde einerseits versucht, Informationen über die Mitglieder der kommunistischen Arbeitsgruppe aus ihr herauszubekommen. Andererseits wurde Mia W. auf sehr gewaltsame Art und Weise von einer SS-Ärztin untersucht.
1: In Bergen-Belsen hatte man mich auch schon gequält. Aber nicht so, dass ich, ich habe gedacht, das muss vielleicht so sein. Also ich hatte ganz lange, dicke Zöpfe. Und das muss Fräulein Pusch gewesen sein. Also wenn ich mich an das Gesicht noch erinnere. Fräulein Pusch hat schwere Gewichte an meine Zöpfe gehängt. Und ich bin, also, ich weiß gar nicht, wie ich, entweder bin ich, ich Die Gewichte haben mich runtergezogen. Mhm. Und sie wollte wissen, ob ich denn so stark bin. Ich kann mich heute noch erinnern, wie sie mich gefragt hat, wollen wir doch mal sehen, ob du so stark bist, wie du aussiehst. Mhm. Und sie gab mir die Hand und hat mir dann den Daumen gebrochen. Und der hing da so ran und ich habe geschrien. Und überlegen Sie sich, jetzt hat sie dann die Kinder ausgesucht. Also ich bin ja offenbar stark genug für sie gewesen, kräftig genug. Man konnte mich also ausweinen. Aber sie hat auch andere Kinder noch mitgenommen. Es kam noch ein kleiner Junge mit und ein Mädchen.
0: Mirwe glaubt, dass dies ein Auswahlverfahren für die folgenden Abläufe in Berlin-Buch war und ihre Belastbarkeit dadurch getestet werden sollte. Basierend auf dieser Untersuchung durch die SS-Ärztin wurde Mirwe für Berlin-Buch ausgesucht und anschließend dorthin gebracht. In Berlin-Buch musste sie einige schreckliche Erfahrungen machen. Kurz nach dem Eintreffen in Berlin-Buch musste Mirwe mit ansehen, wie ein anderes Mädchen, das ebenfalls mit nach Berlin-Buch gefahren war, von einigen Männern in Uniform vergewaltigt und getötet wurde. Außerdem wurden an ihr verschiedenste Versuche durchgeführt, einer grausamer als der andere. Doch mit den medizinischen Versuchen war es nicht getan. Mirwe musste außerdem den Tod ihrer leiblichen Mutter, Ruth S., mit ansehen. Ruth S. wurde, ihrer Schilderung nach, bei lebendigem Leib der Bauch aufgeschnitten.
2: Jetzt haben Sie von Ihrer Mutter nochmal gehört, von Ihrer richtigen
1: Mutter? Ja, meine richtige Mutter ist vor meinen Augen auch umgebracht worden. Dann haben sie ihr den Bauch aufgeschnitten. Und sie war in anderen Umständen und dann, also wissen Sie, das ist etwas, was ich auch nicht erzählen kann. Das geht nicht. Und dann ging die Tür auf und dann hat mich dieser Obersturmbannführer rausgeholt und hat gesagt, um Gottes Willen, ich will es nie vergessen.
0: Dass Mirwe all das überlebte, grenzt an ein Wunder. Doch sie wurde schlussendlich kurz vor Kriegsende von ihrer Stiefmutter aus Berlin-Buch abgeholt. Zurück bei der Familie ging die Schikane der Kindheit weiter. Trotz allem durchläuft Mirwe verschiedene Ausbildungsabschnitte und wird schlussendlich Ärztin an der Charité, womit sie in die Fußstapfen ihres Großvaters mütterlicherseits tritt. Von ihrem Vater wird sie zu einer Hochzeit gedrängt. Mirwe vermutet, dass der Grund hierfür war, dass der Vater die Verantwortung für sie loswerden wollte. Aus dieser Ehe entstanden zwei Töchter. Beide Töchter machten Mirwe viele Vorwürfe bezüglich ihrer Kindheit. Der Mutter ist sehr klar, dass auch die Kinder der Opfer unter dem leiden, was ihren Eltern angetan wurde, weswegen sie Schuldgefühle plagen. Nicht nur psychisch, sondern auch körperlich leidet Mirwe weiterhin unter dem Erlebten. Sie hat verschiedene Krankheiten, unter anderem am Herzen und Asthma. Außerdem hat sie Geldprobleme. Sie kämpft mit Albträumen, macht sich Vorwürfe, nicht genug für ihre Töchter da gewesen zu sein und kann das Geschehene unmöglich hinter sich lassen. Lange Zeit versuchte Mirwe auf eigene Faust einen Umgang mit dem Geschehenen zu finden. Die tatsächliche Aufarbeitung begann allerdings erst 2001, als sie Esra, der Selbsthilfegruppe der jüdischen Gemeinde, besuchte und darüber ihre spätere Therapeutin kennenlernte. Sie berichtet in den Interviews, dass das, was sie erlebte, immer noch all ihre Lebensbereiche beeinflusst, obwohl sie mehr als eine Therapie hinter sich gebracht hat.
3: Im Folgenden wird eine Passage aus einem Bericht vorgelesen, welchen Mirwe 2006 selbst verfasst hat. Sie berichtet dort von ihren traumatisierenden Erlebnissen in Bergen-Belsen und Berlin-Buch. Ich wurde morgens vom Platz weggezerrt und von einem SS-Mann in eine Baracke gebracht. Dort erwartete mich schon eine Ärztin in Uniform und weißem Kittel. Hier sollte ich mich ausziehen. Diese Untersuchung ist eine Tortur. Sie klopft und zieht an mir herum, reißt an meinen Armen und Händen. Mit einer enormen Geschwindigkeit bewegt sie meine Finger. Dabei bricht sie mir den Daumen meiner rechten Hand. Ich brülle fürchterlich, doch dann sind die nächsten Quälereien dran. Das Brett und die Gewichte, die mich mein ganzes Leben begleiten. Die Gewichte werden an meine Zöpfe gehängt und ich breche unter der Last zusammen. Noch heute spüre ich die Gewichte, wenn meine argen Kopfschmerzen meinen Tagesablauf stark beeinträchtigen. Als ich auf dem Boden liege, wird mir ein Brett auf den Körper gelegt und diese Ärztin stellt sich drauf, bis mir der Atem stockt. Ich will schreien. Doch kommt kein einziger Ton aus mir heraus. Nur Tränen laufen mir über das Gesicht. Dann muss ich mich wieder anziehen. Und der Obersturmbannführer, so wird er überall genannt, geht mit mir in einen anderen Raum. Es sitzen da schon ein größeres Mädchen und ein kleiner Junge. Wir bekommen etwas zu essen. Vermutlich ist es unsere Henkersmahlzeit. Danach werden wir zu einem Wagen geführt und müssen einsteigen. Es ist ein Kastenwagen mit einer Rotkreuzfahne. Es sind nur wenige Plätze da. Wir drei Kinder sitzen mit dem Obersturmbannführer hinten. Irgendwann kommen wir zu einem Bahnübergang und bleiben plötzlich stehen. Die vorne sitzenden SS-Männer steigen aus und brüllen herum, sodass auch unser Bewacher aussteigt und uns auch herausholt. Auf den Gleisen liegen Leichen und wir müssten eigentlich hinüber. Also sollten wir helfen und einen Weg bahnen, indem wir die toten Körper von den Gleisen wegziehen. Das größere Mädchen geht sofort an die Arbeit, aber es ist entsetzlich schwer und nur mit vereinten Kräften möglich. Plötzlich schreit der kleine Junge laut und will wegrennen, doch ein SS-Mann hebt ihn auf und wirft ihn auf den Leichenberg. Schnell werfen sie viele, viele tote Menschen auf das Kind und es sind keine Laute mehr zu hören. Dann geht es weiter. Im Laufe der Zeit muss ich immer zu weinen, jedoch bedeutet mir das größere Mädchen, ich soll still sein und legt den Finger auf den Mund. Jetzt muss ich also ruhig sein, obwohl ich nun schon zweimal gesehen habe, wie einfach man das Leben eines Kindes auslöscht. Entweder man zertritt es oder lässt es einfach ersticken. Ersticken unter den toten Menschenleibern. Zumal jetzt müsste ich schreien dürfen. Feige und angstbesetzt bleibe ich sitzen. Wir fahren auf eine Allee zu. Links und rechts hinter den schönen großen Bäumen liegen Felder. Vor diesen liegen schmale Gräben. Der Wagen hält, weil die Männer ihre Beine vertreten wollen und das Mädchen unbedingt mal muss. Ich eigentlich auch. Doch kaum bin ich fertig, setzt sie einer der Uniformierten an Steuer und fährt auf mich zu. Ich rette mich in den Graben. Kaum steht wieder der Wagen, werde ich jetzt hin und her gejagt. Aber ich bin ziemlich gut beweglich und kann mich behaupten, sodass schließlich der Obersturmbannführer den Befehl zum Weiterfahren gibt. Dann kommen wir in der Krankenanstalt Berlin-Buch an und hoffen wohl, dass jetzt alles gut wird. Es stellt sich als ein Irrtum heraus. Denn hier wird mein Kinderdasein enden und mein Leben zu einem ewigen Trauma verurteilt sein. Schon hier bin ich eine alte Frau. Jedwede Lebensphase wurde und wird weiterhin bestimmt durch das Geschehen im Buch. Hier wurde mein Leben eigentlich ausgelöscht. Physisch habe ich zwar überlebt, meine Psyche musste ich in ein Kettenhemd sperren, sonst wäre ich verrückt geworden. Meine Seele hat sich aber dafür gerecht, indem sie mich seither mit psychosomatischen Krankheiten erdrückt. Hier muss ich einfach weiterschreiben, obwohl ich viel lieber schreien möchte, denn die Erinnerung überwältigt mich. Als wir in der Klinik sind, ist der Obersturmbannführer sehr überrascht, dass so viele Soldaten im Haus sind. Er lässt uns einen Augenblick an einer Kellertreppe stehen, um einen Arzt zu holen. Während dieser kurzen Zeitspanne kommen aus dem Keller einige Männer in Uniform und packen das Mädchen, um es in den Keller zu schleifen. Es schreit, weil auch ich gegriffen werde und die Treppe hinunterfalle, genau auf sie drauf. Man reißt ihr die Kleider vom Leib und missbraucht sie. Sie schreit so lange, dass ich, als man mir das Gleiche antut, kaum ein Wort von mir gebe und auf der Stufe hinfalle. Da erst kommt der Obersturmbannführer und hebt mich auf. Er schreit die Männer an und holt seine Pistole raus. Es wird still und ich werde auf eine Pritsche gelegt. Währenddessen läuft ein anderer auf das Mädchen zu, packt es und schmettert es mit dem Kopf an eine Steinmauer. Der Körper sackt zusammen und der Kopf ist ein einziger Blutklumpen. Es bricht ein Tumult aus. Und jetzt schießt man doch. Neben mir schlägt ein Schuss genau in den Stoff, nur wenige Zentimeter von meinem Kopf entfernt. So plötzlich, wie es angefangen hat, hört es auf und die Männer stehen vor dem Obersturmbannführer stramm. Furchterregend klingt seine Stimme. Den Wortlaut seiner Sätze kenne ich nicht, nur der drohende Ton ist mir noch heute im Ohr. Ich sehe den geschundenen Körper des Mädchens vor mir und dabei wird mein eigenes Leid relativiert. Es hat zwar mein Leben zerstört, jeden Mann ein Keineszeichen auf die Stirn gedrückt und meine Beziehungsfähigkeit möglicherweise sehr stark eingeschränkt, mich darüber hinaus aber befähigt, gegen jede Art von Gewalt gegen Kinder zu Felde zu ziehen. Wo Unrecht geschieht, einem Kind gegenüber, biete ich Schutz an, ein jeder Mann aber ist meiner Rache sicher. Ich weiß nicht, wer der Obersturmbannführer war. Richtig ist aber, dass er mich vor vielen Eingriffen beschützt hat, denn erst jetzt gingen die Torturen richtig los. Ich bin von dem Keller heraus direkt auf die Station gefahren worden. Erst kam eine Ärztin, um zu protokollieren und mich auszufragen. Dagegen bekam ich selten eine Krankenschwester zu sehen. Später kam wieder eine Ärztin, die mich durch den gläsernen Gang, der die Klinik mit dem Institut von Professor Hallervorden verband, fuhr. Zunächst aber probierte Frau Dr. Salzmann ihre Fähigkeiten an mir aus. Jeden Tag wurde gespritzt, vermessen und aufgezeichnet. Ich war nichts anderes als ein zu Versuchszwecken degradiertes Stück Fleisch. Als ich die Infizierung mit Poliomyelitis hinter mir hatte, wurde an meinem Schädel herumgeforscht. Viele Spritzen bekam ich in den Kopf und in den Leib. Im Keller des Hauses forschte Dr. Kornmüller am bioelektrischen Phänomen der Hirntätigkeit, sodass ich auch hier eine schmerzliche Prozedur nach der anderen über mich ergehen lassen musste. Da die Versuche für mich sehr schmerzhaft erliefen und ich öfter kaum noch in der Lage war, den Mund zum Reden zu bewegen, habe ich noch heute Angst, eine Glühbirne in eine Lampe zu drehen. Bei einem Versuch wurde ich von dem Obersturmbannführer aus dem Raum herausgeholt. Indem er die Tür aufstieß, alle Kabel von meinem Körper abzog, mich auf eine Pritsche hob, unter Protest, vermutlich von Frau Dr. Pusch, auf den Gang fuhr. Jetzt gehen Sie zu weit, Obersturmbannführer. Dieser Satz wird nie aus meinem Kopf verschwinden, weil ich offenbar nicht auf dem Berg toter Kinder landen sollte. Diese lagen in den Räumen, deren Türen weit offen waren. Ich wollte schreien, weil wir nicht schnell genug zur Eisentür kommen. Doch der Obersturmbannführer hielt mir den Mund zu und meinte zu mir, ob ich auch dort landen wolle. Die Kinder bewegen sich noch hin und wieder, sicherlich aber schon in Agonie. Die Versuche gingen weiter. Manchmal musste ich eine widerliche Flüssigkeit trinken. Dann wieder wurde ich mit irgendwelchen Tinkturen behandelt, die mir in den Oberschenkel oder die Arme mittels eines Kapells eingebracht wurden und mit fürchterlichen Schmerzen verbunden waren. Im Augenblick bin ich nicht in der Lage, weitere Einzelheiten aufzuzeichnen. Es scheint beinahe so, als würde ich alles noch einmal erleben müssen. Zumindest müsste ich schreien dürfen, doch wann darf man schon ein Leid herausschreien? Damals durfte ich es nicht und heute auch nicht. Dann begannen die Quälereien im Keller der Klinik, wobei ich noch in einen Bunker gebracht wurde. Ich klammere einige Details aus, sie belasten mich heute noch so sehr, denn seit dieser Zeit bin ich schmutzig, unrein, missbraucht und unwert. Ich bin im Keller der heutigen Robert-Rössle-Klinik ausgelöscht worden. Es gab mich als Kind nicht mehr. Ständig bin ich aus dem Raum auf der Station in den Keller gebracht worden. Ich bekam die üblichen Injektionen, dann aber kam der Sturmbannführer und ging mit mir in einen besonderen Raum. Auf einem OP-Tisch lag eine Frau, die ich nicht gleich erkannte. Man schrie mich an und stellte darauf die ständig sich wiederholende Frage: Kennst du diese Frau? Ist es Ruth Steinberg? Ist sie deine Mutter? Heißt du Rahel Steinberg? Sie begannen, ihr den Leib aufzuschneiden, mir immer wieder die Frage zu stellen und zwang mich stehen zu bleiben und dem Schreien zuzuhören. Ich sah sie an und konnte nicht antworten. Als die Schreie aufhörten, drehte sie ihren Kopf zu mir und sagte: Mein armes Kind, mein armes Kind. Wer war damit gemeint? Man warf mir ein Säugling vor die Füße und ich stand weinend an der Tür, die sich öffnete und den Sturmbannführer in den Raum treten ließ. Fassungslos sah er auf mich herab. Dann brachte er mich weg. Schon damals bekam ich Atembeschwerden. Ich erstickte beinahe. Wie hätte ich reagieren sollen? Ich durfte niemanden verraten. Und natürlich wusste ich nur vom Gefühl her, dass sie meine Mutter war. Von dieser Zeit an war ich resistent gegen jede Art von Schmerz. Hatte ich davor bei jeder Spritze geschrien, verhielt ich mich jetzt schweigend. Auch hatte ich bis zur nächsten Aktion fast die Sprache verloren. Ich wurde geschlagen, weil ich überhaupt nicht mehr gesprächsfähig war. Mein Leben wurde von diesem Blutbild geprägt und von der Frage, warum habe ich mich so feige verhalten? Vermutlich hätte eine Antwort von mir sie nicht retten können, aber ich hätte zusammen mit ihr den Tod gefunden und viel weiteres Leid wäre mir erspart geblieben. Ich sprach mich selber schuldig und degradierte mich fortan zum Dreck unter den Stiefeln derer, die mich seither ausnutzen.
4: Aus den Erlebnissen ihrer Kindheit hat Mia W. Traumata davongetragen, die sie Zeit ihres Lebens nie verlassen. Sie versucht auf unterschiedliche Arten und Weisen mit den traumatischen Erlebnissen, die ihr widerfahren sind, einen Umgang zu finden. Sie macht beispielsweise 2 Therapien, von denen sie in den Interviews berichtet, beendet jedoch beide. Worin sie hingegen große Hilfe findet, ist ihr Glaube. Mia W.'s leibliche Mutter war Jüdin und so sieht sich auch Mia W. als Jüdin. Sie besucht Esra, eine jüdische Selbsthilfegruppe, und wird später Teil der jüdischen Gemeinde. Über den Glauben ist es ihr einerseits möglich, eine Beziehung zu ihrer Mutter zu spüren, andererseits findet sie dort Menschen, denen entweder selbst oder deren Angehörigen Ähnliches angetan wurde wie ihr. Mia W. versucht dem Geschehenen durch ihren Glauben einen Sinn zu geben. Ich lese ein Zitat aus einem handschriftlichen Dokument von ihr vor. Warum ich? Scham machte meine Augen blind, ließ mein Verhalten in altruistische Formen abgleiten. Es musste einen Grund geben. Kann man zum Leiden auserwählt sein? Habe ich diesen Weg zu gehen gehabt, um in meinem eigenen Leid die Größe Gottes zu erkennen? Fragen über Fragen, in denen schon immer auch eine Antwort steckte. Aber ich erkannte sie noch nicht. Ich haderte mit meinem Gott, immer und immer wieder fragte ich nach dem Sinn. In Mia W.'s Erzählungen ist oft ein Bedürfnis nach Erleichterung spürbar. Sie spricht selbst davon, das Erlebte erzählen zu müssen und sagt, dass es aus ihr heraus müsse. Sie möchte ihre Geschichte erzählen und schreibt viel von dem, was ihr passiert ist, auf, spricht in Selbsthilfegruppen darüber und wendet sich selbstständig an den Bund der Euthanasiegeschädigten und Zwangssterilisierten, den BIZ, um dort diesem Bedürfnis nachzugehen. Sie wünscht sich, dass ihre Geschichte zeigt, wie schrecklich die Taten der NS-Ärztinnen und Ärzte waren, und möchte mit diesem Verständnis dazu beitragen, dass sich ähnliche Geschehnisse niemals wiederholen. Sie sagt einen Satz, der für uns ein sehr zentrales Zitat in der Bearbeitung ihres Interviews geworden ist.
1: Eine Geschichte sein, die man sich vergegenwärtigen kann und die man jungen Leuten in die Hand drücken kann, und die sagen, sollen dann sagen, so darf es nie wieder sein.
4: In ihrem späteren Leben verpflichtet sich Mia W. der Arbeit mit Kindern. Sie arbeitet fast 30 Jahre mit ihnen. Sie spricht davon, dass einerseits ihre eigenen Erlebnisse es ihr ermöglichen, die Kinder besser zu verstehen, und andererseits die Begegnung mit den Kindern das, was ihr widerfahren ist, aus der Verdrängung holt. Die Bewältigung ihrer Traumata versuchte Mia W. jedoch nicht nur über die Arbeit mit Kindern und das Erzählen ihrer Geschichte. 1981 ließ sie beim Standesamt ihren Vornamen von Emma Luise zu Mia Rahel ändern, ein Versuch, ihr altes Ich hinter sich zu lassen und die Begründung einer neuen Identität. Auch studiert Mia W. später Medizin und tut es damit ihrem Großvater gleich. Der Großvater von Mia W. schrieb in seiner Dissertation: Der Arzt muss ein humaner Mensch sein. Sie hat ihren Großvater nie kennengelernt und konnte dieser Aussage dennoch sehr viel abgewinnen. Sie meinte, diese Aussage könne ebenso von ihr stammen. Gerade nach ihren traumatischen Erfahrungen, in denen Ärztinnen und Ärzte eine große Rolle spielten, ist es umso beachtlicher, dass sie diesen Weg gegangen ist. Sie erkannte, dass dieser Beruf den Menschen Gutes tun sollte, und sie versuchte womöglich, ihr gebrochenes Bild von ÄrztInnen zu heilen. Abschließend möchten wir Mia W. noch eine Würdigung aussprechen für ihre Bemühungen, von ihrer Geschichte so viel wie möglich weiterzugeben, um nachfolgenden Generationen die Leiden, die durch das NS-Regime ausgelöst wurden, zu vergegenwärtigen. Trotz der geschilderten Bewältigungsversuche gelang es Mia W. Zeit ihres Lebens nicht, die Folgen ihrer Traumata zu überwinden. In diesem Kontext zitierte sie in einem Interview Amos Oz:
1: Solange du weinst, dann bist du also mit der Vergangenheit beschäftigt, und wenn du nicht mehr weinen musst, dann fängst du an zu lachen und dann bist du endlich in der Gegenwart angekommen und ins Neue.
4: Dies hatte für sie große Bedeutung und sie konnte sich gut mit dem Gesagten identifizieren. Sie selbst sagt jedoch, sie konnte es nie verwirklichen. Unserer Meinung nach hat Mia W. sich in einem schlechteren Licht gesehen, als wir es tun, und in Anbetracht ihrer Herausforderungen enorm viel erreicht. Sie fand durch verschiedene Tätigkeiten Milderung für ihren Schmerz auf ihrem Lebensweg. Und doch war es ihr verwehrt, von ihrem Trauma geheilt zu werden. Um Anerkennung zu erhalten, ist sie in die Vergangenheit hinabgetaucht, hat sich ihr Leben lang mit dem Geschehenen auseinandergesetzt und somit einen entscheidenden Teil zum Kampf gegen das Vergessen beigetragen. Mia W. schafft es, trotz ihrer intensiven Beschäftigung mit der eigenen Vergangenheit in die Zukunft zu blicken, und trägt immer noch ihren Teil dazu bei, dass anderen Kindern nicht das Gleiche angetan wird wie ihr. In Ermangelung anderer Möglichkeiten sollen wir Mia W. unseren Respekt, indem wir ihre Geschichte erzählen und so gegen das Vergessen ankämpfen. Auch Mia W. selbst hat dies getan, indem sie uns und nun auch euch ihre Geschichte erzählt hat. Wir bedauern sehr, dass es ihr nie möglich war, sich selbst als die starke Person wahrzunehmen, die sie war. Doch unsere Bewunderung ist ihr sicher.

Immer wieder wurde im Laufe der Erarbeitung im Projekt das emotional Belastende an der Thematik deutlich. Aber warum sollte man sich überhaupt 80 Jahre danach in die Ereignisse solch menschenverachtender Politik hineinbegeben? Nun, die Antwort aus der Erinnerungsarbeit liegt auf der Hand. Erinnern soll vor Wiederholung schützen. Wenn wir nicht wollen, dass solche Ereignisse wiederkehren, müssen wir sie uns immer wieder ins Gedächtnis rufen. Im Volksmund wird bis heute von den Bekloppten und Gestörten gesprochen, als denjenigen Bevölkerungsgruppen, die daraufhin in unserer Gesellschaft Ausschließung erfahren. Der Nationalsozialismus hat diese Ausschließung eliminatorisch gewendet. Aber das Grundproblem bleibt bis heute bestehen. Wem eine Behinderung oder eine psychische Erkrankung attestiert wird, der gehört auf vielfältige Weise nicht dazu. Der soll durch pränatale Diagnostik noch nicht einmal geboren werden. Für Studierende der sozialen Arbeit ist das Thema von besonderer Bedeutung. Arbeiten Sie doch unmittelbar mit Menschen, die von solchen Zuschreibungen betroffen sind. Seit neuestem wird die gesellschaftliche Ausschließung aus unserer Gesellschaft mit Einschließung beantwortet. So die wörtliche Übersetzung des Modebegriffs Inklusion. Aber es fragt sich, ob damit viel gewonnen wird. Denn die Gesellschaft, in die Menschen mit Behinderung oder psychischer Erkrankung durch Inklusion eingeschlossen werden sollen, zeigt sich als eine solche, die in extremer Weise nutzen- und leistungsorientiert funktioniert. Damals wurden die Opfer als unnütze Esser bezeichnet. Heute werden sie in eine Wettbewerbsgesellschaft eingeschlossen, die teilweise radikal Gewinner und Verlierer erzeugt. Die Problematik von damals ist geblieben. Das Fatale der Lösung zeigt sich nur nicht mehr so deutlich. Aber das ist nur die eine Ebene, warum die Geschichten von damals uns heute etwas zu sagen haben. Die Akteure, mit denen die Interviews geführt wurden, waren selbst ihr Leben lang damit beschäftigt, die Zuschreibung von psychischer Erkrankung in Bezug auf ihre Familiengehörigen zu entkräften, um der Ausschließung zu entgehen. Immerhin galten die Angehörigen als abkrank. Das heißt, der Grund der Vernichtung betraf auch die unmittelbaren Blutsverwandten. Wenn die Mutter der Euthanasie zum Opfer fiel, weil sie als lebensunwertes Leben galt, dann galt dieses Urteil auch potenziell den Nachkommen, also denen, die hier interviewt wurden. Der Opferverband BEZ, insbesondere ihre ehemalige Geschäftsführerin Margit Hamm, hat Anfang des Jahrtausends etwas äußerst Wertvolles gemacht. Sie hat die Betroffenen am Ende ihres Lebens interviewt zu ihrer Geschichte, die nicht 1945 endete. Vor allem wurde ihnen ihr Leben lang die öffentliche Anerkennung als Opfer des Naziregimes verweigert. Das ist einer der großen Skandale der Nachkriegszeit in beiden deutschen Staaten. Jeder musste seinen eigenen Weg finden, mit der Erfahrung nationalsozialistischen Terrors umzugehen, seinen Frieden mit dem Geschehenen zu machen. Hier aber beeindruckten diese Geschädigten mit dem, was sie über sich und ihre Geschichte berichtet haben. Wir haben es an keiner Stelle mit passiven Opfern zu tun, sondern mit Persönlichkeiten, deren Leben geprägt war von den nationalsozialistischen Untaten, die sich diese Taten aber nicht haben gefallen lassen, sondern die, jede für sich, aus der Vergangenheit etwas gemacht haben. Charlotte D. erzählt zunächst die Gegengeschichte zum medizinisch-eugenischen Denken der Nazizeit. Ihre Mutter hatte keinen Gendefekt, sondern wurde systematisch von ihrer Umwelt allein gelassen, bis sie auf diese Isolierung psychisch reagiert hat. Gleichzeitig lernt sie genau dies aus der Vergangenheit, den hohen Wert sozialen Eingebundenseins, und versammelt ihre Familie um sich. Das Soziale wird für sie zum zentralen Faktor gelingenden Lebens. Einen ganz anderen Weg geht Gerhard K. Ihm
geht es um Gerechtigkeit. Nachdem er das Familiengeheimnis um seine Mutter gelüftet hat, ruht er nicht, bis dem Mörder im Arztkittel endlich die Approbation entzogen wird und er vor Gericht verurteilt wird. Auch wenn er keine Genugtuung erreicht, er findet sich nicht ab mit dem Geschehenen und der schreienden Ungerechtigkeit, mit der die BRD die Taten nach 1945 zudecken wollte. Und er erlebt, der Kampf lohnt sich, auch unabhängig vom Erfolg. Er ist eine Befreiung aus dem Opfersein. Wieder einen anderen Weg geht Lissa Flade. Sie zieht es auf den Tatort, an dem ihre Mutter vergast wurde. Sie lebt und arbeitet Jahrzehnte auf dem Gelände von Pirna Sonnenstein und bleibt auf diese Weise ihrer Mutter nahe. Nach dem Fall der Mauer ergreift sie schließlich die Gelegenheit und engagiert sich in der entstehenden Gedenkstätte als Zeitzeugin. Sie lebt und arbeitet insofern gegen das Vergessen. Und sie merkt schließlich, dass sie aus der Verbundenheit mit ihrer toten Mutter heraus anderen etwas zu sagen hat. In besonderer Weise ist Mia W. von den Ereignissen der NS-Zeit geprägt. Sie wurde zum Forschungsmaterial erklärt, teilweise auch nur primitiv gefoltert, ohne irgendeinen medizinischen Anspruch. Aber sie kämpft sich ins Leben zurück, legt einen beeindruckenden Bildungsweg bis zur Medizinerin zurück, bis die Vergangenheit sie im Alter wieder einholt. Mit der gleichen beeindruckenden Energie kämpft sie sich durch ihre traumatischen Erfahrungen mit dem Erzählen und Niederschreiben der traumatisierenden Ereignisse, weil sie weiß oder auch nur ahnt, dass es einen wichtigen Schritt zur Heilung darstellt, wenn wir uns dem Geschehenen stellen, indem wir es in Worte fassen. 4 Geschichten elementaren Leidens sind damit entstanden, mit dem die Geschädigten keinesfalls allein stehen. Sie sind Beispiele für viele, denen Ähnliches zugefügt wurde. Hunderttausende fielen diesem Terror zu Opfer. Aber sie blieben keine Opfer, sondern entwickelten ihren höchst eigensinnigen Umgang mit dem Geschehenen. Auch deshalb ist es wichtig, ihre Geschichten zu erzählen, weil sie uns auch heute noch viel zu sagen haben. Vielen Dank für Ihre Aufmerksamkeit. Das war die Sendung Freiraum, heute über ein Projekt an der Fakultät Sozialwesen der Hochschule Mannheim zum Thema Zwangssterilisation, Euthanasie und medizinische Versuche an Menschen im Dritten Reich. Die Sendung wurde maßgeblich gestaltet von Studierenden im Studiengang Soziale Arbeit. Durch die Sendung geführt wurden sie von Joachim Weber.

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1: Hallo, hier ist der Bermuda-Funk auf der Sendefrequenz 89,6 für Mannheim und 105,4 für Heidelberg und im Kabel und im Livestream über www.bermudafunk.org. Heute ist der 17. Mai, ein Sonntag, 2026. Und das hier ist die Sendung Bizarre, die jeden dritten Sonntag von 18 bis 20 Uhr gesendet wird. Ich habe heute mehrere Themen, aber als erstes beginne ich mal mit damit, dass hier die anarchistische, ich glaube es war, oh Gott, ich weiß gar nicht, wie vielte, das war die 8. oder irgend sowas, anarchistische Buchmesse in Mannheim und hier im Forum der Jugend. Und da war ich auch, so wie auch der Bermuda-Funk, glaube ich, als Ganzes war dort mit einem Stand. Und ich war eigentlich nur in einer Veranstaltung, die würde ich aber noch nicht rezitieren bzw. kritisieren wollen. Da lasse ich mir noch ein bisschen Zeit. Und habe aber dort jemanden getroffen und dazu komme ich gleich. Ich habe dann ein Interview mit demjenigen gemacht. Jetzt erst nochmal ein kurzer Musikbeitrag.

0: So, jetzt zum Interview mit Inge, den ich dort auf der anarchistischen Buchmesse getroffen habe. Das war am, muss ich überlegen, das war der Freitagabend, als wir das Interview gemacht haben. Ist vielleicht wichtig, weil er noch von der Veranstaltung spricht, die dann danach am Samstag stattgefunden hat.
1: So, hier ist der Bermuda-Funk auf der Sendefrequenz 89,6 für Mannheim und 105,4 für Heidelberg und im Kabel und im Livestream unter www.bermudafunk.org. Ich habe, anders. Okay. Ich wollte heute, also ich war heute auf der anarchistischen Buchmesse und habe dort jemand getroffen, den ich vorher auch kontaktiert hatte, und das war der Inge von 99:1. Und wer 99:1 nicht kennt, dem sagt jetzt der Inge nochmal, was das eigentlich ist, 99:1.
2: Ja, hallo. Zu meiner Vorstellung, das merkt man schon an dem Pseudonym. Pseudonym gibt es nichts zu sagen. Ich bin halt Inge P. Und ich bin ein Teil von 99:1. Einige oder hoffentlich viele dürften uns schon kennen. Was wir machen, ist einen kapitalismuskritischen Podcast. Wir stellen also Kapitalismuskritikerinnen eine Plattform zur Verfügung, mit der sie für ihre Einsichten, Standpunkte, Projekte Öffentlichkeit herstellen können. Und das haben wir vor knapp 5 oder 6 Wochen auch mit der anarchistischen Buchmesse gemacht. Ich wohne ja hier in der Region und gucke ab und zu, was an Aktionen läuft, beziehungsweise an Veranstaltungen, und bin dabei auf die anarchistische Buchmesse gestoßen und habe mir gedacht, das wäre gut, denen unsere Plattform zur Verfügung zu stellen und für ein bisschen Publicity zu sorgen. Ja, soweit. Mehr gibt es über uns eigentlich nicht zu sagen. Man kann auch erklären, was das mit der kapitalismuskritischen Plattform eigentlich meint. Also das eine ist, wir stellen die Plattform tatsächlich Kapitalismuskritikerinnen zur Verfügung. Das zweite ist, wir nehmen selber an dieser Öffentlichkeit teil. Das ist häufig das, was ich mache. Also wir produzieren selbst Inhalte und beteiligen uns an dieser Öffentlichkeit, die wir herstellen. Und das dritte ist, wir laden auch Leute ein, die ja interessante Sachen im Kontext der Kapitalismuskritik zu sagen haben. Sowas wie den Tariq, Cyril, Anar und so weiter.
1: Ja, genau. Übrigens, diesen Trailer, den du mit Andreas, glaube ich, gemacht hast, den habe ich gesehen, und mit noch jemandem, dessen Name fällt mir nicht mehr ein.
2: Das war der Timo.
1: Der Timo. Ja, und da bin ich überhaupt auf die Idee gekommen, dich zu kontaktieren und ja, dich praktisch mit dem zu fragen, ob du hier ein paar Fragen beantwortest, genau, und ich das dann senden kann in meiner Sendung. Gut, dann hätte ich da so ein paar Fragen zu eurer Arbeit bei 99:1. Ich sende ja schon einiges bei euch. Oder von euch, was ihr so aufnehmt, da sind für mich schon ziemlich interessante Sachen dabei. Und mich hat immer so ein bisschen interessiert, wie ihr euch eigentlich so organisiert. Also wer sucht bei euch Themen raus oder welche Themen, wie kommt ihr drauf, dass du jetzt mal ein bestimmtes Thema machst oder der Nadim oder der Marek oder alle, in welcher Konstellation erstmal, wie organisiert ihr das?
2: Ja, im Prinzip ist es so, dass jeder sich die Themen selber raussucht. Das sorgt dann auch dafür, dass man macht, was einen interessiert, und im Prinzip sucht man sich auch frei raus, mit wem man zusammenarbeitet. Das Interesse der anderen Seite vorausgesetzt. Und es ergibt sich dann, wenn man unsere Sendungen so anguckt, eine gewisse Ausrichtung. Der Nadim, der macht zum Beispiel viele außenpolitische Themen oder zum Gaza-Konflikt, zu Palästina. Und bei mir ist es in letzter Zeit eigentlich eher in die Richtung, ja, alternative Vorschläge zum Kapitalismus gelaufen. Also die letzten drei Sendungen waren ja über die Kritik der Wachstumskritik. Vorher war eine Sendung über die basisdemokratischen Methoden. Dann mit der Diskussion mit dem Ardalan Ibrahim. Und als nächstes ist dann auch zusammen mit dem Daniel eine Sendung geplant über das Buch vom Erich Mühsam, die, ach Gott, wie heißt es jetzt, über Anarchokommunismus, sein berühmtes Buch, ist mir jetzt entfallen. Ich bin ein bisschen aufgeregt.
1: Ja. Bis wir hier ja die Technik hinkriegen und so.
2: Genau. Also ja, und da geht es eben dann darum, sich mal zu fragen, wir werden ja ab und zu als anarchokommunistisch bezeichnet, sich mal zu fragen, was ist denn von den Inhalten, die so Anarchokommunisten wie der Erich Mühsam formuliert haben, heute noch brauchbar und was ist kritikabel von dem, vor allem wie das formuliert wird. Und das, was der Anarchismus unserer Auffassung nach ist, also die Gemeinsamkeit letztendlich aller Anarchistinnen auf den Punkt zu bringen. Ja, das ist so das nächste Thema. Und was die anderen machen, das entzieht sich meiner Kenntnis. Also ich sehe immer nur das, was ich mache, beziehungsweise wenn ich mit jemandem was zusammen mache, dann weiß der halt von dem Thema. Aber sonst wird man genauso überrascht wie die Zuhörerschaft von den Videos, die da veröffentlicht werden.
1: Ach ja, das finde ich ja jetzt mal interessant, das zu hören, ne? Dass ihr das gar nicht so als Gemeinschaft, wie soll man sagen, dass ihr euch da trefft allesamt und das aushandelt oder
2: nee so. Also das widerspricht ja auch dem Plattformgedanken. Mhm. Also okay. Wir oder der Podcast legt Wert darauf, dass wirklich, naja, ein breites Spektrum kapitalismuskritischer Ideen abgebildet ist. Und dementsprechend gibt es keine inhaltlichen Vorgaben, was man zu machen hat. Oder es ist auch dem, was man macht, keine Einigkeit vorausgesetzt mit dem Team. Mhm.
1: Fiel mir jetzt da vorhin nochmal, als du sagtest, ihr versucht da so, oder wie ich weiß gar nicht mal, wie du es formuliert hast, also Anarchismus, da gibt es da eigentlich überhaupt keine, ein Statement oder irgendwie, was ist eigentlich überhaupt anarchistisch und also.
2: Das ist das, was wir versuchen, ein bisschen rauszuarbeiten. Es gibt da schon Sendungen, zum Beispiel über Tage, die haben 2021 zwei Sendungen zum Anarchismus gemacht. Einmal eine Überblickssendung zu anarchistischen Strömungen, für die sie auch ein bisschen Kritik gekriegt haben, wo man sich ein Bild machen kann, was gibt es überhaupt alles. Und in der zweiten Sendung haben sie den Anarchokommunismus vorgestellt und in gewisser Weise die Entwicklung des Anarchismus, also die haben die unterschiedlichen Formen des Anarchismus, den Proudhon und den Bakunin und eben Kropotkin und den Anarchokommunismus in der Sendung in eine Art ja, Abfolge gebracht. So, uns geht es aber um was anderes. Uns geht es einfach darum, die Ideen von dem Erich Mühsam, jetzt ist mir auch der Titel wieder eingefallen, die Befreiung der Gesellschaft vom Staat, mal ein bisschen zu prüfen und zu gucken, was ist daran brauchbar und was nicht. Was den Anarchismus kennzeichnet, ist im Prinzip aus meiner Sicht kennzeichnet, ist, dass die Gewalt als Produktivkraft des gesellschaftlichen Fortschritts, das ist ja was, was der Engels schon formuliert hat, ablehnen. Also Anarchismus heißt ja ohne Herrschaft. Und das ist die Differenz, die zu den ML-Parteien und so weiter haben.
1: Aber hieß es nicht, statt Gewalt, hieß es nicht, die Wirtschaft ist die Produktivkraft oder der wirtschaftliche Fortschritt, sagen wir mal so?
2: Naja.
1: So habe ich es in Erinnerung.
2: Naja, der Anarchismus, der scheidet sich vom Rest der arbeiterbewegten Parteien wirklich darin, dass die arbeiterbewegten Parteien, sowas wie Lenin zum Beispiel, gesagt haben, man müsse den Staat erobern und dann die gesellschaftliche Gewalt einsetzen, um neue Verhältnisse zu etablieren.
1: Mhm.
2: Und das lehnt der Anarchismus aus meiner Sicht mit einer gewissen Berechtigung, das ist das eine, aber auch mit Argumenten, auf die wir mal näher eingehen wollen, ab, die ich teilweise nicht für schlüssig halte. Und ja, das ist, glaube ich, der Ausgangspunkt des Anarchismus.
1: Ich habe da doch noch einen Einwand, aber weil Lenin hat doch eigentlich gesagt, der Staat ist ja nur ein Übergang, soweit ich das in Erinnerung habe. Und er sollte sich dann einfach auflösen. Das hat er zwar nicht gemacht, aber die

0: die unterstellt ja, und nur dann brauche ich die Gewalt, dass ein großer Teil der Gesellschaft eben kein Interesse hat, andere Verhältnisse einzurichten. Nur deshalb brauche ich die Gewalt, um die zu den Verhältnissen, die die Partei dann eben vorsieht, zu zwingen. Und ja, meiner Auffassung nach ist dann die, oder sind dann die Bedingungen einer Revolution auch nicht gegeben. Also so eine Gesellschaft, die ist nicht in der Lage, Kommunismus zu machen, weil ihr einfach der gesellschaftliche Wille oder der gesellschaftliche Wille der Mehrheit fehlt. Und das sieht man auch am Lenin. Er muss ja dann nach der Revolution, das sind jetzt nicht die Argumente der Anarchisten, die haben ein bisschen andere Argumente, der Erich Mühsam. Er muss ja dann nach der Revolution die Gesellschaft reproduzieren. Und er muss eine Gesellschaft reproduzieren, in der der Wille zu anderen Verhältnissen überhaupt nicht durchgesetzt ist. Und das haben die dann eben mit der NÖP und so weiter gemacht. Also im Prinzip waren die Bolschewiki gar nicht in der Lage dazu, wirklich Kommunismus zu machen. So, das anarchistische Argument, also vom Erich Mühsam zum Beispiel, das geht ein bisschen anders. Das geht so, dass er referiert da so eine Theorie in seinem Buch, dass die Herrschaft darüber entstanden ist, dass sich die Gewaltfunktion von den Produzenten getrennt haben, dass irgendwann in grauer Vorzeit halt Leute nur mit Gewalt betraut waren und die haben sich als Herrschaft von der Gesellschaft abgesondert und dann eben die herrschende Klasse abgegeben. Das ist aus meiner Sicht ethnologisch und historisch nicht haltbar, dass das so gegangen ist. Der Erich Mühsam, der sagt dann, naja, wenn ich wie der Lenin den Staat oder wie die Bolschewiki den Staat dazu benutzen will, die Gesellschaft zu transformieren, dann habe ich wieder eine herrschende Klasse, im Prinzip eine Nomenklatur, die Gesellschaft darauf verpflichtet, das, was sie als Nomenklatur setzt, zu reproduzieren. So, und das ist dem Mühsam seine Kritik. Aber ich meine, die Kritik an dem Verfahren der Bolschewiki ist ein bisschen grundsätzlicher. Die ist eben, die haben versucht, andere Verhältnisse zu etablieren, ohne dass in der Gesellschaft dieses Urteil wirklich durchgesetzt war. Und dann bringt man sich nur in eine andere Lage. Dann muss man eben im Nachhinein die Agitation noch vornehmen. Und das haben sie auch nicht gemacht. Also das bringt einen in Richtung Kommunismus eigentlich keinen Schritt weiter.
1: Ja, ich meine, was es vielleicht noch zu bedenken gibt, ist halt einfach, dass sie das so eine kommunistische, ich nenne es jetzt mal so in Anführungsstrichen, Machtergreifung, ja auch nicht geduldet wird. Es gibt ja jede Menge Feinde, und gegen die man sich erstmal auch erwehren muss. Also es gab ja schließlich die, aber gut, wir wollen nicht zu viel in die Geschichte rein, wo ich auch nur sehr, also ich gebe es zu, begrenzt Wissen drüber habe, aber ich weiß, dass es eine weiße, eine weißrussische oder sowas, genau, Armee gab, die sehr wohl die Bolschewiki bekämpft haben bis aufs Blut, und die wurden von, ich glaube, Großbritannien und vom ganzen Ausland unterstützt, weil natürlich die Bourgeoisie im Ausland das überhaupt nicht gut findet oder fand in Russland. Also du hast mit jede Menge Probleme zu kämpfen, denke ich.
0: Ja, ne?
1: Und hatten sie auch, ne?
0: Genau. Es ging ja nur darum, den Anarchismus mal zum Beispiel vom Leninismus abzugrenzen.
1: Okay, ne? Ja.
0: Da gibt es dann eben so typische Fragen, die bei diesem Gegensatz dann theoretisch behandelt werden. Sowas wie Zentralismus versus Föderalismus. Also die Anarchisten sind alle Föderalisten und die Leninisten sind alle Zentralisten.
1: Ja, ja.
0: So, das ist aber auch nur eine Abstraktion eigentlich von dem politischen Projekt, das beide Seiten verfolgen. Also dass die eine Seite, die Leninisten, wollen halt den Staat erobern, und das ist dann halt eine Zentralgewalt, die setzt was in der Gesellschaft stattfindet. Und der Föderalismus, der ist nur das Gegenprinzip dazu.
1: Und was wir vielleicht jetzt auch noch nicht, also müssen wir jetzt auch nicht unbedingt machen, rausgearbeitet haben, war ja eigentlich, dass sie schon eine andere Zielsetzung, also die Bolschewiki hatten andere Zielsetzungen als ein bürgerlicher Staat, und das muss man ja
0: das stimmt. auch. Das stimmt. Das ist auch nicht das, also die anarchistische Kritik an den Bolschewiki ist eine, die ihnen Staatskapitalismus vorwirft. Das hat ja auch der Trotzki gemacht. Das war aber jetzt nicht der Einwand gegen die. Ne? Mhm. Man kann schon mit Gewalt der Gesellschaft was anderes vorschreiben. Das geht. Und das hat man ja im realen Sozialismus gesehen. Nur fehlt die Voraussetzung dafür, eine kommunistische Gesellschaft zu machen, wenn der gesellschaftliche Wille dazu nicht durchgesetzt ist. Dann muss man die eroberte Gesellschaft eben trotzdem reproduzieren. Und dann muss man was machen, was die Interessen der Leute einfängt. So was wie die NEP zum Beispiel, die in Russland gemacht worden ist und die mit Kommunismus nichts zu tun hat. Also tun hat. Wir sind ja jetzt nur drauf gekommen, was sind so die nächsten Projekte und wie ist das. Also das kann man vielleicht exemplarisch sagen, weil du ja gefragt hast, okay, wie entstehen bei uns die Themen? Hm. Ich habe im Discord irgendwann um Weihnachten mich gefragt, okay, wie ist denn das mit dem Anarchismus genau? Weil, und das will ich hier auch festhalten, es gibt gewisse Ähnlichkeiten dessen, was ich denke, mit dem Anarchokommunismus, mit dem, was der Erich Mühsam in seinem Buch so schreibt. Nur wie er dafür argumentiert, das halte ich alles für bedenklich.
1: Jetzt von Erich Mühsam.
0: Von Mühsam, gemerkt. Richtig, okay. Richtig. Mhm. So, und okay. Das habe ich in den Discord gestellt. Wir sind ja jetzt dabei, wie die Themen zustande kommen. Mhm. Und da hat der Daniel zu mir gesagt, das machen wir mal. Mhm. Das ist der Stand. Mhm. So, und jetzt ist das halt als nächstes dran. Jetzt machen wir das.
1: Wunderbar. Aber das kann ja noch richtig spannend werden. Da schauen wir mal. Und da gibt es ja auch noch was ich jetzt mal hier übernehmen kann.
0: Genau.
1: Wer weiß. Aber gut, das ist jetzt schon mal ganz gut gewesen jetzt als Einführung. Also da kann man dann schließen, dass auf dein Interesse an der anarchistischen Buchmesse, die alle 2 Jahre stattfindet hier in Mannheim, wie bist du da jetzt auf die anarchistische Buchmesse und was ist da dein spezielles Interesse?
0: Das kannst du vielleicht also das eine ist, aus dem eben geschilderten Projekt ergibt sich erstmal ein Interesse am Anarchismus. So, und das ist durchaus kein Interesse, wo man sagt, das ist alles falsch, was die machen oder sowas. Klar gibt es Kritiken an der Idee von Freiheit, die sie haben, daran, dass sie die Gleichheit nicht für die wirkliche Gleichheit der Gesellschaft halten, an Gerechtigkeitsvorstellungen, die beim Erich Mühsam vorkommen und so weiter. Er hat noch ein paar weitere.
1: Also generell so ein bisschen, wenn ich mal kurz noch einblenden darf, ein bisschen stehen die Anarchisten schon in der Kritik, dass sie auch ein bisschen theoriefeindlich sind?
0: Ja. Das ist aber, muss ich ehrlich sagen, die 2 Vorträge, die ich mache, also heute, den ich gemacht habe mit der Jona Klick und morgen mit dem Christopher Wimmer, die stehen nicht in dem Ruch der Theoriefeindlichkeit, sondern die Jona Klick, die hat im Prinzip ein Buch geschrieben, in dem sie den Weg zum Kommunismus aus anarchistischer Sicht oder zu, wie die sagen, einer befreiten Gesellschaft skizziert über soziale Bewegung und die dabei auch eine Menge Begriffe wie Commons, Commoning und sowas erklärt hat heute. Beides Bücher, die man lesen kann, wo man sicher oder wo ich für mich sage, da finde ich sicher nicht alles richtig. Aber die grundsätzliche Idee, wie die gesellschaftliche Transformation stattfinden muss, nämlich nicht als ein Kampf gegen den Staat und auch nicht als ein Kampf um den Staat, sondern als eine Aneignung der Produktionsmittel, als eine Übernahme. Und das unterstellt eben einen mehr oder weniger durchgesetzten Willen zu einer anderen Gesellschaft.
1: Aber ist das nicht gegen den Staat?
0: Ja, natürlich wird es den auf die Tagesordnung rufen. Aber es sind zwei Paar Schuhe, wenn ich sage, ich will den Staat erobern oder die Macht erobern, um andere Verhältnisse etablieren zu können. Oder ich sage, ich werbe für die Durchsetzung oder kämpfe, egal wie man es nennt, für die Durchsetzung eines gesellschaftlichen Urteils und setze das dann um, wenn das eingetreten ist, oder das setzt sich um. Das sind schon zwei Paar Schuhe, die da stattfinden. Und im zweiten Fall, wenn der Wille zu anderen Verhältnissen durchgesetzt ist, dann braucht man auch keine Gewalt, die Leute dazu zwingt, oder weniger halt. Und ich meine, das ist eine Voraussetzung dafür, dass man überhaupt andere Verhältnisse etablieren kann, dass der Wille zu anderen Verhältnissen in einer gewissen Weise durchgesetzt ist oder eine gewisse gesellschaftliche Mehrheit hat, die einen dann in die Lage versetzt, tatsächlich Kommunismus oder eine vernünftige Gesellschaft, wie auch immer man das nennt, machen zu können.
1: So. Mir fällt aber eine Parole ein. Ich glaube, das ist eine 68er. Ich glaube, die ging irgendwie so, Anarchist, machbar, Herr Nachbar oder irgend so ein komisches Zeug. Ich weiß aber nicht mehr, von wem das war, um ehrlich zu sein. Also,
0: ja, aber die Machbarkeit, die stellt ja zumindest von denen, die von dieser Kritik überzeugt sind, niemand in Frage. Und das tut auch so, dass die Adressaten den Anarchismus oder die Kapitalismuskritik nicht wollen, weil sie es für nicht machbar halten. Das machen die wenigsten, sondern die wollen, dass ihre Interessen, das Interesse, Geld zu verdienen und so weiter, Recht kriegen. Und diese Interessen, die bestreitet man ihnen, weil man ja eine Gesellschaft ohne Privateigentum und Geld und so weiter will. Und deshalb halten die das eben, oder deshalb sind die Gegner dieses Ansinns. Und das wäre meine Kritik an der Parole. Es geht nicht darum, irgendwem zu sagen, dass irgendwas machbar ist, sondern es geht darum, dass die Leute ihre eigenen Interessen reflektieren und dann vielleicht auf den Trichter kommen, dass sie nicht aufgehen können in dieser Gesellschaft. Und dass es einigermaßen absurd ist, dass jeder in dieser Gesellschaft antritt mit einem Ideal, nämlich dass er sich oder dass viele antreten mit dem Ideal, dass sie sich über Lohnarbeiten gutes Leben leisten können und dass das tatsächlich für die Mehrheit überhaupt nicht vorgesehen ist. Das ist die Absurdität. Das ist der Glaube an ihre Interessen.
1: Aber da spielen doch solche Begriffe wie Freiheit, Gleichheit an die Mehrheit, die Mehrheit der Gesellschaft glauben, da spielt es ja eine Rolle. Und die wird über den Anarchismus jetzt nicht so grundlegend in Frage gestellt.
0: Also ich kann da jetzt nur einen Stand sagen, der Auseinandersetzung, die ich eine Weile schon damit führe. Das Erste ist, ja, sie kritisieren diese bürgerlichen Werte nicht. Sie kritisieren nicht Gleichheit, sondern die halten den Kommunismus für die Verwirklichung echter Gleichheit. Und wenn man aber mal das Prinzip des Kommunismus nimmt, das auch der Erich Mühsam zitiert, nämlich jedem nach seinen Bedürfnissen und jeder nach seinen Fähigkeiten, dann ist das eine sehr ungleiche Gesellschaft, weil die Leute halt nicht gleich sind und die gesellschaftliche Herstellung von Gleichheit ist immer die Abstraktion von den Unterschieden der Leute. Die werden halt, indem Gleichheit tatsächlich als politischer Zustand hergestellt wird, auf diese Gleichheit reduziert. Und das ist eine Gewaltfrage. Ja. Insofern gibt es da einen Widerspruch zwischen der Forderung nach echter Gleichheit und der Ablehnung von Herrschaft.
1: Da haben wir keinen Dissens, glaube ich. Ja, sicher.
0: Und das Freiheit, muss ich sagen, das ist, was was Anarchisten mit Freiheit meinen, oder da muss man dann wieder differenzieren bei den Arten des Anarchismus. Also der Individualanarchismus, der meint mit Freiheit tatsächlich Willkür. Das ist das Ideal der Freiheit des Privateigentümers.
1: Ja, also es gibt für mich auch wirklich viele dieser Individualanarchisten. Ne?
0: So. Richtig, und da ist die Kritik angemessen. Jetzt will ich aber da noch was sagen, dass man damit noch nicht fertig ist. Das ist tatsächlich eine Idealisierung der Freiheit des Privateigentümers. Der will, dass der Privateigentümer ist ja einer, der dem das Privateigentum der Gegenstand seiner Freiheit und seiner Willkür ist. Damit kann er machen, was er will. So, und der Individualanarchismus, der akzeptiert halt die staatlich gesetzten Grenzen nicht, die für diese Privateigentumsordnung notwendig ist. Das ist aber, den Anarchismus überhaupt so kritisieren zu wollen, das ist daneben, weil das wird auch von Anarchisten kritisiert. Und wenn ich zum Beispiel das nehme, was der Erich Mühsam mit Freiheit meint, er erwähnt es, also die Schrift, die er hat, die hat zwei Teile und er erwähnt es, glaube ich, nur auf den ersten Seiten, die Freiheit, so aus der Erinnerung gesagt, dann meint er tatsächlich Freiheit von Herrschaft. Das ist also eine Auffassung, die sagt, es geht nicht darum, dass der Wille gilt, weil er Wille ist, sondern es geht darum, dass man die Beschränkung des Willens durch eine Herrschaft nicht hinnehmen will. Das fassen die jetzt als Freiheit. Und dem ist dann durchaus bewusst, das schreibt er auch, dass der drückt es so aus, der Mensch ist ein gesellschaftliches Wesen und alle hängen zusammen. Und dass der Mensch oder Menschen insofern auch Produkte ihres Zusammenhangs sind und dass sich das überhaupt nicht mit Willkür und diesem Individualanarchismus verträgt. Mhm. Also insofern ist das, was mir da so vorschwebt, was wir in dieser Sendung machen wollen, auch so ein bisschen ein differenziertes Bild zu machen. Und da kommt man nicht daran vorbei, wenigstens die wichtigsten anarchistischen Strömungen auch so ein bisschen zu unterscheiden.
1: Mhm. Also du sprichst jetzt von der Sendung, die du zusammen mit dem Daniel in der Zukunft machen willst.
0: Richtig. Ja, ja. Mhm. So, ja.
1: Gut. Ich wollte noch dich fragen, ja, das ist völlig richtig. Ich wollte dich fragen, wie du zu 99:1 gekommen bist. Und es ist noch gar nicht so lange her, ne? Hast du im Vorgespräch mal jetzt gerade gesagt.
0: Also, ja, wie Maria zum Kinde dazu gekommen. Ich habe mich ein bisschen geärgert über das, was der Gegenstandpunkt so über den Gaza-Krieg veröffentlicht hat. Und da hat es ja zwei Sendungen bei 99:1 gegeben mit dem Usama Tarabin. Mhm. Dazu einmal war es, glaube ich, Ukraine und Gaza und das zweite Mal war es nur Gaza. Und da hat der Nadim mich angesprochen. Und ich habe dann erstmal zugesagt.
1: Du hattest in der Kommentarspalte hattest du Kommentare geschrieben und da hatte ich Nadim dann angesprochen, ehrlich.
0: Ja, und dann haben wir einfach vereinbart, zu diesem Gaza-Krieg was zu machen, beziehungsweise zur Kritik dessen, was der Gegenstandpunkt da vertreten hat.
1: Also der Gegenstandpunkt in Form jetzt von USA?
0: Nein, auch in ihren Artikeln. Mhm. Und okay. Ja, das sind zwei Sendungen draus geworden. Der Nadim hat das erste Skript alleine eingelesen. Das zweite haben wir dann zusammen gemacht. Und
1: das habe ich gesehen, ja.
0: Ja. Dann bin ich halt dabei geblieben. Das war alles. Weil, sagen wir mal, für mich ist es so, diese Kritik an Gaza, das war sicher ärgerlich, was die da gesagt haben. Aber das muss man jetzt nicht.
1: Ja, das wollen wir jetzt vielleicht nicht
0: aufwärmen.
1: Das gibt was Längeres, ja. Denke ich mal, das wieder darzustellen, auch was für eine Diskussion das war. Das war schon, glaube ich, im Original 3,5 Stunden.
0: Ja. Insgesamt, nee. Aber das, was ich sagen wollte, ist, ja, das. Damit bin ich nicht fertig mit dem, was ich zu sagen habe. Also mir geht es ganz bestimmt nicht darum, mich bei 99:1 darzustellen, sondern ich habe einfach lange getrennt von dieser Szene gelebt, ein ganz normales bürgerliches Leben geführt und Kinder großgezogen und sowas alles. Und da akkumulieren sich natürlich teilweise Differenzen. Ich habe trotzdem immer weiter diese Inhalte gelesen und mich damit beschäftigt. Und diese ganzen Differenzen, die will ich jetzt zum Besten geben. So, und da, also das sieht man ja an dem Gang, wie das so gelaufen ist. Wir haben dann nach der Gaza-Diskussion daraus erstmal zwei Videos zur Souveränität gemacht, das als eigenständigen Gegenstand.
1: Hattest du nicht noch einen über Hegel irgendwas?
0: Nein, nein, Hegel ist die Amélie Lanier. Ach, das Hegel ist auch nichts. Nichts, was mich irgendwie reizt. Das ist halt der Philosoph. Okay. Der sicher bedenkenswerte Sachen gesagt hat, aber da habe ich zu niemandem von Relevanz.
1: Bedenkenswert im positiven Sinne gemeint oder so.
0: Ja, da habe ich aber zu niemandem von Relevanz Differenzen oder das ist jetzt auch kein Gegenstand, wo ich sage, das müsste ich mitteilen. Aber wir haben Souveränität gemacht, dann war Gewaltrecht und Moral war eine Sache. Das war eigentlich ein Thema, was früher die MG gemacht hat und was mir ein bisschen in dem Diskurs gefehlt hat, den Zusammenhang von Gewaltrecht und Moral mal darzustellen. Die würde ich heute vielleicht auch ein bisschen anders und kürzer machen. Und ja, dann hat schon die Drift in die Alternativen zum Kapitalismus mit der Losdemokratie und so weiter angefangen. Und da hänge ich jetzt drin, was ich vielleicht für dieses Jahr noch ankündigen kann. Wenn ich es schaffe, ist eine Kritik an dem Kulturartikel, den die MG irgendwann in den 80ern, glaube ich, mal geschrieben hat.
1: Haben wir denn eigentlich gesagt, was die MG ist?
0: Die marxistische Gruppe.
1: Das ist die marxistische Gruppe, also praktisch Vorläufer, wenn man so will, auch Organisation, kann man da durchaus reden, im Gegensatz zum Gegenstandpunkt, dass er nur noch eigentlich ein Verlag ist. Und,
0: ja.
1: Also die MG war wirklich eine, sagen wir mal, schon größere, schon mit 10.000 Leuten mehr oder sogar mehr organisiert, 68er.
0: Nach
1: 68er Bewegung. Genau.
0: Ja, genau.
1: Vor allem an der Uni.
0: Was die gemacht haben, braucht man auch nicht schmälern. Das ist sehr viel vernünftiges Zeug, theoretisch. Aber bei dem Kulturartikel gibt es halt Einwände und wie ich gesehen habe, hat der Gegenstandpunkt den 2013 nochmal veröffentlicht. Und da meine ich, da gibt es halt ein paar Einwände dazu. Das will ich machen, auf jeden Fall noch. Mhm. Und dann ist es inzwischen so, dass sich eine Menge Themen akkumuliert haben. Also das ist eher so, dass die Themen zunehmen. Jetzt eben einerseits die Auseinandersetzung mit dem Anarchismus, aber durch die Auseinandersetzung mit der Wachstumskritik und dem Anarchismus kommt man automatisch auf das Thema Commons, das jetzt, also wo auch inhaltliche Bedürfnisse, die ich habe von dieser Buchmesse und den Workshops da bedient werden, dass man eben in die Vorstellung, die Anarchisten davon haben, so ein bisschen eingeführt wird. Mhm. Also bei der Wachstumskritik zum Beispiel war es so, da ist die Bezeichnung Common für das, was die wollen, nur ein Euphemismus. Mhm. Was die wollen, ist Staatseigentum und ein gebremster Kapitalismus. Und die sagen da halt zu diesem Staatseigentum, was sie wollen, kommen. Das hat aber mit dem Kommen nichts zu tun. Was Ähnliches, will ich jetzt nicht sagen. Also was Ähnliches ist in der Diskussion heute auch aufgetaucht. Mhm. So. Also
1: in der Diskussion von diesem Vortrag.
0: Mit der Leona Klick. So. Mhm. Ansonsten guter Workshop gewesen, muss man sagen. Und die Bücher lesenswert, ich werde sie mir auch holen. Sie hat da zwei Bücher empfohlen. Und ja, das ist dann eins der nächsten Themen. Und dann nach der Kritik von dem Kulturartikel kommt dann noch Nationalkultur, habe ich mir überlegt, muss man auch machen. Gab es einen großen Artikel von Frank-Walter Steinmeier irgendwann. Und so,
1: Nationalkultur?
0: Ja.
1: Frank-Walter Steinmeier.
0: Der hat als Bundespräsident, glaube ich, geschrieben. Okay. Und so ergeben sich die Themen. Also bei mir ist es wirklich, und das außer der Arbeit, die das alles macht, ein halbwegs idealer Zustand, weil ich drifte in lauter Themen von Interesse und gewinne ganz oft aus den alten Themen das Interesse an neuen. Mhm. Das ist das Angenehme dabei. Mhm. Ja.
1: Okay, gut. Und den Workshop, den du morgen besuchst, den hatten wir schon ein bisschen beschrieben oder ist der ein bisschen...
0: Ja, Christopher Wimmer, das geht in dieselbe Richtung. Das ist eine Geschichte der Rätebewegung, die der geschrieben hat. Das Buch heißt Alles muss man selber machen und das ist, glaube ich, im Dietz Verlag erschienen. Ich habe es noch nicht.
1: Ah, ja.
0: Das ist auch sowas, was ich mir besorge und wo man vielleicht mal was draus machen kann.
1: Ist der Dietz Verlag eigentlich vertreten im Moment?
0: Weißt du das? Auf der Buchmesse?
1: Nicht, ne?
0: Bin ich überfragt.
1: Aha,
0: bin ich wirklich überfragt.
1: Okay, gut. Ja, ich habe es auch nicht. Ja. Ich habe jetzt nicht danach geachtet, darauf geachtet.
0: Ja.
1: Okay. So, das war jetzt schon irgendwie aufschlussreich und es hat mich wirklich gefreut, dass ich dich da jetzt so, ohne da jetzt dich groß überreden zu müssen, sondern dass wir da jetzt wirklich gut hierher gekommen sind und von der anarchistischen Buchmesse. Und ja, also toll. Und werden wir auch vielleicht mal irgendwann für andere Themen nochmal uns vorbehalten, denke ich mal.
0: Genau, das ist ein Steinwurf von mir weg hier, muss ich sagen, oder 35 Autominuten, wenn ich ehrlich bin. Ja. Und wenn du ein Thema
1: hast... Was ich auch nicht erwartet habe, ich habe dich ja in Dresden oder in Leipzig irgendwo vermutet und dachte jetzt, du wärst heute Morgen um 5 in den Zug gestiegen, um hier anzukommen.
0: Um auf die anarchistische Buchmesse in Mannheim zu gehen.
1: Ja, möglich, oder? Hat mich übrigens noch gewundert, ne? Hatte ich dir ja auch geschrieben, dass, Also, dass mich wundert, dass dich die anarchistische Buchmesse in Mannheim so interessiert, weil ich dachte, okay, es gibt welche in Berlin, sind die nicht interessanter oder so?
0: Nee, das hat halt wirklich mit der Plattform, die wir sind, zu tun. Mhm. Und ich teile diesen Plattformgedanken. Das ist keine Idee, um, was weiß ich, linke Bewegungen oder Projekte zu dem, was ich denke, hinzumanipulieren oder irgendwas. Sondern es ist tatsächlich die Idee, so eine kapitalismuskritische Öffentlichkeit herzustellen. Und ich recherchiere halt immer mal, was in der Gegend so los ist. Und da bin ich über die gestolpert und habe ich gedacht, ja, das gehört bei uns auf die Plattform, die Sache.
1: Wunderbar.
0: Ja.
1: Okay, super. Dann erstmal vielen Dank und ja, freue mich auf eine Wiederholung zu einem bestimmten Thema.
0: Machen wir irgendwann.
1: Jo. Tschüss zusammen. Tschüss. So, das war mein Gespräch und das Interview mit Inge von der Online-Plattform 99 zu 1, eine kapitalismuskritische Plattform. Und das Interview hatten wir am Freitag, 15. war das, glaube ich. Es war schon der 14. Es war erst der 14. so. Ich glaube, der 15. war der Samstag. Stimmt nicht. Oh Gott, ich bin durcheinander, sorry. Heute ist ja der 17. Sonntag. Also war es doch der 15. Genau, und da war auch dann der Nakba-Tag und ja, zu dem Thema geht's jetzt dann weiter nach einer Musik.

So, und jetzt zu einem völlig anderen Thema. Oder auch nicht. So völlig anders. Nakba-Tag war am Freitag, am 15. Mai. Und da jährte sich der Nakba-Tag um, ich glaube, zum 78. Mal. Genau, weil am 15. Mai 1948 fand diese von den Palästinensern als Nakba, als Katastrophe bekannten Vertreibung von rund 750.000 Palästinensern. Ich wollte an der Stelle jetzt mal mein Augenmerk und die Aufmerksamkeit der Leute, die das hören, hier auf ein Programm ich habe so wenig damit zu tun, deshalb ist mir das Wort so nicht geläufig. Ökumenisch heißt das, glaube ich. Also die kirchlichen Einrichtungen, und in dem Fall ist es, glaube ich, die evangelische Kirche. Bin mir jetzt nicht mal mehr ganz sicher. Aber ich glaube, die Katholiken haben noch was Eigenes, aber ich bin mir nicht ganz sicher. Also es geht um ein Unterstützungsprogramm für Palästina, was die was sie hervorgebracht haben, was sie ins Leben gerufen haben. Das war, ich zitiere das hier jetzt gerade mal. Im Juni 2001 errichteten die Kirchen, es scheint wahrscheinlich sogar ein Zusammenschluss der womöglich beider Kirchen zu sein. Also im Juni 2001 richteten die Kirchen in Jerusalem eine dringende Bitte um Unterstützung an die ökumenische Delegation, die Israel und die besetzten palästinensischen Gebiete besuchte. Diese Bitte wurde im August 2001 während der internationalen Konsultation in Genf wiederholt. Daraufhin empfahl der Exekutivausschuss des Ökumenischen Rats der Kirchen im September 2001 ein Begleitprogramm auszuarbeiten, das eine internationale ökumenische Präsenz vorsieht, sich auf die Erfahrungen des christlichen Friedensteams stützt und diese weiter ausbaut. Im Sommer 2002 begann die erste Gruppe von ökumenischen Begleiterinnen ihre Arbeit vor Ort. Freiwillige aus mittlerweile über 20 Ländern verbringen jeweils 3 Monate in internationalen Teams in einem von 7 Einsatzorten. Das Programm wird von einem internationalen Team in Genf und Jerusalem koordiniert. Das ökumenische Begleitprogramm in Palästina und Israel, es heißt abgekürzt übrigens nach dem englischen Wortlaut EAPPI, dieses Begleitprogramm unterstützt lokale und internationale Anstrengungen, die israelische Besatzung zu beenden und zu einer Lösung des israelisch-palästinensischen Konflikts durch einen gerechten Frieden beizutragen. Alle Aktivitäten stützen sich auf das Völkerrecht und die einschlägigen UN-Resolutionen. Der Auftrag von EAPPI ist es, Palästinenser und Israelis bei ihren gewaltlosen Aktionen zu begleiten und gemeinsame Anstrengungen zur Beendigung der Besatzung zu unternehmen.
Die Teilnehmerinnen des Programms beobachten die Lage vor Ort und melden Verstöße gegen die Menschenrechte und das humanitäre Völkerrecht. Sie unterstützen Aktionen gewaltlosen Widerstands an der Seite lokaler, christlicher und muslimischer Palästinenser und israelischer Friedensaktivisten, gewähren Schutz durch die gewaltlose Anwesenheit, setzen sich für politische Veränderungen ein und üben ganz allgemein Solidarität mit den Kirchen und allen, die sich gegen die Besatzung wenden. Das alles geschieht auf den Grundsätzen von humanitärem Völkerrecht und international anerkannten Menschenrechten. Eines der wichtigsten Prinzipien ist dabei Unparteilichkeit. Die EAPPI oder der EAPPI-Verhaltenskodex bekräftigt: Wir ergreifen in diesem Konflikt für keine Seite Partei und diskriminieren niemanden. Wir sind aber nicht neutral, wenn es um die Einhaltung der Menschenrechte oder der Menschenrechtsgrundsätze und der Prinzipien des humanitären Völkerrechts geht. Wir stehen zu den Armen, zu den Unterdrückten, Ausgegrenzten solidarisch. Wir wollen alle Parteien in diesem Konflikt auf faire, unvoreingenommene Weise in Wort und Tat unterstützen. So, die haben also im Sommer 2002 ihre Arbeit begonnen und es werden jedes Jahr, ich glaube, das ist jetzt seit 2005 so, genau, oder 2002 oder 2005, weiß ich jetzt nicht mehr ganz genau, geht ja nicht so ganz klar hervor, schicken sie also so mehrere Dutzend Leute in diese Gebiete, also nach Westjordanland, nach Jerusalem, und versuchen einfach dort die Palästinenser in ihrem Alltag zu begleiten und zu unterstützen und vor allem auch in letzter Zeit vor israelischen Angriffen oder vor israelischen Siedlerangriffen zu schützen. Wobei natürlich die Armee immer unterstützend für die Siedler dabei ist. Ich spreche noch mal kurz von den Kampagnen. Das ist hier noch mal aufgeführt. Die Kampagne steht irgendwie unter dem Motto völkerrechtsbasiertes Handeln für einen gerechten Frieden in Palästina und Israel. Palästinenser im Westjordanland einschließlich Ostjerusalem leiden tagtäglich unter den Auswirkungen der anhaltenden systematischen und völkerrechtswidrigen Besiedlungs- und Annexionsbestrebungen der israelischen Regierung durch Siedlergewalt, Hauszerstörung, Einschränkung der Bewegungsfreiheit, Verlust der Lebensgrundlagen und erzwungene Umsiedlung. Die Bundesrepublik hat natürlich historische Gründe, warum sie, oder das gibt sie jedenfalls vor, dass sie dem jüdischen Volk und den Menschen in Israel verbunden sei. Das entbindet aber, also ich habe da eine andere Einstellung zu, ich denke, nie wieder heißt vor allem auch mal nie wieder überhaupt Menschenrechtsverletzungen in dem Sinne, wie sie heute leider dort auch gegen die Palästinenser stattfinden. Diese historische Verbundenheit, die, ich sag mal, vorgeblich, für mich zumindest von der Bundesrepublik vorgeblich vorgetragen wird, entbindet aber, also so geht es jetzt hier weiter im Pamphlet, das zum ökonomischen Begleitprogramm hier gehört, wo sie die Kampagnen beschreiben, das entbindet die Bundesregierung nicht von ihren völkerrechtlichen Verpflichtungen gegenüber den Palästinensern. Es gibt keinen Weg, keinen anderen Weg, als Sicherheit und Frieden für Israelis zusammenzudenken mit Freiheit, Sicherheit und Frieden für Palästinenserinnen.
da die Alternative eine endlose Spirale der Gewalt und eine sich noch weiter verschärfende Unrechtssituation wäre. Soweit zu diesem Programm. Ja, wobei, hier geht es sogar noch weiter. Sie sagen, es ist uns bewusst, dass sich im Schatten des Kriegs die Lage, also was jetzt gerade seit dem Oktober 2023 sich abspielt, im Schatten des Kriegs die Lage in den besetzten palästinensischen Gebieten rapide verschlechtert. In den vergangenen Wochen hat die israelische Regierung erneut rechtliche und administrative Schritte zur Ausweitung der israelischen Souveränität über das Westjordanland unternommen. Diese Maßnahmen, ganz zu schweigen übrigens natürlich Bezug auf Gaza, diese Maßnahmen, die eine Zementierung der de facto Annexion des Westjordanlands darstellen und die Zwangsumsiedlung palästinensischer Gemeinden weiter vorantreiben, verstoßen gegen internationales Recht. Angesichts dieser eskalierenden Krise und der klaren, aber bislang nicht erfüllten rechtlichen Verpflichtungen der internationalen Gemeinschaft fordert die Kampagne konkrete, rechtliche, fundierte Konsequenzen. Die Kampagne basiert auf den jüngsten wegweisenden Entscheidungen des Internationalen Gerichtshofs und betont die dringende Notwendigkeit, das System der Straflosigkeit in Frage zu stellen, das die Besatzung und die damit verbundenen schweren Verstöße gegen das Völkerrecht und die Menschenrechte verschärft hat. Dann, das lese ich jetzt aber nicht weiter vor, das war anscheinend noch eine Kampagne von Mai und Juni letzten Jahres. Da fordern sie immer wieder auch auf, schreiben, also sie haben Briefvorlagen auf ihrer Website für Schreiben an die Abgeordneten und an Kirchenvertreterinnen, die man also, wo man sich ja also aktiv dafür einsetzen soll, indem man eben diese Politiker oder Kirchenoberen anschreibt oder Kirchenorganisationen anschreibt. So, das lese ich aber jetzt nicht weiter vor. Genau.

Ich möchte jetzt auf einen Bericht, also eingehen, der dort bei den, also auf der EAPI-Seite abgedruckt, aufgelistet ist. Und zwar geht es da tatsächlich um einen Bericht um Mazaffer Yatta. Das ist ein Stück, das liegt eben im Westjordanland. Es ist genau das Stück Land oder die Region, über den der Film ging, der in der Berlinale den Dokumentarpreis gewonnen hat. Ich glaube, das war 2024, meine ich. No Other Land hieß er und war von Basel Atra, einem palästinensischen Aktivisten, und von Yuval Abraham, der also beide führten die Regie, war tatsächlich ein palästinensisch-norwegischer Film. Und dokumentierte tatsächlich die schrittweise Auslöschung der Dörfer in dieser Region. Und EAPI, also hier dieses ökumenische Programm, da beschreibt einer, der dort vor Ort war, jetzt muss ich mal aufs Datum gucken, oh, das ist im Januar, am 21. Januar 2026 datiert. Was er also dort erlebt hat. So, ich zitiere. Gut, es beginnt mit: Was würdest du aus deinem Zuhause mitnehmen, wenn du nur 5 Minuten Zeit hättest? Diese Frage stellt sich nicht hypothetisch, sondern ganz real, wenn man von Hauszerstörung in Mazaffer Yatta hört. Dokumente, um die eigene Existenz nachzuweisen, Erinnerungsstücke, Erbstücke, also das fällt einem ein, zu mitnehmen. Praktische Notwendigkeiten wie Kleidung, Decken, Schulmaterial, alles ist wichtig fürs Leben und doch zwingt die Situation, sich zu entscheiden. In unserem ersten Monat als ökumenische, Assistance oder Accompaniment heißt das, glaube ich, also auf Deutsch heißt das, glaube ich, Begleiter oder Person, ökumenische Begleitperson zu sein. Und man kann sich eben 3 Monate dafür bewerben. Und eben dort wird vorbereitet und hilft eben dann dort den Leuten vor Ort. So, also in der Zeit, als der Berichterschreiber, das ist übrigens anonym, also das heißt, diese Berichtschreibung, wird auch übrigens auch nochmal darauf hingewiesen, dass es ein persönlicher Bericht ist. Und ja. In unserem ersten Monat als ökumenische Begleiter wurden wir zu keiner Hauszerstörung gerufen. Das bedeutet jedoch nicht, dass diese nicht stattgefunden haben. Ein Blick in die Dokumentation von Hauszerstörungen beim UN-Büro für die Koordination humanitärer Angelegenheiten zeigt, dass auch im November 2025 im Süden des besetzten Westjordanlands, also im Bezirk Hebron, mehrere Zerstörungen stattgefunden haben. Anfang Dezember, dann einen Tag vor dem ersten starken Einsetzen des Regens, der den Beginn des Winters in diesem Jahr signalisierte, wurden wir zu einem abgelegenen Ort gerufen, an dem sich nur sehr selten internationale Beobachterinnen aufhalten. Die Menschen vor Ort sagten uns, sie glaubten nicht an einen Zufall, sondern an Absicht. Hauszerstörung genau an dem Tag vor heftigem Regen.
Wir werden also zu einer Hauszerstörung gerufen. Gegen 9.30 Uhr, so berichteten uns die Dorfbewohnerinnen später, fuhren israelische Sicherheitskräfte mit schweren Baufahrzeugen in den Ort ein und machten 3 Wohnhäuser zusammen mit Solaranlagen, 2 Brunnen und Wassertanks dem Erdboden gleich. Die Häuser gehörten 3 Brüdern und waren das Zuhause von insgesamt 24 Menschen, darunter 9 Kinder. Das Militär habe die Familie gewarnt, dass auf jede Person geschossen werde, die sich den Soldatinnen oder dem Baufahrzeug nähere. Als Nachbarinnen versuchten, zu den Familien zu gehen, um sie moralisch zu unterstützen, hätten die Soldaten Schüsse abgefeuert, um sie daran zu hindern. Die Familie lebt seit 4 Jahren auf dem Land. Davor hatten sie in der einige Kilometer entfernten Stadt Jatta zur Miete gewohnt. Das Haus der Bau der Häuser war sehr teuer, erzählten sie uns. Der Kaufnachweis für das Grundstück ist ein handschriftlicher Zettel des früheren Eigentümer oder der früheren Eigentümer. Uns wird berichtet, dass die 3 Familien insgesamt 15.000 NIS, das könnten die jordanische Währung sein, aber um ehrlich zu sein, sorry, ich kann jetzt nicht genau sagen, wie das, was für eine Währung das jetzt ist. Also ungefähr 3.700 Euro an einen Anwalt gezahlt, der ihnen Hoffnung auf den Stopp des Abrisses gemacht hatte. 4 Tage vor der Zerstörung zahlten sie nochmal 4.000 NIS, also wahrscheinlich nur jordanische. Es könnte aber auch israelische Schekel heißen. Naja, NIS, okay, lassen wir es mal offen. Also circa nochmal 1.000 Euro. Die Familie hatte den Abrissbescheid der israelischen Behörden ein Jahr zuvor erhalten, mit der Begründung, sie hätten ohne Baugenehmigung gebaut. Man könnte leicht zu dem Schluss kommen, selber schuld. Wer ohne Baugenehmigung baut? Doch genau zeigt sich hier die tiefgreifende Ungerechtigkeit unter der Besatzung. Die Zerstörung von Häusern wie in Masafer Yatta steht nicht für sich allein, sondern ist Teil eines umfassenderen, strukturelleren Problems. Palästinenserinnen erhalten im gesamten C-Gebiet des Westjordanlands das über

2021 und 2024 von insgesamt 5.071 palästinensischen Bauanträgen lediglich 22, also ca. 0,4% genehmigt. Im Oktober 2025 berichtete der Norwegian Refugee Council, dass keiner der seit Oktober 2023 gestellten 282 Bauanträge von den israelischen Behörden bewilligt wurde. Gleichzeitig zerstören die israelischen Behörden 2025 mehr Gebäude und Infrastruktur im Westjordanland auf der Grundlage fehlender Baugenehmigungen als je zuvor. Laut UNOCHA verloren mehr als 1.700 Menschen ihr Zuhause, über 1.500 Wohn- und Nutzgebäude sowie Infrastrukturgebiete wurden zerstört. Das sind etwa 250 mehr als im bisherigen Rekordjahr 2024. Parallel dazu werden die völkerrechtswidrigen israelischen Siedlungen massiv ausgeweitet. Allein seit Anfang 2023, dem Start der aktuellen israelischen Regierung, wurden mehr als 50.000 neue Wohneinheiten in Siedlungen genehmigt. Im gleichen Zeitraum wurden laut Peace Now 1.074 Siedlungsaußenposten errichtet. Es sind 174, sorry. Ich komme hier vor lauter Lesen. Na gut, also es waren 174 Siedlungsaußenposten, die noch zusätzlich errichtet wurden. Und die nicht nur nach internationalem, sondern auch nach israelischem Recht illegal sind. Im Dezember 2025 erteilte das israelische Sicherheitskabinett zudem die Genehmigung für 19 weitere Siedlungen, wodurch die Gesamtzahl der von der aktuellen israelischen Regierung genehmigten Siedlungen auf 69 stieg. Diese asymmetrische Bau- und Abrisspolitik macht deutlich, dass Palästinenserinnen de facto keine Möglichkeit haben, legal zu bauen oder bestehende Strukturen zu erweitern, während israelische Siedlungen mit staatlicher Unterstützung wachsen. Die Siedlungspolitik ist ein zentraler Faktor für anhaltende Ungleichheit, Vertreibung und Zwangsumsiedlung im Westjordanland. Dabei ist das internationale Recht eigentlich eindeutig. Eine Besatzungsmacht soll das besetzte Gebiet zum Nutzen der besetzten Bevölkerung verwalten, und zwar nicht ihrer eigenen Bevölkerung im besetzten und darf nicht ihre eigene Bevölkerung im besetzten Gebiet ansiedeln. Den Familien, also wir gehen jetzt zurück in die Beschreibung des South Hebron Hills. Den Familien wurde nicht erlaubt, persönliche Gegenstände aus den Häusern zu holen, bevor diese zerstört wurden. Das muss man sich mal vorstellen. Ein paar Stühle, ein Kleiderschrank und einzelne Gegenstände konnten später noch aus den Trümmern geborgen werden. Natürlich gingen die meisten persönlichen Erinnerungsstücke verloren. Eine schwangere Frau sagte uns später leise: Sogar die Hochzeitsfotos sind weg. In den ersten Nächten nach der Zerstörung hatte die Familie nur eine Plastikplane als Schutz. Es war bitterkalt. Die Mutter blieb wach und hielt hier ihre Kinder fest im Arm und machte ein kleines Feuer, um sie einigermaßen warm zu halten. Die Kinder leiden natürlich besonders. Sie wachen nachts auf,
aus Angst, dass Siedler oder das Militär kommen könnte und fragen, warum sie keinen Strom haben wie andere Kinder. Die jüngsten Kinder der Familie sind erst 3 Jahre und ein Baby ist auf dem Weg. »Wo sollen wir hingehen?«, fragt uns die Mutter. »Das Haus wurde gekauft. Das Land wurde gekauft. Es war alles die Frucht unserer Arbeit und unseres Schweißes. Und jetzt, wohin sollen all die Kinder und wir gehen?« Seit Oktober 2023 hat die Familie kein regelmäßiges Einkommen mehr und überlebt natürlich von wenigen Schekeln hier und da. Die meisten der Männer hatten zuvor in Israel gearbeitet, weil ihre Arbeitslöhne so billig sind. Am Tag der Hauszerstörung setzte ich mich zu den Frauen, die etwas abseits von der Männergruppe saßen. Obwohl sie gerade alles verloren hatten, boten sie mir schnell Tee und einen Platz zum Sitzen an. Als ich erzählte, dass ich aus Deutschland komme, antwortete eine Frau: »Was ist Deutschland im Vergleich zu dem, was wir gerade durchmachen?« Ich erklärte ihr, dass wir nicht unter Besatzung leben und unsere Häuser nicht zerstört werden, und drückte damit aus, wie leid uns das Geschehen tut. Am Tag der Hauszerstörung gaben wir die Kontaktdaten einer Organisation weiter, die möglicherweise helfen konnte. Außerdem kontaktierten wir ein Netzwerk, das bekannt dafür ist, schnell und unbürokratisch Hilfe zu leisten. Die Familien teilten uns klar mit, was sie dringend benötigten: Decken, Nahrungsmittel, Winterkleidung, Zugang zu Elektrizität. Wir erklärten ihnen, dass wir als EAs, also als ökumenische Begleiter, keine finanzielle Unterstützung leisten können. Unsere Aufgabe ist es, zuzuhören, zu begleiten, präsent zu sein, zu dokumentieren und das Erlebte später mit anderen zu teilen. Advocacy-Arbeit, wie es im Englischen heißt. Eine humanitäre Organisation, die am Tag der Hauszerstörung Zelte zugesichert hatte, brachte schließlich ein großes Zelt pro Familie. Die Zelte wurden während unseres zweiten Besuchs, 6 Tage nach der Hauszerstörung, von den Männern errichtet. An Weihnachten kontaktierte eine der Frauen erneut. Außer den Zelten habe sie keine Hilfe erreicht. Eine Organisation fällt uns noch ein, die wir kontaktieren. Bei den anderen Organisationen haken wir nochmal nach. Wir schreiben der Familie zurück, dass wir noch einmal an die Tür geklopft haben. Also bildlich bei den Hilfsorganisationen. Dass internationale und lokale zivilgesellschaftliche Organisationen in solchen Fällen auch nur wenig Handlungsspielraum haben, liegt nicht daran, dass sie etwa ihre Arbeit nicht täten. Die Situation im Westjordanland hat sich durch Siedlergewalt, Einschränkung der Bewegungsfreiheit und Zerstörung in den letzten Jahren so verschärft, dass viel mehr Menschen heute auf Unterstützung angewiesen sind. Gleichzeitig sehen sich viele Organisationen und Netzwerke zunehmenden Einschränkungen ausgesetzt. Israel erschwert die Arbeit dieser zivilgesellschaftlichen Akteurinnen immer stärker, etwa durch Einschränkung des Zugangs, der Lieferung von Hilfsgütern oder der Verweigerung von Visa und Arbeitsgenehmigungen. Ein besonders drastischer Schritt der israelischen Behörde wurde Ende 2025 durch Israel bekannt gegeben. 37 internationale humanitäre Organisationen, darunter die Ärzte ohne Grenzen, also die, ich versuche gerade es auf Englisch, beziehungsweise ist ja eigentlich eine französische Organisation, Médecins
Sans Frontier, glaube ich, heißt das, ist, glaube ich, von einem französischen Arzt gegründet. Also denen wurde der Zugang verboten. Oxfam, Save the Children, wurde die Zulassung entzogen. Es gibt eben noch, und weiteren. Es ist insgesamt 37. Ab März 26 müssen sie ihre Aktivitäten im Gazastreifen und im Westjordanland, einschließlich Ost-Jerusalem, komplett einstellen. Dies stellt einen direkten Angriff auf die humanitäre Hilfe dar. Entschuldigung. Da diese Organisation seit Jahren wichtige Unterstützung in den betroffenen Gebieten leisten. Zudem befindet sich ein Gesetz auf dem Weg durch die Instanzen des israelischen Parlaments, das die Besteuerung und Einschränkung der juristischen Arbeit israelischer Menschenrechtsorganisationen vorsieht. Ein offenes Ohr, die Dokumentation der Zerstörung und die Weitergabe der Informationen an andere Organisationen können keine wärmende Decke ersetzen. Das Schreiben dieses Blogs versorgt die Familie in den South Hebron Hills nicht mit den dringend benötigten Winterklamotten für die beißende Kälte. Dieses nicht helfen können im konkreten Moment ist manchmal nicht leicht auszuhalten. Das Gefühl, nicht genug zu tun, begleitet mich. Je länger wir dort sind, desto deutlicher wird, unsere Arbeit endet nicht mit unserem Einsatz im Westjordanland. Wir setzen sie fort, indem wir nach unserem Einsatz von unseren Erfahrungen des Lebens unter Besatzung und der Begegnung mit Menschen, die sich gewaltfrei und kreativ für deren Ende engagieren, berichten. Im persönlichen Umfeld ebenso wie gegenüber politischen Entscheidungsträgerinnen und zu wirksamem Handeln auffordern. Ein Zitat. Ich hoffe, dass die Kinder eines Tages ein gutes Leben führen werden, sagt uns eine der Frauen mit Zuversicht in der Stimme. Während sie mit uns spricht, spielen die Kinder in und mit den Trümmern. Wir brachten ihnen ein paar Ballons mit. Die Farbtupfer wirken wie ein bunter Widerstand gegen das Grau des Bauschutts. Ein stärkerer Kontrast ist wohl kaum denkbar. Zerstörung und Vertreibung, die keine Unfälle oder Zufälle, sondern gezielte Staatspolitik sind, und inmitten der Trümmer Kinder, die weiterspielen, und Familien, die trotzdem bleiben. Das alles wurde im Januar 2026 von einem dieser ökumenischen Begleiterinnen geschrieben.

So, ja, ich habe mich da jetzt ziemlich in diese Berichte eingelesen und ja, da gibt es noch einen interessanten, der sich mit der Tatsache beschäftigt, dass eigentlich alles, was dort an Straftaten passiert im Westjordanland, ohne Konsequenzen, ohne Strafverfolgung bleibt. Und ja, es wird niemand zur Rechenschaft gezogen. Im Prinzip sind Palästinenser freiwillig in diesen Gebieten. Ich habe, wie gesagt, ich zitiere jetzt nochmal einen anderen Bericht aus EAPI, der Ecumenical Accompaniment Program in Palestine and Israel. Das ist die ausgeschrieben, das heißt ausgeschrieben EAPPI, also das ist die ausgeschriebene Version von EAPPI. Einem Programm der Kirchen, die dort Personen hinschicken, natürlich vorbereiten auf den Einsatz im Westjordanland und in Jerusalem. Dieser Bericht, ich schaue gerade aufs Datum, der ist am 29. April 2026 veröffentlicht, zumindest veröffentlicht worden. Ich weiß nicht, ob er da geschrieben wurde. Also ist frisch sozusagen. Hier, es geht darum, es gibt keinen Freund und keinen Helfer im besetzten Westjordanland. Straflosigkeit ist üblich. Täterinnen werden normalerweise hier, also so ist man das nach bürgerlichem Recht, zur Rechenschaft gezogen. Im besetzten Westjordanland klingt dieser Satz wie eine Pointe aus einem schlechten Film. Als Menschenrechtsbeobachterinnen dokumentieren wir Menschenrechtsverletzungen. Wir fragen ganz genau nach, was, wie, wo, wann, von wem getan wurde. Eine unserer Standardfragen lautete: Habt ihr die Polizei gerufen? Unsere Intention dahinter: kam Hilfe, kam Unterstützung, gab es rechtliche Konsequenzen? Die Antworten fielen unterschiedlich aus, aber sie erzählten alle dieselbe Geschichte. Das Westjordanland ist seit 1967 von Israel besetzt und in Zonen eingeteilt. Die sogenannten C-Gebiete, rund 60% des Westjordanlands, stehen unter vollständiger israelischer Sicherheitskontrolle. Also das ist das Gebiet C, 60%. Hier ist auch die israelische Polizei zuständig. Hier leben palästinensische Gemeinschaften und illegale israelische Siedlerinnen buchstäblich nebeneinander. Das heißt aber nicht gleichberechtigt. Für israelische Staatsbürger gilt israelisches Zivilrecht. Für Palästinenser, Palästinenserinnen gilt das militärische, das israelische Militärrecht. Ein Gebiet, zwei Rechtssysteme und eine Polizei, die entscheidet, wen sie schützt, wessen Freund sie ist oder nicht ist, haben wir in den vergangenen Monaten immer wieder beobachtet. Eid Hatalin entschuldigt für die wahrscheinlich sehr inkorrekte Aussprache. Eid, es ist also der Name eines Orts
Nee, Entschuldigung, das ist sogar der Name. Oh Gott, oh Gott. Das ist das das ist der Name eines Menschen in der Siedlung, wo sie waren. Eid Hatalin aus Umm al-Qair formuliert das Selbstverständnis seiner Gemeinschaft nüchtern. Seit anderthalb Jahren seit anderthalb Jahren hat die kleine Gemeinschaft 35 Anzeigen erstattet. Wegen Sachbeschädigung, Hausfriedensbruch, Bedrohung, des Vergiftens von Schafen, der Zerstörung von Wasserleitungen und mehr. Das Prozedere ist jedes Mal dasselbe. Frühmorgens aufstehen, mit dem Auto zur Polizeistation in der völkerrechtswidrigen Siedlung Kiryat Arba nahe Hebron fahren, warten. 4, 5 Stunden, einmal auch 12. Alle israelischen Polizeistationen im Westjordanland befinden sich innerhalb israelischer Siedlungen. Palästinenserinnen müssen auf eine Polizeieskorte warten, die einen vom Siedlungstor hereinlässt. Yesdin, eine israelische Menschenrechtsorganisation, die Palästinenserinnen seit Jahren bei Beschwerden unterstützt, muss regelmäßig palästinensische Opfer bei Fahrten zu israelischen Polizeistationen begleiten und hat dafür 2025 eigens eine Stelle eingerichtet, weil die Hürden ohne Unterstützung schlicht zu groß sind. Könnte man nicht einfach Online-Anzeige erstatten? Während der Pandemie wurde diese Möglichkeit geschaffen. Das israelische Online-Portal setzt jedoch einen israelischen Ausweis voraus, den völkerrechtswidrig im Westjordan lebende Siedlerinnen besitzen, Palästinenserinnen aber nicht. Diese fahren weiterhin stundenlang zur Polizeistation und müssen manchmal wiederkommen, weil kein arabischsprachiger Beamter verfügbar ist. Mahmoud aus Sib al-Butum kennt das. Er spricht kein Hebräisch und wenn niemand da ist, der Arabisch spricht, heißt es schlicht, kommen Sie morgen wieder. Das ist kein bürokratischer Fehler, das ist ein System, das Zugang vortäuscht und ihn gleichzeitig verwehrt. In Wadi al-Rakim wurde Amer nachts durch das Bellen seines Hundes geweckt. Drei junge Siedler hatten ein Auto und einen Traktor beim Nachbarn in Brand gesetzt. Bei seinen Fahrzeugen versuchten sie dasselbe. Amer rief die Polizei. Die Antwort kam am Telefon. Warum sind Sie nachts wach? Suchen Sie Probleme? Die Polizei erschien kurz in der Nacht und kehrte am nächsten Morgen gemeinsam mit einem Sicherheitstrupp aus einer Siedlung zurück. Laut Amir ist nicht auszuschließen, dass es sich um dieselben Siedler handelte, die seine Familie in der Nacht bedroht hatten. Ein paar Tage später besuchten wir den oben genannten Nachbar. Er und seine Familie haben nach dem Brandanschlag auf ihr Haus gar nicht erst die Polizei gerufen. Sie tun sowieso nichts, sagten sie und zeigten auf drei halbfertige Häuser gegenüber auf der anderen Seite des Tals die Häuser ihrer Söhne. Wegen Angriffe auf diese Häuser haben sie die Polizei viele Male gerufen, ohne jede Reaktion. In Umm Durit bekam eine Familie nach einem Vorfall, bei dem ein junger Siedler in die Küche eindrang, Essen umwarf und die dort anwesenden Frauen bedrohte, folgende Auskunft von der Polizei. Solange die Siedler nicht direkt ans Haus kommen, es betreten oder jemanden töten, sollten sie uns nicht anrufen. Normale Siedlerübergriffe scheinen kein Grund zu sein, die Polizei zu rufen.
Was passiert, wenn die Polizei kommt, ist manchmal schlimmer als ihr Ausbleiben. In Al-Raqis nehmen wir Ende Dezember Informationen zu einem Vorfall auf. Siedler hatten das Land von Sheikh Zayed betreten, Zaunabschnitte durchgeschnitten und den Brunnen offenbar mit Petroleum verunreinigt. Unter den Siedlern war Benjamin Budenheim, derselbe Mann, der Sheikh Zayed auf dessen Land 9 Monate zuvor angeschossen hatte, was zur Amputation seines Beins führte. Als die Familie, so berichteten sie uns später, die Polizei rief, erschien zunächst das Militär. Nach einiger Zeit traf die Polizei ein, befragte Sheikh Zayed kurz und verschwand wieder. Als Sheikh Zayed sich weiterhin über die Anwesenheit der Siedler auf seinem Land beschwerte, drückten Soldaten ihn zu Boden, trugen ihn zu einem Fahrzeug und brachten ihn zur Militärbasis in Sushia. Dort wurde er mit auf den Rücken gefesselten Händen, und zwar so fest, dass die Blutzirkulation unterbrochen war, mit verbundenen Augen im strömenden Regen zurückgelassen. Gegen 19 Uhr wurde er ohne Anklage vor dem Militärposten abgesetzt. 9 Tage zuvor war ihm dasselbe passiert. Mao Mahmud aus Sib al-Butum kennt das ebenfalls. Er wurde im vergangenen Monat 4-mal festgenommen, überwiegend für das Pflügen seines eigenen Lands. Auf die Frage, wie oft er in diesem Jahr schon festgenommen wurde, antwortete er: Fragt mich nicht nach Jahren, ich zähle in Monaten. Nach einem Vorfall, bei dem Siedler auf Artifufis, was ich nicht genau weiß, wahrscheinlich sind es die Autos. Also so auf Siedlerautos, wahrscheinlich sind es diese furchtbaren Tracking-Dinger, mit denen sie dadurch durch die Gegend kurven. Also diese Siedler hatten seine Familie bedroht und gegenüber der Polizei behaupten, Mahmud habe Steine auf ihre Fahrzeuge geworfen, sagte die Polizei, er solle sich jetzt mit der Armee befassen. Das Militär nahm ihn 5 Stunden fest, Hände und Beine gefesselt, Augen verbunden, kein Gespräch, keine Erklärung. Aufgrund einer falschen Beschuldigung eines israelischen Siedlers. Mahmud aus Sib al-Butum sagte dann: Ich glaube, sie nehmen mich mit, damit ich keine Beschwerden mehr einreiche. Die israelische Menschenrechtsorganisation Yestin dokumentiert seit 2005 systematisch, was mit Anzeigen von Palästinenserinnen passiert. Yestins Daten der vergangenen Jahre sind ernüchternd. 93,6% aller von den Organisationen überprüften Anzeigen von Palästinenserinnen gegen Siedlerinnen wurden ohne Anklage abgeschlossen. Nur 3% führten zu einer Verurteilung. In 82% versagte die Polizei bereits bei der Ermittlung selbst. Seit 2023 haben laut Yestin, also dieser israelischen Menschenrechtsorganisation, zudem 58,3% der palästinensischen Opfer von Straftaten, die von Israelis begangen wurden, darauf verzichtet, überhaupt eine Anzeige zu statten. Im Jahr 2024 verzichteten sogar 69% darauf. Bei Beschwerden über Übergriffe durch das israelische Militär ist das Bild sogar noch drastischer. 2.427
20 Beschwerden zwischen 2016 und 2024 Anklage in 0,9% der Fälle. Diese Straflosigkeit wird politisch gedeckt. Itamar Ben-Gvir, Minister für nationale Sicherheit, sprach im Sommer 2025 öffentlich darüber, dass unter seiner Verantwortung die Polizei im Westjordanland gewalttätige Siedlerinnen nicht mehr verfolge. Der frühere Chef der zentralen Ermittlungseinheit der Polizei im Westjordanland musste wegen des Verdachts von seinem Amt zurücktreten. Er habe Ermittlungen gegen Siedlergewalt absichtlich sabotiert, um damit Ben-Gvir gefällig zu sein. Im Juli 2025 erklärte der für das Westjordanland zuständige israelische Polizeikommandeur öffentlich: Der Schutz der Siedlungen hat Vorrang vor der Durchsetzung von Recht und Ordnung und wir sind hier für die Siedlerbewegung. So, das geht, das könnte man jetzt noch weiter, ewig weiter, also nicht ewig, aber weiter fortführen. Ich breche jetzt mal, glaube ich, an der Stelle ab. Vielleicht noch den Teil, wo Sie nochmal beschreiben, wie Ihre Arbeit aussieht. Inzwischen, also das ist ein Bericht von April jetzt diesen Jahres. Also zusammenfassend steht einfach das Militär und die Polizei immer auf Seiten der Siedler. Sie schützen auch nicht nur die Siedler oder die gewalttätigen Siedler vor allem. Sie werden ja einfach nicht tätig, wenn diese gewalttätig werden. Sondern vielmehr werden Palästinenserinnen sofort festgenommen oder schlimmer. Falls sie sich wehren sollten, dann fällt das Ganze noch viel schlimmer aus. Die Konsequenz: Nicht nur Palästinenserinnen sind gefährdet. Inzwischen sind auch internationale und israelische Aktivisten, die dokumentieren, auch die werden mittlerweile bedroht oder körperlich angegriffen. Genau. Ein trauriger Höhepunkt, als die Bewohnerinnen des Dorfes im vergangenen Juli das Verlegen von Wasserleitungen von Siedlern, also durch Siedler, durch ihr Gebiet wohl, protestierten, erschoss einer der Siedler, Yvon Levi, den in Umm al-Kehr lebenden palästinensischen Friedensaktivisten Adwar Hatilin. Für Yvon Levi hatte das keinerlei Konsequenzen. Stattdessen baute er mit seinen Mitstreitern einen neuen illegalen Außenposten in Umm al-Kehr. Dass gegen ihn nun, Monate nach der Tat, doch ein Strafverfahren angestrebt wird, bezeichnen selbst israelische Medien als seltenen Fall und inzwischen ist er auch wieder freigelassen worden. Gut. Jetzt gehen Sie noch mal kurz hier auf die Todesstrafe ein. Während dieser Artikel hier entsteht, verarbeitet die Knesset, das war dann im März, also der Artikel jedenfalls veröffentlicht wurde im April, eben das Gesetz, im April diesen Jahres das Gesetz, dass die Todesstrafe durch Erhängen für Palästinenserinnen eingeführt wird, die aufgrund tödlicher Angriffe mit terroristischem Motiv auf israelische Staatsangehörige verurteilt wurden. Für Palästinenserinnen aus dem Jordanland, deren Fälle in Militärgerichten verhandelt werden, die hat ja keinen Zugang zu zivilen Gerichten, soll die Todesstrafe in diesen Fällen zur Regel werden. Zu vollstrecken innerhalb von 90 Tagen, ohne Möglichkeit der Begnadigung. Für palästinensische Bürgerinnen Israels, deren Fälle in israelischen Zivilgerichten verhandelt werden, können die Richter neben der Todesstrafe weiterhin lebenslange Haft erlassen. Die Anwendung des Gesetzes auf jüdische Staatsbürgerinnen Israels ist nahezu ausgeschlossen, da als Tatmotiv die Ablehnung
des Existenzrechts Israel vorliegen muss. Gut, die Association of Civil Rights in Israel hat Beschwerde gegen das Gesetz eingereicht. Nun, keine Ahnung, ob da irgendwas bei rausgekommen ist. Ich vermute mal nicht. Gut. Zwei Rechtssysteme, ein kontrolliertes Gebiet, diskriminierende Gesetze auf der einen Seite, Straflosigkeit auf der anderen Seite. Unter anderem diese Sachlage hat dazu geführt, dass der Internationale Gerichtshof in einem Gutachten im Juli 24 nicht nur zu dem Schluss gekommen ist, dass die anhaltende israelische Besatzung der palästinensischen Gebiete völkerrechtswidrig ist und so schnell wie möglich beendet werden muss. Die Richter folgerten auch, dass die und anderes durch die geteilten Rechtssysteme geschaffenen und andere durch die geteilten Rechtssysteme geschaffene Trennung und Diskriminierung zwischen israelischen Siedlerinnen und Palästinenserinnen ein Verstoß gegen Artikel 3 des Internationalen Übereinkommens zur Beseitigung jeder Form von Rassendiskriminierung darstellt, dass Staaten verpflichtet, alle Praktiken der Segregation und Apartheid zu verhindern und zu verbieten. Soweit jetzt die Sendung Bizarre und auf der Bermuda-Funk, auf der Sendefrequenz, Frequenz 89,6 für Mannheim und 105,4 für Heidelberg. Tschüss.

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nicht folgen, verstanden? Du kannst dich nicht folgen, verstanden?

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Guten Abend, Mannheim. Herzlich willkommen zu den Operating Tracks on Air, live aus der alten Feuerbach in Mannheim. Auf den Frequenzen 89,6 für Mannheim, 105,4 für Heidelberg. Am Mikrofon ist der Martin und wir haben den 17.05.2026. Soll das nicht so sein, hört ihr mich im Wiederholungsfunk. Ja, ich melde mich als erstes mal zurück nach meiner vierwöchigen Reha. Bin ich jetzt endlich mal wieder hier im Studio live. Und vielen Dank an den Jürgen, aka Vincent Malloy, der mich hier würdig vertreten hat, mit Matthias im Studio. Hab auch zugehört, hat mir Spaß gemacht. War schön, dass ich es gemacht habe. Gut, wenn man auf Leute zählen kann. Vielen Dank dafür. Und ich hoffe, ich verfalle so schnell nicht wieder so viel aus oder so lang. Aber Gesundheit geht vor, sagt man ja immer. Ja, und was haben wir heute vor? Zweiter Teil vom WF Gothic-Treffen. Das geht nämlich nächste Woche los. Ich hoffe, bis dahin bin ich wieder gesund, wie man merkt. Kaum aus der Reha zurück, schon übel erkältet. Weiß nicht woher, aber ist halt so. Ich hoffe, die Stimme versagt nicht allzu sehr während der Sendung. Man möge es mir verzeihen. Ja, auf jeden Fall, WGT steht vor der Tür. Es beginnt offiziell am 22. Mai bis 25. Mai in diversen Locations in Leipzig. Am Donnerstag sind aber schon Vorabveranstaltungen wie der IBM Warm-Up, da hören wir nachher noch was. Die Electronic All-Stars in der Moritz-Bastei und die WGT Noise Floor sind auch noch schon donnerstags. Angefangen haben wir jetzt mit Akamazotz. Die spielen am Sonntag im Täubchental. Und da haben wir gehört den Song Nachzehrer. Und jetzt geht's weiter mit Adam Uzi mit Plastic Flowers. Der spielt nicht im Täubchental, sondern in der Moritz-Bastei. Und zwar am Samstag um 22 Uhr. Darf man auch nicht verpassen. Also Adam Uzi auf dem Wave Gothic Treffen in der Moritz-Bastei 22 Uhr. Wenn die Stimme versagt, liegt blau. Ja, jetzt hören wir erstmal rein und ich nehme ein Bonbon. Man hört sich gleich wieder.

Pink Turns Blue mit Catholic Sunday. Die spielen am Pfingstmontag auf dem Wave Gothic Treffen in Leipzig. Ja, und ebenfalls auf dem Wave Gothic Treffen spielt ein Projekt, das hatte ich eigentlich gar nicht auf dem Schirm. Morge Ensemble. Habe ich nur mitgekriegt, weil der Simon von Spiritual Front das gepostet hat. Da habe ich gesagt, ach, das ist er. Das wusste ich nämlich gar nicht. Deswegen habe ich mal reingehört. Mir gefällt es und das hören wir jetzt gleich mehr. Hören wir jetzt gleich mal. Morge Ensemble mit Touch Me, My Casket is Still Open. Ein sehr schöner Trackname. Viel Spaß mit dem Särkchen.

So, ich hatte ja vorhin erwähnt, dass offiziell erst am 22. Doch am 22. Mai beginnt das WFGotik-Treffen in Leipzig, aber schon donnerstags Partys und Konzerte stattfinden, die auch im Programm erwähnt werden. So auch die uns ans Herz gewachsene Institution der WGT IBM Warm-Up im Felsenkeller. Sind wir eigentlich jedes Jahr, wenn wir auf dem WGT sind. Wir waren jetzt die letzten 2, 3 Jahre, glaube ich, nicht aus gegebenem Anlass. Hat es halt auch nicht immer ergeben. Aber dieses Jahr schaffen wir es wieder hin und da wir den Spielen eben gehört auf der Neu Stage Tedis aus dem Hause Galacta-Rö, was ich sehr feier, haben wir auch bei der letzten Sendung schon Asgard gespielt, ebenfalls von Galacta-Rö. Ja, und dann werden spielen auf der Mainstage The Invincible Spirit, Dina Summer, The Juggernauts, Oberst Panizza, Damage Code, Plastikstrom und auf dem Noise Floor Liebknecht, Tedis, Asgard und LDX Nummer 40. Das ist der Tillmann, wenn ich mich nicht täusche. Finde ich lustig, dass der da spielt. Grüße an Tillmann. Ja, und dann wird noch gezeigt, nein, eine Cat Rapes Doc Documentary und die Band ist auch anwesend für ein Meet and Greet. Spielt dann auch noch direkt auf dem WGT, aber nicht beim EGT Warm-Up oder IBM Warm-Up, sondern ich glaube in der Agra. Da bin ich sehr froh drüber, ironischerweise, weil ich muss zugeben, die Agra finde ich zu groß und die ganzen Bands, die ich sehen will, spielen dieses Jahr so einen großen Teil in der Accra. Das, naja, ein Tod muss man sterben. Wird mir auch in der Accra gefallen. Da trifft man auch wenigstens viele Leute, aber kleinere Locations mag ich persönlich eigentlich mehr. Aber wir wollen nicht motzen. Jetzt hören wir noch eine Band, die spielt auf dem WGT IBM Warm-Up spielt. Zwar Oberst Panizza mit Kalten im Kalten See.

Wir haben jetzt 22.30 Uhr, ihr hört immer noch die Operating Tracks on Air, live aus der alten Feuerwache in Mannheim auf den Frequenzen 89,6 für Mannheim und 105,4 für Heidelberg. Am Mikrofon ist noch der Martin, jetzt ist der Song rum. Schade, ich habe gedacht, ich könnte es einfach reinsprechen. Wir haben auf jeden Fall den 17.05.2026, sollte das nicht so sein, hört ihr mich im Wiederholungsfunk. Und die Operating Tracks on Air sind, wie gesagt, heute live. Und wir beschäftigen uns mit dem Wave Gothic Treffen und da geht es gleich weiter mit dem nächsten Song. IBM Warm Up sei euch empfohlen, aber es spielen auch noch woanders IBM Bands auf dem WGT und zwar auch im Haus Leipzig am Sonntag spielen Auto da Fee und das hören wir uns jetzt mal an. Attacke!

0: Karl Kave und Durian ebenfalls vertreten beim diesjährigen, beim 33. Wave-Gothic-Treffen in Leipzig. Und die spielen am WGT Samstag um 17 Uhr im Haus Leipzig. Würde mich auch interessieren. Das Besondere am WFGothic-Treffen, wer noch nicht da war, das ist nicht eine Location oder eine Halle. Es gibt zwar die Agra-Halle, die ich vorhin erwähnt hatte, da ist der Campingplatz und da sind die großen bekannten Acts, aber die ganze Stadt in diversen Locations. Es ist abartig, wie viele Live-Locations in Leipzig es vorhanden sind. Also wie viele Live-Locations es in Leipzig gibt. Es ist wirklich eine wahre Pracht. Also in Mannheim könnte man sowas gar nicht machen. Wir haben zwar auch schöne Läden, aber so viele, glaube ich, würden wir nicht zusammenbekommen. Es wäre dann mehr so ein WGT-Light. Ja, auf jeden Fall, es sind diverse Locations. Man bezahlt eine Karte, die könnt ihr kaufen auf wave-gothic-treffen.de. Da kriegt ihr alle Infos. Könnt auch die Tickets kaufen. Und die sind dann alle Veranstaltungen dabei. Es gibt auch einzelne Veranstaltungen, die gehen separat, wie der WGT-IBM-Warm-Up. Ihr könnt mit eurem WGT-Ticket, das wird dann ja umgetauscht, so ein Bändchen, damit könnt ihr kostenfrei zum IBM-Warm-Up, könnt aber dort auch eine Karte kaufen. Also das ist eine der wenigen Events, die auch so mit Extra-Ticket besuchbar ist. Deswegen nur empfohlen, falls ihr nur hingeht und nicht das ganze Ticket wollt, IBM Warm-Up, könnt ihr, BGT IBM Warm-Up, könnt ihr auch so erwerben. Oh, meine Stimme ist bald weg. Deswegen machen wir mal weiter mit Musik. Was habe ich denn rausgesucht? Muss man gerade gucken, was habe ich denn? Ah ja, hier. Soko Friedhof, ich glaube, die habe ich noch nie live gesehen. Das ist ja von Untoten Nebenprojekt. Da hören wir jetzt mal, weil es so ein schöner Titel ist. Ave Satan Dominus, das klingt doch vielversprechend, viel Spaß damit.
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Ein Auftritt, den ich auf keinen Fall verpassen will. The Spectre, Last of Man. Und dahinter verbirgt sich Creme Revel von SBK. Zusammen mit seinem Sohn wird er auf dem WGT spielen. In der Volkspalast Kuppelhalle am Montag um 21.50 Uhr. Pfingstmontag auf dem WGT. Tragt es euch fett im Kalender ein. Creme Revel von SBK. Ich bin mal gespannt, ob er auch SBK-Lieder spielt. Das war jetzt ein neues Stück. Sehr Soundtrack-artig. Aber wen wundert's, er hat ja auch die letzten Jahre hauptsächlich Soundtracks gemacht. Unter allem für The Crow. Also diverse Filme. The Crow, Sin City, From Dusk Till Dawn. Und, wie gesagt, bekannt von der Ur-Industrial-Legende SBK. Ja, weiter geht's jetzt mit einem Projekt, das ich bisher auch nicht kannte. Casket Cassette mit Show Me the Sign. Das hören wir jetzt als nächstes. Entschuldigung, ich bin in den Dialekt verfallen. Ich versuche es mir zu vermeiden, aber es sagt ja eh nicht.

0: Entschuldigung, da hängt was. Eben haben wir auf jeden Fall gehört, Casket, Kassette, und jetzt sollte man eigentlich hören, I Over You von Hautschop, die eingesprungen sind für Duff. Jetzt klappt's.
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So, im Hintergrund läuft Norma Kino aus Bogota, Kolumbien, auch vertreten beim BFKotik-Treffen. Kommt gut durch die Woche, man sieht sich hoffentlich nächste Woche auf dem BFKotik-Treffen in Leipzig. Ich bin zumindest anwesend, er kennt mich an der blauen Baggy Jeans. Zwinker, zwinker. Ja, jetzt hören wir danach noch Patenbrigade Wolf mit der Kranführer. Na, wieso fängt das jetzt schon an? Och Mann. Wenn man halt alles nicht gleichzeitig machen kann. So, der Kranführer geht nach Hause. Ich fand das jetzt passend. Das ist das letzte Lied. Läuft auch nicht mehr ganz. Aber ein bisschen. Also, wie gesagt, jetzt ist es vorbei. Nächste Woche WF-Gotik-Treffen in Leipzig. Man sieht sich www.wf-gotik-treffen.de. Kommt vorbei. Und trinke mal euer zusammen. Und bleibt jetzt bitte dran. Jetzt kommt nämlich die Sibel mit einer sehr schönen Sendung. Auf Wiederhören. Mir hat es Spaß gemacht. Auch ohne Stimme. Hoffentlich war es für euch auch ein bisschen erträglich. Danke und auf Wiederhören.

Manchmal, wenn man ein Lied zum ersten Mal hört oder jemandem zum ersten Mal sieht, fühlt man sich, als hätte man ein verlorenes Stück wiedergefunden. Als wäre man verloren gewesen und dann gefunden worden. 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

Mikrofon. Woohoo! Hello! Herzlich willkommen hier auf dem wunderbaren freien Radiosender Bermudafunk. .org anzuhören auf diesen zauberen Kabel mit Fiberglas drin. Auf der 89,6 hier in Mannheim. Im Radio, im Autoradio oder im MP3-Player. Und auf der 105,4 MHz in Heidelberg und auch ein ganz kleines Tickchen in der Umgebung. Und hey, hallo, oh mein Dieu, herzlich willkommen, du hier im Mai, am 17. Am 2026, bei jetzt exakt 12 Jahren Switch für Emma Punk. Mitten hier in meinem außergewöhnlichen Liebe-Waldzaubergarten-Herzen bist du reingelandet. Oh mein Gott, ich freue mich so. Oh, Tannenbaum, weißt du was? Das sind inzwischen mit heute 150 Sendungen, denen ich jeden dritten und fünften Sonntag im Monat hier bestreiten darf. Nicht bestreiten, wie heißt das? Wo ich hier tanze, wo ich mein Herz erfreut und es bitzelt mein Herz um 23 Uhr live. Und ich bin so, so dankbar an alle, die das hier möglich machen. Und besonders DJ Talchok, der mir damals geholfen hat, das Demo-Tape aufzunehmen. Und Jürgen Torunski, der mich ermutigt hat, weiterzumachen. Und, weißt du, ich wünsche mir so sehr, dass auch du deine einzigartigen Herzenswünsche ausleben tust. Und dass du es nicht nur für dich tust, sondern, weißt du, dadurch erfreust du alles andere damit. Aus eigener Erfahrung kann ich dir einfach mitgeben hier kurz, dass wenn man das tut, das Universum dich immer unterstützt. Auch wenn es auf seine ganz spezielle eigene Art und Weise ist, wo der Verstand zweifeln mag. Aber das Leben ist dort, wo wir noch nicht waren. Ja, hi. 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Ya, also vielen Dank, dass du dir deine wertvolle Zeit nimmst und mir hier zuhörst, weißt du? Und ja. Oh Gott, es geht los. Hi. Okay, also, ich fange einfach mal an, ja? Lass dich mal überraschen, was passiert. 28.04.2026, 22.13 Uhr. Der Glücksbringer. Meine Schwester hat mir erzählt, dass heute der Kaminfeger da war. Ja, und er hat von seiner Arbeit berichtet so und dass er auch manchmal Vögelchen findet im Kamin. Das kann passieren, wenn sie zum Beispiel in der Nähe ihr Nest haben, in der Dachrinne oder so, und wenn sie da hineinfallen, sind sie ganz still.
machen keinen Pieps, weil es ist ja dunkel im Kaminrohr. Und wenn es Nacht ist, ist es dunkel. Und nachts schlafen sie. Und manchmal sind sie lebendig, wenn er kommt und sie findet. Oh, das ist so herzzerreißend, Dodo. Oh. It is the 28th April this year. 22 and 13 minutes. The lucky charm. 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

Hey, sorry, ich habe ja gar nicht gesagt, was wir hier alles gehört haben schon. Es ist alles so verrückt. Was ist das für ein Geräusch? Ja, hier war The World of Damn. Gloria! Ich verstehe es nicht. Ich habe, warum? Ich kenne so viele Bands, die dieses Lied gecovert haben, ja. Und, ich habe tatsächlich mal einen Musiker gefragt, den Erwin. Ich habe ihn gefragt, weil die haben den auch gecovert. Oder nee, ich glaube nicht. Aber ich frage, wieso meint er als Musiker, weiß er doch bestimmt, warum man diesen Song so gerne covert als Band. Und er meinte mir, dass der Riff halt einfach ganz einfach ist und dass es einfach ein geniales Lied ist und dass es aber, ja, ziemlich einfach zu spielen sei. You know what? I've asked one musician because I thought, what the hell? 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And then he said, you know what? It's an easy riff to play. It's very easy to play for all the musicians. 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Genau. Yeah. I will celebrate not that extraordinary today. Because I've started to tell you the story I've lived in with my telephone counseling, and this is going to be the second part, where I will read first in German, play a song, and then I read in English. Yeah, it's really different, this show, I know, and unusual, and I don't know, so maybe just join yourself, and yeah, thank you so much for listening. I hope something will arrive in you. So, liebe Ohren da draußen, weißt du, ich bin so dankbar, dass du hier gelandet bist und dass du mir zuhörst und deine wertvolle Zeit mir widmest. Und ich habe letztes Mal angefangen zu erzählen, warum ich vor 3-4 Wochen, oder nein, Ende März, ich weiß schon nicht mehr, wann das war, habe ich angefangen, den ersten Teil zu erzählen. Und zwar habe ich eine Ehrenamtausbildung angefangen in der Telefonseelsorge und heute ist der zweite Teil davon. Und ich habe gemerkt, es gibt bestimmt noch einen dritten Teil, aber so ist das halt, wenn man irgendwie nur eine Stunde hat. Und aber ich werde ein bisschen einen Text hier erst auf Deutsch lesen, dann einen coolen Song spielen, weil die einfach alle immer so gut reinfassen und dann auf Englisch und so weiter. Und ja, ich weiß, es ist ein bisschen anders hier und deswegen, aber dann bist du auch ein bisschen anders, sonst hättest du nicht draufgeklickt. Vielen Dank. Ich hoffe, es fliegt dir ein bisschen was an und du kannst ja jederzeit dich für etwas anderes entscheiden. So. Ach ja, und am Anfang war das Munkner. Skull to the Gods. Oh Gott, thank you so much, echt, ihr allen Götter und Göttinnen und ja, danke und auch ihr Musikgeister und die ganzen alle Geister von allem, echt, vielen, vielen Dank und ihr alle Ahnen und Urahnen und oh, ich weiß gar nicht, wo ich mich manchmal bedanken soll und wo ich aufhören soll, ich weiß es nicht. So, ach und ich hoffe, ihr hattet eine gute Zeit von 22 bis 23 Uhr und davor eigentlich auch, weil hier bei Mütterfunk sind eigentlich richtig geile Radioshows, echt. Wahnsinn, lohnt sich wirklich mal in das Webradio reinzuhören. So, dann hören wir mal kosmische Frequenz der lieben Sonne. Öffnet die Tore für die Magie und die Transzendenz. Schauen wir mal, ob es uns gefällt. Und ich soll euch ganz auch liebe Grüße sagen von Eric. Hello from Eric to you. Oh, my dear Eric. So, also, in der letzten Show habe ich im ersten Part erzählt, wie ich ja zu dieser neuen Erfahrung gekommen bin. Die Anfänge, die Hürden und Zweifel an meiner Fähigkeit am Telefon oder an meinem Ausdruck.
Und der letzte Satz war, oh, Herz, Herz, Herz, das hat mir so gut, sehr gut getan. Als unsere Ausbilderin mir sagte, dass ich unbewusst eigentlich doch schon alles richtig gemacht habe bisher, auch ohne die Ausbildung, dass ich jetzt nur noch ein paar neue Werkzeuge bekommen habe. Also es ist halt nicht so einfach, immer was Neues.

Meine Stimme ist nach Wochen wieder ich und mehr bekomme ich Vertrauen in meine Weisheit und in mich und ach, Amen, danke. Ja, weil wir üben ja auch immer so pärchenweise dann Telefonate. Einmal bin ich dann die Telefonsitzerin und einmal bin ich der Anrufer und so wechselt man sich und wir haben ja dann verschiedene Themen. Aber ja, das habe ich alles schon gesagt. Die liebe Anja schenkt mir zu Weihnachten einen selbstgebastelten, leuchtenden, wunderschönen Stern mit einer Zauberkarte. Möge der Stern für dich leuchten bei Nacht, aber auch bei Tag. Möge er dir deinen Weg zeigen. Du bist der Sonnenschein, so wie du bist. Liebe Grüße, Anja. Und ich habe ihn erkoren, das ist mein Nordstern. Er ist es, so taufte ich ihn. Welch Freude mir Anja da mitgemacht hat, ist nicht in Worte zu beschreiben. Ich danke ihr so sehr. Und dann kam der auch noch zur Weihnachtszeit, gell? Nach einigen Monaten, nach einem langen Arbeitstag ohne Pausen, manche teils heftigen Themen oder die Pyramide der Grundbedürfnisse und die Umgangsformen zu erlernen und fokussiert zu sein, fällt mir immer schwerer. Ich merke an mir, wie es Energie von mir zieht. Ein paar Mal muss ich Freundin leider absagen, weil wir ein Wochenende oder einen Samstag lang Training haben. Auch weiß ich aber, dass das alles absehbar an Zeit ist. Doch sehr gerne lege ich die Unterlagen erstmal in die Ecke, wenn ich daheim bin. Ich habe kein klares Ja und kein klares Nein zur TS noch nicht. Ich habe ganz viel April in meinem Herz. Dann haben wir die ersten Hospitationen. Mucksmäuschenstill müssen wir sein und wir hören nur zu. Und wir lernen vom Mentor und vom Ratsuchenden. Vorher haben wir die wunderbaren Mentoren an einem Abend kennengelernt. Darunter sind ehemalige Psychologen, Ärzte, Hausfrauen, Rentner, aller Arten, Lehrer, Gärtner, alles dabei. Manche machen das schon Jahrzehnte. Es sind sicher um die 80 bis 100 liebe Seelen sind im Dienst. Sie möchten unter anderem einfach ihr Glück zurückgeben, sage ich mal so zusammengefasst. Und gewünscht ist an diesen Ehrenamtdiensten zweimal Tagesschichten, jeweils 5 Stunden und eine ganze Nachtschicht von 22 bis 7 Uhr im Monat. Ja, und ich bin super, super aufgeregt und gespannt, was mich erwartet zum ersten Mal. Und jedoch ist für die Zuhörnachtschicht für uns Hospitierende begrenzt von 22 bis 2. Also das kann man dann mit dem Mentor abklären. Also nicht ganz bis morgens um 7. Tatsächlich klingelt nach wenigen Minuten schon das Telefon. Tanja nimmt den Hörer ab und es beginnt. Eine Anruferin erzählt, sie habe eine innere Unruhe und kann nicht schlafen. Ihr Mann sei vor 2 Jahren nach 30 Jahren Ehe gestorben. Sie fühlt sich so einsam. Und gemeinsam atmet sie mit der Mentorin und wird sich noch einen Tee machen. Sie klingt viel ruhiger nach dem Telefonat. Eine andere Dame ist ebenfalls einsam, weil niemand mit ihr spricht. Sie ist traurig, gerade jetzt, zur Weihnachtszeit. Ihre Betreuerin kommt erst nach den Feiertagen. Ein anderer Anrufer hat chronische gesundheitliche Probleme. Er war selbstständig, lange Zeit und er leidet seit 2022 unter Long-Covid und kein Arzt hilft ihm. Er ist sehr sauer und hat Angst vor der Zukunft. Er kommt sich entmündigt und entmutigt vor. Ein anderer ruft aus einer Klinik an. Er erzählt, dass 2026 sein Jahr wird und dass er in Bali ist und er einen Kapitänsschein hat und naja, ziemlich wirr ist alles, doch er klingt so positiv. Letzten Endes stellt sich heraus, dass er obdachlos ist und aus der Psychiatrie angerufen hat. Ein anderer hat einen großen Clinch mit der Familie und hat einen Suizidversuch überlebt. Ja, so eine Reihe davon. Der zweite Termin ist an den Heiligen Drei Königen. Feiertag. Da klingelt mein Wecker morgens um 5
Bei der TS bin ich um 7 Uhr dort mit einer anderen Mentorin, Claudia. Nachdem ich eine extrem spannende Autofahrt hatte mit dem ersten großen Schnee dieses Jahr, die Schneeflocken rieselten uns in 5D auf die Windschutzscheibe. Ich wusste nicht, wohin jetzt schauen und hundemüde war ich. An der Ampel warte ich und Gedanken sausen mir durchs Hirn. Wie krass, Sybel, diese Seelsorger sind. Sie stehen so früh da, fahren Stunden umher, widmen sich Menschen in Not, in Krisen. Einfach so, selbstlos. Tränen vor Rührung, Wertschätzung und Liebe kullern mir über die Wangen. Die Stadt, sie schläft noch und wird sanft eingedeckt von Frau Holle. Über diesen stillen, so wunderschönen Moment mit den Schneeflocken im warmen Auto bin ich sehr dankbar. Meine Mentorin und die Dame zuvor in der Nacht unterhalten sich kurz über den Dienst. Der erste Anrufer um 7.28 Uhr. Kein Hallo, kein gar nichts. Er brüllt sofort lautlos in den Hörer, sodass Claudia den Hörer wirklich zur Seite nehmen muss. Seine Frau hat ihm die drei Kinder weggenommen. Ja, was will die denn? Die zeigt mich aus, so ein Quatsch. Von wegen häusliche Gewalt. Was wollet denn die Frau? Ist sind alle gleich, wie meine Mutter. Was mache ich jetzt? Ein anderer ist 54 Jahre. Seine Mutter ist seit 2 Jahren verstorben. Er steht alleine da. Sie hatte bisher alles für ihn getan. Er kennt sich nicht aus mit den ganzen Unterlagen. Er findet keinen Job. Seine Brüder und Freunde können ihm nicht helfen. Er hat Angst, das Haus zu verlieren. Nach der dritten Anruferin, es ist die Frau, die Liebe braucht. So sagt sie immer zu sich. Schon ein paar Jahre lang. Sie hat Albträume. Ihre Betreuerin und Einkaufsfrau sagt zu ihr, sie ist im Kopf 10 Jahre alt und sei noch nicht so weit. Ich brauche Liebe, wissen Sie? Sie fragt Claudia, ob sie mit ihr ein Gebet sprechen könne. Und sie fragt Claudia, ob sie wirklich 10 Jahre alt sei. Und wenn, ob sie dann schon weit gekommen sei als 10-Jährige. Jetzt weine ich einfach los. Sie ist so süß. Die Frau, die Liebe braucht. So sehr bin ich gerade im Moment, im Bewusstsein. Im Bewusstsein des Dankes. Wie krass gut es mir eigentlich geht. Im Bewusstsein, wie krass scheiße es anderen geht. Wie einsam sie sind. Wie hilflos manche sind. Wie krass krank unsere Gesellschaft geworden ist. Meine Güte, es sind so, so, so viele. Ein Mix aus Verzweiflung, Liebe, Hoffnung, Raum und Dankbarkeit und Wertschätzung überflutet mich. Die Frau, die Liebe braucht, ruft nach 4 Stunden nochmal an. Sie wird liebevoll darauf hingewiesen, dass sie jetzt nur noch circa 15 Minuten Zeit hat, damit anderen auch noch zugehört werden kann und dass sie morgen auf jeden Fall wieder anrufen kann. Sie weiß das. Die meisten Anrufer bedanken sich für das Gespräch. Nach 6 Stunden gehe ich raus aus diesem Gebäude. Ich will am liebsten lautlos schreien. Auch wenn ich nicht unbedingt darauf stolz bin, ziehe ich gerade echt gerne an der Zigarette. Danke, lieber Geist des Tabaks, und Dankeschön, liebe Lunge, nochmals. In den Tag komme ich nicht mehr in ausgelassene Freude. Musik tut aber sowas von gut. Dankeschön. Auch hier. Immer wieder gibt es also Momente, in denen ich aufgeben will. Und da überwiegt jedoch der Gedanke an Weiterlernen und Dasein. Und dienen für die Menschen. Meinen Beitrag möchte ich so gerne leisten, weißt du? Weil ich bin doch auch so ein riesiger Glückspilz.
okay, dann haben wir mal einen Song oder

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1: Wir sind heute im Blindflug unterwegs. Das heißt, ohne Strategie, ohne Plan. Also eigentlich wie immer.

0: immer von der Band Punk Life Balance. Ja, was für ein schöner Bandname, oder? Punk Life Balance, das war mir sofort sehr sympathisch.
1: Das war so klar, als wir diese Abhörliste durchgegangen sind, dass du auf jeden Fall diese Band in der Sendung haben möchtest. Und dann kam die Musik dazu und dann war es noch klarer.
0: Ja, Fun Fact dazu aus der Redaktionssitzung sozusagen, aus dem Protokoll. Ich musste eigentlich aufs Klo, aber weil das Lied lief, bin ich trotzdem geblieben. Also es führte jetzt nicht zu irgendeinem Unfall oder so, so viel sei schon mal gesagt. Aber das sagt halt was aus, ne, über ein Lied. Wenn man nicht aufs Klo gehen will, weil man es fertig hören will, ist doch ein super Kompliment, oder?
1: Ich wollte gerade sagen, das ist wahrscheinlich das größte Kompliment, das eine Band von Tina jemals haben kann.
0: Naja.
1: Punk Life Balance aus Köln, das war ihre Single Immer, erschien im April. Und demnächst erscheint auch deren Album. Genaue Info wissen wir nicht. Vielleicht ist es schon draußen, wenn ihr das hört. Aktuell noch nicht. Blindflug. Wir sind heute im Blindflug. Wir haben keinen Plan, wir haben keine Strategie. Also wie immer, Schrägfunk, aber heute glaube ich nochmal extremer. Ich weiß auch nicht warum, es kommt mir nochmal extremer vor.
0: Ja, vielleicht weil wir sonst nicht unbedingt ein Thema haben, wenn wir kein Gespräch mit einer Band oder so haben, was wir euch präsentieren können, dann haben wir doch oft wenigstens eine Anordnung der Lieder oder sowas schon im Voraus. Das haben wir auch nicht.
1: Also unsere Idee ist heute, dass wir keine Idee haben und dementsprechend gar nichts.
0: Das birgt Risiken, wie so ein Blindflug halt.
1: Ja, birgt.
0: Aber gleichzeitig ja auch vielleicht Chancen für irgendwas Unerwartetes, für ja lustige Dinge, die passieren können.
1: Und ganz fit sind wir heute auch noch nicht so wirklich, habe ich den Eindruck. Wir müssen noch ein bisschen wach werden. Wir haben mal wieder was zu essen bestellt, was wir übrigens nicht immer tun. In letzter Zeit öfter bei Sendungsaufnahmen. Aber eigentlich kochen wir sehr gerne.
0: Die Zeit dazwischen kochen wir immer selber.
1: Ja, genau. Wir kochen eigentlich immer selber. Haben wir auch in vergangenen Sendungen schon oft bewiesen. Heute haben wir wieder bestellt, weil irgendwie der Tag das nicht anders zugelassen hat. Warum erzähle ich das? Genau, weil wir noch essen müssen, um Kraft zu bekommen, um diese Sendung zu gestalten. Und vielleicht können wir die Zeit überbrücken, nochmal irgendwo reinbeißen mit einem anderen neuen Lied einer Band, die dieses Jahr wohl ihre Debüt-EP veröffentlicht wird, und zwar Be Kind. Und die erste Single von Be Kind heißt MGMTAG oder MGMTAG oder wie auch immer man es aussprechen möchte. Und was dieser Name zu bedeuten hat, wird wohl auch für immer ein internes Bandgeheimnis bleiben. Was zum Glück kein Geheimnis bleibt, ist dieses Lied. Und das klingt nämlich so.

0: MGMTAG von Be Kind hier bei Schrägfunk. Be Kind bringen dieses Jahr ihre Debüt-EP raus. Wann ist noch nicht ganz klar, aber ich hoffe, da kommt bald wieder was Neues. Ich fand das Lied richtig, richtig gut. Richtig schön. Da will ich mehr. Und ich bin wahnsinnig neugierig, was mit dieser Band dieses Jahr noch passieren wird. Ihr hört Schrägfunk im Blindflug. Wir haben heute keine Ahnung, was wir machen. Null Idee. Weniger als sonst. Und Tina hat wahrscheinlich wegen Blindflug irgendwie Karten neben sich liegen. Erzähl doch mal unseren HörerInnen, was da bei dir liegt.
1: Bei mir liegen 50 heimische Vögel entdecken und bestimmen. Vogelkarten. Da sind so schöne Bilder drauf von verschiedenen Vögeln. Und ganz vorne auf liegt gerade der Buchfink. Und zwar, weil seit mehreren Wochen ein Vogel morgens, ihr wisst es wahrscheinlich schon, wenn ihr ab und an mal früh aufstehen müsst, dass morgens die Vögel schon voll aktiv sind, aktiver als jeder Mensch wahrscheinlich um diese Uhrzeit. Und dieser Buchfink, also ich denke, es ist wahrscheinlich ein Buchfink. Ein Vogel zwitschert und macht und tut bei uns im Baum, beim Balkon in der Nähe. Ich habe ihn aber nie sehen können. Das macht mich ein bisschen kirre, weil ich den höre und nicht weiß, was das für ein Tier ist.
0: Ja, das ist, weil der fliegt und du bist blind. Hä? Also das ist so eine andere Art von Blindflug.
1: Weiß nicht.
0: Okay.
1: Ja. Der
0: die Uhrzeit, da guckst du halt auch nicht richtig aus den Augen.
1: Boah.
0: Wenn der zwitschert,
1: Das
0: schnarch ich und du.
1: Mittlerweile sind da ja viele Blätter auch an den Bäumen. Es ist nämlich Frühling geworden. Und ich habe halt irgendwie diese Karten verzweifelt durchgeguckt in der Hoffnung, dass ich irgendwie entdecke, welcher Vogel vielleicht so Gesänge macht. Und ich denke, es ist der Buchfink oder es ist der Grünfink.
0: Wo ist denn der Unterschied zwischen Buch und Grünfink?
1: Ne, der Buchfink sieht halt nicht grün
0: aus. Sieht aus wie ein Buch.
1: Nein, tut er nicht. Ich glaube, das hat was mit dem Baum Buche zu tun, vielleicht, das mit dem Buch.
0: Ah, und der andere ist im Grünbaum.
1: Nein, der andere ist halt grünlich. Und ich kann dir aber mal eine Frage stellen.
0: Oh Gott.
1: Was kann der Buchfink angeblich vorhersagen? A, das Wetter. B, die Geburt eines Kindes. Oder C, das Auftreten von Gartenschädlingen?
0: Ich sag D, das nächste Lied.
1: Okay, ich mach mit.
0: Und was sagt der Buchfink?
1: Trüb

0: Tränen von Yara. Tränen ist die neue Single von Yara. Und Yara bringt bald ein Album raus, und zwar im Juli, am 24. Juli, um genau zu sein. Wenn ich groß bin, heißt das dann. Und am Tag danach sind die auf das Fest in Karlsruhe auf der Feldbühne.
1: Genau, am 25. Juli. Das ist ja auch irgendwie das Fest dieses Jahr in Karlsruhe, eines der größten Musikfestivals in Deutschland, glaube ich. Oder? Mit so kostenlosem Bereich auch,
0: ja,
1: vor allen Dingen.
0: Ja, ich glaube, ne? Die nennen es immer das größte Familienfestival in Deutschland.
1: Ja, stimmt. Da darf man nichts Falsches sagen.
0: Nee,
1: das spielen
0: vor allem
1: auf jeden
0: nicht.
1: Fall, wir sowieso nicht. Aber da spielen ganz schön schöne Bands, wie zum Beispiel Yara, Beatsteaks kommen auf die Hauptbühne, Nikra werden da sein und Sperling. Wir freuen uns auch sehr auf Sperling, wo wir wieder beim Vogelthema, deswegen komme ich gerade drauf.
0: Aha. Und nicht noch aus einem anderen Grund.
1: Na, muss man dir nicht erzählen. Jetzt so, oder? Willst du
0: na es, ne? Jetzt, guck mal, jetzt haben wir angefangen damit.
1: Jetzt haben wir angefangen, wenn man anfängt. Okay, wir haben keine Ahnung, wie es passiert ist, aber wir freuen uns sehr, dass wir Sperling auf das Fest präsentieren mit Pop BW zusammen.
0: Genau.
1: Wie es passiert ist, keine Ahnung.
0: Ja.
1: Freut uns.
0: Freut uns, weil
1: also ein bisschen
0: uns Sperling
1: schon,
0: sehr am Herzen liegt als genau. Band.
1: Sperling haben bei uns auf dem Schrägfest gespielt im Oktober 2024. Und dieses Jahr im Oktober wird es auch wieder ein Schrägfest geben, und zwar im Kohi Karlsruhe. Und wir freuen uns auch hier sehr, eine Band nach Karlsruhe holen zu können, zu dürfen, und zwar City Lights Heath. 2014 war das letzte Mal in Karlsruhe, also schon lange her. Und nicht nur Karlsruhe, auch alle aus der Umgebung, kommt gerne vorbei im Kohi am 10.10. Tragt euch in den Kalender ein. City Lights Heath, und wir hören aus ihrer EP Greetings from Fever's Key, Moon Faced.

0: Hi Mom mit Cosplay. Das ist ein Lied von einer Band aus. Weißt du es noch?
1: Du hast den Zettel gerade vor dir liegen.
0: Verdammt, ja, da steht's aber nicht. Da steht nicht, woher die
1: Band. Nürnberg.
0: Nürnberg, fällt mir auch wieder ein. Genau. Band aus Nürnberg, die Ende März dieses Jahr ein neues Album, und zwar Ghostwood, veröffentlicht haben. Ich würde jetzt gerade mal behaupten, das ist ihr erstes Album, denn es war vorher, gab es zwar schon die Band Maffei, aber es hat sich ziemlich viel geändert. Also Frontperson ist jetzt eine andere, und ansonsten hat sich aber auch der Musikstil sehr verändert. Wollen wir das mal checken? Wollen wir das mal überprüfen? Schaffen wir das, Micha?
1: Wollen wir mal möchtest du etwas von Maffei hören?
0: Ja, wir können es ja mal vergleichen mit der Band Maffei. Lass uns spielen, Abgewandt.

0: Abgewandt von Maffei, hier bei Schrägfunk, Schrägfunk im Blindflug. Wir haben keine Idee, wir haben keinen Plan, aber du guckst mich gerade so an, als ob du voll einen Geistesblitz hättest.
1: Autsch, Geistesblitz. Ein Geistesblitz habe ich nicht wirklich, aber ich bin gerade so auf grade. Glücksspiel. Ich will jetzt ein Glücksspiel. Lass mich doch bitte eine Zahl sagen. Von 1 bis 856.
0: Ja, nimm mal eine. Ich bin mal gespannt. Soll ich die HörerInnen schon aufklären, was da passiert?
1: Ja, bitte, erklär.
0: Also Tina nennt jetzt eine Zahl zwischen 1 und, was hast du gesagt,
1: 856?
0: Ich tippe dann diese Zahl hier ein in meinen vor mir stehendes Entertainment-System. Und dann kommt ein Lied.
1: Das ein ist Lied, was schon mal auf Schrägfunk irgendwann lief in den letzten 6, 7 Jahren. Genau.
0: Genau.
1: Aus unserem Archiv. Ich wähle die Zahl 436.
0: 436. Und ich bin gespannt, was das Glückskarussell hier bringen wird. Und wir hören Neo Angin, Homeless Bone. We'll be right back.

0: Homeless Bone von Neo Angin hat es in unsere Blindflugsendung geschafft. Ihr hört Schrägfunk. Wir haben gerade ein Lied aus unserem kleinen Archiv gespielt. Neo Angin, Homeless Bone lief bereits im März 2019 in der Sendung, in der wir ihn auch im Interview hatten, Jim Avignon, aka Neo Angin, und lief 2022 in unserer Sendung Fürchterlich gesund, was man zu unserem heutigen Abendessen nicht sagen kann.
1: Das stimmt.
0: Und weil solche Lieder bei uns in der Sendung laufen, müssten wir doch eigentlich eure Lieblingssendung sein, oder?
1: Ja, wenn wir eure Lieblingssendung sein sollten, dann stimmt doch bitte für uns ab beim Querfunk Publikums Award, damit wir das Querfunk, wie nennt es, das Känguru bekommen.
0: Genau, Känguru, das goldene Award. Känguru, den Publikumspreis, den hätten wir gerne.
1: Ja,
0: hätten wir. Oder dürfen alle mitmachen, auch wenn die nicht aus Karlsruhe kommen und nee, nicht genau. Querfunk hören. Ihr könnt auch von Neumünster und Halle, Saale, Grüße, München hier, Servus. Ihr dürft alle mitmachen. Schreibt an best@querfunk.de und nennt Schrägfunk als eure Lieblingssendung. Apropos München. Ich mache ein kleines, jetzt muss ich schon mal springen. Wir sind ja heute im Blindflug, wir hüpfen hin und her und fliegen von da nach dort. Kommt nicht Peter aus der Mozartstraße aus München?
1: Puh, das sagst du jetzt so, ich habe keine Ahnung.
0: Ich behaupte, Peter aus der Mozartstraße kommt aus München. Und Peter, wenn dem nicht so sein sollte, dann kannst du dich ja bei uns beschweren. Trotzdem spielen wir, egal woher du kommst, das Lied Graue Wolken von deinem Album.
1: Ich geschwimm, ihr geht baden.

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0: Peter aus der Mozartstraße mit graue Wolken. Kann es sein, dass wir heute Arbeitsteilung machen, Micha?
1: Wieso?
0: Kann es sein, dass du immer die Lieder ansagst und ich sie dann abmoderiere? Und dass du die Bögen schlägst und ich die Bälle fange, die du mir zupasst?
1: Warte, du malst Bilder mit Worten. Ich bin gerade ganz fasziniert.
0: Ah, Bilder mit Worten malen. Ich fand das auch gerade eine sehr schöne Zeile in dem Lied. Reiß ich mir die Haare raus und Pechsträhnen wachsen nach. Das prägt sich bei mir so ein. Da bleibe ich immer hängen. Vielleicht höre ich dann den Rest des Liedes nicht ganz, aber einige schöne Zeilen, glaube ich, bei Peter aus der Mozartstraße.
1: Hört es euch an, das Album Ich geh schwimmen, ihr geht baden.
0: Auch ein schöner Titel.
1: Auch hier. Worte. Worte sind so schön. Manchmal.
0: Weißt du, vorhin haben wir doch auch über Vögel geredet, weil wir heute im Blindflug unterwegs sind. Und da fällt mir immer, wenn wir da so drüber nachdenken und rumreden, ein Lied von Captain Planet. Und zwar Neujahr, weil da gibt's auch so eine Zeile. Die heißt irgendwie so ähnlich oder genauso, ich weiß es nicht ganz sicher. Der erste Vogel des Jahres hat es nicht weit geschafft. Sein feines Federkleid flattert verklebt mit dem Boden. Das ist so dramatisch und irgendwie auch so schön und
1: das hast du gerade auswendig so gewusst, ne? Also
0: so ungefähr, ja.
1: Also ja, aber du hast es ja. Also
0: ich hab's jetzt nicht. Ich hab's mir vorhin nebenbei aufgeschrieben, aber ich hab's nicht abgeschrieben.
1: Ja.
0: Also ich weiß nicht, ob es stimmt. Hört doch mal selbst.

0: Tina hat keine Ahnung. Ich auch nicht. Ihr hört Schrägfunk. Das war gerade Itchy mit Oh Boy. Itchy, 25 Jahre Itchy, wenn ich das richtig im Kopf habe. Gehen auch auf große Jubiläumstour ab Oktober irgendwo, Ende Oktober.
1: Ab dem 30. Oktober,
0: genau. Ab dem 30. Oktober auf große Jubiläumstour.
1: Also dauert noch ein bisschen. Da will ich jetzt eigentlich ehrlich gesagt noch nicht sein, weil ja gerade Frühling angefangen hat. Ihr könnt trotzdem natürlich auf die Itchy-Konzerte gehen. Das ist
0: und auch gut. Jetzt gerne schon im Vorverkauf Tickets kaufen. Also auch das möchte ich immer wieder erwähnen. Wenn es die Möglichkeit gibt, ganz, ganz viele Clubs posten auch gerade auf Social Media sehr viel, falls ihr das mitbekommen haben solltet, wie wichtig es ist, dass ihr auch bei den kleinen Clubs auf die Konzerte geht und nicht bei großen Shows nur. Und auch bei den kleinen Clubs, wenn nach Möglichkeit, im Vorverkauf Tickets besorgt. Denn nur so können die überleben und auch kleinere Bands weiter tolle Musik machen. Und kleinere Bands klingt immer so komisch irgendwie. Aber ja, so wird's halt genannt.
1: Ja, vielleicht noch unbekanntere Bands oder vielleicht auch Bands, die irgendwie so eher so einen Nischenbereich bedienen, also wo einfach der Mainstream halt nichts aufgreift und ja.
0: Habe ich dich eigentlich gerade aus dem Konzept gebracht, aus dem nicht vorhandenen Konzept gebracht?
1: Oh, ich glaube, das ist nicht möglich, mich heute aus dem Konzept zu bringen. Das ist der Vorteil von Blindflug. Wenn man im Blindflug unterwegs ist, kann eigentlich ja nichts mehr Schlimmeres passieren, als dass man im Blindflug unterwegs ist.
0: Wenn man kein Konzept hat, kann man nicht rausgebracht werden. Ja, ja, stimmt. Ohne Strategie ist auch eine Strategie.
1: Jetzt sind wir bei den Plattitüden gelandet. Aber was ich eigentlich noch, ja, du hast mich rausgebracht, jetzt komme ich wieder drauf. Und zwar, ich wollte sagen, ich will noch nicht im Oktober sein, denn hier hat ja gerade erst der Frühling so richtig angefangen. Und ich, weil wir vorhin schon über Vögel geredet haben, möchte ich nochmal sagen, die Mauersegler sind zurück. In Karlsruhe gibt's ganz viele Mauersegler und ich, es ist so schön, wenn die Mauersegler zurück sind, habe ich das Gefühl, dass ich den Winter ausatmen kann endlich. Wenn ich die Rufe der Mauersegler höre, dann kann ich loslassen, dann kann ich den Winter loslassen.

0: Pförtner, famous. Hier hört immer noch Schrägfunk. Vielleicht habt ihr es auch gar nicht gewusst und es ist ein Zufall, dass ihr uns jetzt hört. Und jetzt verlabere ich mich gleich. Das liegt aber vielleicht daran, dass ich nicht weiß, was ich sagen soll, da wir heute einfach keinen Plan haben. Aber du hast vorhin schon mal so eine Vogelkarte aus deinem Vogelkartenkärtchenkistchen da rausgefischt. Könntest du vielleicht noch mal so einen ziehen? Ich bin mal gespannt, ob ich noch was lerne über Vögel. Ich bin ja, wie du weißt, nicht so der Naturmensch. Also
1: kennst du den Gartenbaumläufer?
0: Nein.
1: Das ist ein relativ kleines Vögelchen mit einem bisschen, mit dem recht langen Spitzenschnabel, der aber so ein bisschen krumm nach unten zeigt. Und der kann halt toll die Bäume rauf und runter laufen. Deshalb heißt er Gartenbaumläufer. Und das ist aber ein bisschen gemein beschrieben. Die Körperunterseite ist schmutzig weiß gefärbt. Schmutzig weiß. Na gut, man kann sich was drunter vorstellen. Ist halt nicht strahlend weiß. Oberseite ist eher so grau meliert. Und ich habe da eine Quizfrage zu dem. Womit holt dieser Vogel Insekten aus der Baumrinde? A. Mit seinem steifen Schwanz. B. Mit seinen spitzen Krallen oder C. mit seinem langen Schnabel.
0: Verdammt. Ich sag jetzt mal C.
1: Ja, das habe ich vielleicht so angedeutet auch, ne? Ja, du hast recht.
0: Blindflug und wir haben den Gartenbaumläufer ein klein wenig kennengelernt. Wir sind ja auch Bildungsprogramm. Ab jetzt.
1: Er klingt und übrigens auf Latein wie eine Krankheit. Certia brachidactyla. Dactyla.
0: Ihr hört Bildungsradio hier auf eurem Lieblingsradiosender, in eurer Lieblingsradiosendung Schrägfunk. Tina, du hast vorhin so eine Zahl genannt und dann lief ein Lied aus unserem Archiv.
1: Mhm.
0: Und blöd, ich sitze vor diesem Rechner. Eigentlich könnte ich jetzt auch irgendeine Zahl eintippen, aber das macht auch keinen Sinn. Hast du Lust, nochmal eine zu nennen?
1: Ich sage jetzt 222.
0: Und mit Stranger in My Skin von Everything in Boxes werden wir uns wahrscheinlich aus dieser Sendung verabschieden. Vielen Dank fürs Zuhören.

0: Micha, willst du jetzt wirklich so geordnet aus der Sendung rausgehen? Das klang gerade noch so nüchtern.
1: Ja, ich war in diesem Bildungsradio-Modus und dann spreche ich natürlich auch dementsprechend ein wenig.
0: Jetzt hör doch mal auf damit. Das
1: Na
0: ist
1: gut.
0: Mir zu fade.
1: Wie willst du raus? Hier, aus dieser Blindflugsendung.
0: Wie wär's, ja, mit der Frage, wie wollen wir sein?
1: Mit dem Lied?
0: Wir von Pogenproblem.

0: nee, wie heißt nicht? best@querfunk.de dürfen alle mitstimmen, Schrägfunk als Lieblingssendung zu bewerten. Wir haben vorhin vergessen zu sagen, dass der 31.05. Einsendeschluss ist. Also jetzt am besten sofort, ihr habt doch alle ein Smartphone oder so in der Nähe, best@querfunk.de, Lieblingssendung Schrägfunk, egal wo ihr uns hört.
1: Aber sag nochmal gerade, was ist denn da? Ist denn da ein Formular, wo man das einträgt? Oder wie,
0: nein, du schreibst eine E-Mail-Adresse an best@querfunk.de.
1: Ach so, stimmt, das war ja keine, ich habe gerade kurz gedacht, das wäre eine einfach eine Website, aber @ heißt, dass es eine E-Mail-Adresse ist. Mein Kopf.

0: So, dann gebe ich quasi die Reihenfolge vor.
1: Mhm.
0: Okay, na schön. Dann läuft das hier. So, gut. Okay. Wir sind
1: Andi
0: und Marco zusammen. Wie gesagt, sind wir Take 42. 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
1: Und alles neu in 2023. Wir sitzen wieder am gleichen Tisch.
0: Es
1: läuft wieder alles über das gleiche Mischpult.
0: Wir sehen uns.
1: Genau, mit ein bisschen Glück kommt auch heute wieder der Notarzt vorbei.
0: Keine Sendung ohne Notarzt.
1: Ab jetzt.
0: Ja.
1: Gut, wir sind im Studio. Sehr schön.
0: Ihr seid es nicht.
1: Die Dynamik ist wieder da.
0: Oh ja.
1: So,
0: wir haben eine tolle Pre-Show. Die könnt ihr mal auf take42.de anhören.
1: Genau, und zur Feier des Tages haben wir uns einen Klassiker rausgesucht. Das Dschungelbuch.
0: Genau, das Original, also das von Disney, da kommen wir nachher nochmal zu, weil das ist ja auch nicht das Original. Aber also die erste Verfilmung von Disney als Zeichentrick ist von 1967. Und jetzt die vor kurzem rausgekommene CGI-Variante ist dann doch schon wieder von 2016.
1: Ich wollte gerade sagen, vor kurzem ist dann auch schon wieder 7 Jahre her.
0: Ja.
1: Aber ja, wir alle haben das Dschungelbuch an irgendeiner Stelle mal gesehen. Und ich glaube, es gibt keinen, der diesen Film nicht mag.
0: Genau. Scarlett Johansson hoffe ich zumindest, dass sie den Film auch mag. Die hat nämlich jetzt in der 2016er Version mitgespielt. Sie wurde 1984 in Manhattan geboren und ist sich eigentlich filmtechnisch auch für nichts wirklich zu schade. Bekannt wurde sie vor allem mit dem Film Lost in Translation an der Seite von Bill Murray. Über den sprechen wir nachher auch nochmal ganz kurz, aber nicht zu viel. In den Marvel-Filmen spielt sie auch mit und da spielt sie Black Widow. Danach gibt es dann noch so lustige Filme wie Matchpoint, Die Insel, Her, Lucy, Ghost in the Shell oder auch Marriage Story und Jojo Rabbit. Für beide Filme war sie 2020 für den Oscar nominiert, einmal als beste Neben- und einmal als beste Hauptdarstellerin, gewonnen hat sie keinen. Im Dschungelbuch kann sie auch singen.
1: Sie kann generell singen,
0: hat sie schon ein paar Mal
1: bewiesen. Hat sie schon ein paar Mal gemacht.
0: Zum Beispiel in den Sing-Filmen, also diese auch Animationsfilme und auch in Hail Caesar und der zeigt ja auch so, dass sie sich selbst nicht ganz so ernst nimmt.
1: Und sie hat sogar nochmal ein eigenes Album rausgebracht vor vielen Jahren, Anywhere I Lay My Head heißt das, reines Pop-Album,
0: War ich glaube nicht so erfolgreich. Also ich hab,
1: aber es ist...
0: kann sie halt.
1: Ich denke mal, damit hat sie sich dann für Sing beworben. Oder,
0: kann sein, ja.
1: Und sie kann auf jeden Fall gut genug singen, dass sie für einen Disney-Film dann mal reinhaut. Jetzt deswegen genug über Scarlett Johansson. Sie war die Schlange K, K.A. Im 2016er Dschungelbuch. Also jetzt Trust in Me / Glaube mir oder Vertraue mir.

0: So, jetzt bevor wir zum nächsten gehen, wollen wir mal kurz sagen, was ist denn eigentlich der Hauptunterschied zwischen dem alten Dschungelbuch und dem neuen Dschungelbuch? Oder willst du das ganz am Ende erst sagen?
1: Computer.
0: Computer. Also Mowgli sitzt am PC, spielt
1: Dschungelbuch.
0: Verstehe.
1: Nee, ja, oder mach mal ruhig, also wenn du es weißt.
0: Ja, ja, also
1: ich korrigiere dich.
0: Okay, also der alte, ich will ja nicht sagen das Original, weil das Original ist ja ein Buch.
1: Ja.
0: Ist halt ein kompletter Zeichentrickfilm. Der letzte hundertprozentig handgemalte Disney-Film, an den Walt Disney selber auch noch beteiligt war. Hat damals, glaube ich, alle Rekorde gebrochen. Also war auch lange, lange Zeit der beliebteste Walt Disney-Film, der rausgekommen ist. Ich glaube, das hat sich erst mit Aladdin und König der Löwen dann halt geändert. Aber der hat halt einfach auch Maßstäbe gesetzt, was das den Stil von Disney angeht. Also alle Tiere, die dort vorkommen, die wurden später als Matrize genutzt für andere Filme, für andere Tierdarstellungen in der kompletten Disney-Welt. Also der Tiger Shere Khan, der taucht später als Prinz John bei Robin Hood auf. Der Bär Baloo, keine Ahnung, wie oft der recycelt wurde, für eine Fernsehserie, auch bei Robin Hood und so weiter und so fort. Und auch so diese ganzen Standards, die dort in der Animation geschaffen wurden, wurden vom Studio immer wieder recycelt bei anderen Animationsfilmen.
1: Ist der Baloo auch der, also
0: Captain Baloo.
1: Ist das derselbe? Also Charakterrecht, soll das derselbe sein oder haben die zufällig
0: einen gleichen Namen? Der hat den gleichen Namen, der sieht genauso aus, aber natürlich ist das nicht der Baloo aus dem Dschungel.
1: Okay. Weil,
0: also Dschungelbuch.
1: Baloo, der aus dem Dschungel kam.
0: Weil, also das muss man schon sagen, also Dschungelbuch, da geht es nicht darum, dass die Tiere als Menschen agieren, also wie bei Robin Hood zum Beispiel, sondern es sind Tiere im Dschungel und Mowgli kann mit den Tieren sprechen, weshalb die natürlich kindgerecht sehr menschlich daherkommen. Und das ist dann eben der Unterschied zum 2016er Film. Dort, also erstmal großer Unterschied, alles computergeneriert, außer Mowgli.
1: Ja.
0: Also der komplette Dschungel ist am Computer entstanden, alle Tiere sind am Computer entstanden. Der einzige tatsächliche gefilmte Bestandteil ist der Junge, der Mowgli da darstellt. Und die Tiere sind dort auch nicht so anthropomorphisiert wie im einem Zeichentrickfilm, sondern sie agieren wirklich wie Tiere, nur halt eben, dass sie sprechen können für Mowgli.
1: Genau.

0: So, jetzt kommt der Mann, der bei Fatboy Slim so schön getanzt hat.
1: Ja. genau, Christopher Walken. Und er spielt hier, beziehungsweise synchronisiert hier King Louis. Christopher Walken wurde 1943 in New York City geboren. Eine seiner bekanntesten Rollen ist die des Max Sorin im James-Bond-Film Im Angesicht des Todes. Der Film ist von 1985 und Walken war vorher bereits durch alles an, also nicht gerade untätig, hat auch vorher schon einen Oscar gewonnen.
0: Wobei, ich glaube, seine bekannteste Rolle, wenn auch eine sehr kleine, dürfte die in Pulp Fiction sein. Er ist derjenige, der dem kleinen Johnny erklärt, wie er an seine geerbte Uhr rankommt.
1: Siehst du, und ich würde sagen, seine bekannteste Rolle ist auch die, die für den Oscar bekommen, oder für die er den Oscar bekommen hat, nämlich Die durch die Hölle gehen, da war er dabei. Oder halt im Original Deer Hunter von 1979. Aber ja.
0: Awards versus Popkultur.
1: Ja. Ja. er ist sich aber auch für nichts zu schade. Da ist er so ein bisschen wie Ben Kingsley unterwegs. Also wie gesagt, wir hatten es gerade, ne, Die durch die Hölle gehen, Pulp Fiction. Also der Mann auch kann Schauspielern. War auch schon in, oder war in Woody Allen Stadtneurotiker zu sehen. Und hat aber auch so Filme gemacht wie Wayne's World oder auch Die Mäusejagd oder auch Die Frauen von Stepford, nur mal so am Rande. Und was...
0: Die Hochzeitscrusher.
1: Ja. Also. Und was er ja grundsätzlich macht, ist, das ist so ein bisschen sein Markenzeichen, er baut ja in jedem Film, ob gewollt oder ungewollt vom Regisseur, so eine kleine Tanzszene an. Manchmal bleibt sie drin, manchmal ist er nicht drin. und das macht er ja offensichtlich auch sehr, sehr gern. Wie gesagt, Andy hat es gerade gesagt. Er ist an sich gerne mal in einem Musikvideo zu sehen, aber für Fatboy Slim beim Film, beim Lied, nicht Film, nicht Buch, sondern Lied, Weapon of Choice, also es sieht komplett improvisiert aus, man würde es ihm auch zutrauen. Ob es da jetzt wirklich eine Choreo gab, weiß ich nicht, aber Christopher Walken tanzt sich durch dieses Musikvideo, kann aber auch singen. Und singt hier, wie gesagt, I Wanna Be Like You von King Louis.
0: Ja, und da, also erstmal das Lied. Es ist eine etwas erweiterte Version gegenüber des 1967er Liedes. Also zum einen, es gibt eine extra Strophe, die erklärt, was für ein Tier er überhaupt ist. Denn er ist ein, wie heißt es? Giganto, schieß mich tot. Also im Alten ist er ein Orang-Utan. Also König der Affen als Orang-Utan. Im 2016er ist er wirklich ein riesiger Affe, also so fast schon King Kong-mäßig. Aber es ist eine Rasse, die es tatsächlich noch vor 200 Jahren gab. Die ist mittlerweile ausgestorben. Es ist wirklich ein riesiges Tier gewesen. Und der King Louis in 2016 ist auch bedrohlich. Also der ist, ja. Von ihm geht wirklich eine Gefahr aus. Auch das Lied ist zwar relativ fröhlich, aber das schlägt auch sehr, sehr, sehr schnell um. Also es hat so ein bisschen New Orleans Touch. Also es ist sehr jazzig, so wie das Original auch, aber
1: ich finde, er singt es bedrohlich.
0: Also, genau. Ja. Und auch die Situation an sich ist wesentlich düsterer. Während es halt im alten Dschungelbuch wirklich eine schöne, beschwingte Swing-Nummer ist mit ein paar Slapstick-Einlagen und King Louis ist da auch eher so der
1: Kumpeltyp.
0: Ja, der Kumpel-Chaot. Also er ist, man merkt auch, dass er ein bisschen verrückt ist und dass er halt auch nicht der Gute ist, aber er ist auch nicht der Böse-Böse.
1: Ja, hier schon.
0: Hier schon. Wir alle haben es im Ohr. Jetzt alle einmal den Schubidu rausholen und I wanna be.

0: Darf ich zwischendurch jetzt mal was zu einem der Komponisten sagen? Oder willst du...
1: Nee, mach ruhig. Das ist eine komplett gleichberechtigte Sendung.
0: Echt?
1: Ja.
0: Okay, gut. Weil du bist vorbereitet, ich nicht.
1: Das hat ja mit Gleichberechtigung erstmal nichts zu tun. Das heißt einfach nur, dass einer von uns beiden vorbereitet ist und der andere halt nicht.
0: Gut, lass mich mal was zu den Komponisten der 1967er Version sagen. Das war George Bruns, habe ich schon mal erwähnt. Ja?
1: Entschuldigung,
0: Lach
1: gerade die Simpsons ein Buhr.
0: Oh, die Gabo kommt. Gabo.
1: Ja, egal.
0: Er war der musikalische Leiter von Walt Disney seit 1957. Also es ist nicht hundertprozentig belegt, wann er die Stelle übernommen hat. Also er ist Ende der 40er Jahre nach L.A. gegangen, hat dort ein paar Jobs in der Musik- und Jazzbranche übernommen, wurde dann von Walt Disney persönlich dann angeheuert als Arrangeur und hat dann irgendwann Mitte, Ende der 50er die musikalische Leitung dort übernommen. Der erste Film, für den er verantwortlich war, war Sleeping Beauty, also Dornröschen. Das war 1959. Und dem folgten dann halt die Filme 101 Dalmatiner, The Sword and the Stone, also der König Arthurs Film, Hex und der Zauberer heißt er im Deutschen. Dann natürlich das Dschungelbuch 1967, Aristocats und Robin Hood 1973. Er selber war das, was man allgemein als Wunderkind bezeichnet. Also er hat mit 6 Jahren bereits Klavier und Tuba gespielt. Ich finde das Bild allein schon interessant. Ein 6-Jähriger, der Tuba spielt. Also das Instrument dürfte größer gewesen sein als er. Gut, das Klavier auch, aber bei der Tuba ist es, glaube ich, ein bisschen interessanter. Und hat in der Grundschule

Wir kommen zurück zur 2016er Version und haben hier Neil Sethi. Er ist der kleine Junge, der Mowgli spielt. Inzwischen ist er auch 20 Jahre alt. Wie gesagt, Dschungelbuch ist von 2016, damals war er 13. Und wenn man überlegt, also er ist ja der einzige Schauspieler und das war Schauspieler in Kanada bewiesen, weil, wie gesagt, um ihn herum war im Endeffekt Greenscreen und alles um ihn herum ist CGI. Angeblich hat der Regisseur John Favreau ihm manchmal gegenüber gestanden, wenn er Szenen mit Baloo spielte. Kann man sich bei YouTube angucken. Ich will jetzt nichts über die Körpergröße von John Favreau sagen, aber geht in die Richtung, Punkt. Also wie gesagt, das ist Neil Sethi ist, glaube ich, so ein Name, den man sich merken kann. Da kommen jetzt nochmal 2023, kommt jetzt nochmal der eine oder andere Film. Das sind immer meistens so Musical-Rom-Coms, also eher so mit ja, Teenie-Star-mäßig. Das ist jetzt vielleicht nicht ganz so das Thema, aber ja, also man kann sich den Namen mal merken. Wenn er weiterhin so gute Leistungen abliefert wie im Dschungelbuch, dann ja, läuft das erstmal. Und damit, glaube ich, nochmal, okay. Und damit vielleicht einfach nochmal ein kleines, kurzes Stück aus dem Score von 2016.

0: Reden wir jetzt mal kurz über John Debney, Komponist der neuen Version. Also der Film hat generell sowieso wesentlich mehr Score bekommen als das alte Dschungelbuch. Liegt vor allem halt auch daran, dass der handgemalte Film von 1967 gerade mal nicht mal 80 Minuten lang ist, also 77 irgendwas, weil diese handgemalten Dinger vergleichsweise teurer waren als heute so ein CGI-Film. Also ich denke mal, wenn man das so hochrechnet, wenn pro Sekunde da 24 bis 30 Bilder gemalt werden, pro Sekunde?
1: Ja, 24 Bilder pro Sekunde.
0: Genau.
1: Ja.
0: Man sich das dann hochrechnet, da kommen dann schon ein paar Arbeitsstunden zusammen. Egal, wie gesagt, der neuere Film, der hat knapp 2 Stunden und ja, hat dann entsprechend den Score, der auch sehr viel von der Stimmung übernimmt. Also was John Debney gemacht hat, er hat die Originalmusik von Bruns adaptiert. Wir haben es am Anfang gehört, dass das Intro, das ist das gleiche wie im alten Dschungelbuch. Entfernt er sich davon und macht so sein eigenes Ding daraus. Er nutzt die Flöten oder generell Holzbläser wie Klarinette, Oboe oder Fagott dazu, dieses Dschungelfeeling zu erzeugen. Dazu kommen ein paar Percussions. Darunter liegen immer irgendwie Streicher. Bei Bösewichten, wie zum Beispiel Shirkan, kommt dann schon mal der Blechbläser noch dazu. Aber er schafft es halt immer wirklich die Stimmung einzufangen. Besonders beeindruckend fand ich das bei einem Stück, in dem es dann regnet. Das nennt sich dann auch Jungle Rain. Und es fühlt sich wirklich so an wie so ein kleines Sommergewitter. Nichts Heftiges. Es plätschert so vor sich hin. Und das holt einen wirklich auch ab. Deswegen spiele ich das jetzt und danach ist Marco wieder dran. Und ich sehe auf seiner Liste, da kommt noch eine ganze Menge.
1: Ja.
0: Mach mal hin.
1: Jungle Rain, Jungle Rain.

0: Der guckt mich gerade mit ganz großen Augen an. Wir haben extrem viel Spaß im Studio.
1: Ich bin gerade entspannt, lehne mich zurück, habe die Arme verschränkt, weil beim nächsten Thema habe ich eigentlich überhaupt keine Aktien drin.
0: Gut. Idris Elba spielt ja hier in der 2016er Version auch mit, logischerweise Ton, also Stimme, im Original. Nehmen wir. Er ist wohl am ehesten bekannt aus der BBC-Serie Luther, die von 2010 bis 2019 lief. So, jetzt denkt sich jeder, geil, 9 Jahre, ne? Da kommen ja ordentlich Folgen zusammen. Nee, danke BBC, 11. Nee, Entschuldigung, 21 Folgen. 21 Folgen in 9 Jahren. Man kann ja überlegen, ne, die lassen sich Zeit. Anyway, hat ihm trotzdem zu weltweitem Ruhm verholfen und seiner Karriere definitiv nicht geschadet. Im Dschungelbuch spricht er Shere Khan, den bösen Tiger, in welcher Farbgebung? In der klassisch-tigerischen Farbgebung?
1: Weiß, orange und schwarz.
0: Orange. Okay.
1: Ja, gelb-orange. Ich würde es eher in orange ziehen.
0: Also Tiger-orange, ne? Nicht knall-orange, Tiger-orange.
1: Genau.
0: Ja. Ich habe ja vorhin gelernt, Panther sind immer schwarz. Wer das noch nicht wusste. Mhm.
1: Also dann sei aber auch genau, dann ist es ein bengalischer Tiger.
0: Wer jetzt das Bedürfnis hat, nee, egal. Anyway.
1: Weil wir sind ja in Indien.
0: Idris Elba hat ja noch einen anderen Film mitgespielt, außer dem Dschungelbuch, wo er den bengalischen Tiger Shere Khan spricht. Filme wie Prometheus oder auch Star Trek Beyond. 2017 gab es dann zusammen mit Kate Winslet den Film Zwischen den Welten. Der war jetzt mäßig erfolgreich, aber bei den Kritikern hoch im Kurs und hatte viel Beachtung erhalten. Wie gesagt, ich habe es ja schon mal gesagt, es zieht sich so ein bisschen heute wie ein roter Faden durch die Sendung. Es ist anscheinend eine Art Voraussetzung für heute. Auch Idris Elba spielt in den Marvel-Filmen mit. Also Marvel-Disney, gut, okay, blöde Frage, ne? Blöde Aussage, kriegt sie eh alle. Aber ja, 2023 kommt dann ein Luther-Film raus, der die Serie fortsetzt. An seiner Seite wird man dann Andy Serkis oder auch Cynthia Erivo sehen. Und neben Filmen macht Elba auch noch ein bisschen Musik, das kann er auch ganz gut, tritt auch gerne mal in Musikvideos auf. So ist er dann in Videos von Busta Rhymes zu sehen. Oder bei Mumford & Sons oder auch Macklemore.
1: Du hast einen schönen Schreibfehler bei dir drin. Da steht Busty Rhymes. Finde ich schön.
0: Ich habe es gesehen, bin einfach mal drüber hinweggegangen, aber danke.
1: Sehr professionell, aber ich habe dich auch fliegen lassen.
0: Ja.

0: Jetzt machen wir auch keine Pause, wir machen direkt weiter mit Bill Murray. Und zu Bill Murray haben wir ja schon mal ein komplettes Special Richtig. Gemacht. Aber wir haben damals schon in weiser Voraussicht nichts zum Dschungelbuch gesagt, weil wir da immer schon gesagt haben, nee, da machen wir ein extra Thema draus.
1: Richtig.
0: So, da ist es. Also, Bill Murray spricht im Original den Baloo, nicht den Captain, sondern den Bär Baloo. Und singt natürlich unser aller Lieblingslied aus dem Dschungelbuch, Bare Necessities. Mhm. Oder probier's mal mit Gemütlichkeit im Deutschen. Mhm. Ja, ich würde sagen, ich spiele das jetzt. Wenn du noch ein paar Facts dann danach schieben willst, mach das. Ansonsten nutzen wir die Zeit, um die Zeit aufzuholen.
1: Wir nutzen die Zeit, um die Zeit zu nutzen.
0: Genau, Bare Necessities.

0: Tada!
1: Und auch die deutsche Version mit Filmdialog. Damals war es als Baloo Edgar Ott. Die Alten unter uns werden sich noch an diese Stimme erinnern. Sie war omnipräsent in den Disney-Filmen. Deswegen auch probier's mal mit Gemütlichkeit.
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4: So, und ganz kurz zu Bill Murray noch hinten dran, weil das ist quasi die Bare Necessities, die wir hier noch abbilden müssen. Er hat in einer Serie dann noch mitgespielt, in The Now, einer Serie oder einer Miniserie mit Dave Franco, das ist der kleine Bruder von James Franco. Den kennt man vielleicht aus so Filmen wie Now You See Me oder auch dem zweiten Teil oder auch dann dem Film Nerve. Dann gab es noch den Film Being Mortal, eine Komödie, die auf einem Sachbuch des gleichen Namens basiert. Das, glaube ich, wird interessant. Und dann, wie gesagt, ne, Voraussetzung für heute, Bill Murray kommt endlich ins Marvel Cinematic Universe. Wer hat nicht darauf gewartet? In Ant-Man and the Wasp oder in einem dieser Filme ist er dann zu sehen, zusammen mit Michelle Pfeiffer und Michael Douglas. Ich glaube, die sind dann auch Neulinge im Marvel Cinematic Universe, aber egal.
1: Ich könnte mir vorstellen, sie sind nicht allzu lange dabei. Rein biologisch. Also Michael Douglas, wie alt ist er?
4: Michael Douglas in den 70ern, ich war gerade irritiert, weil Michelle Pfeiffer ist nicht so alt. Die macht zwar gefühlt seit 50 Jahren gute Filme, wirklich gute Filme, aber die ist noch nicht so alt.
1: Na gut, ich weiß es nicht. Alles gut. Aber ja, ich glaube, wir hören jetzt einfach mal mit dem Marvel-Bashing auf. So, es kommen Marvel-Filme, Ant-Man and the Wasp-Filme.
4: Bald. Kommt, na egal. Anyway, haben wir noch ein bisschen Score, weil, ja.
1: Ja, mehr als genug.
4: Dann spiel was. Hau raus.
1: Echt?
4: Ja.
1: Okay.

0: Wir haben es ja schon mal erwähnt, das Dschungelbuch selbst ist
1: alt.
0: Alt, danke. Ja, danke für die Überleitung. Also der Film von 1967, was auch nicht die erste Verfilmung ist, ist basiert auf einem Buch oder Büchern, muss man fairerweise sagen, weil die Originalgeschichte ist von 1894, wurde von Rudyard Kipling geschrieben und besteht eigentlich aus diversen Erzählungen und Gedichten, die damals dann veröffentlicht wurden. Ein Jahr später kam ein zweiter Band dazu und seitdem werden die beiden Werke eigentlich immer gemeinsam veröffentlicht und heißen ganz genau genommen The Jungle Books, also Plural. Die bekannteste Geschichte aus diesen Werken drehen sich um Mowgli, das Findelkind, in dem es ja hier auch in dem Film geht. Die erste Verfilmung der ganzen Geschichte war dann 1942 in Indien. Und 1966 gab es dann eine Version aus der UdSSR, bevor es dann, wie gesagt, 1967 die Disney-Verfilmung gab. Und die Version von 1966 hält sich strikt an die Bücher, während ja die Disney-Version in gewohnter Manier etwas mehr verniedlicht. Wobei das jetzt natürlich auch ein bisschen vereinfacht ist, aber egal. Die Disney-Geschichte basiert in dem Sinne gar nicht auf den eigentlichen Erzählungen oder davon, also aus den Erzählungen von Mowgli, sondern ist eher davon inspiriert. Also man hat viele Geschichten von Mowgli aus diesem Jungle Books von 1894 genommen und hat dann da eine neue Geschichte drauf gesponnen. Die ist dann aber lustigerweise in diversen weiteren Filmen, die es danach gab, eher aufgegriffen hat. Die zweite Version, wie gesagt, die wir heute sprechen, ist jetzt von 2016. Und 2018 gab es dann eine weitere Version, die wurde von Netflix produziert, ist dann dementsprechend auch bei Netflix zu finden. Und auch diese orientiert sich dann wieder stärker an den Originalgeschichten von Kipling und ist dann dementsprechend auch nicht mehr so so niedlich, schon gar nicht so niedlich wie die 1967er Version, aber auch nicht mehr so niedlich wie die 2016er Version, sondern halt wirklich sehr nah oder wesentlich näher wieder an den Originalgeschichten von Kipling von 1895.
1: Machen wir uns aber nichts vor, dass die Disney-Version ist die wir mögen, ist die wir lieben.
0: Ja.
1: Weil ich weiß nicht, wie es dir geht, ich weiß nicht, wie es euch da geht. Also wenn ich irgendwo nochmal Dschungelbuch als Neuverfilmung, Serie oder sonst irgendwas sehe, ich will es gar nicht gucken. Weil ich genau weiß, das ist nicht süß, das ist nicht Disney, das kann man vielleicht mal so aus Interesse mal starten, aber irgendwie man weiß sofort, nee, mein Dschungelbuch ist ein tanzender Bär und eine singende Schlange und eben nichts, was Kipling geschrieben hat. Deswegen dann auch abschließend zum Dschungelbuch, also zum haptischen Buch. Die alten Disney-Filme, die fingen ja immer an, dass ein großes Märchenbuch aufgeschlagen wurde. Das war ja so die Trademark bis Ende der 60er Jahre von einem Disney-Zeichentrickfilm. War beim Dschungelbuch ja auch so. Und für den 2016er haben sie dieses alte Originalbuch nochmal aus dem Tresor rausgeholt und für den Abspann nochmal verwendet. Was haben sie gemacht? Sie haben dieses Originalbuch ausgelegt, haben unten drunter ein paar Löcher gebohrt und also nicht unten in das Buch, sondern in die Tischplatte. Und der Kurator, also derjenige, der das Ding wirklich mit Handschuhen anpacken durfte und dorthin gelegt hat, durfte es von unten quasi zum Tanzen bringen. Also hat mit den Fingern dann durch die Löcher gesteckt und hat dafür gesorgt, dass das Buch dann auf dem Bildschirm oder auf der Leinwand dann quasi tanzt. Das sieht man dann im Abspann. Fand ich sehr schön und mit einem tanzenden Buch würde ich jetzt auch gerne rausgehen, nämlich mit einem Song, der in den 90ern rausgekommen ist. Das war nämlich das Jungle Book Groove. Ich weiß nicht, ob du dich da noch dran erinnerst. Das war quasi ein Remix der 1967er Englisch-Version, also der Lieder, in einen mehr oder weniger Dance-Rhythmus. Also Dancefloor ist jetzt zu viel gesagt, aber es ist halt ein schöner kleiner Pop-Song, wie es Anfang der 90er gab, mit quasi Best of Dschungelbuch. Ja, und damit will ich jetzt uns verabschieden. Marco?
0: Ja. Genau, dementsprechend haben wir es geschafft, eine Sendung ohne Notarzt zu produzieren.
1: Aber mit ganz viel Rauschen. Mit
0: ganz viel Rauschen, ja.
1: Weil es regnet wie Sau.
0: Ja. Wir sagen, Andi, bevor Andi das weitere oder noch weiterhin das Mobiliar beschädigt, gehen wir aus der Sendung raus. Was er danach macht, ist dann zumindest nicht mehr das, was euch zu interessieren braucht.
1: Ich brauche Platz zum
0: Toben. Ja. Der Kleine darf gleich in die frische Luft. Wir sind dann für heute durch, sagen tschüss, bis zum nächsten Mal in 4 Wochen.
1: Dabei fällt mir noch eine Sache ein.
0: Ja.
1: Wenn ihr jetzt nur reingeschaltet habt oder wenn ihr mal hören wollt, wie das im Homeoffice klang, geht mal auf Spotify, sucht nach Take 42, da findet ihr die letzten 10 Sendungen mit Musik. Wenn ihr die Musik eh nicht hören wollt, guckt auf den Podcast-Anbieter eurer Wahl, da sind wir ganz ohne Musik, mit weniger... Also mit mehr Laberei, aber ganz wenig Pausen.
0: Du meinst, wer von unseren Stimmen nicht genug bekommen kann?
1: Gibt es da zwei Meinungen zu?
0: Nein.
1: So, in diesem Sinne, tschüss.
0: Tschüss. Come on, buddy. Get with the beat.

0: Es ist der vierte Donnerstag im Monat und ihr hört die Sendung Vita Noctis auf dem Bermuda-Funk auf den Frequenzen 89,6 in Mannheim und 105,4 MHz in Heidelberg. Mein Name ist Andreas und ich habe einen Studiogast hier. Warst lange nicht hier, Steve, hallo.
1: Hallo.
0: Jürgen ist krank, deswegen wird er vertreten.
1: Gute Besserung.
0: Gute Besserung, Jürgen. Auch gute Besserung an Moritz, der zufällig auch gerade krank ist, der ja auch schon hier mitmoderiert hat.
1: Ja, die Krankheitswelle reißt nicht ab.
0: Ja, gute Besserung an alle da draußen. Wir hätten irgendwas mit Krankheit oder so Gesundheit vorbereiten können.
1: Ja, stimmt.
0: Das meine ich natürlich.
1: Ja, da hätten wir einen Schwerpunkt gehabt. Das fällt dir jetzt verdammt früh ein.
0: Das Beste an den Schwerpunkten ist, wenn man sie spontan macht, vielleicht fällt uns ja noch was ein.
1: Ja, wir haben ja jetzt 2 Stunden Zeit.
0: Wir haben jetzt 2 Stunden. Heute ist der 23. April, wenn ihr eine Live-Sendung hört, ansonsten ist es eine Wiederholung. Das ist aber nicht so schlimm, als da Jürgen ausfällt, heute es keine Veranstaltungstipps geben wird und die auch nichts verpasst.
1: Ja.
0: Tja. Wir spielen, falls ihr die Sendung nicht kennt, hier so düster Kram. Bisschen Post-Punk, bisschen Wave, bisschen Minimal Wave. Solche Sachen. Und heute, was hast du so mitgebracht?
1: Verschiedenes. Wir haben beide was mitgebracht. Es ist nicht so, als nur ich was mitgebracht habe. Das klingt jetzt so, als hätte ich hier meine Playlist durchgedrückt.
0: Wie? Du hast nicht alles mitgebracht. Ich hätte auch. Ich hätte ja gedacht, dass wir heute sehr stark in Richtung Post-Punk-Punk gehen, wenn wir Steve zu Gast haben. Aber sieht viel vielfältiger aus, was du mitgebracht hast.
1: Oh, vielleicht werde ich in meinen alten Tagen vielfältiger.
0: Vielleicht das,
1: ja. Vielleicht das, die Altersweisheit. Aber dann lass uns doch jetzt gleich mal was spielen.
0: Ja, ich hatte erst was anderes gedacht, aber weißt du, was gut gegen Erkältungen ist?
1: Wasser.
0: Oder schlecht?
1: Trinken.
0: Wasser treten.
1: Wasser treten?
0: Ja. Aber zu viel kaltes, klares Wasser ist auch schlecht.
1: Ja, aber Flüssigkeit ist gut.
0: Flüssigkeit ist gut. Deswegen, Jürgen, Moritz, alle da draußen, die krank sind, viel trinken und am besten kaltes, klares Wasser.